Mischa Greuel, Horn, Sung Yun Hu, Klavier und Andreas Janke, Violine. Sie präsentierten das Trio S-Dur von Johannes Brahms. Als nächstes im ARD-Nachkonzert Musik von Haydn, seine Sinfonie B-Dur, Hoboken 1, 51, Christopher Hogwood und die Academy of Ancient Music.

Die Academy of Ancient Music unter Christopher Hogwood mit der Sinfonie B-Dur von Joseph Haydn. Farnace heißt unser nächster Titel hier im ARD-Nachtkonzert. Farnace, die Oper von Antonio Vivaldi. Und das Libretto, das hat es in sich. Da geht es um Macht, Treue und Rache. Farnace, der König von Pontus, der wird vom römischen Feldherrn Pompeo besiegt. Um Schande zu vermeiden, befiehlt Farnace seiner Frau Tamiri, sich und den gemeinsamen Sohn zu töten, was den dramatischen Konflikt der Oper auslöst. Magdalena Koschina, die Mezzosopranistin, hier in der Rolle der Tamiri.

Mit diesen Worten, o Teurer, spricht vielleicht durch deinen Mund ein Gott oder ein Stern zu mir. So geht diese Arie los, die Arie der Tamiri im dritten Akt der Oper Farnace von Antonio Vivaldi. Magdalena Koschina war zu hören mit dem Venice Baroque Orchestra unter der Leitung von Andrea Marcon. Mit Musik von Ludwig van Beethoven geht es weiter bei uns hier im ARD-Nachtkonzert. Die 15 Variationen mit einer Fuge in S-Dur, David Meyer am Klavier.

David Meyer spielte die 15 Variationen mit einer Fuge in S-Dur von Ludwig van Beethoven hier im heutigen ARD-Nachtkonzert. Und da haben wir jetzt noch einen Meister für Sie, nämlich Arnold Schönberg, die Kammersymphonie. Die hat er für 15 Soloinstrumente geschrieben. Hier präsentiert vom HR-Sinfonieorchester. Am Pult steht Eliyahu Inbal.

Die Kammersymphonie für 15 Soloinstrumente von Arnold Schönberg. Eliyahu Inbal dirigierte das HR-Sinfonieorchester. Mit einem kleinen Walk an der Promenade entlang, raus aus dieser Stunde hier im ARD-Nachtkonzert. Musik von George Gershwin bis zu den 4 Uhr Nachrichten.

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1: Um 4 Uhr mit Olaf Knapp. Bundeskanzler Merz bereitet sich offenbar auf ein schlechtes Abschneiden seiner Partei bei der Landtagswahl in Mecklenburg-Vorpommern vor. Der CDU-Chef reist nicht, wie geplant, zur UN-Vollversammlung in New York. Aus der Nachrichtenredaktion Christoph Tietz.
2: Statt Auftritt auf der Weltbühne bleibt Merz in der Hauptstadt. Seine Präsenz sei in Berlin erforderlich, erfuhr das ARD-Hauptstadtstudio. Bereits am frühen Sonntagabend, wenn zu den Wahlen in Mecklenburg-Vorpommern und Berlin die ersten Zahlen vorliegen, kommt Merz in der Berliner CDU-Zentrale mit dem Parteipräsidium zusammen. Dabei sind dann die wichtigsten Christdemokraten aus Bundestag, Bundesregierung und den Ländern. Und dann geht es um eine Reaktion. Und die hängt davon ab, wie groß oder klein der Zahlenwert für die CDU vor dem Prozentzeichen wirklich ist.
1: Die teuren Maskenkäufe in der Pandemiezeit beschäftigen heute den Bundesgerichtshof. Mehrere Unternehmen fordern deswegen noch Geld vom Bund. Das BGH-Urteil könnte für zahlreiche weitere Fälle wegweisend werden. Es drohen Zahlungen in Milliardenhöhe. Die Firmen berufen sich auf Verträge mit dem früheren Gesundheitsminister Spahn. Dieser hatte im Jahr 2020 zugesagt, dass der Staat Corona-Schutzmasken zu einem Fixpreis kauft. Und zwar in unbegrenzter Menge. Als mehr geliefert wurden als erwartet, stoppte Spahn die Abnahme. In der diesjährigen Sommerreisezeit hat es mehr Staus gegeben als vor einem Jahr. Das zeigen Daten des ADAC. Demnach waren die Staus im Durchschnitt aber kürzer und die gesamte Dauer nahm deswegen nur geringfügig zu. Die meisten Staus wurden zum Ferienstart in Nordrhein-Westfalen registriert. Hauptstautag blieb der Freitag. Häufigste Ursache für Stillstand auf den Straßen waren Baustellen. Der Schauspieler Ralf Richter ist tot. Er starb im Alter von 69 Jahren in Köln. Seinen Durchbruch hatte Richter Anfang der 1980er Jahre in Wolfgang Petersens Welterfolg Das Boot. Aus Köln Fabian May.
3: Auch in der Ruhrgebietsfamiliensaga Rote Erde des WDR spielte er eine tragende Rolle als Kumpel Otto Schablowski. Später war Richter in vielen Ruhrpott-Komödien zu sehen, wie Bang Boom Bang oder Was nicht passt, wird passend gemacht. Auch seine Rolle in der Serie Pastewka ist unvergessen. Da spielte er sich selbst als Choleriker, der nur teilweise zum Buddhisten bekehrt ist. Richter war ein Kind des Ruhrgebiets. Er wuchs in einer kinderreichen Familie in einem Bochumer Arbeiterviertel auf. Zuletzt lebte er lange in Köln.
1: Das Wetter in Deutschland. Am Tage wechselhaft mit Schauern und Gewittern. An den Alpen zum Teil kräftig, gebietsweise Sonne, 18 bis 26 Grad. Donnerstag Sonne und Wolken, von Nordwesten später Regen bei 17 bis 24 Grad. Und am Freitag im Norden leicht unbeständig, im Westen dagegen länger freundlich bei 15 bis 23 Grad. Es ist 4.03 Uhr.
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4: Tobias Hürenbach ist für Sie da. Hallo, herzlich willkommen. Wir starten mit einer Weltersteinspielung, ja, eines unbekannten Konzerts von Giovanni Francesco Giuliani, also bis dahin unbekannt. Das Ganze hier für Mandoline, Streicher, Oboen, Hörner und Basso Continuo, F-Dur. Dieser Schatz gehoben von Anna Torge und der Kölner Akademie unter der Leitung von Michael Alexander Wilns.

2013 wiederentdeckt. Das Konzert für Mandoline, Streicher, Oboen, Hörner und Basso Continuo F-Dur von Giovanni Francesco Giuliani. Das waren hier Anna Torge und die Musikerinnen und Musiker der Kölner Akademie unter der Leitung von Michael Alexander Wilns. Als nächstes hier im heutigen ARD-Nachkonzert noch Kammermusik von Josef Haydn, sein Streichquartett B-Dur mit dem Angelus String Quartet, Kathleen Lansky, Stephen Miller, Brian Denbow und Stephen Adodie.

Kathleen Lansky, Violine, Stephen Miller, Violine, Brian Denbo, Viola und Stephen Adoody, Violoncello. Sie bilden das Angela String Quartet und zauberten hier eben das Streichquartett B-Dur von Joseph Haydn. Jetzt kommen wir zu Nicola Antonio Porpora, ein italienischer Komponist des Barock, ein Meister des Gesanges. Er prägte die Opera Seria maßgeblich mit und er besaß ein unvergleichliches Wissen über die menschliche Stimme. Zu seinen berühmtesten Gesangsschülern gehörten zum Beispiel die legendären Kastraten Farinelli und Caffarelli, die er zu Weltruhm führte. Er selbst, ja, er war auch recht beliebt und bekannt, wurde viel gespielt in den Opernhäusern, aber auch im Konzertsaal. Hier sein Konzert für Violoncello, Streicher und Basso Continuo G-Dur mit The English Concert.

lebhaftes und buntes Konzert hier in G-Dur von Nicola Porpora. Das Ganze für Violoncello, Streicher und Basso Continuo und eingespielt hier von Mitgliedern des Ensembles The English Concerts unter der Leitung von Harry Bickett. Zum Abschluss dieser Stunde hier im ARD-Nachtkonzert noch eine Humoreske von Antonín Dvořák.

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1: Um 5 Uhr mit Olaf Knapp. Bundeskanzler Merz hat seine für nächste Woche geplante Reise nach New York zur UN-Vollversammlung abgesagt. Außerdem wurde eine Präsidiumssitzung der CDU auf Sonntagabend vorgezogen, bei der es mehreren Medien zufolge schon um seine Zukunft als Kanzler gehen könnte. Nach Einschätzung von Hauptstadtkorrespondent Matthias Deiß hängt extrem viel an den beiden Landtagswahlen am Sonntag.
2: Ja, die Generalvollversammlung, das ist die große Weltbühne, die Friedrich Merz da sausen lässt. Das macht er nicht gerne. Er werde die Reise nicht antreten, da seine Präsenz in Berlin erforderlich ist, hören wir aus Regierungskreisen. Heißt übersetzt, die Hütte brennt, und zwar so richtig. Friedrich Merz fürchtet eine Schockwelle nach den Landtagswahlen am kommenden Sonntag. Er kämpft um sein Amt. Er muss die Lage beruhigen. Das geht nur vor Ort hier in Berlin.
1: Wenn sich heute Vormittag das Bundeskabinett trifft, soll es am Rande auch um die hohen Spritpreise gehen. Kanzler Merz hat Entlastung angekündigt, aber keine Details genannt. Aus der Nachrichtenredaktion Markus Weber.
3: Umweltminister Schneider geht davon aus, dass die Mehrwertsteuer auf Benzin und Diesel gesenkt wird. Man sei jetzt in der Abstimmung innerhalb der Bundesregierung.

0: Forderung über die Maßnahmen. Der CDU-Arbeitnehmerflügel fordert Direktzahlungen an Menschen mit kleinen und mittleren Einkommen. Das hat der Vorsitzende Radke in den Zeitungen der Funke Mediengruppe deutlich gemacht. Vor einem Tankrabatt oder pauschalen Preisdeckeln warnte die Wirtschaftsweise Schnitzer. Sie sagte der Rheinischen Post, beide Maßnahmen wären aus ökonomischer Sicht der falsche Weg.
1: Eine über Litauen von NATO-Kampfjets abgeschossene Drohne war nach Angaben des litauischen Verteidigungsministeriums mit Sprengstoff bestückt. Die Sprengladung sei von Spezialkräften entschärft worden, hieß es. Die Drohne werde noch untersucht und analysiert. Nach ersten Erkenntnissen kam die Drohne in der vergangenen Nacht wahrscheinlich von Belarus aus in den litauischen Luftraum. Seit Beginn des Ukraine-Krieges hat es schon mehrere Vorfälle mit Drohnen in den baltischen Staaten gegeben. In der diesjährigen Sommerreisezeit hat es mehr Staus gegeben als vor einem Jahr. Das zeigen Daten des ADAC. Demnach waren die Staus im Durchschnitt aber kürzer und die gesamte Dauer nahm deswegen nur geringfügig zu. Die meisten Staus wurden zum Ferienstart in Nordrhein-Westfalen registriert. Hauptstautag blieb der Freitag. Häufigste Ursache für Stillstand auf den Straßen waren Baustellen. Das waren die Nachrichten. Das Wetter in Deutschland. Am Tage wechselhaft mit Schauern und Gewittern, an den Alpen zum Teil kräftig, gebietsweise Sonne, Höchstwerte 18 bis 26 Grad. Und am Donnerstag Sonne und Wolken, von Nordwesten später Regen, 17 bis 24 Grad. Es ist 5.03 Uhr.
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3: Mit Tobias Führenbach. Herzlich willkommen und einen schönen Mittwochmorgen wünsche ich Ihnen. Ja, den Marsch dazu, den bläst uns das Philharmonia Orchestra.

Ja, damit lässt sich gut wach werden mit dieser Ballettmusik von Gaetano Donizetti. Das war das Philharmonia Orchestra unter der Leitung von Antonio de Almeida. Schwungvoll, lyrisch, feurig. In dieser Reihenfolge haben wir jetzt ein Erlebnis für Sie, und zwar die Sinfonia Veneziana von Antonio Salieri, ein bekanntes Instrumentalwerk des Meisters. Die Budapest Strings sind zu erleben.

Gute Unterhaltung in der Sinfonie La Veneziana von Antonio Salieri mit den Budapest Strings. Ja, gute Unterhaltung, das gilt auch für das nächste Stück der British Light Music, komponiert von Philip Lane, das Divertissement für Klarinette, Harfe und Streicher, ein Fall für die Royal Ballet Sinfonia unter der Leitung von Gavin Sutherland. Einen schönen Mittwochmorgen wünsche ich Ihnen.

die Royal Ballet Sinfonia unter Gavin Sutherland mit dem Divertissement für Klarinette, Harfe und Streicher aus der Feder von Philip Lane. Und hier zu hören im ARD-Nachtkonzert. 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

Er verbrachte den Großteil seines Berufslebens im schönen Mecklenburg. Der Hofkomponist Johann Wilhelm Hertel, das hier, das war sein Konzert Nummer 1 für Trompete, Streicher und Basso Continuo S-Dur, entstaubt von Wolfgang Bauer an der Trompete und den Musikerinnen und Musikern des Württembergischen Kammerorchesters Heilbronn. Mit Musik von Alice Mary Smith geht es bei uns weiter hier am Mittwochmorgen im ARD-Nachkonzert. Von ihr nun ein symphonischer Satz aus der Sinfonie C-Moll. Das ist der Finalsatz hier mit den Landen Mozart Players unter der Leitung von Howard Shelley.

Dieses Werk, das gilt als erste vollendete und aufgeführte Sinfonie einer Komponistin in Großbritannien. Die Sinfonie C-Moll von Alice Mary Smith, das war der vierte Satz mit den London Mozart Players unter der Leitung von Howard Shelley. Klarinette und Orchester haben wir jetzt noch für Sie. In Szene gesetzt von Karl Maria von Weber. Ja, Orchester ist ein bisschen zu viel gesagt, also ich würde mal sagen Ensemble. Es ist nämlich das große Quintett. Für Klarinette zwei Violinen, Viola und Violoncello, B-Dur, Sharon Kam und die Sinfonia Varsovia unter der Leitung von Gregor Bühl.

Minuet Capriccio Presto aus dem großen Quintett B-Dur von Karl Maria von Weber, Sharon Kahm und die Sinfonia Varsovia bei uns zu erleben im ARD-Nachkonzert. Ich hoffe, das war ein Erlebnis für Sie. Soweit diese Sendung. Vielen Dank fürs Einschalten. Starten Sie weiterhin gut in den Mittwochmorgen. Gerne auf bald wieder. Ciao, tschüss, Ihr Tobias Führenbach.

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1: Um 6 Uhr mit Inken Henkel. Bundeskanzler Merz hat seine Reise zur UN-Vollversammlung in New York abgesagt. Seine Anwesenheit in Berlin sei erforderlich, heißt es aus Regierungskreisen. Aus Berlin Dietrich Karl Meurer.
2: Merz hatte ursprünglich geplant, bei den Vereinten Nationen zu sprechen. Der CDU-Chef steht nach dem Wahldebakel seiner Partei in Sachsen-Anhalt unter Druck. In der Partei wird vereinzelt über einen Wechsel an der Spitze diskutiert. Am Sonntag wird zudem in Mecklenburg-Vorpommern und Berlin gewählt. Noch am Wahlabend will Merz mit dem CDU-Präsidium über die Ergebnisse beraten. Für die folgenden Tage sind weitere Sitzungen der Parteigremien geplant. Deutschland wird bei der UNO nun von Außenminister Johann Wadephul vertreten, heißt es weiter. Er übernimmt Teile des Programms des Bundeskanzlers, auch die deutsche Rede. Die Generaldebatte der Vollversammlung gilt als wichtigstes jährliches Treffen der Vereinten Nationen. In New York werden dazu zahlreiche Staats- und Regierungschefs erwartet.
1: Heute trifft sich das Bundeskabinett. Dabei soll es am Rande auch um die hohen Spritpreise gehen. Kanzler Merz hat Entlastungen angekündigt, aber keine Details genannt. Aus der Nachrichtenredaktion Markus Weber.
3: Umweltminister Schneider geht davon aus, dass die Mehrwertsteuer auf Benzin und Diesel gesenkt wird. Das hat der SPD-Politiker am Abend in der Talksendung Maischberger im Ersten gesagt. Man sei jetzt in der Abstimmung innerhalb der Bundesregierung über die Maßnahmen. Der CDU-Arbeitnehmerflügel fordert Direktzahlungen an Menschen mit kleinen und mittleren Einkommen. Das hat der Vorsitzende Radke in den Zeitungen der Funke Mediengruppe deutlich gemacht. Vor einem Tankrabatt oder pauschalen Preisdeckeln warnte die Wirtschaftsweise Schnitzer. Sie sagte der Rheinischen Post, beide Maßnahmen wären aus ökonomischer Sicht der falsche Weg. Und der Bundesverband der Verbraucherzentralen

0: fordert gezielte Hilfen für bedürftige Haushalte, statt sich nur auf die Spritpreise zu fokussieren. Notwendig seien Entlastungen für die Menschen, die die hohen Energiekosten kaum noch stemmen könnten.
1: Die teuren Maskenkäufe in der Corona-Pandemie-Zeit beschäftigen heute den Bundesgerichtshof. Mehrere Unternehmen fordern deswegen noch Geld vom Bund. Es drohen Zahlungen in Milliardenhöhe. Die Firmen berufen sich auf Verträge mit dem früheren Gesundheitsminister Spahn. Der hatte im Jahr 2020 zugesagt, dass der Staat Corona-Schutzmasken zu einem Fixpreis abnimmt, und zwar in unbegrenzter Menge. Als mehr geliefert wurden als erwartet, stoppte Spahn die Abnahme. Später stellte sich heraus, dass von den fast 6 Milliarden beschafften Masken knapp 2/3 unbrauchbar waren und vernichtet oder verschenkt wurden. Am Sonntag wählt Mecklenburg-Vorpommern einen neuen Landtag. In den Umfragen liegen AfD und SPD vorn. 4 weitere Parteien haben Chancen, in den Landtag einzuziehen. Ihre Spitzenkandidaten waren gestern zum Fernsehduell im NDR-Landesfunkhaus in Schwerin. Andreas Luski berichtet.
2: In 60 Minuten ging es um 4 Themenblöcke: Bildung, Wirtschaft, Gesundheit und Migration. So fragten die Moderatoren die Spitzenkandidaten unter anderem nach dem Lehrermangel in Mecklenburg-Vorpommern, wie wichtig der Marineschiffbau ist, wie die Integration von Geflüchteten gelingt und wie mehr Landärzte gewonnen werden. Eine so wörtlich Kriegswirtschaft durch den Bau von Marineschiffen ist für Peter Schabbel vom Bündnis Sarah Wagenknecht keine Perspektive für das Land. Dem widersprachen Bündnisgrüne Claudia Müller und der CDU-Landesvorsitzende Daniel Peters. Weitgehende Einigkeit herrschte grundsätzlich zum Windkraftausbau, zum Bedarf an Lehrkräften sowie dazu, dass Mecklenburg-Vorpommern auf Zuwanderung angewiesen ist, um in Zukunft zum Beispiel ausreichend Pflegekräfte zu haben. Schon heute sei jeder 3. Arbeitnehmer in der Gastronomie und Pflegebranche Ausländer, sagte Simone Oldenburg von der Partei Die Linke.
1: In Schwentinental in der Nähe von Kiel soll heute eine Bombe aus dem Zweiten Weltkrieg entschärft werden. Bis 10 Uhr müssen etwa 2600 Menschen ihre Wohnungen verlassen haben. Aus Kiel Nicole Ehlert.
3: Am Morgen wollen die Einsatzkräfte den Bereich in einem Radius von 1000 Metern um den Fundort absperren. Der Kampfmittelräumdienst rechnet damit, dass die Arbeiten an der Bombe mehrere Stunden dauern werden, da der Blindgänger im Bereich des Heckzünders beschädigt ist. Allen, die nicht wissen, wo sie während der Entschärfung bleiben können, stellt die Stadt eine Notunterkunft in der kleinen Schwentinerhalle im Aubruck zur Verfügung.
1: Das waren die Nachrichten. Das Wetter in Norddeutschland. Nach Regen vorübergehend freundliche Abschnitte mit Sonne, später wieder etwas Regen und örtlich Gewitter. Höchstwerte um 20 Grad. Morgen wieder wechselhaft, in Vorpommern teils auch länger sonnig, später von Nordwesten her Regen, maximal 16 bis 20 Grad. Am Freitag wechselhaftes Schauerwetter, vereinzelt Gewitter, 17 bis 20 Grad. Und am Sonnabend nach freundlichem Beginn etwas Regen, örtlich Gewitter, 18 bis 21 Grad. Es ist 6.05 Uhr.
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5: Also etwas kühler die kommenden Tage. Das war gestern auch wirklich überraschender Sommerausbruch. Nochmal eine kleine Rückkehr bei bis zu 26 Grad. Schon richtig geschwitzt auf dem Nachhauseweg über den Markt. Mittwoch ist heute der 16. September mit unter anderem Sommernachtstraum von Mendelssohn, aber auch mit Christoph Willibald Gluck oder Philipp Glass. Kommen wir hinein. Orpheus steht demnächst musikalisch im Mittelpunkt, der sich ja nicht nochmal umdrehen kann. Wenn Sie sich noch mal umdrehen können im Bett, dann tun Sie das bitte jetzt. Guten Morgen.

Scherzo, zweiter Satz der zweiten Sinfonie von Robert Schumann. Yannick Nézet-Séguin hat hier das Chamber Orchestra of Europe dirigiert um 6.17 Uhr auf NDR Kultur. Zweimal Orpheus und Eurydike hören wir jetzt hintereinander und zweimal vertont von verschiedenen Komponisten. Und 200 Jahre ungefähr liegen zwischen diesen Vertonungen. Zuerst Christoph Willibald Gluck im 18. Jahrhundert und dann im 20. Jahrhundert Philipp Glass. Orpheus und Eurydike. Und was fasziniert uns bis heute an Orpheus? Wahrscheinlich, dass dieser Mann etwas versucht, das wir alle gerne könnten, mit Musik den Tod umstimmen. Und für seine geliebte Eurydike steigt er in die Unterwelt und tatsächlich darf er sie zurückholen. Nur eine Regel gibt es, er darf sich nicht umdrehen beim Weg nach draußen. Klingt einfach, ist es natürlich nicht. Kurz vor dem Ziel schaut Orpheus zurück und verliert sie. Und vielleicht lieben wir die Geschichte deshalb, weil große Liebe mutig macht, Musik Türen öffnet. Und weil selbst Helden im entscheidenden Moment einfach nur Menschen sind.

0: Erinnert ein wenig an das Ständchen, leise flehen meine Lieder von Schubert, ein Stück von Rita Strohl. Große Einsamkeit hier, Solitude, Reverie war das mit Cellistin Marilise Guschelbauer, begleitet von Julia Rinderle am Klavier. 6.30 Uhr ist es jetzt.
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0: Kurzen Blick auf die Nachrichten. Kanzler Merz steht kurz vor den Landtagswahlen in Mecklenburg-Vorpommern und Berlin innenpolitisch unter Druck. Jetzt hat er seine für nächste Woche geplante Reise zur UN-Generaldebatte nach New York abgesagt. Seine Anwesenheit in Berlin sei erforderlich, heißt es aus Regierungskreisen. Der Streit um das Kennedy Center in Washington spitzt sich weiter zu. Das Kuratorium will den Großteil des Kulturzentrums vorübergehend schließen. Vorher hatte ein Bundesrichter erneut Pläne gestoppt, den Namen von Präsident Trump am Gebäude anzubringen. Und Schauspieler Ralf Richter ist tot. Er galt als Ruhrpott-Schnauze, wurde durch Filme wie Das Boot oder Bang Boom Bam bekannt. Richter wurde 69 Jahre alt. Gleich erinnern wir ausführlich an ihn. Und das Wetter bei uns: nach gewittriger Nacht ziehen die Schauer jetzt langsam ab. Sonne und Wolken im Wechsel, heute nicht mehr ganz so warm wie gestern. 18 bis 21 Grad. Ich bin Philipp Schmid. Guten Morgen. Jetzt wird's französisch mit Hubert Giraud und gleich Saoud de Sagazin.

0: in der Orchesterfassung Saude Sagaza mit La Symphonie des Éclairs um 6.40 Uhr.
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0: Tolle Konzerte, wundervolles Publikum und das an ungewöhnlichen Orten. In dieser Woche gibt es 3 mögliche norddeutsche Orte für das Konzert von Annette Louisan. Sie entscheiden mit, an welchem dieser Auftritt nächste Woche am Donnerstag stattfindet. Denn das Datum steht, aber der Ort noch nicht. Und als letzter Ort für heute sammelt man, konnte es sich schon ein bisschen denken, die Gärtnerei in Dinklage stimmen dafür. Warum ein Konzert inmitten von Pflanzen perfekt wäre für diesen Abend mit Annette Louisan, das weiß meine Kollegin Anna Blume. Sie hat die Gärtnerei schon besucht.
2: Ich stehe hier gerade vor der Gärtnerei Bahlmann in Dinklage, in Niedersachsen, auf einem riesigen, eher unscheinbaren Parkplatz. Aber wenn ich jetzt durch die große Tür von dem Landhaus gehe, eröffnet sich eine ganz neue Welt, voll mit Deko, mit wirklich vielen bunten Kerzen, Tellern, Vasen, Pflanzen natürlich. Die Gärtnerei ist ein richtiges Familienunternehmen. Geführt wird sie von Regina und Arno. Und Arnos Opa hat die schon 1939 gegründet. Und mitten in dem Verkaufsraum, das sind übrigens 700 Quadratmeter, die hier Platz wären für ein Konzert, steht einfach ein 100 Jahre alter Flügel. Und ich kann mir Annette Louisans sanfte Stimme und ihre ja doch sehr feinsinnigen Texte zwischen den ganzen Blumen und den kunterbunten Dekosachen wirklich richtig gut vorstellen. Und für Dinklage wäre das einfach nur ganz, ganz toll.
0: 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Am besten jetzt gleich. 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

0: Erster Satz der Klaviersonate in D-Dur, Köckelverzeichnis 284 von Wolfgang Amadeus Mozart. Das war Mau Fujita um 6.47 Uhr auf NR Kultur am Mittwochmorgen. Unerwartet und viel zu früh sei der Tod gekommen, hat seine Managerin gestern erklärt. Der Schauspieler Ralf Richter ist gestorben, wurde 69 Jahre alt. Berühmt international auch durch seine Rolle im Weltkriegsdrama Das Boot, und auch andere Rollen haben das geprägt, was heute als Kultfilm gilt und mit Ralf Richter gedreht wurde. Für viele die Verkörperung der sogenannten Ruhrpott-Schnauze.
1: Meine Familie, weil ich 7 Geschwister habe, war total bekannt in Bochum, weil das damals so, ich bin 57 geboren, ja, da war das schon nicht mehr so alltäglich, so viele Kinder zu haben.
2: Ralf Richter ist in einer kinderreichen Familie in Bochum groß geworden. Seinen Ruhrpott-Slang hat er nie abgelegt, im Gegenteil. Er half dabei, derbe Ruhrpott-Typen, die er häufig spielte, authentischer zu machen. Wie Kalle Grabowski, den cholerischen Gangster in der Kultkomödie Bang Boom Bang. Fokuhila-Frisur, geripptes Unterhemd und viel Wut im Bauch.
3: Kalle, was ist denn?
1: Hast du den perversen Dreck mal angeguckt?
4: Nee, bin ich noch nicht zugekommen.
1: Hast du eine Knarre?
4: Nee, ich hab keine Knarre, weiß, ich mag die Dinger nicht, das ist gegen meine Überzeugung. Was willst du denn mit dem Messer?
1: Ich stech den Typen ab!
4: Wen verdammt?
1: Den Arsch, der meine Olle gefickt hat!
2: Ralf Richter erzählte gern, dass ihn ein Zufall zum Schauspiel gebracht habe. Als Schreiner, sein erlernter Beruf, wollte er damals nicht weiterarbeiten. Und er war zufällig in Bochum, als der Termin der Aufnahmeprüfung an der Westfälischen Schauspielschule anstand. Er sprach vor und wurde genommen. Allerdings noch vor dem Diplom wieder entlassen, weil er nicht ausbildungsfähig sei.
1: Ganz genau haben sie mich rausgeschmissen, weil ich letztendlich eine geknallt habe.
2: Von seinem Ziel, als Schauspieler zu arbeiten, hat Ralf Richter das nicht abgebracht. Gemeinsam mit Schauspielkollege Claude-Oliver Rudolph hat er seine Karriere auf eigene Art vorangetrieben.
1: Ich bin mit Claude-Oliver Rudolph damals, weil in Bochum gibt es ja nichts. Ne? Ich war Schauspielschule mal, Claude war am Theater so. Dann sind wir mit einem großen Auto nach München gefahren und haben auf dem Parkplatz immer außerhalb geschlafen irgendwo, ne? Weil wir gar kein Geld hatten. Und da haben die Agenturen abgeklappert, bis uns eine genommen hat. Und dann haben wir den Willi Schlenter kennengelernt, den damaligen Besetzungschef von der Bavaria mit englischem Bart. Der kannte alle Stars und so. Und der hat uns überall empfohlen.
2: So bekam Ralf Richter erste kleine Rollen. Wie ein Drogendealer im Tatort mit Schimanski und Tanner.
5: Das haben wir bei ihm sichergestellt. Er sagt, er hat's von Ihnen.
6: Und? Was soll das sein?
5: Crack. Das Koks für Arme. Und ihr habt sie abhängig gemacht von dem Zeug.
6: Ach was? Crack, baller, baller.
2: Auch Regisseur Wolfgang Petersen wurde auf den energiegeladenen Mann mit dem markanten Gesicht und dem bohrenden Blick aufmerksam, der häufig Kriminelle spielte. Er gab dem 24-Jährigen die Rolle, die ihm in Deutschland den Durchbruch verschaffte und ihn auch international bekannt machte. Zentralmat Frenzen im Kriegsdrama Das Boot.
7: Alarm!
2: Ralf Richter spielte viele körperbetonte Rollen, in denen er flüchten und sich prügeln musste, in Krimis und Komödien, häufig in seiner Heimat, dem Ruhrgebiet. Und mit dem typischen Ruhrpott-Slang, den er seit seiner Kindheit sprach. In Bochum vermissen sie den Schauspieler, der selbst 2 Kinder und 6 Enkel hatte, besonders.
8: Ich finde es schade, ja, weil war ja einer aus dem Pott, ne, und einer von uns sozusagen.
9: Wenn so Lokalgrößen dann verloren gehen, ist das sehr schade. Ne?
8: Ganz viele Filme, Das Boot oder Rote Erde und ganz toller Schauspieler, sehr wandlungsfähig auch und hat vor allem so das Ruhrgebiet verkörpert.
0: Andrea Burz hat an Ralf Richter erinnert. Der Schauspieler ist im Alter von 69 Jahren gestorben.

Fröse Blömster von Wilhelm Pettersson Berger mit dem Norrköping Symphony Orchestra, 5:07 auf NR Kultur. Superman, Musik von John Williams, bringt uns zu den Nachrichten. Wir sind eigentlich die wirklichen Supermänner und Superfrauen unserer Zeit. Eigentlich nicht die, die am lautesten durchs Bild fliegen oder ein Cape tragen. Echte Helden tragen kein Cape. Das sind Menschen, die Kinder trösten, die Angehörige pflegen, die Fehler zugeben oder einfach zuhören, obwohl das Handy vibriert. Die Superkraft heißt nicht fliegen, sie heißt da sein, wenn es wirklich zählt. Keinen Planeten Krypton braucht man dafür, nur Herz und starke Nerven.

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1: Um 7 Uhr mit Inken Henkel. Bundeskanzler Merz wird kommende Woche nicht zur UN-Generaldebatte nach New York reisen. Aus Regierungskreisen heißt es, er müsse in Berlin präsent sein. Aus der NDR-Nachrichtenredaktion Christoph Johansen.
2: Eigentlich wollte Merz am nächsten Mittwoch vor der Vollversammlung der Vereinten Nationen sprechen. Doch die Krisenstimmung in der CDU lässt das offenbar nicht zu. Seit der Landtagswahl in Sachsen-Anhalt steht Merz auch innerparteilich zunehmend unter Druck. Die CDU hatte dort mit 17,2% eine deutliche Niederlage verbucht. Am Sonntag wird in Mecklenburg-Vorpommern und Berlin gewählt. Und laut Umfragen müssen die Christdemokraten auch dort mit vergleichsweise schlechten Ergebnissen rechnen. Für Sonntagabend hat Merz eine Sitzung des CDU-Präsidiums einberufen, um über den Ausgang der Wahlen zu beraten. Für Dienstag ist dann eine Sitzung der Unionsbundestagsfraktion geplant. Die Generaldebatte der Vereinten Nationen findet jedes Jahr im September statt. Schon im vergangenen Jahr war Merz wegen innerpolitischer Verpflichtungen nicht nach New York gereist.
1: Die hohen Spritpreise belasten die Menschen in Deutschland. Dass die Bundesregierung dagegen etwas unternehmen will, hat Kanzler Merz gestern angekündigt, allerdings noch keine Details genannt. Es gibt diverse Vorschläge von verschiedenen Seiten. Einige davon fasst Berlin-Korrespondentin Bianca Schwarz zusammen.
3: Direktzahlungen für finanzschwache Haushalte. Das schlägt der Vorsitzende des CDU-Arbeitnehmerflügels CDA vor, Dennis Radke. Damit reagiert er auf einen entsprechenden Vorschlag von CDU-Wirtschaftsministerin Katharina Reiche. Auch die Grünen im Bundestag fordern eine Entlastung, eine Energiepauschale von 250 Euro pro Kopf. Gegenfinanziert werden soll diese Pauschale aus den übermäßigen Milliardengewinnen der fossilen Konzerne, so heißt es in einem Aktionsplan unter anderem der Grünen-Vorsitzenden Franziska Brandner. Skeptisch gegenüber allen bisherigen Entlastungsplänen äußert sich die Wirtschaftsweise Monika Schnitzer. Aus ihrer Sicht seien ein erneuter Tankrabatt oder pauschale Preisdeckel der falsche Weg, weil sie das Knappheitssignal hoher Ölpreise abschwächen und den Staat viel Geld kosten können, so Schnitzer zur Rheinischen Post.
1: Deutschland und die USA wollen beim Thema Rüstung enger zusammenarbeiten. Das hat Verteidigungsminister Pistorius bei seinem USA-Besuch mit seinem Kollegen Hegseth vereinbart. Beide Länder wollen künftig vor allem bei der Herstellung hochmoderner Waffensysteme und zugehöriger Munition stärker kooperieren. Die aktuellen Herausforderungen erforderten eine enge, verzahnte

0: Verteidigungsindustrie auf beiden Seiten des Atlantiks, hieß es aus dem Bundesverteidigungsministerium. Die Maskenkäufe in der Corona-Pandemie-Zeit beschäftigen heute den Bundesgerichtshof. Mehrere Unternehmen fordern noch Geld vom Bund. Es drohen Zahlungen in Milliardenhöhe. Die Firmen berufen sich auf Verträge mit dem früheren Gesundheitsminister Spahn. Der hatte im Jahr 2020 zugesagt, dass der Staat Corona-Schutzmasken zu einem Fixpreis abnimmt, und zwar in unbegrenzter Menge. Als mehr geliefert wurden als erwartet, stoppte Spahn die Abnahme. Später stellte sich heraus, dass von den fast 6 Milliarden beschafften Masken knapp 2/3 unbrauchbar waren und vernichtet oder verschenkt wurden. Die Kontrollen an den deutschen Grenzen verlängern sich heute um weitere 6 Monate. Die Ausnahmeregeln für den Schengen-Raum sind umstritten. Bundesinnenminister Dobrindt sieht sie als Teil einer von ihm so bezeichneten Migrationswende. Aus Berlin Markus Sambale.
1: Ob auf der Autobahn oder im Zug, die Bundespolizei kontrolliert stichprobenartig, wer nach Deutschland kommt. Dabei sehen die europäischen Regeln eigentlich das freie Reisen im Schengen-Raum vor. Schon zu Zeiten der Ampelregierung führte Deutschland wieder Grenzkontrollen ein. Die schwarz-rote Regierung verschärfte das Vorgehen nochmal. Mit dem Ziel, illegale Migration zu reduzieren und Schleuser zu stoppen. Es gibt aber auch viel Kritik an den Grenzkontrollen. In mehreren Gerichtsentscheidungen wurden sie für rechtswidrig erklärt. Und Fachleute verweisen darauf, dass die Zahl der Geflüchteten an den EU-Außengrenzen ohnehin gesunken ist. Zum Beispiel nach dem Sturz des Assad-Regimes in Syrien.
0: Heute Abend startet in Hamburg das Reeperbahn-Festival. Musikerinnen und Musiker aus mehr als 40 Ländern treten auf. In kleinen Clubs und auf großen Bühnen, wie zum Beispiel in der Elbphilharmonie. Europas größtes Clubfestival ist für Nachwuchskünstler ein Sprungbrett und für die Musikbranche ein wichtiger Austauschplatz. Das Festival will in diesem Jahr die Frage stellen, welche Relevanz die Kreativ- und Musikwirtschaft künftig noch hat. Das waren die Nachrichten. Das Wetter in Norddeutschland: nach Regen vorübergehend freundliche Abschnitte mit Sonnenschein, später wieder etwas Regen und örtlich Gewitter. Höchstwerte um 20 Grad. Morgen wieder wechselhaft mit einzelnen Schauern, in Vorpommern teils auch länger sonnig, später von Nordwesten her Regen. Maximal 16 bis 20 Grad. Am Freitag wechselhaftes Schauerwetter, vereinzelt Gewitter, 17 bis 20 Grad. Und am Sonnabend nach freundlichem Beginn etwas Regen, örtlich Gewitter, 18 bis 21 Grad. Es ist 7.05 Uhr.
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3: Mittwoch ist heute der 16. September mit Bach in den Tag. Das kann nie falsch sein, sondern im Gegenteil immer goldrichtig. In diesem Fall spielt Ramin Bahrami zusammen mit dem Gewandhausorchester Leipzig. Guten Morgen.

0: Dritter Satz aus dem A-Dur Klavierkonzert von Johann Sebastian Bach, Ramin Barami mit dem Gewandhausorchester Leipzig unter Ricardo Chailly um gleich 10 nach 7 auf NR Kultur. Morgen kommt der Film Adams 8 in die Kinos und zwar bundesweit. Oliver Masucci spielt den streitbaren Rudertrainer Karl Adam. Gedreht wurde in Ratzeburg. Es geht um die wahre Geschichte des Deutschlandachters. 1960 als Außenseiter sensationell eine Goldmedaille gewonnen in Rom und Oliver Masucci musste nicht nur Rudern lernen für diese Rolle, sondern auch eine besondere Art, das R zu sprechen.
1: Ich habe mir ein paar Videos auf YouTube, ein paar Interviews angeschaut und dann ist das eigentlich relativ schnell, fängst du an, dich der Sprache zu widmen. Die ist bei ihm, hat ein sehr, sehr prägnantes R gehabt, ne? Und ist Westfale, kam nicht hier aus dem Norden, ja, sondern hat immer das Rudern gesagt. Und dann habe ich versucht, diese Sprache zu imitieren und darüber kommt dann irgendwann diese Figur in dich rein, die sehr empathisch gewesen sein muss.
0: Was für ein schöner Einblick. Damit hat kaum jemand gerechnet. Der legendäre Deutschlandachter und der Trainer Karl Adam gewinnen bei den Olympischen Spielen 1960 in Rom die Goldmedaille. Letztes Jahr in Ratzeburg am Küchensee verfilmt und genau dort, wo die Ruder damals für Olympia trainiert hatten, war auch Weltpremiere für diesen Film. Jetzt also kommt er in die Kinos morgen. Wir stellen den Film im Lauf des Morgens ausführlich vor und hören auch etwas über die Filmmusik. Die ist nämlich auch ganz besonders.

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0: richtig Schwung in den Tag. Nemanja Radulovic und Double Sens, das war der Czardasch von Vittorio Monti, 20 nach 7 auf NR Kultur. Der Streit um das Kennedy Center in Washington spitzt sich weiter zu. US-Präsident Trump hat jetzt angekündigt, den Großteil des Nationalen Kulturzentrums vorübergehend zu schließen. Kurz vorher hatte ein Bundesrichter erneut Pläne gestoppt, den Namen von Präsident Donald Trump am Gebäude anzubringen. Jan Wiedemann ist bei mir im Studio. Nimm uns doch nochmal mit, den Streit um den Namen, den gibt es ja schon länger, seit einem Jahr ungefähr,
1: oder? Ja, genau. US-Präsident Trump, der wollte ja erreichen, dass das Kulturzentrum umbenannt wird in Trump Kennedy Center. Es gibt einen Verwaltungsrat dort, in dem sitzen auch Trumps Leute, und der hat das genauso beschlossen. Man hatte die neuen Buchstaben schon an der Fassade angebracht, und seitdem streiten aber Gerichte, ob man diesen Namen einfach so ändern kann. Zwischendurch war er wieder ab. Es ging dann noch um eine andere Formulierung, und die jüngste Entscheidung in dieser ganzen Sache, die gab es eben vor wenigen Stunden. Da hat ein Bundesrichter erklärt, nein, der alte Name muss bleiben. Der neue Name darf dort nicht angebracht werden. Ja, und das wiederum hatte dann kurz später Einfluss auf den Verlauf einer Sitzung in Washington. Es ging da um die anstehende Renovierung des Hauses, und da gab es einen heftigen Schlagabtausch zwischen Trump und der Demokratin Joyce Beatty, die sich seit Monaten dagegen einsetzt, dass Trump da an dem Center gewürdigt werden soll.
2: He tries to intimidate people, he tries to bully them, because he didn't get his way, because he wanted this to be his vanity project.
1: Ja, sie sagt, er versucht, Leute einzuschüchtern, zu schikanieren, wenn er seinen Willen nicht bekommt, denn es geht ihm da um seine persönliche Eitelkeit, so Joyce Beatty hinterher im CNN-Interview.
0: Da hat sie ihn treffend beschrieben. In 6 Sekunden nach dieser Sitzung hat Trump sich dann auch zu Wort gemeldet, oder?
1: Ja, er hat dann in einem Beitrag auf seiner Plattform Truth Social geschrieben, dass das Kennedy Center jetzt ab sofort weitgehend geschlossen werden muss, und das aus Sicherheitsgründen, weil es eben so baufällig ist. Es muss dringend saniert werden. Dafür hat der Kongress auch schon 257 Millionen Dollar bereitgestellt. Aber Trump schreibt jetzt, die Arbeiten, die können erst beginnen, wenn diese Pläne zur Namensanbringung wieder weiter verfolgt werden dürfen.
0: Klingt sehr kindisch, aber das Gebäude muss tatsächlich saniert werden. Das ist unstrittig?
1: Das ist unstrittig. Tatsächlich sind wohl zuletzt da sogar Teile von der Decke runtergefallen. Da gibt es auch ein kurzes Video davon. Also, dass grundsätzlich da was passieren muss, darin sind sich alle einig. Aber ja, über das Wann und Wie und Wo wird eben gestritten. Die US-Regierung hatte vor ein paar Wochen auch mal gesagt, man müsste das Ganze komplett abreißen, wenn das nicht alles nach Trumps Wünschen umgebaut und benannt werden muss. Der Konflikt schwelt also, aber dass da jetzt auf einmal wenige Stunden nach dieser Gerichtsentscheidung die sofortige Schließung verkündet wird, das überrascht dann jetzt natürlich doch.
0: Welche Reaktionen gibt es denn auf diesen Schritt?
1: Bei CNN hat sich zum Beispiel Carrie Kennedy geäußert, Tochter von Robert F. Kennedy.
3: Well, this is a tragedy, you know.
1: Das ist eine Tragödie, sagt sie. Die Amerikaner lieben das Center und die Künste, und sie verstehen auch, was da los ist. Sie sehen die Korruption. Und es geht ja auch nicht ums Geld. Die haben 250 Millionen bereit liegen, die morgen eingesetzt werden könnten. Die hält Trump aber zurück, weil er seinen Namen auf dem Gebäude lesen will.
3: He's just withholding it because he wants his name on the building.
1: Ja, und auch in den vergangenen Monaten haben sich immer wieder Kulturschaffende in den USA kritisch geäußert. Philip Glass zum Beispiel hat die Weltpremiere seiner Lincoln-Sinfonie am Kennedy Center zurückgezogen und das mit dem Konflikt zwischen den Werten eben dieses Werkes und einem Trump-Kennedy Center begründet. Und all das merkt die Einrichtung auch im täglichen Geschäft. Ticketverkäufe und Spenden sind nach der Umbenennung eingebrochen. Es wird mit einem großen Defizit von 23 Millionen Dollar für dieses Jahr gerechnet. Umso mehr ist man da natürlich auf die angekündigten und bereitliegenden Millionen vom Staat angewiesen.
0: Wie wird es denn jetzt wohl weitergehen in diesem Streit?
1: Natürlich wieder vor Gericht. Das Justizministerium hat Berufung eingelegt. Ein Berufungsgericht muss jetzt entscheiden, was dieser Schritt jetzt aber tatsächlich ganz konkret für den Betrieb des Hauses und für seine Mitarbeiter auch jetzt in den kommenden Tagen und Wochen bedeutet. Ob es jetzt wirklich so ist, dass da keiner mehr einen Fuß in dieses Gebäude setzen darf aus Sicherheitsgründen, das scheint im Moment noch unklar.
0: Informationen waren das von Jan Wiedemann. Jan, vielen Dank.

0: Orkan Hardenberger zusammen mit der Academy of St. Martin in the Fields und der Sir Neville Mariner aus dem Trompetenkonzert in der S-Dur von Joseph Haydn war das das Finale, der dritte Satz um 7:30.
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0: Kurzer Blick auf die Nachrichten. Kanzler Merz steht kurz vor den Landtagswahlen in Mecklenburg-Vorpommern und Berlin innenpolitisch unter Druck. Jetzt hat er seine für nächste Woche geplante Reise zur UN-Generaldebatte nach New York abgesagt. Seine Anwesenheit in Berlin sei erforderlich, heißt es aus Regierungskreisen. Die Maskenkäufe in der Corona-Pandemie-Zeit beschäftigen heute den Bundesgerichtshof. Mehrere Unternehmen fordern Geld vom Bund. Der frühere Gesundheitsminister Spahn hatte damals zugesagt, dass der Staat Corona-Schutzmasken zu einem Fixpreis abnimmt. Und zwar in unbegrenzter Menge. Später hatte er die Abnahme gestoppt. Und Schauspieler Ralf Richter ist tot, galt als Ruhrpott-Schnauze, wurde durch Filme wie Das Boot oder Bang Boom Bang bekannt. Er wurde 69 Jahre alt. Und nach der gewitterigen Nacht Schauer, die nach Osten abziehen, dann Sonne und Wolken im Wechsel. Nicht mehr ganz so warm wie gestern, das war aber auch wirklich überraschend. Heute ungefähr 18 bis 21 Grad. Ich bin Philipp Schmid, guten Morgen.

festlich konnte er wirklich. Georg Friedrich Händel, Forest Music, hier mit dem Royal Philharmonic Orchestra der Charles Groves um 7:33 Uhr. Einen schönen Mittwochmorgen. Musik.

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0: 3,5 Minuten Musik, die einem fast das Herz brechen. Wo ist das Problem, heißt dieses Stück von Annette Louisan um 7.37 Uhr. Morgen in einer Woche, also nächsten Donnerstag, wird Annette Louisan irgendwo in Norddeutschland ein Konzert geben, an einem außergewöhnlichen Ort. Wo genau? Darüber können Sie heute wieder abstimmen.
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0: Nach einem Freibad in Großenförde im Landkreis Nienburg-Weser und im Hörsaal des Physikinstituts der Uni Rostock geht es heute um eine Traditionsgärtnerei in Dinklage im niedersächsischen Landkreis Vechta. Warum nicht einfach mal ein Konzert inmitten von Blumen, Pflanzen, Dekoartikeln? In Dinklage sind sich die Menschen einig, die Gärtnerei ist der perfekte Ort für das NDR-Kultur-Pop-Up-Konzert mit Annette Louisan. Und unsere Reporterin Anne Blume-Hirz hat die Gärtnerei besucht. Nicht nur schöne Dinge dort gefunden, sondern auch tolle Menschen getroffen.
2: Wer in Dinklage die Gärtnerei Bahlmann betritt, wird nicht nur von Pflanzen und Blumen überrascht. In der großen Verkaufshalle Dekoartikel, soweit das Auge reicht. Und was sofort spürbar ist, die familiäre Atmosphäre. Das schätzen auch Regina und Arno Ballmanns Kunden.
3: Weil es die Gemütlichkeit hier ist und es ist einfach so wie zu Hause.
2: Gegründet hat die Gärtnerei 1939 Arnos Opa. In über 80 Jahren hat sich natürlich viel gewandelt. Heute ist das Landhaus Ballmann deshalb nicht mehr nur Gärtnerei, sondern hat auch Floristik, Dekoration und sogar besondere Veranstaltungen im Angebot. Ob Hortensienbinden, Grobstrickworkshop oder Weinfeste. Bei den Ballmanns wird's nie langweilig. An eine Tradition erinnert sich Regina besonders gerne.
4: Meine Mutter hat eine Zeit lang immer donnerstags im Laden gekocht und auch dann nichts Abgefahrenes, sondern auch Stampfkartoffeln mit Sauerkraut irgendwie für alle. Und das war irgendwie auch total gut. Das kam immer super an.
2: Die Gärtnerei lädt nicht nur wunderbar zum Stöbern ein, sondern auch zum ein oder anderen Klönschnack.
5: Clemens, kann ich dir was helfen?
6: Ja, so ein Kübel, wo ich was implanten kann.
5: Ja, für was wirst du da denn haben?
2: Auri arbeitet schon seit 40 Jahren bei den Ballmanns und kennt so gut wie alle.
4: Viele Kunden sind auch einfach nur gekommen, um mal eben mit ihr zu sprechen oder mit meiner Mutter oder mit uns.
2: Es ist ein Ort der Begegnung, sagt Regina weiter. Aber nicht nur die Gärtnerei. Dinklage sei bekannt für sein vielfältiges Gemeindeleben. Im 13.000-Einwohner-Ort ist immer was los, schwärmt Arno.
7: Es findet sehr viel statt, es ist sehr viel Belebung da und das prägt diesen Ort auch, das muss man sagen.
2: Durch die Musikfeste in der Stadt sind die Dinklagerinnen und Dinklager also auch musikerprobt. Perfekt für die Pop-up-Konzerte. Ein besonderes Highlight, inmitten der Verkaufshalle steht ein 100 Jahre alter Flügel. Und nun stellen Sie sich hier einmal Annette Louisan mit ihrer sanften, unverwechselbaren Stimme vor, umgeben von farbenfrohen Blumen, Pflanzen und Dekor.
8: Vielen Dank für die Blumen, vielen Dank, wie lieb von dir.
9: Manchmal ja, das wäre traumhaft, oder? Also in dieser Kulisse zwischen den ganzen Pflanzen oder diesen ganzen schönen Dekosachen. Also ich kann mir nichts Schöneres vorstellen.
2: Das findet nicht nur Adelheid, eine langjährige Kundin, sondern auch Reginas Mutter.
10: Weil wie Annette Louisan genauso hier so gerne lehren möchte wie auf großen Bühnen der Welt. Ich kann mir das gut vorstellen, dass das hier einen schönen Abend wird mit netter Lühe, mit einer feinen Umgebung.
2: Aber nicht nur deshalb würden sich die Ballmanns ein Konzert hier so wünschen. In wenigen Wochen werden Regina und Arno aus persönlichen Gründen ihr geliebtes Geschäft leider schließen müssen. Und damit auch ihren Herzensort, wie sie sagen. Auf die Idee für die Bewerbung brachte sie aber jemand anders.
11: Als ich es hörte im Radio, dass sie Orte suchen für diese Pop-up-Konzerte, da dachte ich, das wäre doch wirklich ein buchstäblich schöner Ausklang, eine gute Gelegenheit.
2: Genau wie André Schisewski, Pfarrer von St. Katharina in Dinklage, wünschen sich auch Regina und Arno einen solchen Abschluss. Auch als Dankeschön an die Menschen für die letzten Jahre.
12: Es wäre wunderschön, noch einen richtig tollen Abend hier in Dinklage mit euch zu verbringen. Also stimmt jetzt für uns ab.
2: Oder, wie Gärtnerin Auri sagt,
5: Leute, kommt nach Dinklage. Dinklage ist sowieso erstmal Musik erprobt mit unserem ganzen Musiksommer. Und meine Freundinnen freuen sich schon alle total auf Annette. Bitte kommt vorbei.
8: Vielen Dank für die Blumen. Vielen Dank, wie lieb von dir.
0: Ja, und damit nächste Woche am Donnerstag auch wirklich alle vorbeikommen können zu einem möglichen Konzert mit Annette Louisan, braucht die Gärtnerei Ballmann in Dinklage heute ihre Unterstützung. Und selbst wenn Sie dann nicht persönlich dabei sein können, ein Digitalradio können Sie trotzdem gewinnen.
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0: Tun Sie das am besten gleich. 7.42 Uhr ist es, der Mittwochmorgen jetzt mit Mary Poppins, eine Filmmusik von Mark Shaiman, und zwar nicht aus dem originalen alten Poppins-Film, sondern aus Mary Poppins Rückkehr.

0: einige Themen haben wir dann doch erkannt aus dem Original. Das wäre ja auch verrückt, wenn man Filmmusik schreiben müsste für einen Nachfolgefilm und dürfte die schönen Melodien von damals nicht verwenden. Mary Poppins Rückkehr, das war die Suite von Mark Shaiman um 10 vor 8.
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0: Sie hören einen Beitrag der Evangelischen Kirche von Klaus Bergmann, Pastor der selbstständigen Evangelisch-Lutherische Kirche in Bad Schwartau.
2: Katja Oskamp erzählt in Marzahn-Monamur Geschichten einer Fußpflegerin. Mitten im Plattenbau kniet sie Tag für Tag vor fremden Füßen. Als Fußpflegerin nimmt sie die harten Fersen in die Hand und die krummen Zehen, die vom Leben gezeichneten Füße alter Menschen. Während sie Hornhaut abträgt, Nägel schneidet und Cremes einmassiert, entsteht eine eigentümliche Vertrautheit. Die Kunden liegen zurückgelehnt und beginnen zu erzählen. Von verlorenen Ehepartnern, von der DDR-Vergangenheit, davon, wie krank sie sind und was das Älterwerden für sie bedeutet. Die Berührung der Füße löst etwas. Oskams Erzählerin hört zu, ohne zu urteilen. Wie zugewandt sie ist, zeigt sie darin, wie sorgfältig sie die Füße behandelt. Geduldig geht sie mit verformten und vernachlässigten Füßen um. Diese Sorgfalt ist eine Form von Respekt. Sie nimmt die Menschen mit ihren gebrechlichen Körpern ernst, ohne sie zu beschämen. Die Fußpflegerin dient buchstäblich am untersten Punkt des Menschen und begegnet ihm gerade dort mit Würde. Liebe geschieht hier durch die Hände, bevor sie in Worte gefasst wird. Auch die Bibel erzählt, wie der Fuß zum Ort einer Begegnung wird. Jesus ist zu einem Fest eingeladen. Während der Feier nimmt Maria von Bethanien eine Flasche Salböl. Damit salbt sie Jesus die Füße. Es ist eine Geste ohne Worte. Alles für die Füße eines Menschen, den Maria liebt und dem sie danken will. Was Oskamps Fußpflegerin mit Maria verbindet, ist in meinen Augen die Erkenntnis, wo Hände sich den Füßen eines Menschen zuwenden, geschieht mehr als Pflege. Es geschieht Anerkennung. Der andere wird gesehen, ernst genommen, gewürdigt, gerade an einer Stelle, die sonst verborgen bleibt. Wer sich zu den Füßen eines anderen herabbeugt, verzichtet auf Distanz und Status. Er begegnet dem Gegenüber nicht von oben herab, sondern auf Augenhöhe oder sogar darunter. Bei Maria ist es die Liebe zu Jesus, die sich in dieser Berührung ausdrückt. Ich sehe das als eine Einladung für uns. Wo begegnen wir Menschen dort, wo sie verletzlich, müde, ungeschützt sind? Und sind wir bereit, uns dafür herabzubeugen, wie Maria es tat? Liebe zeigt sich nicht zuerst in großen Worten, sondern oft darin, wenn ich mich leise und geduldig dem Niedrigen zuwende.
0: Das war ein Beitrag der Evangelischen Kirche, die Morgenandacht von Klaus Bergmann, Pastor der selbstständigen Evangelisch-Lutherischen Kirche in Bad Schwartau.

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1: Um 8 Uhr mit Inken Henkel. Bundeskanzler Merz wird kommende Woche nicht zur UN-Generaldebatte nach New York reisen. Aus Regierungskreisen heißt es, er müsse in Berlin präsent sein. Aus der NDR-Nachrichtenredaktion Christoph Johansen.
2: Eigentlich wollte Merz am nächsten Mittwoch vor der Vollversammlung der Vereinten Nationen sprechen. Doch die Krisenstimmung in der CDU lässt das offenbar nicht zu. Seit der Landtagswahl in Sachsen-Anhalt steht Merz auch innerparteilich zunehmend unter Druck. Die CDU hatte dort mit 17,2% eine deutliche Niederlage verbucht. Am Sonntag wird in Mecklenburg-Vorpommern und Berlin gewählt. Und laut Umfragen müssen die Christdemokraten auch dort mit vergleichsweise schlechten Ergebnissen rechnen. Für Sonntagabend hat Merz eine Sitzung des CDU-Präsidiums einberufen, um über den Ausgang der Wahlen zu beraten. Für Dienstag ist dann eine Sitzung der Unions-Bundestagsfraktion geplant. Die Generaldebatte der Vereinten Nationen findet jedes Jahr im September statt. Schon im vergangenen Jahr war Merz wegen innerpolitischer Verpflichtungen nicht nach New York gereist.
1: Die Grünen dringen wieder auf die Einführung einer Steuer auf besonders hohe Gewinne der Mineralölkonzerne. Anlass ist die Ankündigung von Bundeskanzler Merz, die Bürger wegen der hohen Spritpreise zu entlasten. Grünen-Fraktionsvize Audretsch sagte im Morgenmagazin von ARD und ZDF, mit einer Übergewinnsteuer könne Geld an die Menschen zurückgegeben werden.
3: Wir müssen auf der einen Seite dafür sorgen, dass die Konzerne, die sich die Taschen gerade voll machen, wir haben eine Verdopplung der Gewinne bei Shell, wir haben eine Verfünffachung der Gewinne bei Chevron, das kann man so nicht stehen lassen. Dort muss man das Geld wiederholen mit einer Übergewinnsteuer. Robert Habeck hat das übrigens gemacht. Wir haben damals in Deutschland 2 bis 3 Milliarden Euro eingenommen, in ganz Europa fast 30 Milliarden Euro eingenommen. Und genau sowas brauchen wir wieder, um dann dieses Geld nutzen zu können, um es den Menschen zurückzugeben. Wir wollen direkte Auszahlungen an die Haushalte, damit das Geld unmittelbar wieder in den Geldbeuteln der Menschen ankommt.
1: Grünen-Fraktionsvize Audretsch. Bundeskanzler Merz sieht für eine Übergewinnsteuer keine rechtliche Grundlage. Die beiden Staatsunternehmen Sefe und Uniper sollen offenbar dabei helfen, die deutschen Gasspeicher schneller zu füllen. Verschiedene Medien berichten übereinstimmend, dass Wirtschaftsministerin Reiche zu diesem Zweck Gespräche mit den Unternehmen aufgenommen hat. Laut Handelsblatt hat der bundeseigene Gasimporteur Sefe schon mit Einkäufen begonnen. Sie erfolgen demnach in kleinen Schritten, um den Markt nicht zu stark zu beeinflussen. Ziel soll ein Füllstand von 70% sein. Derzeit sind die deutschen Gasspeicher nur zu knapp 56% gefüllt, deutlich weniger als um diese Jahreszeit üblich. Kritiker hatten Reiche mangelnde Vorsorge für den Winter vorgeworfen. EU-Kommissionspräsidentin von der Leyen hält heute eine Rede zur Lage der Europäischen Union. Es wird erwartet, dass die deutsche Politikerin im Europaparlament in Straßburg neue Projekte und Initiativen für die nächsten 12 Monate ankündigt. Dabei dürfte es unter anderem darum gehen, ab welchem Alter Minderjährige Social-Media-Plattformen nutzen dürfen. Nach dem Andrang von Migranten auf die spanische Ex-

0: Sklave Ceuta dürfte auch Migration ein Thema ihrer Rede sein. Am Sonntag wählt Mecklenburg-Vorpommern einen neuen Landtag. In den Umfragen liegen AfD und SPD vorn. Vier weitere Parteien haben Chancen, in den Landtag einzuziehen. Ihre Spitzenkandidaten waren gestern zum Fernsehduell im NDR-Landesfunkhaus in Schwerin. Andreas Luski berichtet.
1: In 60 Minuten ging es um vier Themenblöcke: Bildung, Wirtschaft, Gesundheit und Migration. So fragten die Moderatoren die Spitzenkandidaten unter anderem nach dem Lehrermangel in Mecklenburg-Vorpommern, wie wichtig der Marineschiffbau ist, wie die Integration von Geflüchteten gelingt und wie mehr Landärzte gewonnen werden. Eine so wörtlich Kriegswirtschaft durch den Bau von Marineschiffen ist für Peter Schabbel vom Bündnis Sarah Wagenknecht keine Perspektive für das Land. Dem widersprachen Bündnisgrüne Claudia Müller und der CDU-Landesvorsitzende Daniel Peters. Weitgehende Einigkeit herrschte grundsätzlich zum Windkraftausbau, zum Bedarf an Lehrkräften sowie dazu, dass Mecklenburg-Vorpommern auf Zuwanderung angewiesen ist, um in Zukunft zum Beispiel ausreichend Pflegekräfte zu haben. Schon heute sei jeder dritte Arbeitnehmer in der Gastronomie- und Pflegebranche Ausländer, sagte Simone Oldenburg von der Partei Die Linke.
0: Das waren die Nachrichten. Das Wetter in Norddeutschland: nach Regen vorübergehend freundliche Abschnitte mit Sonnenschein, später wieder etwas Regen und örtlich Gewitter. Höchstwerte 18 bis 21 Grad. Morgen wieder wechselhaft mit einzelnen Schauern. In Vorpommern teils auch länger sonnig. Später von Nordwesten her Regen. Maximal 16 bis 20 Grad. Am Freitag wechselhaftes Schauerwetter, vereinzelt Gewitter, 17 bis 20 Grad. Und am Sonnabend nach freundlichem Beginn etwas Regen, örtlich Gewitter, 18 bis 21 Grad. Es ist 8.05 Uhr.
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3: Neuer Film kommt morgen ins Kino, gedreht in Ratzeburg, in und um Ratzeburg, auf dem Wasser, unter dem Wasser, denn es geht ums Rudern, um die Olympischen Spiele 1960. Adams 8 heißt dieser Film und wir stellen ihm vor, nicht ganz um 8 nach 8, eher um 10 oder 11 nach 8. Guten Morgen.

0: Angèle Dubois und hier ensemble La Pietà, das war The Rain von Joe Hisaishi. Es ist 10 nach 8.
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0: Morgen kommt der Film Adams 8 in die Kinos, unter anderem in Ratzeburg gedreht. Dort hatte er Ende August schon auch Weltpremiere mit vielen Schauspielerinnen und Schauspielern der Beteiligten, die dann einfach nach den schönen Dreharbeiten gerne nochmal zurückgekommen sind. Linda Ebener stellt uns den Film vor.
2: Karl Adam aus Ratzeburg war ehemaliger Napola-Lehrer und eigentlich Boxer. In einem Ruderboot hatte er zuvor noch nie gesessen. Doch Karl Adam hat den Rudersport mit technischem Denken revolutioniert. Im Film wird deutlich, er will mit Taktik gewinnen und Gold bei Olympia holen.
3: Karl Adam vom frisch gegründeten Ratzeburger Ruderclub.
4: Wie kommt ausgerechnet ein Boxer zum Rudersport?
5: Indem er aus der Gosse kommt.
3: Wo man herkommt, ist belanglos. Wichtig ist, wo man hin will.
5: Wo wollen Sie denn hin?
3: Zu den Olympischen Spielen nach Rom.
2: Adams 8 fürs Boot sind zusammengewürfelt. Sportler aus Kiel und Ratzeburg. Gemeinsam trainieren die jungen, muskulösen Männer auf dem Ratzeburger See. Drehort des Films und Originalschauplatz. Die Bilder sprechen für sich. Ein glitzernder See in der Sonne. Rundherum Natur. Doch die Idylle trügt. Der See ist geteilt in West- und Ostdeutschland. Ruderer Hans Lenk, gespielt von Felix Kammerer, kommt aus dem Westen. Er schleicht sich immer wieder zu seiner Freundin Ulla in den Osten. Ein Risiko.
6: Das ist illegal hier. Aus dem Westen. Er hat Glück, dass er nicht erschossen wurde.
7: Du kannst nicht mehr einfach so rüberkommen. Das ist zu gefährlich. Die werden dich früher oder später erwischen.
2: Die Liebesgeschichte zwischen Ruderer Hans und Ulla, gespielt von Svenja Jung, ist nicht einfach. Damit spiegelt der Film die deutsch-deutsche Teilung wider und die Hoffnung auf echte Einheit und eine gemeinsame Vision.
8: Dann hat es natürlich auch wahnsinnig viel Spaß gemacht, diese Liebesgeschichte zu erzählen, über Grenzen hinaus und gegen Grenzen sich hinwegzusetzen.
2: Oliver Masucci spielt die Rolle des Karl Adam unerschrocken, mutig und kraftvoll. Er hat sie sich ausgesucht.
9: Das wollte ich gerne machen, weil das eine Figur ist, an der die ganze Zeitgeschichte Demokratiewerdung erzählen, Wirtschaftswunder, sich überwinden, also ein Ziel vorzuhaben, ja, sich die Kraft, die es braucht, die man aufbringen muss, um das Ziel zu erreichen, was man sich gesetzt hat und sich zu überwinden, das dann auch zu schaffen und zu leiden dafür.
2: Masucci geht in seiner Rolle auf.
10: Hey, hört auf, verdammt nochmal!
11: Wir haben ihre Väter im Krieg verloren, die sind traurig. Die Trauer, die schlägt den Wut um. Die kann ich beim Leistungssport benutzen.
2: Dass er dabei ganz nah am echten Karl Adam ist, erzählte ihm die Tochter des damaligen Rudertrainers, als sie gemeinsam auf den Ratzeburger See schauten.
9: Die stand hier am Steg mit Tränen in den Augen, weil ihr Papa wieder da vorne stand. Weil sie sagte, du bewegst dich ja genau wie dein Alter. Der sagte Alter zu ihm, ist auch so lustig. Die hat mich sehr gerührt, dass sie kam und sagte, das war wie, da sitzt der Alte wieder vorne.
2: Für die vielen Ruderszenen im Film mussten die Schauspieler den Sport erst erlernen. Beeindruckend die Nahaufnahmen der Skulls und der Ruderbewegungen in Zeitlupe. Dass sie keine Profis sind, ist im Film nicht zu merken. Neben Schauspieler Felix Kammerer und Leonard Kunz sitzen echte Leistungsruderer im Boot. Ein Grund, warum der Achter im Film so schnell und so leicht über den Ratzeburger See gleitet. Dafür haben die Schauspieler monatelang trainiert.
12: Unser Ziel, jeden Sektor in der gleichen Geschwindigkeit zu rudern.
13: Kein Endsport.
12: Nein, das ist reine Physik.
2: Adams 8 hat viel zu erzählen. Zusammenhalt trotz Verschiedenheit der Jungs. Aufarbeiten von Nazi-Vergangenheit und die Trennung von Ost- und Westdeutschland. Ein Film mit tollen Bildern aus Ratzeburg, auf den auch Bürgermeister Eckhard Graf stolz ist.
14: Karl Adam ist ja unser Ehrenbürger seit 1962 und er ist derjenige, der hier ganz viel Inspiration in die Stadt gebracht hat. Und wir leben immer noch diesen Geist, diesen Optimismus, diese Aufbruchstimmung, diese positive Erzählung. Das ist etwas, was uns hier in Ratzeburg immer wieder begeistert und auch zusammenhält.
2: Es ist eine Heldengeschichte. Das Ende ist bekannt, doch man fiebert trotzdem mit den jungen Männern im Boot auf der Zielgeraden mit.
15: Und da fällt der Startschuss.
0: Morgen kommt Adams 8 in die norddeutschen Kinos und die Filmmusik dazu hat Karim Sebastian Elias geschrieben. So klingt sie.

Ausschnitt aus der Filmmusik zu Adams 8 von Karim Elias. Und natürlich muss hier Rudern, Rhythmus, Atem, Kraft, Erschöpfung mit rein. Wie macht man das als Filmkomponist? Das haben wir Karim Sebastian Elias gefragt. Hören Sie in der nächsten Stunde hier auf NR Kultur.

0: Pink Martini mit Sängerin China Forbes, The Butterfly Song um 8:30 auf NR Kultur. Es ist wieder soweit. Von heute an bringt das Reeperbahn Festival neue Musik verschiedener Genres aus mehr als 40 Ländern nach Norddeutschland. 425 Bands und Künstler zeigen in den kleinen Clubs, auch in den großen Spielstätten wie Elbphilharmonie zum Beispiel, ihr Können, hoffen auf neue Fans und natürlich auch den großen Durchbruch. Aber auch etablierte Größen der deutschen Musikszene sind dabei.
1: Showtime für ihn ist 19.30 Uhr auf dem Heiligen Geistfeld bei freiem Eintritt im sogenannten Festival Village. Da ist Jan Delay nur einer der vielen Künstler, die ganz for free im Rahmen des Reeperbahn Festivals auftreten. Das Reeperbahn Festival ist seit seiner Gründung vor 20 Jahren weit mehr als eines der weltweit größten Musikclub-Festivals. Themen wie Nachhaltigkeit, der Umgang mit Ressourcen, Gendergerechtigkeit stehen in den kommenden 4 Tagen genauso auf der Agenda wie branchenintern. Diskussionen um Vergütungsmodelle im Streaming, die Folgen der KI auf den kreativen Prozess oder die steigenden Kosten im Ökosystem Musikwirtschaft. Aber klar, vor allem soll es um den musikalischen Nachwuchs gehen, dem aus Hamburg, aber auch dem aus Australien, Korea, der Ukraine, Österreich oder Kanada.
2: Die schicken deren super Hot Shit hierhin. Das heißt, sie haben da teilweise Auswahlgremien. Das sind Leute, die in deren Länder Grammys gewonnen haben. Das sind Superstars. Und die kommen hierhin mit der Erwartung, in den deutschen und europäischen Markt eintreten zu können, weil halt die Branche vor der Bühne steht und weil die da den nächsten Deal machen können.
1: Sagt Evelyn Sieber, die beim Reeperbahn Festival für die internationalen Partnerschaften zuständig ist. Vor den Bühnen, aber natürlich nicht nur Fachpublikum, erwartete 40.000 Musikfans können mit ein oder mehr Tagestickets 4 Tage lang neue Musik kennenlernen. Ob Rock von den Iren Bleach 93. Der feinsten Soul der Britin Nectar Wood. Hip-Hop, DJ-Sets, Singer-Songwriter. Es werden in den nächsten Tagen viele Menschen mit Laptops und Gitarrenkoffern in den Clubs rund um die Reeperbahn zu sehen sein. Die meisten von ihnen kann man aber auch ohne Festival-Ticket erleben. Am Enjoy-Reeperbus auf dem Spielbudenplatz zum Beispiel. Oder im Festival Village auf dem Heiligen Geistfeld.
3: Ja, wir hoffen, dass dort Menschen, die bislang noch nicht so viel Berührung hatten, vielleicht mit diesen Genres, mit dieser Musik, mit dieser Kultur und auch mit dem Festival dort einen Einstieg finden und sich dann im nächsten oder übernächsten Jahr vielleicht überlegen, ein bisschen mehr davon zu haben, indem sie dann auch noch ein Ticket kaufen.
1: Detlef Schwarte ist Festivalleiter, genau wie sein Kollege Alexander Schulz, auch auf die Zukunft des Reeperbahn-Festivals blickend. Aber gerade da gab es ja vor ein paar Wochen schlechte Nachrichten aus Berlin. Die Förderung durch den Bund soll ab 2027 um die Hälfte gestrichen werden.
4: Das, was wir mal gemeinsam verabredet hatten mit der Bundesregierung, hier einen Marktplatz aufzubauen für die Musikwirtschaft, das wird natürlich jetzt kaputtgeschossen. Wenn man sich vorstellte, dass es dabei bliebe, dann ja, würden wir wahrscheinlich auf eine Veranstaltung schauen, die eher eine nationale Bedeutung hat, aber kein internationaler Marktplatz mehr ist. Aber so weit sind wir noch nicht.
0: Und die Veranstalter bleiben optimistisch. Heute startet das Reeperbahn-Festival. Das war ein Ausblick von Susanne Hasenjäger.

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1: Heute liest Safia al-Baghdadi den 13. Teil aus ihrem Roman Unser Haus mit Rutsche. In der turbulenten interkulturellen Familiengeschichte verbindet die Autorin Saarbrücken, das Elsass und den Irak miteinander. Laila findet neuen Halt in der Theater-AG an ihrer Schule, während für den Vater ein Aufbruch immer unausweichlich erscheint.
2: The skies over Baghdad have been illuminated. Und dann kam der Winter. Was das konkret bedeutete? Stress. Sowohl zu Hause, als auch in der Schule, als auch im Fernsehen, als auch bei meinen Freundinnen. Wie immer eigentlich, bloß ganz anders. Denn alles drehte sich um den verdammten Golfkrieg. Selbst der Seestern, der doch von Geburt an gegen den Irrsinn der Realität gewappnet schien, blieb davon nicht verschont. Und das wollte etwas heißen. Alle waren wie von einem Fieber befallen, einer wilden Mischung aus Angst und Sensationsgier. Der erste Krieg, den man live im TV mitverfolgen konnte. Zwar nicht bei mir zu Hause, durfte ich nicht gucken, aber alle anderen, die glotzten. Und Maman tat währenddessen so, als wäre die Welt noch in Ordnung, wie damals bei Tschernobyl, obwohl ich ihr diesmal ansah, dass es nicht stimmte. Rotz und Wasser hatte sie neulich erst geheult, weil das Döschen mit ihren geliebten Puderperlen von Dior oder Yves Saint Laurent oder was weiß ich, ihr aus den Händen geglitten und die Perlen quer durchs Bad gekullert waren. Und sie daraufhin in Tränen aufgelöst: »Nie wieder werde ich ein solches Puder besitzen können! Nie wieder!« Barbe dagegen schimpfte aus seinem Ohrensessel im Wohnzimmer über Saddam Hussein: »Seit wann betet der? Und dann auch noch in Basra?« und wirkte auch ansonsten durchweg wie jemand, der vor unterdrückten Gefühlen zu zerplatzen drohte. Deswegen konnte er Maman bei ihrem Puderperlenmalheur auch nicht trösten. Sein Bauch war vor lauter Luftanhalten schon ganz aufgebläht und seine Augäpfel quollen hervor. Also übernahmen der Seestern und ich. Er fand auch noch die letzte Perle im hinterletzten Winkel hinter der Waschmaschine, während ich Maman den Rücken streichelte und ihr versicherte: »Du siehst auch ohne Dior fantastisch aus.« Den Rest der Zeit ging ich in diesen Wochen zu Hause wie auf Eierschalen, wagte nicht einmal mehr, Barbe zu fragen, ob wir denn vielleicht irgendwann einmal, wer weiß und warum nicht, Verstecken spielen könnten. Wenn er nicht im Ohrensessel vor der Glotze saß und seitdem er sein Büro unten im ersten Stock nicht mehr hatte, versteckte er sich ohnehin die meiste Zeit in seiner Raucherkammer auf dem Speicher. Vielleicht würde er ja demnächst dort oben explodieren, quer durch das Dach schießen wie eine Rakete und hoch hinaus in die Lüfte. Die Vorstellung war lustig, dennoch bereitete sie mir gewisse Sorgen. In der Schule dagegen tobte eine wahnwitzige Informationsschlacht über das Neueste aus dem Golfkrieg, als würde die Live-Schalte von dort in direkter Linie auf den Pausenhof einschlagen. »Geil«, sagte ein Idiot aus meiner Klasse. »Da sieht man so richtig die Bomben. Echte Bomben. Sieht aus wie ein Feuerwerk, ist aber keins.« »Ja, geil.« Ich floh in die Theater-AG, um dort auf andere Gedanken zu kommen. Wir probten den Wunschpunsch frei nach Michael Ende, umgeschrieben von mir. Keine Ahnung, was im Original stand, den Roman hatte ich nie gelesen. Ich wusste nur, dass Michael Ende Schildkröten geliebt hatte, wie Opa Papi. Das hatte mir der langhaarige Junge mit dem freundlichen Mondgesicht aus der Theater-AG verraten. Somit war Michael Ende für mich ein wohlgesonnener Magier geworden und das, was ich mir unter dem Wunschpunsch vorstellte, mein Zufluchtsort. Ich wollte eine neue Welt erschaffen, eine schöne. Meine Theaterlehrerin schickte mich vor die Tür. »Bis ganz ans Flurende mit dir«, sagte sie. »Warum denn?«, fragte ich, lauter vollgeschriebene Blätter meiner Traumwelt in den Händen. »Du musst dich trauen, den Text so laut zu sagen, dass wir dich von hier aus verstehen.« Hinter ihr lächelte mir die gesamte Theater-AG zu, darunter auch das liebe Mondgesicht. Ich musste an Mamans Puderperlen denken, so sahen sie alle aus der Ferne aus. Mir wurde heiß und im Magen flau. Dass ich mitspielen sollte, war mir bisher nicht klar gewesen, laut reden, auf einer Bühne stehen, von allen angegafft werden? Ich war mir sicher, dass ich rot leuchtete wie ein verdammter Sonnenuntergang. Ich kann nicht. Was? Was? Rief die Lehrerin. Da nahm ich Reißaus, schwang mich am Treppengeländer in die Kurve und sprang die breiten Stufen des Altbaus wild hinab. Wo willst du hin? Rief die Lehrerin mir über das Geländer zu. Ich kann nicht. Warum denn nicht? Ich habe Probleme. Da lachte sie und mit ihr die anderen, kicherten zu mir herab wie im Gewölbe tanzende Puderperlen. Die Leila mit den netten Problemen. Du bist die Leila mit den netten Problemen. Die Textseiten umwehten mich wie Flugblätter, als ich die Straße entlang spurtete, verwehrten mir die Sicht und ich geriet in eine Demonstration. Kein Blut für Öl, kein Blut für Öl, skandierten die Menschen. Und schon floh ich weiter. Ich rannte und rannte durch die Gassen Saarbrückens, verrannte mich und rannte, bis nur noch eine Seite übrig war, die ich fest umklammert hielt, als ich mit keuchendem Atem und zittrigen Fingern bei meiner Freundin Tara klingelte. Sie öffnete und freute sich. Ich stürmte hinein. Jana und Phoebe waren auch da. Jana umarmte mich und Phoebe nahm den kümmerlichen Fetzen meines einstigen Meisterwerks an sich, spielte ihn uns noch im Flur vor, rezitierte anrührend und dramatisch zugleich, alle Figuren in all ihren Facetten, voller Inbrunst und doch mit der richtigen Prise Bescheidenheit. Kein Auge blieb trocken. Standing Ovations. Kommt, sagte Jana, wir machen Buttertoasts. Sogleich enterten wir die Wohnküche, warfen den gesamten Vorrat an Toast in den Toaster, die gerösteten Scheiben sprangen uns entgegen wie fliegende Fische. Wir bestrichen sie über den Rand hinaus mit Butter, schleckten uns das Fett von den Fingern und drehten die Anlage laut auf. Oldies, Help von den Beatles. Wir sangen mit und tanzten. Da kam Taras Vater Paul dazu. Für gewöhnlich tanzte er mit. Dieses Mal aber sagte er, Leila, the skies over Baghdad have been illuminated. Schrecklich, was gerade im Irak passiert, Leila. Wie geht es deiner Familie? Oh weh, das Fieber hatte auch ihn erwischt. Tara, Phoebe und Jana machten zerknautschte Gesichter. Also, sagte Phoebe, ich habe neulich die Zahnbürste von Sylvia, ihr wisst schon, meine Nachbarin, die habe ich kaputt gebogen, diese Doktor Dings da. Aber das nützte nichts. Die Stimmung war futsch. Einen letzten Buttertoast schnappte ich mir, verputzte ihn noch im Forteilen und wieder floh ich, trotz Taras und Janas und Phoebes Flehen, floh nach Hause. Kaum angekommen, erschrak ich. Vor unserem Haus ein Krankenwagen. Die Haustür stand sperrangelweit offen und im Treppenhaus ein knallrot gekleideter Sanitäter. Dabei war keine Rauchwolke über dem Dach zu sehen, auch keine Ziegel auf der Straße und auch im aufgehenden Mond sah ich Barbe nicht. Explodiert war er also immerhin nicht. Ich rannte die Stufen hinauf, übersprang immer gleich zwei auf einmal und endlich oben angekommen, rollte er mir auf einer Liege entgegen. »Alles gut, Habibi, alles gut«, sagte er, hinter sich zwei Sanitäter. »Ist nur ein Hexenschuss, weiter nichts«, murmelte er im Vorbeirollen. »Nur ein Hexenschuss.« Nein, dieser Winter war nichts für mich. Großes Theater. Mein Wunschpunsch war ein voller Erfolg, obwohl ich mitspielte, aber bloß als Erzählerin, und ich achtete bei meinen Auftritten darauf, immer möglichst weit am Bühnenrand zu stehen. Das Lampenfieber, das auch während der Aufführung nicht abflauen wollte, mochte ich nicht. Umso mehr genoss ich allerdings den Applaus zum Ende der Vorstellung und damit einhergehend das Abfallen aller Anspannung. Es versetzte mich in einen regelrechten Glücksrausch. Direkt danach rannte ich allein zum Seitenausgang des Gymnasiums und steckte mir draußen vor der Tür, unbeobachtet und mit noch zittrigen Fingern, die Zigarette an, die Jana mir eigentlich gegen das Lampenfieber geschenkt hatte. Bei meinem ersten Zug musste ich furchtbar husten, obwohl ich nicht zum ersten Mal rauchte, aber wohl doch zu selten. Und beim zweiten Zug schwor ich mir das, was ich mir eigentlich bereits beim ersten hatte schwören wollen, dass ich Theater machen wollte. Als Schauspielerin. Mein Herz raste, mein Verstand wusste, dass es nicht einfach werden würde. Doch der Rest von mir pfiff auf mangelndes Talent und gelobte, hart zu trainieren. Außerdem spielte ich an sich wahnsinnig gerne, bloß eben nicht vor Publikum. Und sogar das stimmte eigentlich nicht ganz. Wenn Barbe und Maman ihre Freunde nach Hause einluden, führte ich vor dem Essen immer eine Show auf. Ich tanzte ihnen im Tütü-Ballett vor, improvisierte Märchen oder versuchte mich an Barbes Zaubertricks, die bei mir jedoch meistens schief gingen und dafür aber für Lacher sorgten. Zwar spürte ich, dass die Gäste meiner Eltern mehr aus Höflichkeit in der Diele auf dem Teppich saßen und mir zusahen, aber das bedeutete für mich nur, dass ich besser werden musste. So gut, dass sie dann gar nicht mehr aufstehen, sondern eine Zugabe fordern würden. Bei unserem bislang letzten Abendessen fragte ich sie also, was ich ihnen vorführen sollte. Ich war mir sicher, dass ich sie darüber für mich gewinnen würde. Und Barbe rief auch sofort: Ratschläge. Na klar, sagte ich, nahm Schwung und machte sogleich mehrere Ratschläge durch die Diele. Die Gäste applaudierten, Barbe aber lachte kopfschüttelnd. Ratschläge, wiederholte er. Ich meinte, ob du gute Ratschläge hast. Ja, hab ich doch. Und dann erst verstand ich. Ach so, was für Ratschläge wollt ihr denn? Barbe zwischen seinen Freunden hockend grinste ihnen spitzbübisch zu. Wir wollen neue, erfolgreiche Geschäftsideen. Mir fiel nichts ein. Ich holte weit aus, um Zeit zu schinden, erfand irgendetwas, bis Maman mich rettete, indem sie alle zu Tisch rief. Trotzdem genoss ich diese Momente im Mittelpunkt. Außerdem liebte ich die Proben, den Spaß am Ausprobieren und das gemütliche Beisammensitzen in den Kulissen mit den Leuten aus der Theater AG. Mittlerweile hatte ich entdeckt, dass nicht nur das Mondgesicht lieb war, sondern auch alle anderen. Und dann die Theaterluft und die knarrenden Dielen. So viel Raum für Fantasie. Und ich brauchte dringend Fantasie. Ich wollte raus aus Saarbrücken. Seit unserer Rückkehr aus dem Irak war es doch recht trist hier. Außer der Zeit mit meinen Freundinnen oder eben in der Theater AG. Da man aber von Beruf nicht Freundin werden konnte, blieb mir unweigerlich nur das Theater. Außerdem musste ich mich allmählich nach einem Job umsehen. Zwar war Geld bei uns immer knapp gewesen, jetzt wurde das laut Maman aber wohl zu einem echten Problem. In letzter Zeit fuhr sie Barbe deswegen oft an. Leider war ich aber keine Geschäftsfrau. Neulich war ich kläglich daran gescheitert, vor unserem Haus ein grünes und ein rotes Gummibärchen an Passanten zu verkaufen. Mehr waren von der ursprünglich von mir zum Verkauf vorgesehenen Gesamtpackung nicht mehr übrig. Erst hatte ich die beiden Gummibärchen auf Alufolie auf meinem Gepäckträger ausgestellt, doch als endlich jemand vorbeikam, wurde ich schüchtern. Statt die Gummibärchen wie eine gekonnte Marktschreierin anzubieten, stellte ich mich vor den Gepäckträger und schaute die Straße hinunter, als würde ich auf eine Freundin warten. Beim nächsten potenziellen Kunden begutachtete ich plötzlich meine Fahrradkette. Und als 5 Minuten lang niemand mehr vorbeikam, wurde ich schwach und aß erst das rote und dann das grüne Gummibärchen. Vermutlich hätte ich sie sowieso nie verkauft bekommen. Daher, koste es, was es wolle, ein anderes Leben als eines am Theater kam für mich nicht mehr in Frage. Und wenn ich doch scheitern sollte, konnte ich ja immer noch Schriftstellerin werden. Das schwor ich mir, nach der Wunschpunsch-Premiere draußen vor dem Schulgebäude, verhuscht paffend und unkontrolliert hustend mit meinen 12 Jahren. Dann ging ich wieder rein und in die Turnhalle zurück, um mich von meinen Freundinnen, dem Seestern und Maman beglückwünschen zu lassen und um festzustellen, dass Barbe nicht zugeschaut hatte. »Dein Vater musste arbeiten«, sagte Maman, und ich hörte ihr an, dass sie davon wenig begeistert war. Mir dagegen war neu, dass Barbe wieder arbeitete. »Was?«, fragte ich. »Warum? Was arbeitet er denn?« Maman zuckte mit den Schultern. »Am besten fragst du ihn das selbst.« »Ich schmiede Pläne«, erklärte er mir zu Hause in seinem Raucherzimmer auf dem Dachboden. Das nahm mir den Wind aus den Segeln. Für einmal war er gut drauf, was in letzter Zeit selten der Fall war, und eigentlich nur noch, wenn meine Freundinnen zu Besuch kamen. Da wirkte er jedes Mal wie ausgewechselt, machte seine Späßchen und brachte sie alle zum Lachen. Ich wurde von Mal zu Mal eifersüchtiger auf meine Freundinnen, weil er doch den Rest der Zeit nur Trübsal blies. Nun aber war wohl irgendetwas passiert, das ihn auch ohne Besuch heiter stimmte. Ich stockte. »Nur deswegen bist du nicht zum Wunschpunsch gekommen?« Er setzte seine süffisante Miene auf, wie immer, wenn er den verrückten Professor mimte, und sagte, »Ich schaue dir zu, wenn du am Broadway spielst.« »Blödsinn!« Er seufzte und beugte sich in seinem Sessel näher zu mir, tätschelte meine Hand. »Leila, Habibi, es tut mir leid, aber ich musste heute wichtige Telefonate führen, ins Ausland.« Ich zog meine Hand weg. »Mit wem?« »Mit Geschäftspartnern.« Das machte mich nun doch ein wenig neugierig. »Im Irak?« Barbe steckte sich eine Zigarette an und nahm einen tiefen Zug. »Dort auch, ja.« Dann grinste er mich verschwörerisch an. »Wenn alles gut geht, Leila, besuche ich deine Oma bald, auch deine Onkel und ihre Familien.« »Ja?« fragte ich, mit einem Mal fast so aufgeregt wie nach meinem Applaus im Schultheater, und Barbe nickte begeistert. Wenige Tage später polterte er tatsächlich, statt wie gewohnt erst zum Abendessen, bereits nachmittags die Treppe vom Dachboden in unsere Wohnung hinab. Ich hatte mich mit dem Seestern in ein Dschungelabenteuer gestürzt, das wir auf unserem Kassettenrekorder aufzeichneten, als Barbe zielstrebig durch die große Diele an unserer offenen Zimmertür vorbei Richtung Wohnzimmer lief, um Maman in ihrer Soap zu unterbrechen. »Claire, Cherie, ich fahre mit dem Auto.« Die Neugier katapultierte den Seestern und mich aus dem Dschungel hinaus und wir stahlen uns in die Diele an die Wohnzimmertür. Barbe stand lässig mit seinem Schlüsselbund spielend direkt vor Mamans heiligem Fernseher. Er strahlte unternehmungslustig wie schon lange nicht mehr und verwehrte Maman allerdings die Sicht auf ihr Liebesdrama. Ihre Armreifen klimperten missbilligend. »Wie, wohin denn?« fragte sie irritiert vom Sofa aus. Er warf seinen Schlüsselbund locker in die Luft, fing ihn auf und sagte leicht hin, »Nach Bagdad, um nach dem Rechten zu sehen.« Und dann aber, als rechne er im Wohnzimmer mit einem unmittelbaren Gewitterausbruch, lief er sofort in die Diele hinaus. Der Seestern kicherte, wir pressten uns an die Türrahmen, um Barbe den Weg frei zu machen. »Das ist viel zu gefährlich«, rief Maman auch schon, kämpfte sich mühsam aus den Polstern und kam hinterher. »Allein die Fahrt dorthin!« »Der Krieg ist vorbei, Claire«, sagte Barbe. »Die Aufstände aber nicht!« »Aber so gut wie!« »Nicht auf dem Balkan. Hast du mitbekommen, was dort los ist? Stell dir vor, du kriegst dort einen Hexenschuss. Was machst du dann?« »Den kriege ich nur, wenn ich weiter unnütz hier rumsitze. Außerdem fahre ich nicht über Jugoslawien.« »Wie dann?« »Über Ungarn und Rumänien.« »Das...« Sie starrte auf den Teppichboden, als wäre er eine Landkarte all der sich verändernden Länder mit ihren Kriegen. »Das ist ein Riesenumweg und teuer.« Barbe machte ein paar Schritte von Maman weg, platzierte sich neu auf ihrer Landkarte. »Dann fliege ich eben über Amman. Ali ist dort.« »Und?« »Mein Bruder«, sagte Barbe ungeduldig. »Ali.« »Das weiß ich doch, dass Ali dort ist.« »Onkel Ali ist in Amman?« fragte ich, aber Barbe überhörte mich. »Er kann mir seinen Wagen leihen«, sagte er zu Maman. Sie stemmte die Hände in die Hüften. »Aber der Flug dorthin, das ist doch alles viel zu teuer, Amir.« »Nicht, wenn die Irakis zahlen«, er grinste schalkhaft. Maman trat einen Schritt zurück, fasste sich an die Stirn und stöhnte genervt auf. »Amir, hör auf damit.« »Doch, müssen Sie. Oder Sie müssen mir meine Ware zurückgeben.« Verwirrt sah sie zu ihm. »Ist das Embargo aufgehoben worden?« Barbe haderte, presste die Lippen aufeinander und sagte dann, »Nein, aber das ist egal. Ich fahre in den Irak.« Maman wurde wütend. »Amir, lass es sein. Einen Dreck werden die dir zahlen.« »Verdammt, Claire, verstehst du mich denn nicht? Du verstehst mich nicht. Er gluckste. »Eure Mutter versteht mich nicht«, sagte er überraschend zum Seestern und mir. »Offenbar nicht, nein«, sagte Maman. »Wahrscheinlich bin ich mal wieder zu dumm dafür. Aber dann wären mein Großvater und mein Vater genauso dumm, denn sie hätten dir genau dasselbe geraten.« Barbe raufte sich das Haar und lachte spöttisch. »Genau, die großen Herren Geschäftsmänner, denen ich das Wasser nicht reichen kann. Weißt du was? Du klingst wie deine Mutter.« »Dann hätte sie für einmal recht.« »Claire, verdammt, darum geht es doch gar nicht. Worum dann?« Barbe machte große Augen, als wäre das doch völlig klar. »Um meine Familie«, sagte er heiser. »Ich muss ihnen Essen bringen.« »Dafür gibt es UNICEF!« Maman bebte. Barbe atmete durch und trat einen Schritt auf sie zu. »Claire, Cherie, nur so können wir uns sicher sein, dass das Essen ankommt, tatsächlich ankommt. Vertrau mir, ich weiß, was ich tue.« Maman wandte sich von ihm ab, suchte auf den Teppichboden blickend nach Worten. »Die Telefonleitungen funktionieren nicht. Wer weiß, ob das Haus deiner Brüder noch steht, ob da überhaupt noch etwas steht?« Sie schlug die Hände über dem Kopf zusammen. »Nicht?«, fragte ich. »Wissen wir das nicht?« »Deswegen muss ich dorthin«, sagte Barbe zu Maman. »Ich muss wissen, wie es meiner Mutter geht.« Er streichelte ihr über die Schulter, aber sie schüttelte ihn ab und verschränkte die Arme vor der Brust. »Vertrau mir. Du musst mir ein bisschen vertrauen, Claire.« Er grinste. »Wird schon schief gehen.« Maman trat einen Schritt zurück. »Und ich dachte immer, du bist eher ein Angsthase.« »Du willst mich provozieren«, er grinste weiter. »Und was sollen wir hier essen?« Da wich das Grinsen aus seinem Gesicht. Operation Wüstensohn. Ich verstand Mamans Einwände nicht. Wir hatten doch zu essen. Für meinen Geschmack zu viel Gemüse und Reis, aber genug. Und was auch immer sie sich an Gefahren ausmalte, ich wollte mithelfen. Auch ich wollte wissen, wie es den Verwandten in Bagdad ging. Und ihnen weiße Aero-Schokolade schenken. Mein Rucksack war gepackt. Ich war fast 12 und fühlte mich bei dem Gedanken an die kommende Reise unglaublich reif, weise und erwachsen. Und auch ein wenig wie Mary Poppins, wegen meines Regenschirms. Den hatte Jana mir nahegelegt, um gegen Sandstürme und schwarzen Regen gewappnet zu sein. Nur sie hatte ich eingeweiht. Erst hatte sie mich abbringen wollen, sie traute den Amis nicht mehr über den Weg. Als sie jedoch gemerkt hatte, dass ich fest entschlossen war, hatte sie mir ihr Schweizer Taschenmesser mitgegeben. Für alle Fälle. Am Vorabend der Abreise besuchte sie mich. Als sie nach Hause ging, stibitzte sie den Autoschlüssel von der Kommode neben der Wohnungstür und ging den Laderaum aufsperren. Dann kam sie zurück. »Ich habe meine Jacke vergessen«, rief sie laut, damit Maman und Barbe es vom Wohnzimmer aus hörten, und legte den Schlüssel in die Schale auf der Kommode zurück. Sie umarmte mich etwas zu fest und zu lang für ein alltägliches Tschüss, aber zum Glück bekamen weder Maman noch Barbe das mit. Da er bei Tagesanbruch los wollte, verabschiedeten Nuri und ich uns bereits beim Zubettgehen von ihm. Und als schließlich alle schliefen, schlich ich mich mit Rucksack und Regenschirm hinaus. Ich versteckte mich im nach Benzin und Reifen riechenden Laderaum des Kastenwagens. Es war nicht unser Volvo. Den brauchte Maman, um zur Arbeit zu fahren, weil sie neuerdings arbeitete, als Sekretärin bei einer Speditionsfirma. Den Kastenwagen hatte Barbe von einem seiner mittlerweile dünn gesäten Freunde geliehen. Oder aber er sollte ihn irgendwo im Orient verkaufen. Ganz klar war die Sache nicht. Im Laderaum stapelten sich mehrere Paletten mit Dosen. Mais, Kondensmilch, Ravioli, Tomatensuppe. Und es gab eine Kiste mit Mehl, Reis, Zucker, löslichem Kaffee und Tee. Verhungern würde ich hier nicht, so viel stand fest. Auch für den medizinischen Notfall war ich versorgt. In einer weiteren Kiste lagen ein paar Packungen Aspirin, Desinfektionsmittel, Pflaster, Mullbinden, Jodpillen und Vitamin-C-Brausetabletten von Aldi. Neben den Paletten lag eine ausgerollte Isomatte und ein zusammengerollter Schlafsack. Barbe hatte vor, hier zu übernachten. Doch bis dahin würden wir so weit fort sein, bestimmt schon in Österreich oder Jugoslawien, da würde er mich sicher nicht mehr heimschicken, wenn er mich entdeckte. Soweit mein Plan. Leila, was machst du hier? Meine Reise nach Bagdad endete bereits an der Tankstelle bei Bischmisheim, gleich hinter Saarbrücken. Ich hatte nicht bedacht, dass Barbe den Wagen volltanken musste und vor allem auch den leeren Kanister mit Benzin füllen wollte, der neben mir im Laderaum lag. »Ich will mit!« Barbe seufzte. »Das ist doch Quatsch. Komm, raus mit dir.« Ich schälte mich aus dem Schlafsack und kletterte aus dem Laderaum in die Morgendämmerung hinaus. Das Licht blendete mich, obwohl die Sonne noch kaum aufgegangen war. »Ein andermal, Leila.« »Warum nicht jetzt?«
3: »Du musst zur Schule.«
2: »Das hier ist aber viel wichtiger.«
3: »Es ist gefährlich.«
2: »Zu Maman hast du gesagt, für Kinder ist es gefährlich. Ich bin schon fast 12.« Er schüttelte den Kopf, lächelte aber auch ein wenig. »Deine Mutter wird sich riesige Sorgen machen. Hast du mal daran gedacht?«
3: »Das stimmte, aber

0: Verhalten, das für mich eher ins Freibad, zu einem Spaziergang in die Saarbrücker Innenstadt oder zu irgendeiner anderen Alltagsunternehmung gepasst hätte, nicht jedoch unmittelbar vor einer laut ihm gefahrenvollen Reise in den Irak. Vielleicht aber freute er sich wirklich. Ohne Kleingeld hätte er mich zurück nach Hause chauffieren müssen und noch mehr kostbare Zeit verloren. Ich war wütend auf mich. Nicht nur hatte ich es mir selbst verpatzt, sondern hielt Barbe jetzt auch noch auf. Versprich mir, Leila. Ja? Versprich mir, dass du gut auf deinen Bruder und deine Mutter aufpasst. Klar. Das ist wichtig. Mein Vater würde zurückkommen. Darin bestand kein Zweifel.
1: Safia al-Baghdadi mit der 13. Folge aus ihrem Roman Unser Haus mit Rutsche. 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
3: Um 9 Uhr mit Michael Hafke. Die Corona-Maskenaffäre des früheren Gesundheitsministers Spahn beschäftigt heute den Bundesgerichtshof. Der CDU-Politiker hatte im Jahr 2020 mehr als 5 Milliarden Schutzmasken eingekauft. Fast 2/3 davon wurden später vernichtet. Der BGH muss jetzt entscheiden, ob den Lieferanten noch Geld vom Bund zusteht. Aus Karlsruhe, Antonetta Stefani.
4: Wegen der Corona-Pandemie mussten im März 2020 kurzfristig viele Masken beschafft werden. Der damalige Bundesgesundheitsminister Jens Spahn startete dazu ein sogenanntes Open-House-Verfahren. Es meldeten sich allerdings viel mehr Lieferanten als gedacht. Fast 6 Milliarden Masken wurden in kürzester Zeit geliefert. Das Ministerium zog die Reißleine, trat von einigen Verträgen zurück und zahlte nicht. Dagegen klagten viele der Lieferanten. Kommt das Gericht zum Ergebnis, dass der Bund alle ausstehenden Maskenverträge noch begleichen muss, drohen Kosten in Milliardenhöhe.
3: Bundeskanzler Merz wird kommende Woche nicht zur UN-Generaldebatte nach New York reisen. Aus Regierungskreisen heißt es, er müsse in Berlin präsent sein. Aus der NDR-Nachrichtenredaktion Christoph Johansen.
5: Eigentlich wollte Merz am nächsten Mittwoch vor der Vollversammlung der Vereinten Nationen sprechen. Doch die Krisenstimmung in der CDU lässt das offenbar nicht zu. Seit der Landtagswahl in Sachsen-Anhalt steht Merz auch innerparteilich zunehmend unter Druck. Die CDU hatte dort mit 17,2% eine deutliche Niederlage verbucht. Am Sonntag wird in Mecklenburg-Vorpommern und Berlin gewählt. Und laut Umfragen müssen die Christdemokraten auch dort mit vergleichsweise schlechten Ergebnissen rechnen. Für Sonntagabend hat Merz eine Sitzung des CDU-Präsidiums einberufen, um über den Ausgang der Wahlen zu beraten. Für Dienstag ist dann eine Sitzung der Unions-Bundestagsfraktion geplant. Die Generaldebatte der Vereinten Nationen findet jedes Jahr im September statt. Schon im vergangenen Jahr war Merz wegen innerpolitischer Verpflichtungen nicht nach New York gereist.
3: Bei den Spritpreisen sei für viele Menschen die Belastungsgrenze erreicht. Das hat Kanzler Merz gestern gesagt und Entlastungen angekündigt. Wie die konkret aussehen könnten, ist noch unklar. Diskutiert werden aber bereits verschiedene Vorschläge. Eine Steuer auf Übergewinne zum Beispiel, ein erneuerter Tankrabatt oder auch ein Preisdeckel bei Benzin und Diesel. Wie der wirken könnte, erklärt Jörg Pfuhl aus der NDR Wirtschaftsredaktion.
6: Der Preisdeckel, der richtet sich ja genau wie die Übergewinnsteuer gegen die Konzerne. Man verhindert ja von vornherein, dass die Konzerne überhaupt so hohe Gewinne machen. Belgien hat so einen Preisdeckel schon seit der Ölkrise in den 70er Jahren. Da schaut die Regierung, was haben die Konzerne für Kosten. Sie gesteht ihnen dann eine gewisse Gewinnspanne zu und legt das dann als Höchstpreis an der Tankstelle fest. Klingt simpel, wäre aber natürlich ein deutlicher Eingriff in die sogenannte freie Marktwirtschaft.
3: Am Sonntag wählt Mecklenburg-Vorpommern einen neuen Landtag. In den Umfragen liegen AfD und SPD vorn. 4 weitere Parteien haben Chancen, in den Landtag einzuziehen. Ihre Spitzenkandidaten waren gestern zum Fernsehduell im NDR-Landesfunkhaus in Schwerin. Andreas Luski berichtet.
7: In 60 Minuten ging es um 4 Themenblöcke: Bildung, Wirtschaft, Gesundheit und Migration. So fragten die Moderatoren die Spitzenkandidaten unter anderem nach dem Lehrermangel in Mecklenburg-Vorpommern, wie wichtig der Marineschiffbau ist, wie die Integration von Geflüchteten gelingt und wie mehr Landärzte gewonnen werden. Eine so wörtlich Kriegswirtschaft durch den Bau von Marineschiffen ist für Peter Schabbel vom Bündnis Sarah Wagenknecht keine Perspektive für das Land. Dem widersprachen Bündnisgrüne Claudia Müller und der CDU-Landesvorsitzende Daniel Peters. Weitgehende Einigkeit herrschte grundsätzlich zum Windkraftausbau, zum Bedarf an Lehrkräften sowie dazu, dass Mecklenburg-Vorpommern auf Zuwachs

0: Einwanderung angewiesen ist, um in Zukunft zum Beispiel ausreichend Pflegekräfte zu haben. Schon heute sei jeder dritte Arbeitnehmer in der Gastronomie- und Pflegebranche Ausländer, sagte Simone Oldenburg von der Partei Die Linke.
1: Darf ein Likör, der kein Ei enthält, auch so heißen? Das schleswig-holsteinische Oberlandesgericht will heute in der Berufungsverhandlung sein Urteil verkünden. Das Landgericht Kiel hat im Oktober 2025 entschieden, dass der Produktname Likör ohne Ei zulässig ist, weil er nicht gegen EU-Recht verstoße und nicht irreführend sei. Der Schutzverband der Spirituosenindustrie ging danach in Berufung. Der Verband klagt gegen einen Kleinhersteller aus Hennstedt-Ulzburg. Dessen Likör ohne Ei ist ein veganer Likör auf Sojabasis. Und das waren die Nachrichten. Das Wetter in Norddeutschland. Nach Regen gibt es vorübergehend freundliche Abschnitte mit Sonnenschein. Später dann fällt erneut etwas Regen. Dazu kommen örtliche Gewitter bei Werten um 20 Grad. Morgens ist wieder wechselhaft. Dazu einzelne Schauer. In Vorpommern teils auch länger sonnig. Später kommt von Nordwesten her Regen bei 16 bis 20 Grad. Am Freitag dann wechselhaftes Schauerwetter. Vereinzelt Gewitter und 17 bis 20. Und am Sonnabend nach freundlichem Beginn etwas Regen. Dazu örtlich Gewitter und 18 bis 21 Grad. Es ist 9.05 Uhr.
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3: Was für eine kuriose Meldung gerade. Ein Eierlikör ohne Ei heißt Eierlikör ohne Ei. Likör ohne Ei. Eine Gerichtsentscheidung, die da ansteht. Bringt mich zu der Frage, darf ein Wagner ohne Oper auch Wagner heißen? Ich denke ja. Eine einzige Sinfonie hat Richard Wagner geschrieben und daraus hören wir jetzt den dritten Satz. Wagner ohne Oper. Guten Morgen.

0: Dritter Satz der Sinfonie in C-Dur von Richard Wagner, hier das norwegische Rundfunk-Sinfonieorchester, dirigiert von Ari Rasilainen. 8:55 und wir suchen einen Ort für Annette Louisanne für unser NDR-Kultur-Pop-Up-Konzert. Das ist schon morgen in einer Woche, aber wo soll das denn stattfinden? Drei ungewöhnliche Orte sammeln in dieser Woche Stimmen, um das Konzert zu sich zu holen. Welcher Ort es wird, das entscheiden jeweils Sie mit Ihrer Stimme. Zwei hatten wir schon. Heute hofft als letzter dieser Orte eine Gärtnerei in Dinklage auf genug Unterstützung von Ihnen. Denn da ist man sich einig, 13.000 Einwohnerinnen und Einwohnergemeinde im niedersächsischen Landkreis Vechta ist der perfekte Ort für dieses Konzert. Das sehen auch die Stammkundinnen Adelheid und Regina so.
1: Ja, das wäre traumhaft, oder? Also in dieser Kulisse zwischen den ganzen Pflanzen oder diesen ganzen schönen Deko-Sachen. Also ich kann mir nichts Schöneres vorstellen.
2: Weil es die Gemütlichkeit hier ist und es ist einfach so wie zu Hause.
0: Ja, ein Auftritt von Annette Louisanne, den würde sich auch Uli Lührs wünschen, Mutter von Inhaberin Regina Bahlmann.
3: Weil ich es spannend finde, wenn auf dem Land regional sowas stattfinden kann und auch in dem kleineren Rahmen. Annette Louisanne ist ja eine tolle Sängerin und ich könnte mir gut vorstellen, dass alle hier begeistert sind, wenn das hier ist, in dieser Atmosphäre, mit schönen Dingen. Mit netten Menschen, mit unserer Umgebung hier, das kann ich mir gut vorstellen.
0: Ja, und wenn Sie sich das auch gut vorstellen können, dann können Sie sogar noch ein Digitalradio gewinnen, wenn Sie uns das ganz offiziell jetzt heute wissen lassen. Annette Louisanne soll in einer Woche, also morgen in einer Woche, in jedem Fall in dieser alteingesessenen Traditionsgärtnerei auftreten. Dann jetzt schnell los.
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Annette Louisanne und ihre Fassung von Somewhere Over the Rainbow. Und vielleicht ist Ihnen beim Klaviersolo aufgefallen, dass es exakt die Melodie von Just the Way You Are von Billy Joel war. Auf diese Akkorde. Ich mag sowas. 9:17 Uhr.

0: Autumn in Connecticut. Eine Filmmusik aus dem Himmel so fern von Elmer Bernstein um 9.20 Uhr auf NDR Kultur. Es geht ums Rudern, um die wahre Geschichte des Deutschlandachters, der 1960 als absoluter Außenseiter sensationell eine Goldmedaille geholt hat. Adams 8 heißt dieser Film, kommt morgen in die Kinos, gedreht in Norddeutschland, in Ratzeburg. Oliver Masucci spielt den streitbaren Rudertrainer Karl Adam. Und die Musik zum Film, die hat Sebastian Elias gemacht, mehrfach ausgezeichneter Filmkomponist, der schon für über 100 Filme im Fernsehen, Dokumentationen, auch im Kino und für über 400 Serienfolgen Musik geschrieben hat. Florian Schmidt hat mit ihm darüber gesprochen, wie Rudern eigentlich musikalisch klingt.
1: Adams 8 erzählt ja eine sehr körperliche Geschichte. Du hast für Adams 8 den Soundtrack geschrieben. Wir haben heute Morgen schon den Film vorgestellt. Es geht eben um Rudern, um Rhythmus, um Atem, Kraft, Erschöpfung. Was war für dich als Komponist der musikalische Ausgangspunkt? Also hattest du auch schon dieses körperliche Element des Ruderns im Ohr beim Komponieren?
2: Ja, auf jeden Fall. Es gibt diesen starken körperlichen Aspekt, aber ich habe es für mich also als Komponist so empfunden, dass die Körperlichkeit und diese immense Kraftanstrengung, die in diesem Film den Athleten abverlangt wird, um ans Ziel zu gelangen, ich habe das auch so ein bisschen als also allegorisch gesehen. Also ich habe gedacht, hey, das ist eigentlich genau die Anstrengung, eigentlich, die wir auch in unserer Zeit brauchen, um als Land, als Europa wieder zu unserer besten Version von uns selber zu gelangen. Also ich, wenn ich Filmmusik komponiere, versuche ich immer sozusagen die Geschichte darunter zu finden, eine Symbolik zu finden in dem, was offensichtlich im Bild ist. Diese Mannschaft hat sich nicht mal wirklich gut verstanden, dass sie es trotzdem geschafft haben, in diesem Boot diesen immensen Sieg zu erreichen, diesen Olympiasieg 1960. Dafür stand für mich die Kraftanstrengung. Und das habe ich versucht, auch in der Musik dann zu transportieren. Nicht so das direkte Körperliche, sondern die Idee, die dahinter steckt. Das war mir wichtig.
1: Du hast schon gesagt, der Film spielt eben 1960 bei der Olympiade. Wie stark sollte die Musik auch nach dieser Zeit klingen? Oder war das bewusst gar nicht auf diese Epoche ausgerichtet?
2: Also ich habe zum Teil auf jeden Fall Reminiszenzen an die Zeit gemacht, was die Harmonisierung anbetrifft. Also zum Beispiel, ich habe mir nochmal die Arrangements von Henry Mancini angeguckt, wie setzt er zum Beispiel Jazz-Akkordeinflüssen aus der Zeit. Da habe ich punktuell und sehr subkutan mitgearbeitet. Dann habe ich auch mit so einem Rock'n'Roll-Stück gearbeitet, was immer wieder auftaucht, um der ganzen Sache auch diesen Spaß und die Leichtigkeit aus der Zeit zu geben. Das ist nicht nur alles Kraftanstrengung gewesen, sondern der Film macht auch einfach Spaß und ist auch lustig. Und das habe ich auch versucht, in der Musik dann entsprechend zu unterstützen. Auch wenn es wirklich ein starkes emotionales Erlebnis ist, glaube ich, der Film, am Ende kann man auch viel lachen.
1: Und das ist natürlich auch das Tolle bei deinem Score. Du hast es schon gesagt, mal komödiantisch, mal dramatisch, mal schwelgerisch, romantisch. Das war dir auch bewusst und wichtig, sozusagen diese Bandbreite zu präsentieren dann, ne?
2: Ja, das war mir bewusst. Und eigentlich, um ehrlich zu sein, ist es gar nicht so bewusst passiert. Das ist nicht so eine strategische Entscheidung gewesen, sondern Hannu Salonen und Ivo Beck, Produzent und Regisseur, kam zu mir ins Studio und wir haben gar nicht so viel darüber gesprochen. Es gibt so Filme, wo man sehr, sehr ausführlich jede Szene durchspricht. Wie gehen wir hier vor? Wie gehen wir hier vor? Aber wir kennen uns sehr gut. Wir haben schon an unterschiedlichen Projekten miteinander gearbeitet. Und es war interessant. Hanno hat mir einfach den Film gegeben und gesagt, mach mal, was denkst du? Und das war, glaube ich, auch richtig, weil ich einfach den Film für mich als erster Zuschauer in der Musik interpretiert habe. Weil es geht natürlich um viele Aspekte, aber es geht natürlich auch darum, um die Zeit 1960, da geht es auch viel um Verarbeitung und da habe ich auch mit einem antagonistischen Thema gearbeitet, neben dem Spaß und der Emotionalität, die der Score vermitteln soll. Das Thema, das Hauptthema, was es dann auch am Ende geworden ist, dieses Hauptthema und das Thema ist es tatsächlich bis zum Schluss geworden. Das ist nicht immer so, aber bei dem Projekt war es so, dass diese erste Intuition, diese erste Idee, die ich dazu hatte, tatsächlich bis zum Schluss geblieben ist. Zumindest was das Hauptthema anbetrifft.
1: Vor allen Dingen Ludwig Göransson und ja auch einige andere haben in den letzten Jahren eben so sehr dieses Sounddesign mit dem Soundtrack, mit dem Score vermischt. So elektronische Bearbeitung, Geräusche, Instrumente, da sind dann teilweise die Grenzen so ein bisschen verschwommen. Was würdest du sagen, ist das vielleicht wirklich so eine Art eigene Unterdisziplin und wie siehst du die Grenze bei deinen Scores zwischen Sounddesign und Filmmusik?
2: Ja, also hier gibt es auf jeden Fall auch einen großen Sounddesign-Aspekt in dem Score. Also nicht in diesem melodiösen Hauptthema, weil da habe ich ein sehr traditionell und klassisches achttaktiges Hauptthema komponiert, was ich auch auf sehr symphonische Art letztendlich durchgeführt habe über den Film. Aber es gibt einen anderen Aspekt, wo ich mit starken Sounddesign-Elementen gearbeitet habe. Ich habe zum Beispiel ein Ruderboot gesampled und aus den Samples Percussion-Elemente gemacht. So ein Ruderboot ist ja eigentlich perfekt, ne, vom Klang. Ist so ein altes Ruderboot, die sind ja heute anders, aber die alten Ruderboote, es wurde ja auch mit dem originalen Ruderboot gedreht, da gibt es ja wahnsinnig viel Holz und viel Geräusche. Und dann dieses Ziehen von diesem Rudern, das habe ich dann letztendlich durch Granularsynthese in einem Synthesizer weiterverarbeitet. Also auch ich bin sozusagen Opfer meiner Zeit und dem Zeitgeist verpflichtet. Filmmusik ist auch immer Zeitgeist. Und ich gucke viel Filme und es beeinflusst mich natürlich. Und ich arbeite so, ja.
0: Der Kollege Florian Schmidt im Gespräch mit Filmkomponist Karim Sebastian Elias, der die Filmmusik zu Adams 8 geschrieben hat. Wie sie in Gänze klingt, das können Sie ab morgen im Kino erleben. Hier ist schon mal das Hauptthema aus Adams 8.

0: Anne Brun war das und All My Tears um 9.31 Uhr.
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0: Kurzen Blick auf die Nachrichten. Vor dem Bundesgerichtshof geht es ab heute um Maskenkäufe in der Corona-Pandemie. Mehrere Unternehmen fordern Geld vom Bund. Der damalige Gesundheitsminister Spahn hatte ihnen zugesagt, Corona-Schutzmasken zu einem Fixpreis abzunehmen, und zwar in unbegrenzter Menge. Später hatte er die Abnahme gestoppt. In Israel gibt es eine Debatte um den Dokumentarfilm NASA, der schwere Vorwürfe gegen das Vorgehen des israelischen Militärs in Gaza erhebt. Jetzt haben sich mehr als 40 israelische Menschenrechts- und Friedensorganisationen mit den Machern solidarisiert. In einer gemeinsamen Erklärung fordern sie, das Vorgehen zu untersuchen. Und der chilenisch-französische Dokumentarfilmer Patricio Guzmán ist tot. Sein Lebenswerk galt vor allem der Aufarbeitung der Menschenrechtsverletzungen unter der chilenischen Militärdiktatur. Er starb im Exil in Paris im Alter von 85 Jahren. Und das Wetter: Sonne und Wolken im Wechsel, 18 bis 21 Grad. Ich bin Philipp Schmid. Guten Morgen. Jetzt mit Vivaldi in den Tag. Zwei Mandolinen.

0: Intermezzo aus der Oper Der Schmuck der Madonna von Ermanno Wolf-Ferrari. Das war die Academy of St. Martin in the Fields und der Sir Neville Mariner um 9.40 Uhr auf NDR Kultur. Wer an Osnabrück denkt, dem fällt vielleicht der VfL ein, sportlich gesehen, oder historisch der Westfälische Friede. Aber die Stadt hat noch ganz anderes, ein fast vergessenes Wahrzeichen, den sogenannten Löwenpudel vor dem Osnabrücker Dom. Und zwei Künstler aus Osnabrück, ein weltweit agierender Graffiti-Sprayer und eine renommierte Druckgrafikerin, machen jetzt gemeinsame Sache, wollen die Stadtgeschichte entstauben und den Löwenpudel ganz groß rausbringen.
1: Es ist ein Experiment, bei dem zwei Welten aufeinanderprallen. Auf der einen Seite René Turek, der sich vom illegalen Graffiti-Sprayer zum weltweit bekannten Street-Art-Künstler hochgearbeitet hat. Auf der anderen Seite Martina Schulte, renommierte Osnabrücker Grafikkünstlerin, Meisterin des feinen Siebdrucks und handgeschnitzter Linolstempel. Vor 1,5 Jahren haben die beiden spontan beschlossen, wir machen jetzt gemeinsam Kunst.
2: In unserer Branche muss man sich das leider Gottes so vorstellen, da will der eine Künstler dem anderen Künstler nicht den Schmutz unterm Fingernagel gönnen. So, und dass man sich dann mit einem Künstler in einem Werk vernetzt, ich habe es noch nicht gesehen, vielleicht gibt es das, das weiß ich nicht. Aber ich glaube, es hat uns beiden extrem gut getan.
1: Das gemeinsame Ziel ist schnell klar definiert. Beide wollen ganz bewusst die oft elitäre und steife Kunstszene aufbrechen und mit ihren Werken auch die Menschen erreichen, die damit bisher nur wenig anfangen konnten.
3: Wir haben uns ja von vornherein gefragt, was sind unsere Gemeinsamkeiten? Und eine Gemeinsamkeit ist, dass wir beide im gleichen Jahr geboren sind. Deshalb haben wir auch viele so Kindheitserinnerungen hier mit eingearbeitet. Und die zweite große Gemeinsamkeit ist natürlich unsere Heimatstadt.
1: Die erste gemeinsame Ausstellung zog am vergangenen Wochenende mehr als 2000 Besucher an. Und hinterließ auch im Atelier deutliche Spuren.
2: Wir haben einmal parallel gemalt. Ich musste am nächsten Morgen daraufhin den Teppich in meinem Atelier entfernen. Ich musste ihn rausschneiden. Ich kann mich doch erinnern, ich habe dir morgens geschrieben, ich so, Martina, ich muss meinen Teppich aus dem Atelier schneiden. Der ist Rotze. So viel dann dazu, weil Martina arbeitet halt anders. Manchmal mit Farbe durch die Gegend werfen und ich mache das halt eigentlich nicht.
1: Die meiste Zeit haben sie sich abgewechselt. Erst malt und druckt die eine, dann sprüht der andere. So entsteht ihre mehrschichtige, bunte Kunst. Nicht nur klassische Bilder, sondern auch verschiedene Objekte wie Figuren oder bemalte Stühle. Im Fokus der Werke steht immer wieder die Osnabrücker Stadtgeschichte. Allen voran der berühmte Löwenpudel vor dem Dom.
3: Bremen hat die Bremer Stadtmusikanten beispielsweise und wir haben den Löwenpudel, der ja auch sehr repräsentativ vor dem Dom steht. Und dadurch, dass wir halt auch beide Kinder haben und ich jetzt diese Stadtgeschichte 4-mal durch meine Kinder noch mal wieder gelernt habe, habe ich gesagt, das machen wir. Das ist einfach witzig.
1: Das Ergebnis ist ein 2 Meter großes Comic-Kunstwerk, das die Sage um Karl den Großen und einen treuen geopferten Pudel neu erzählt. Bei der konkreten Umsetzung im Atelier flogen teilweise die kreativen Fetzen, vor allem als es um die historischen Figuren ging.
3: Ich finde, ganz wichtig in dieser Geschichte ist die Person der Schwester. Aber René hat sich geweigert, diese Schwester zu malen.
2: Ich fand das total blöd. Wirklich, jetzt das Bild war fertig. Ich habe gesagt, ich mach die nicht. Und ich habe sie dann doch gemacht.
3: Und jetzt sitzt sie sehr zentral und sie ruft ganz laut in ihrer Sprechblase, rette mich. Und ich finde, sie ist eine Schlüsselperson und sie musste einfach auch tauchen.
1: Blut fließt in dieser modernen Variante übrigens nicht. Stattdessen wird die Sage um den Superdog, wie sie den Pudel hier nennen, charmant und auch kindgerecht dargestellt. Und genau aus diesem Grund wollen die beiden Künstler jetzt einen Schritt weitergehen und ihr Werk in die Grundschulen bringen, um Stadtgeschichte im Unterricht lebendig werden zu lassen.
3: Wir können uns zum Beispiel vorstellen, dass die Texte, die wir in den Sprechblasen schon vorgeschrieben haben, dass die dann in der digitalen Variante wieder rauskommen, dass die Kinder selber die Möglichkeit haben, ihre eigenen Texte einzuschreiben und dass es einfach so ein schöner Match ist zwischen wirklich Unterrichtsinhalten, geschichtlicher Natur, aber auch, dass dieser Kunstaspekt den Kindern da noch mal näher gebracht wird.
1: Eine erste Osnabrücker Schule hat bereits grünes Licht gegeben. Für das ungleiche Künstlerduo ist die Löwenpudelmission nur ein weiterer Schritt in einer wohl langfristigen Zusammenarbeit.
0: Der Löwenpudel wird zum Superdog Osnabrücker Stadtgeschichte jetzt in bunt und groß. Britta Narika hat für uns berichtet.

Once a Shoemaker heißt dieses Stück von Rune Tonsgaard Sørensen, gespielt vom Danish String Quartet. 7:07 ist es. Das war schon fast der Morgen auf NDR Kultur. Gleich nach 10 begleitet sie Anna Nowak durch den Vormittag. Ich bin Philipp Schmid, freue mich ab jetzt auf morgen früh, wünsche Ihnen einen glücklichen Mittwoch mit dem New York Philharmonic Orchestra. Leonard Bernstein dirigiert hier in dieser Aufnahme das Rondo aus Brahms Serenade Nummer 2.

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1: Um 10 Uhr mit Michael Hafke. Der milliardenschwere Rechtsstreit um Corona-Schutzmasken beschäftigt heute den Bundesgerichtshof in Karlsruhe. Mehrere Unternehmen klagen gegen den Bund. Das ARD-Wirtschaftsmagazin Plus Minus und die SWR-Recherche-Unit sind auf bisher unbekannte E-Mails zur Corona-Maskenbeschaffung unter dem damaligen Gesundheitsminister Spahn gestoßen. Aus Mainz, Nick Schader.
2: Laut den Recherchen ging das Bundesgesundheitsministerium im April 2020 von einem Marktpreis von rund 1,95 Euro pro Maske aus. Nahezu zeitgleich bestellte das Ministerium unter anderem beim Schweizer Unternehmen Emix 100 Millionen Masken für 5,40 Euro pro Stück. Also für fast das Dreifache des vom Ministerium selbst als marktgerecht bezeichneten Preises. Eine Vergaberechtlerin bewertete den Vorgang gegenüber der ARD als haushalts- und vergaberechtlich bedenklich. Eine Sprecherin von Jens Spahn verwies auf eine damalige Notlage in der Pandemie.
1: Bundeskanzler Merz wird kommende Woche nicht zur UN-Generaldebatte nach New York reisen. Aus Regierungskreisen heißt es, er müsse in Berlin präsent sein. Aus der NDR Nachrichtenredaktion Christoph Johansen.
3: Eigentlich wollte Merz am nächsten Mittwoch vor der Vollversammlung der Vereinten Nationen sprechen. Doch die Krisenstimmung in der CDU lässt das offenbar nicht zu. Seit der Landtagswahl in Sachsen-Anhalt steht Merz auch innerparteilich zunehmend unter Druck. Die CDU hatte dort mit 17,2% eine deutliche Niederlage verbucht. Am Sonntag wird in Mecklenburg-Vorpommern und Berlin gewählt. Und laut Umfragen müssen die Christdemokraten auch dort mit vergleichsweise schlechten Ergebnissen rechnen. Für Sonntagabend hat Merz eine Sitzung des CDU-Präsidiums einberufen, um über den Ausgang der Wahlen zu beraten. Für Dienstag ist dann eine Sitzung der Unions-Bundestagsfraktion geplant. Die Generaldebatte der Vereinten Nationen findet jedes Jahr im September statt. Schon im vergangenen Jahr war Merz wegen innerpolitischer Verpflichtungen nicht nach New York gereist.
1: Die hohen Spritpreise belasten die Menschen in Deutschland. Dass die Bundesregierung dagegen etwas unternehmen will, hat Kanzler Merz gestern angekündigt, allerdings noch keine Details genannt. Es gibt diverse Vorschläge von verschiedenen Seiten. Einige davon fasst Berlin-Korrespondentin Bianca Schwarz zusammen.
4: Direktzahlungen für finanzschwache Haushalte. Das schlägt der Vorsitzende des CDU-Arbeitnehmerflügels CDA vor, Dennis Radke. Damit reagiert er auf einen entsprechenden Vorschlag von CDU-Wirtschaftsministerin Katharina Reiche. Auch die Grünen im Bundestag fordern eine Entlastung, eine Energiepauschale von 250 Euro pro Kopf. Gegenfinanziert werden soll diese Pauschale aus den übermäßigen Milliardengewinnen der fossilen Konzerne. So heißt es in einem Aktionsplan unter anderem der Grünen-Vorsitzenden Franziska Brandner.
1: EU-Kommissionspräsidentin von der Leyen hat zum Kampf gegen Gegner der Europäischen Union aufgerufen. In ihrer Rede zur Lage der Union sprach von der Leyen von Antieuropäern und Ultranationalisten. Diese verachteten die Werte der EU und wollten die europäische Einheit zerschlagen. Die Abgeordneten im EU-Parlament forderte die CDU-Politikerin auf, dagegen anzukämpfen und gemeinsam für ihre europäische Idee zu kämpfen. Gleichzeitig beklagte von der Leyen russische Einflussnahme und Desinformation. Die Bezeichnungen seien vielleicht unterschiedlich, aber das Ziel sei dasselbe. Ein Kampf der Narrative sollte das Vertrauen in die EU schwächen. Aus der Ukraine werden neue russische Drohnenangriffe gemeldet. Im Süden des Landes wurde laut der regionalen Militärverwaltung ein Bus getroffen. Mindestens 5 Menschen wurden demnach getötet und weitere verletzt. Außerdem soll erneut eine Drohne in einen Personenzug eingeschlagen sein. Das meldet die ukrainische Eisenbahngesellschaft. Der Zug sei in Brand geraten, aber niemand verletzt worden. Russland hat zuletzt häufiger Züge und Eisenbahnanlagen ins Visier genommen. Erst am Wochenende war dabei eine Bahn auf dem Weg von Kiew nach Warschau unweit der Grenze zu Polen getroffen worden. Darf ein Likör, der kein Ei enthält, auch so heißen? Das schleswig-holsteinische Oberlandesgericht will heute in der Berufungsverhandlung sein Urteil verkünden. Das Landgericht Kiel hat im Oktober 2025 entschieden, dass der Produktname Likör ohne Ei zulässig ist, weil er nicht gegen EU-Recht verstoße und nicht irreführend sei. Der Schutzverband

0: Der Verband der Spirituosenindustrie ging danach in Berufung. Der Verband klagt gegen einen kleinen Hersteller aus Hennstedt-Ulzburg. Dessen Likör ohne Ei ist ein veganer Likör auf Sojabasis. Und das waren die Nachrichten. Das Wetter in Norddeutschland. Nach Regen gibt es vorübergehend freundliche Abschnitte mit Sonnenschein. Später dann erneut etwas Regen, dazu örtliche Gewitter und Werte 18 bis 21 Grad. Morgens ist wieder wechselhaft, dazu einzelne Schauer. In Vorpommern teils auch länger sonnig und dann vor Nordwesten später wieder Regen bei 16 bis 20 Grad. Am Freitag wechselhaftes Schauerwetter und 17 bis 20. Und am Sonnabend nach freundlichem Beginn etwas Regen und örtlich Gewitter 18 bis 21 Grad. Es ist 10.05 Uhr.
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2: Ja, wenn es der Eierlikör schon in die Nachrichten geschafft hat, dann mache ich hier direkt mal kulinarisch weiter. Ich würde nämlich vorschlagen, Sie tauschen heute Morgen das norddeutsche Franzbrötchen mal gegen den skandinavischen Kardamomknoten aus. Und ich serviere Ihnen musikalisch dazu was Dänisches. Dänische Musik von dänischen Komponisten. Einige dabei in der kommenden Stunde. Das Amüsgöl, das sparen wir uns. Würde ich sagen, wir springen direkt rein ins Hauptgericht. Nils Wilhelm Garde und seine Ballade Erlkönigstochter. Ich freue mich, dass Sie dabei sind.

war schon so ein ganz märchenhafter Einstieg in diesen Vormittag hier bei NDR Kultur. Erlkönigs Tochter, diese Ballade nach dänischen Volkssagen von Niels Wilhelm Gade. Daraus haben wir den Prolog gehört. Herr Olof abends hielt an sein Ross. Musiziert haben das dänische National Vocal Ensemble und Concerto Kopenhagen. Das Ganze unter der Leitung von Lars Ulrik Mortensen. Ja, wenn man den sehnsüchtigen Blick hinaus aus dem Fenster in die Ferne, auf eine schöne Landschaft vielleicht oder in eine blühende Zukunft, wenn man das alles in Töne fassen muss, dann kann man das, finde ich, fast nicht schöner machen, als Siegfried Longart es hier gemacht hat. Auch ein dänischer Komponist. Wir hören jetzt hier den Beginn seines ersten Klavierkonzerts. Denken Sie an diesen Blick aus dem Fenster und genießen Sie es einfach. E-Moll ist die Tonart.

0: Das Herz ist voll nach diesem ersten Klavierkonzert, dem in E-Moll von Siegfried Longard. Der russische Pianist Oleg Marschew war hier Solist beim Symphonieorchester aus Sønderjylland, am Pult Matthias Eschbacher. Von Dänemark und aus der weiten Ferne jetzt zurück hier nach Norddeutschland. Denn heute, ab heute, blickt die Filmwelt hier bei uns wieder ganz genau nach Oldenburg. Da startet nämlich das Filmfest mit Filmen aus insgesamt 17 Ländern. 14 Weltpremieren wird es geben und jede Menge besondere Gäste. Bis Sonntag wird Oldenburg dann zum Treffpunkt für unabhängiges Kino und internationale Filmschaffende. Unter anderem wird der neue Film mit Marion Cotillard nach der Weltpremiere in Cannes in Oldenburg seine Deutschlandpremiere feiern. Das ist doch schön, sagt Festivalchef Thorsten Neumann.
1: Filme auf dem Festival zu bekommen, bedeutet ja immer, dass die andere Seite das auch möchte.
2: Und das ist doch eine Auszeichnung, findet der Festivalleiter. Genauso schön ist es für ihn, wenn Filmschaffende nach dem ersten Besuch immer wieder zurückkehren. Wie die Polish-Zwillingsbrüder Mark und Michael, die 1999 mit Twin Falls, Idaho ihren ersten Erfolg beim Sundance Festival feierten, deren zweiter gemeinsamer Film aber schon 2 Jahre später auch in Oldenburg lief. Ihr dritter Film, North Fork, bekam hier 2003 den Publikumspreis.
1: Und jetzt haben wir den neuen Film von Michael sogar als Weltpremiere mit einer super Besetzung, witzigerweise einigen Schauspielern, die auch schon bei uns waren, Keith Carradine und Mira Sorvino.
2: Einen großen Pokal durfte im vergangenen September Vincent Grasho mit nach Hause nehmen. Er bekam den Spirit of Cinema Award für sein Drama Keep Quiet mit Lou Diamond Phillips. Darüber hinaus sei Vincent Grasho ein Filmemacher mit einer ganz besonderen Qualität.
1: Weil der wirklich Filmkunst, also Arthouse, mit großem Hollywood-Kino eigentlich verbinden kann. Und jetzt hat er wieder einen Film gemacht, den ich wirklich großartig finde, der jetzt auch gerade in Locarno wieder Premiere hatte.
2: Bruton basiert auf der wahren Geschichte eines Kleinkriminellen in Florida, der nach einem von ihm verursachten Unfall 11 Jahre lang im Gefängnis saß.
1: Der hat dann eine Knast-Odyssee hinter sich gebracht. Also das ist eine riesen Überlebensgeschichte und das Knastsystem in Florida ist, glaube ich, noch fieser als anderswo in den USA.
2: Davon erzählen kann Brian Bruton selbst in Oldenburg. Er hat, wie Regisseur Vincent Grasho, seinen Besuch schon angekündigt. Wie auch die Amerikanerin Zoe Bell. Mit ihr wird zum ersten Mal beim Filmfest eine Stuntfrau geehrt. Mit einer kleinen Reihe aus 4 ihrer Filme.
1: Die Zoe Bell ist ja inzwischen auch als Schauspielerin ganz erfolgreich. Dank Quentin Tarantino, der relativ früh ihr Potenzial gesehen hat und Death Proof ja quasi für sie geschrieben hat. Da spielt sie eine Hauptrolle und macht die Stunts selber, diese spektakulären Stunts auf der Motorhaube vom Dodge Challenger.
2: Ganz unspektakulär dagegen der Hauptschauplatz des deutschen Films Super Bohai, ein Supermarkt in Hannover-Langenhagen. Super Bohai, eine Produktion aus der NDR-Reihe Nordlichter, ist eine schwarze Komödie mit vielversprechender Besetzung. Oliver Koritke, Silke Bodenbender und der gebürtige Oldenburger Jan-Georg Schütte.
1: Tolle Schauspieler, komplett ungewöhnliches deutsches Kino, finde ich. Also wirklich, kann man sich drauf freuen.
0: Ja, jede Menge zum Freuen und zum Erleben dann jetzt beim 33. Internationalen Filmfest in Oldenburg. Es startet heute und läuft dann bis zum Sonntag, zum 20. September. Kollegin Christine Hohnfeld hat aus Oldenburg für uns berichtet. Ja, und jetzt nehmen Sie sich vielleicht ein kleines leichtes Jäckchen mit. Es könnte in der folgenden Musik ein bisschen stürmischer werden, aber ich verspreche Ihnen, hier und da kommt dann auch die Sonne raus in dieser monumentalen Felsenpastorale der ersten Sinfonie von Rüd Longard. Name kommt Ihnen bekannt vor? Ja, eben hatten wir den Papa, jetzt den Sohn. Das Danish National Symphony Orchestra spielt für Sie.

0: Ein monumentales Stück Musik aus Dänemark. Ruud Långgaard hat dieses Stück geschrieben, seine Felsenpastorale. Die erste Sinfonie, daraus haben wir den ersten Satz gehört. Maestoso steht oben drüber und so war es auch, gespielt hier vom Danish National Symphony Orchestra. Thomas Dausgaard hatte hier die Leitung.
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0: Der in Dortmund lebende Kabarettist Fritz Ikenga spielt Soloprogramme und er schreibt Radiokolumnen. Wir hören heute ein Gedicht von ihm, das er auch selbst vorträgt. Es heißt »Silbe günstig abzugeben«.
2: Ich sagte, meins ist hier das Geben und das Nehmen. Ihr dürft mich Schicksal nennen oder auch Gewalt. Und kommt mir eins von euch mit rhythmischen Problemen, dann gibt's was auf die Silben, dass es knallt. Ich fragte keine all der vielen, die hier stehen, ob sie nicht wollten, das war mir völlig Schnurz. Besagte sollten sich sofort im Handumdrehen in Reih und Glied verorten, gleich ob lang, ob kurz. Die Braven traten wie befohlen in die Zeilen und rückten aneinander Wort für Wort. Als eins verkantete, tat ich es abfeilen. Den Rest, der über war, gab ich ganz günstig fort. Wie glücklich jener Dichter, den ich so errettete, das T erreichte ihn, als er sich versonettete.
0: Fritz Ikenga, Kabarettist und hier auch als Dichter unterwegs, Silbe günstig abzugeben, haben wir hier von ihm selbst gehört. Ganz abwechslungsreiche Poesie gibt's für Sie jeden Tag hier bei uns bei NDR Kultur, 10:40 Uhr in lauter Lyrik.

Den wunderbaren Klarinettisten Giora Feitmann haben wir hier gehört mit diesem Stück Elohim Eliata. Musik von Ora Bat Chaim, und das war seine Frau. Sie war Konzertmanagerin, sie war Komponistin, aber sie war eben auch der Dreh- und Angelpunkt im Leben von Giora Feitmann. 2020 ist sie gestorben, aber immer noch ist Ora seine große Liebe, ganz großer Teil seines Lebens, immer in seinen Gedanken. Das sagt er. Das können Sie auch sehen in einer aktuellen Dokumentation, die es über ihn gibt. Wunderschöner Dokumentarfilm von Arte, Giora Feitmann. Seele der Klarinette hat er zu seinem 90. geschenkt bekommen in diesem Jahr. Toller Film, und da spielt eben auch Ora eine ganz besondere Rolle. In der Musik sind sie hier immer noch verbunden. Hier ist NDR Kultur jetzt mit Musik, Kammermusik von Emil Hartmann.

Bewegte Kammermusik aus dem 19. Jahrhundert, dritter Satz aus der Serenade für Klarinette, Cello und Klavier A-Dur, Musik von Emil Hartmann, und gespielt hat das niederländische Chimera-Trio hier bei uns bei NDR Kultur. Ja, aber und Saxophon. Geht das? Passt das zusammen? Ist nicht möglich, ist vielleicht so die erste Reaktion, nachdem ich jetzt am Wochenende aber auf einer ABBA-Party auf einem Boot war und wieder gemerkt habe, was diese Musik für eine Kraft hat, würde ich sagen, bei ABBA ist alles möglich. Und wenn die Interpretin dann noch Asia Fatjeva heißt, dann geht's sowieso. Gimme, gimme, gimme, ABBA auf dem Saxophon mit der Lautenkompanie Berlin.

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1: Um 11 Uhr mit Michael Hafke. Die Bundesregierung will stärker gegen islamistischen Terrorismus vorgehen. Bundesinnenminister Dobrindt und Justizministerin Hubig haben dazu einen 10-Punkte-Plan vorgelegt. Aus der NDR-Nachrichtenredaktion Christoph Johansen.
2: Anlass ist der Anschlag auf den Christopher Street Day in Berlin Ende Juli. Damals hatte ein 21-Jähriger einen Lieferwagen in eine Menschenmenge gefahren und weitere Opfer mit einer Machete angegriffen. Hubig sagte, dieser brutale Anschlag habe erneut gezeigt, dass islamistischer Terrorismus eine ernste Gefahr sei. Zu den Konsequenzen sollen unter anderem eine stärkere Überwachung von Gefährdern und härtere Strafen gehören. So soll die elektronische Fußfessel bei Gefährdern regelmäßig zum Einsatz kommen. Außerdem sollen Menschen leichter präventiv in Gewahrsam genommen werden können. Bei Entscheidungen über Bewährungsstrafen wollen Dobrindt und Hubig, dass die Sicherheitsinteressen der Allgemeinheit stärker berücksichtigt werden. Für Angriffe mit Messern soll es künftig eine Mindestfreiheitsstrafe von einem Jahr geben.
1: Die Bundesregierung plant Maßnahmen gegen die hohen Spritpreise. Konkret ausgestaltet sind sie allerdings noch nicht. Kanzler Merz hatte gestern lediglich gesagt, dass es sehr bald einen entsprechenden Vorschlag geben werde. Forderungen werden laut nach einem erneuten Tankrabatt, nach Steuersenkungen oder einer Übergewinnsteuer. Herbert Rabel, Sprecher des Tankstelleninteressenverbandes, sagte auf NDR Info, er halte nur wenige Maßnahmen für zeitnah umsetzbar.
3: Wenn es schnell gehen soll, gibt es nur den Tankrabatt oder eine Steuersenkung. Zum Beispiel die Mehrwertsteuer runter oder von der Mineralölsteuer was wegnehmen oder CO2-Steuer wegnehmen. Den Hebel, den die Politik hat. Langfristig gesehen ist der sogenannte Spritpreisdeckel, wo man gemeinsam mit den Mineralölgesellschaften die Preise diskutiert und im Zweifelsfall als Staat den Preis diktiert, eine gute Idee. Aber das muss rechtlich ganz sauber gemacht werden, weil sonst entsteht Schadensersatz für den Staat. Das ist auch wieder nicht gut.
1: Der Sprecher des Tankstelleninteressenverbandes Rabel auf NDR Info. EU-Kommissionspräsidentin von der Leyen hat der Ukraine für den Winter die weitreichendste Unterstützung seit Kriegsbeginn zugesagt. Sie sagte in ihrer Rede vor dem EU-Parlament in Straßburg, dazu gehöre humanitäre Hilfe und Unterstützung bei der Strom- und Wärmeversorgung. Um die ukrainische Luftverteidigung zu stützen, forderte von der Leyen die Lieferung amerikanischer Patriot-Abwehrraketen. Für mehr Unabhängigkeit wolle die EU die Ukraine dabei unterstützen, ein eigenes Raketenabwehrsystem zu entwickeln. Für die Europäische Union will von der Leyen einen eigenen, von der NATO unabhängigen Krisenalarm, ähnlich dem Artikel 4 des NATO-Vertrages. Der Artikel verpflichtet die Mitgliedstaaten zu gegenseitigen Beratungen, sobald ein Land angibt, seine Sicherheit sei bedroht. Beim Einsturz eines Wohnhauses in Gaza-Stadt sind nach palästinensischen Angaben 12 Menschen ums Leben gekommen. Unter den Opfern sollen auch mehrere Kinder sein. Das hat der Zivilschutz mitgeteilt, der von der Terrororganisation Hamas kontrolliert wird. Weitere rund 100 Menschen seien unter Trümmern verschüttet. Nach palästinensischen Angaben wurde das 6-stöckige Gebäude vom israelischen Militär angegriffen. Im Zuge des Krieges zwischen Israel und Hamas stürzen immer wieder durch die Kämpfe beschädigte Gebäude ein. Israels Armee sagte auf Anfrage, sie gehe den Berichten nach. Deutschland und die USA wollen beim Thema Rüstung enger zusammenarbeiten. Das hat Verteidigungsminister Pistorius bei seinem USA-Besuch mit seinem Kollegen Hegseth vereinbart. Beide Länder wollen künftig vor allem bei der Herstellung hochmoderner Waffensysteme und zugehöriger Munition stärker kooperieren. Die aktuellen Herausforderungen erforderten eine eng verzahnte Verteidigungsindustrie auf beiden Seiten des Atlantiks, hieß es aus dem Bundesverteidigungsministerium. Im Streit um eine Bahnneubaustrecke zwischen Hamburg und Hannover steht wohl eine Entscheidung bevor. Verkehrspolitiker von Union und SPD sprechen sich dafür aus, eine neue Strecke zu bauen, statt die bestehende auszubauen. Die entsprechende Beschlussvorlage für den Bundestag liegt dem NDR vor. Nächste Woche sollen Verkehrsausschuss und Bundestag darüber abstimmen. Union und SPD nennen mehrere Gründe für ihren Vorstoß. Unter anderem soll es mehr Kapazitäten für den Seehafen-Hinterlandverkehr geben. Fahrzeiten für den Fern- und Nahverkehr sollen verkürzt und Engpässe aufgelöst werden. Und das waren die Nachrichten. Das Wetter in Norddeutschland. Nach Regen gibt es vorübergehend freundliche Abschnitte mit Sonnenschein. Später kommt dann erneut Regen auf, dazu örtliche Gewitter bei 18 bis 21 Grad. Morgens ist wieder wechselhaft mit einzelnen Schauern, in Vorpommern teils auch länger sonnig und später von Nordwesten her neuer Regen bei 16 bis 20 Grad. Am Freitag dann wechselhaftes Schauerwetter, vereinzelt Gewitter und 17 bis 20 Grad und am Sonnabend nach freundlichem Beginn etwas Regen, dazu örtliche Gewitter und 18 Grad.

0: 18 bis 21 Grad. Es ist 11.05 Uhr.
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2: Und es ist der Mittwochvormittag und ich finde, das ist ja ein hervorragender Zeitpunkt für einen ausgiebigen Waldspaziergang. Wenn Sie den jetzt nicht persönlich erledigen können, weil Sie arbeiten müssen zum Beispiel, dann können Sie das einfach mit den Ohren machen. Ja, ich bin an Ihrer Seite, aber passen Sie auf, wem Sie da so begegnen im Wald. Nicht alle kann man streicheln. Bei ihm hier weiß ich es gar nicht so genau. Ich glaube, im Grunde ist er ein guter Typ. Er nimmt von den Reichen, er gibt den Armen und er ist zu Hause im Sherwood Forest. Filmmusik aus Robin Hood zum Start in die Stunde. Machen Sie sich einen schönen Tag. Ich freue mich, dass Sie dabei sind.

Ja, da ist er einmal hier durchs Radio durchspaziert. Robin Hood in Sherwood heißt dieses Stück aus der Robin Hood Suite von Frederick Curzon. Das Radiosymphonieorchester aus Bratislava hat gespielt unter der Leitung von Adrian Lieper. Hier ist NDR Kultur am Mittwochvormittag. Ja, und was der dänische Komponist Louis Glass sich so alles anhören musste in seiner Karriere, das ist wahrlich nicht immer nur nett gewesen. Er sei der schlechteste Sinfoniker Dänemarks, haben manche Leute damals gelästert. Autsch, das tut natürlich ordentlich weh. Es kam daher, dass Louis Glass in der Zeit, in der er komponiert hat, in diesem Fall jetzt zum Beispiel im Jahr 1900 und 1901, dass er da als zurückwärtsgewandt galt mit seiner Musik. Er war allerdings immer eine wichtige Person im dänischen Musikleben und so will man sich heute auch in Dänemark an ihn erinnern. Seine dritte Sinfonie, die hat Louis Glass Edvard Grieg gewidmet. Es ist seine sogenannte Waldsinfonie. Kein Wunder, also, dass da gleich die Hörner drin sind, ganz am Anfang. Wir hören den ersten Satz daraus mit dem Staatsorchester Rheinische Philharmonie.

0: Waldsinfonie, die dritte in D-Dur vom Dänen Louis Glass. Erster Satz daraus hier mit dem Staatsorchester Rheinische Philharmonie. Das Ganze unter der Leitung von Daniel Reiskin. Hier ist NDR Kultur an diesem Mittwoch, den 16. September. Im Katastrophenfall, da wollen Kultureinrichtungen stärker zusammenhalten und sich unterstützen. Und deshalb gründen sich immer mehr Notfallverbünde. In Niedersachsen, Schleswig-Holstein und auch in Hamburg gibt es solche Zusammenschlüsse schon. Und jetzt wurde auch erstmals in Mecklenburg-Vorpommern so ein Notfallplan aufgestellt in der Region Westmecklenburg. Unsere Kollegin Karin Erichsen war gestern bei einer Präsentation in der Landesbibliothek dabei. Karin, worum genau geht es bei diesen Notfallplänen?
1: Das Ziel ist, sehr schnell eingreifen zu können. Wenn irgendwo ein Feuer ausbricht, wenn es zu Wassereinbrüchen kommt, zu Schäden durch Naturkatastrophen oder wenn sonstige Gefahren irgendwie auftreten und Kulturgüter bedrohen, dann werden schnell viele fachkundige Helfer, Restauratoren etwa, gebraucht. Und deshalb haben sich Kultureinrichtungen in Westmecklenburg zu einem Notfallverbund zusammengeschlossen. Mit dabei sind zum Beispiel die staatliche Denkmalpflege, die Landesbibliothek, die staatlichen Schlösser, Gärten und Kunstsammlungen, die Museen und Archive von Schwerin und Wismar, das Bundesarchiv mit den Stasi-Unterlagen oder die Evangelische Landeskirche mit ihren historischen Sammlungen. Auch die Stiftung Mecklenburg ist dabei. Und die wollen sich in Zukunft schnelle Hilfe leisten, wenn irgendwo ein Notfall auftritt und wie das erfolgen soll. Dafür wurden Standardpläne festgelegt, dass nicht erst kopfloses Chaos ausbricht, sondern dass jeder Mitarbeiter gleich weiß, was im Ernstfall seine Aufgabe ist.
0: Ja, in solchen Notfällen kommt ja wahrscheinlich zuallererst mal die Feuerwehr zum Einsatz. Ist die auch mit berücksichtigt im Notfallkonzept?
1: Ja, die ist auf jeden Fall dabei. Mit der Feuerwehr zusammen wurden diese standardisierten Gefahrenpläne entwickelt. Und diese Pläne machen ganz klare Angaben. Wann wird die Feuerwehr alarmiert? Auf welchen Wegen kommt sie am schnellsten in die betroffenen Magazine und Depots? Und vor allem, was soll in der größten Not zuerst gerettet werden? Da wurden schon Prioritätenlisten entwickelt und die werden jetzt in den einzelnen Häusern innerhalb der nächsten 2 Jahre noch weiter ausgefeilt.
0: Wie gut sind denn die Kulturgüter in den Depots eigentlich geschützt? Also wie ist das beispielsweise mit den Brandschutzauflagen in diesen Depots?
1: Die Depots sind unterschiedlich gut aufgestellt. Ziemlich ideale Bedingungen gibt es natürlich in dem neuen Landesdepot, aber auch die Landesbibliothek und die Archive haben in den letzten Jahren viel getan, um ihre Bestände zu sichern. Viele Bücher und Dokumente werden heute ja beispielsweise in speziell imprägnierten Kartons aufbewahrt. Die schützen vor Staub und auch vor Schimmel und anderen Umwelteinflüssen. Und es dauert aber auch ziemlich lange, bis sie in den Metallregalen, wo sie dann ja liegen, in den Magazinen in Brand geraten. Etwa 20 bis 30 Minuten sollen die dem Feuer standhalten. Und erstaunlicherweise ist es in Brandfällen häufig so, dass das Löschwasser oftmals gefährlicher ist als der Brand selbst, sagte mir Leiter der Landesbibliothek Matthias Veri. Denn die historischen Papiere schimmeln sehr schnell, wenn sie feucht werden. Das beginnt schon nach einem Tag. Und da ist sehr wichtig, dass die Bestände schnell getrocknet werden. Oder auch wertvolle Ölgemälde in den Kunstsammlungen müssen sehr schnell getrocknet werden, damit sich die Ölfarben nicht auflösen. Und dafür gibt es nun überall auch Notfallboxen und sogar 2 richtige neue Erstversorgungsstrecken mit entsprechenden Materialien und Geräten, wie zum Beispiel Trocknungsschwämme, Nasssauger, Schutzkleidung und was da alles so dazugehört. Und die Beschäftigung mit dem Ernstfall und die Vorsorge, die hilft vielfach schon, den Notfall zu verhindern. So ist zumindest die Hoffnung.
0: Der Notfallplan, der ist ja nun erstmal nur für Westmecklenburg entwickelt worden. Wollen die anderen Regionen in Mecklenburg-Vorpommern denn da nachziehen?
1: Ja, das ist geplant. Und es wird ja auch einfacher, wenn erstmal Standardgefahrenpläne vorliegen, wie jetzt in Westmecklenburg, dann können sich Kultureinrichtungen in anderen Regionen des Landes daran orientieren. Und übrigens ist Mecklenburg-Vorpommern das einzige Bundesland, in dem es noch nicht flächendeckend Notfallverbünde gibt. Das soll jetzt schnellstens nachgeholt werden.
0: Das waren Informationen von Karin Erichsen aus Westmecklenburg. Da wurden gestern neue Notfallpläne zur Rettung von Kulturgütern vorgestellt.

frisch auf zur Jagd. Das Jagdlied aus den Waltz-Szenen von Robert Schumann. Ich bin da noch ganz drin. Wir hatten gestern unsere Sendung Die starken Stücke hier ganz im Zeichen des Horns. Und das ist natürlich hier auch ein sehr prominentes Beispiel für diese schönen Jagdläufe in den Hörnern. Das Litauische Kammerorchester hat gespielt in dieser Orchesterbearbeitung unter der Leitung von Vilmantas Kalionas. NDR Kultur ist hier und jetzt wird es noch eine Ecke leichtfüßiger. Ich schicke sie in den Wienerwald. Johann Strauss, Sohn natürlich mit dabei und die Wiener Philharmoniker in dieser Aufnahme geleitet von Willi Woskowski.

0: Der Walzer, die Geschichten aus dem Wiener Wald, das Opus 325 von Johann Strauss Sohn. Gespielt haben hier die Wiener Philharmoniker.
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0: Ja, und die stehen für phänomenale Konzerte, ein wundervolles Publikum und das alles an ganz ungewöhnlichen Orten. Wir stellen Ihnen in dieser Woche die drei möglichen norddeutschen Orte für das erste Pop-up-Konzert in diesem Jahr vor, für das Konzert von Annette Louisan. Und Sie entscheiden mit, an welchem dieser Auftritt kommende Woche Donnerstag stattfindet. Als letzter Ort sammelt heute, man konnte es ja schon so ein bisschen erahnen, eine Gärtnerei in Dinklage stimmen für dieses Konzert. Warum ein Konzert inmitten von Pflanzen, Blumen und Deko die perfekte Kulisse für diesen Abend mit Annette Louisan wäre, das weiß meine Kollegin Anna Blume, denn sie hat die Gärtnerei schon mal vorab für uns besucht.
2: Ich stehe hier gerade vor der Gärtnerei Bahlmann in Dinklage in Niedersachsen auf einem riesigen, eher unscheinbaren Parkplatz. Aber wenn ich jetzt durch die große Tür von dem Landhaus gehe, eröffnet sich eine ganz neue Welt, voll mit Deko, mit wirklich vielen bunten Kerzen, Tellern, Vasen, Pflanzen natürlich. Die Gärtnerei ist ein richtiges Familienunternehmen. Geführt wird sie von Regina und Arno. Und Arnos Opa hat die schon 1939 gegründet. Und mitten in dem Verkaufsraum, das sind übrigens 700 Quadratmeter, die hier Platz wären für ein Konzert, steht einfach ein 100 Jahre alter Flügel. Und ich kann mir Annette Louisans sanfte Stimme und ihre ja doch sehr feinsinnigen Texte zwischen den ganzen Blumen und den kunterbunten Dekosachen wirklich richtig gut vorstellen. Und für Dinklage wäre das einfach nur ganz, ganz toll.
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0: Und jetzt können Sie sich natürlich schon noch ein bisschen einstimmen auf diese wunderbare Künstlerin, die das Pop-Up-Konzert spielen wird. Annette Louisan, die schönsten Wege sind aus Holz.
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Das ist bewegte und auch aufwühlende Musik. Le Zigan, und genauso ein Leben hat die Komponistin, die es geschrieben hat, auch geführt. Elsa Barenne, eine Französin, einen Aufstieg als Wunderkind gefeiert, schon mit 19 Jahren, also ganz jung, den berühmten Komponistenpreis Prix de Rome gewonnen. Ja, und mit jüdischen Wurzeln hat sie dann der Zweite Weltkrieg aber lange von der Bühne ferngehalten. Sie hat sich vehement engagiert im Widerstand, hat den Krieg überlebt und bis zu ihrem Lebensende weiter als Musikerin und Komponistin gearbeitet. Das Orchestre National de France hat hier ihre Musik gespielt unter der Leitung von Christian Macedaro. Jetzt geht's rüber zu den Beatles. Im Wald waren wir schon. Norwegian Wood, den kennen Sie auch. Paul McCartney, John Lennon haben das Stück geschrieben. Hier eine Bearbeitung für Gitarre mit Göran Sölscher.

Dieses Adagio ist so zart und so bestimmt, dass es sich irgendwie wie eine Umarmung anfühlt. Zweiter Satz aus dem A-Moll-Klavierkonzert von Edvard Grieg. Pianist Leif-Uwe Anznes war Solist bei den Berliner Philharmonikern. Am Pult in dieser Aufnahme Maris Jansons.

0: Gefährdern und härtere Strafen gehören. So soll die elektronische Fußfessel bei Gefährdern regelmäßig zum Einsatz kommen. Außerdem sollen Menschen leichter präventiv in Gewahrsam genommen werden können. Bei Entscheidungen über Bewährungsstrafen wollen Dobrindt und Hubig, dass die Sicherheitsinteressen der Allgemeinheit stärker berücksichtigt werden. Für Angriffe mit Messern soll es künftig eine Mindestfreiheitsstrafe von einem Jahr geben. Nach dem Beschluss der Eckpunkte durch das Kabinett sollen die Pläne jetzt in Gesetzesform gegossen werden.
1: Die 8 Ministerpräsidenten der CDU haben Kanzler Merz den Rücken gestärkt. In einer gemeinsamen Erklärung wandten sie sich gegen die aktuelle Personaldiskussion. Aus Berlin, Sabine Henkel.
2: Wörtlich heißt es darin, gemeinsam mit dem Bundeskanzler wollen und werden wir unseren Beitrag leisten. Damit reagieren die Ministerpräsidenten offenbar auf Spekulationen, die darauf abzielen, dass Merz abgelöst werden könnte. Außerdem halten die CDU-Ministerpräsidenten Verlässlichkeit für wichtig und entschlossenes Handeln. Sie sind überzeugt, dass Vertrauen wieder entstehen kann, wenn Politik Probleme löst, die die Menschen im Alltag beschäftigen. Und ganz offenbar sind alle 8 davon überzeugt, dass Friedrich Merz das gelingen kann.
1: EU-Kommissionspräsidentin von der Leyen hat in einer Grundsatzerklärung angekündigt, den Zugang für Kinder zu sozialen Netzwerken je nach Alter zu beschränken. Der Gesetzentwurf dafür soll morgen vorgestellt werden. Aus Brüssel, Jean-Marie Magro.
3: Demnach sollen Kinder unter 13 Jahren keine Social-Media-Plattformen nutzen dürfen. Im Alter von 13 bis 15 Jahren sollen auf Instagram, Snapchat, TikTok und Co. nur altersangepasste Accounts mit einer Zeitbeschränkung von einer Stunde pro Tag erlaubt sein, die von den Eltern eingerichtet und überwacht werden. Der Vorschlag muss mit dem EU-Parlament und den Mitgliedstaaten noch abgestimmt werden. Von der Leyen machte in ihrer über eine Stunde langen Rede viele Ankündigungen, etwa einen europäischen Sicherheitsrat einführen zu wollen. Der Sommer sei der heißeste aller Zeiten gewesen. Europa müsse deshalb an seinen Klimazielen festhalten und weitere Mittel für Anpassungsmaßnahmen freimachen.
1: Im Streit über die neue Bahnstrecke zwischen Hamburg und Hannover steht die Entscheidung bevor. Die zuständigen Verkehrspolitiker von Union und SPD im Bundestag haben sich dafür ausgesprochen, zumindest die Trasse entlang der A7 zwischen Hamburg und Celle neu zu bauen statt auszubauen. Laut Beschlussvorlage würde dadurch die Fahrzeit zwischen Hamburg und Hannover um 18 Minuten verringert. In der betroffenen Region in Niedersachsen wird der Neubau kritisch gesehen. Ministerpräsident Lies will lieber die bestehende Strecke ausbauen. Nächste Woche sollen erst der Verkehrsausschuss und dann der Bundestag über die Beschlussvorlage beraten. Der frühere Präsident des Kosovo, Thaçi, ist wegen Kriegsverbrechen zu 25 Jahren Haft verurteilt worden. Ein Sondertribunal in Den Haag sprach den 58-Jährigen unter anderem der Folter, des Mordes und der willkürlichen Inhaftierung schuldig. Thaçi war Oberkommandeur der UCK, einer Guerilla-Armee im Kosovo-Krieg und später Präsident des Kosovo. In Pristina hatte es in den vergangenen Tagen mehrere Kundgebungen für den Angeklagten gegeben, denn viele Kosovo-Albaner sehen sich ausschließlich als Opfer des Krieges und nur die Serben als die Täter. Helgoland wird am Mittag für 2 Tage von der Stromversorgung vom Festland abgeschnitten. Grund sind Arbeiten am Seekabel, das die Nordseeinsel mit St. Peter-Ording verbindet. Ohne Strom auskommen müssen die Bewohner und Touristen aber nicht. Laut dem Netzbetreiber SH Netz sind vor Ort Dieselgeneratoren im Einsatz. Allerdings wird das Internet morgen mehrere Stunden lang unterbrochen. Auch Mobilfunk und Festnetz stehen eine Zeit lang nicht zur Verfügung. Das waren die Nachrichten. Das Wetter in Norddeutschland. Ein Mix aus Sonne, Wolken, Schauern und einzelnen Gewittern bei Höchstwerten von 18 bis 21 Grad. Morgen freundliche Phasen, zeitweise Regen, Höchstwerte 16 bis 20 Grad. Am Freitag ein paar Schauer, vereinzelt Gewitter, 17 bis 20 Grad. Und am Sonnabend nach freundlichem Beginn erneut Schauer, einzelne Gewitter, 18 bis 21 Grad. Es ist gleich 12.05 Uhr.
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5: Ja, Regen und Schauer und Gewitter, da will ich eigentlich gar nicht so gerne richtig hinhören. Aber die gute Nachricht ist ja, wenn so der Herbst jetzt so langsam reinkriecht hier in Norddeutschland, dass man sich auch wieder gemütlich irgendwo zusammenrollen und ein bisschen Fernsehen gucken kann. Halten Sie schon mal was zum Schreiben bereit. Wir haben neues Futter aus den diversen Mediatheken für Sie und natürlich ein neues Buch. Das kommt heute von einem schwedischen Autoren-Superstar. Das alles jetzt in der kommenden Stunde. Musikalisch machen wir dazu einen Ausflug in böhmisch-mährische Lande. Wir starten bei Josef Suk in Prag.

Jerzy Bialohlavek hat die Tschechische Philharmonie aus Prag dirigiert im zweiten Satz der Esto-Streicherserenade von Josef Suk an diesem Mittwochvormittag hier bei uns bei NDR Kultur. Wir küren ja jede Woche eine besonders tolle Aufnahme zum Album der Woche. Diesmal kommt sie vom Signum Quartett und hat den wunderbaren Titel The Earth Trembled. Die Erde erbebte. Ja, und ziemlich genau so ein Gefühl dürfte es auch für den Komponisten Leoš Janáček gewesen sein, als er die über 35 Jahre jüngere Kamila Stößlova kennengelernt hat. Voller Liebe war er für diese Frau. Sie war seine Muse. Er hat an sie und auch über sie geschrieben. Und ein musikalischer Beweis davon ist sein Streichquartett Nummer 2. Das hat den Beinamen Intime Briefe. Wir hören den dritten Satz daraus. Musik aus unserem Album der Woche. Yeah.

0: hat schon wirklich was Erschütterndes, diese Aufnahme aus dem Album The Earth Trembled, Musik mit dem Signum Quartett Moderato aus dem zweiten Streichquartett. Intime Briefe von Leos Janáček.
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0: Anja Rosenow-Sotow stellt heute aus den Mediatheken eine Dokumentation über Superreiche, die immer reicher werden, vor und eine Serie mit dem uns allen bekannten Detektiv Sherlock Holmes. Den Anfang macht aber ein wirklich sehenswerter Spielfilm.
2: Ein beeindruckender Spielfilm über Frauen aus vier Generationen ist In die Sonne schauen. Er spielt auf einem Vierseitenhof in der Altmark. Alma, Erika, Angelika und Nelly stehen für 100 Jahre Leben auf diesem abgeschiedenen Hof. Von den 1910er Jahren bis in die Gegenwart. Ihre Erlebnisse fließen durch unterschiedliche Zeitebenen wie ein Strom.
3: Wenn ich versuche, mich an diesen einen Sommer zu erinnern, dann frage ich mich immer, was Nelly wohl zuletzt gesehen hat. Und ob mir irgendetwas hätte auffallen müssen.
2: Die Geschichte der Frauen ist miteinander verwoben. Überall in ihrer jeweiligen Gegenwart stoßen sie auf Spuren aus der Vergangenheit.
4: Mutti weiß Sachen, an die sie sich eigentlich gar nicht erinnern dürfte, weil sie selbst nicht dabei war, als sie passiert sind.
2: In die Sonne schauen ist zutiefst emotional, manchmal auch düster und verstörend. Das mag auf manchen Zuschauer anstrengend wirken, zumal der Film keiner Chronologie folgt. Aber es sind auch großartige Aufnahmen und tolle Schauspieler, die diesen Film tragen. Die bekannteste unter ihnen ist Lena Ursendowski. In die Sonne schauen erhielt im vergangenen Jahr den Preis der Jury in Cannes. Der Film ist für 3 Monate im ZDF-Streaming-Portal zu sehen. Text me if you can. Dieser freche Spruch könnte von den Superreichen der Welt selbst stammen. Er ist aber der Titel einer zweiteiligen Dokumentation auf Arte, die tief eintaucht in die Welt der Superreichen. Sie zeigt, wie Ungleichheiten im Steuersystem in den letzten Jahrzehnten zunahmen.
5: Das Problem ist die Ungleichheitsspirale. Wenn sich extrem reiche Menschen der Besteuerung entziehen können, wächst ihr Vermögen schneller als das der übrigen Bevölkerung.
6: Sie geben Millionen aus, um Milliarden an Steuern zu sparen. Das ist Teil ihrer Strategie.
2: Es gibt Menschen, die auf die Ungerechtigkeiten aufmerksam machen. Einer ist zum Beispiel der französische Wirtschaftswissenschaftler Gabriel Zucman, der ein neues Steuerkonzept für Superreiche entwickelte. Text me if you can. Eine aufschlussreiche Dokumentation in der Arte Mediathek. Zu sehen bis zum 14. Oktober. Eine junge Frau schmuggelt sich 1896 in den Haushalt von Sherlock Holmes in der Londoner Baker Street 221b. Und als Detektiv, der er nun mal ist, kombiniert Sherlock Holmes gleich, dass da etwas nicht stimmen kann.
7: Darf ich fragen, wie du heißt?
8: Amelia. Amelia Rojas.
7: Aber du bist nicht das neue Küchenmädchen, habe ich recht?
8: Nein, das ist nicht der Grund, weshalb ich hier bin.
7: Aufgrund deiner Aussprache bist du Amerikanerin aus dem Westen. Deinen Stiefeln nach zu urteilen, die ihrer früheren Qualität und des jetzigen Zustands eine schwere Zeit durchgemacht haben, neu angekommen. Dem Geruch nach billigem Kiefernholz und Schiffswachs zufolge vermutlich im Zwischendeck aus Kalifornien.
8: Unfassbar. Einfach Sherlock Holmes.
2: Trotz der unverhohlenen Bewunderung für den Altmeister droht Emilia der Rauschmiss. Doch sie ergreift eine gute Gelegenheit, sich zu empfehlen. Als Mitarbeiterin von Holmes. Sie bleibt und kann so auch ihrer eigentlichen Frage nachgehen. Ist sie die Tochter von Sherlock Holmes? Sherlock and Daughter. Die Krimiserie zeigt einen alternden, leicht zänkischen und fast versnobbt wirkenden Meisterdetektiv von einer anderen Seite. Die 8-teilige Serie ist in der ARD-Mediathek noch bis zum 2. Oktober zu sehen.
0: Unsere Mediathek-Tipps, diesmal von Anja Rosenow-Sotow. 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

Ganz berührende Musik aus der Oper Die verkaufte Braut von Friedrich Smetana. Die Arie der Marie aus dem ersten Akt, Wenn ich solches je von dir erführe. So die Übersetzung aus dem Tschechischen. Sopranistin Dana Borischowa hat hier gesungen beim BBC Symphony Orchestra London. Das ist eine Aufnahme mit Jerzy Bieloch-Lawek, den wir eben ja auch schon mal am Pult erlebt haben. Wir bleiben noch für ein Stück auf jeden Fall jetzt mal in Tschechien. Und wenn man sie fragt, nennen sie einen tschechischen Komponisten, dann kommt mit 90%iger Wahrscheinlichkeit erstmal er hier, Antonín Dvořák. Wir hören allerdings ein Stück von ihm, das gar nicht so oft auf dem Programm steht, obwohl es ein wunderschönes Stück ist und auch ein Stück voller Entdeckungen, kann man immer und immer wieder hören. Sein G-Moll-Klavierkonzert. Das Finale daraus gibt es jetzt mit Pierre-Laurent Aimard. Er ist zu Gast beim Konzertgebauorchester aus Amsterdam. Die Leitung Nikolaus Hanoncourt.

0: Das ist wirklich Musik, die sehr viel Spaß macht. Allegro con fuoco, dritter Satz, das Finale aus dem G-Moll-Klavierkonzert von Antonín Dvořák. Das Konzertgebäudeorchester unter Nikolaus Harnoncourt, Solist war Pierre-Laurent Aimard.
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0: Alex Schulman ist in Schweden ein Superstar. Jedes Buch von ihm ist dort ein Bestseller und auch in Deutschland sind seine Romane sehr erfolgreich. Das Besondere, Alex Schulman, der schreibt autofiktionale Bücher. Das heißt, er schreibt über sein Leben und seine Familie, aber als Roman. Jetzt beginnt das Leben, so heißt sein neues Buch. Daniel Kaiser hat es für uns gelesen und Alex Schulman bei seinem Besuch in Hamburg getroffen.
2: Alex Schulman ist ein sympathischer, ruhiger, schlanker und, man spürt es sofort, verletzlicher Mann, 50 Jahre alt. Und auch das neue Buch erzählt von einem Trauma aus seiner Kindheit. Ich versuche immer noch, diese große Frage zu beantworten, was ist damals geschehen? Darum geht es in jedem meiner Bücher. Manche Kritiker sagen, ich würde immer dasselbe schreiben. Aber ich werde damit nicht aufhören. Ich habe noch nicht mal damit angefangen, richtig in meine Kindheit zurückzugehen.
3: Going back to my childhood.
2: Sinnsuche, Traumabewältigung und ja, Therapie klingt anspruchsvoll. Alex Schulman macht es aber so spannend wie in einem Krimi. Man ist als Leser sofort drin in der Geschichte und stolpert von Rätsel zu Rätsel. Vida ist Lehrer in Stockholm. Er steckt gerade in einer Krise. Er wurde nach einem Streit mit einem Schüler suspendiert. Gleichzeitig stößt Vida in einem Telefonbuch seiner Eltern auf die alte Nummer des Sommerhauses der Familie. Aus einer Laune heraus ruft er an.
4: Dann hörte ich das langgezogene, weit entfernte Tuten, dazwischen ein Rauschen. Es war eine schwache Verbindung, die jederzeit abreißen konnte. 5-mal ließ ich es klingeln. Als ich gerade auflegen wollte, hörte ich ein bekanntes Geräusch, das Knistern des Kabels, das sich immer zusammenringelte, wenn man ans Telefon ging. Ja, hallo? 2 Wörter. Aber kein Zweifel. Es war Papa.
2: Ein Mann telefoniert mit seiner Vergangenheit. Am anderen Ende der Leitung seine Familie, damals, als er Kind ist. Er ruft immer wieder an, erreicht sie immer wieder am selben Tag, am 17. Juni 1986, spricht mit Vater, Mutter und sich selbst. Irgendetwas mit Folgen ist an diesem Tag geschehen, etwas, das er vergessen hat. Ein Schlüssel vielleicht zu seinen Problemen von heute? Er versucht, wie ein Detektiv, Zeitabläufe zu rekonstruieren. Das Buch wird zum Psychothriller. Und das ist so packend, so spannend, so soghaft erzählt, dass man sich dem nicht entziehen kann. Ein Trauma aus der eigenen Kindheit, aber diesmal erzählt mit anderen Namen. Aus Gründen.
3: I have relatives that don't speak to me anymore.
2: Ich habe Verwandte, die nicht mehr mit mir reden, seitdem ich das Buch über meinen Großvater Verbrenn meine Briefe geschrieben habe. Und ich habe es satt, Dinge zu schreiben, die andere aufregen. Ich möchte auch meine Familie und meine Kinder schützen. Indem ich jetzt andere Namen benutze, bin ich viel freier. Es ist wie eine Therapie für mich, sagt Alex Schulman, der sich in dem Gespräch bei Antworten zu diesem Thema unbewusst selbst umarmt. Die Folgen sind manchmal krass, zum Beispiel nach seinem umwerfenden Buch über seine alkoholkranke Mutter Vergiss mich.
3: This old lady sitting in the audience, she rose, she shouted to me, you should be ashamed.
2: Plötzlich stand bei einer Lesung in einer Kirche eine alte Dame auf und schrie mich an, ich sollte mich schämen. Es sei eine Schande, was ich meiner Mutter antun würde. Und dann verließ sie die Kirche. Das hat mich sehr mitgenommen. Ich konnte nachts kaum schlafen. Aber ich komme immer wieder zum Schluss, es ist mir so passiert. Ich habe das Recht, es zu erzählen. Alex Schulman erzählt unvergleichlich intensiv von dem, was in uns schlummert und uns prägt. Und das in einem aufregenden, unwiderstehlichen Ton.
0: Jetzt beginnt das Leben, so heißt das neue Buch von Alex Schulman. Es ist bei DTV erschienen. Hanna Granz hat es aus dem Schwedischen ins Deutsche übersetzt. Das Buch hatte 352 Seiten und kostet 24 Euro.

Apo Häkkinen hat das Helsinki Barock Orchestra geleitet, im Presto aus der Gedo-Sinfonie von Franz Xaver Dussek. Hier ist NDR Kultur jetzt mit Musik von Bohuslav Martinů, auch ein tschechischer Komponist, zwischen Böhmen und Mähren geboren im Jahr 1890. 1959 ist er gestorben und er ist immer noch so ein bisschen unterschätzt unter den tschechischen Komponisten. Vielleicht auch deswegen, weil sich seine Werke nicht so richtig einem bestimmten Stil zuweisen lassen. Er war wahnsinnig produktiv. Über 400 Stücke hat er geschrieben und eins davon hören wir jetzt. Tauchen Sie ein in seine Klangwelt mit dieser Musik von ihm für Cello, Bohuslav Martinů.

Cellist Victor Julien La Ferrière mit dem Orchestre Philharmonique Royale de Liège und dem ersten Satz aus dem ersten Cello-Konzert von Bohuslav Martinow. Damit sage ich Tschüss an diesem Mittwochvormittag hier bei NDR Kultur. Hier gibt es gleich NDR Kultur extra. Bis dahin noch dieses Poem.

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1: Um 13 Uhr mit Astrid Fietz. EU-Kommissionspräsidentin von der Leyen hat in einer Grundsatzerklärung angekündigt, den Zugang für Kinder zu sozialen Netzwerken je nach Alter zu beschränken. Der Gesetzentwurf dafür soll morgen vorgestellt werden. Aus Brüssel, Jean-Marie Macron.
2: Demnach sollen Kinder unter 13 Jahren keine Social-Media-Plattformen nutzen dürfen. Im Alter von 13 bis 15 Jahren sollen auf Instagram, Snapchat, TikTok und Co. nur altersangepasste Accounts mit einer Zeitbeschränkung von einer Stunde pro Tag erlaubt sein, die von den Eltern eingerichtet und überwacht werden. Der Vorschlag

0: Anschlag auf den Christopher Street Day in Berlin Ende Juli. Damals hatte ein 21-Jähriger einen Lieferwagen in eine Menschenmenge gefahren und weitere Opfer mit einer Machete angegriffen. Hubig sagte, dieser brutale Anschlag habe erneut gezeigt, dass islamistischer Terrorismus eine ernste Gefahr sei. Zu den Konsequenzen sollen unter anderem eine stärkere Überwachung von Gefährdern und härtere Strafen gehören. So soll die elektronische Fußfessel bei Gefährdern regelmäßig zum Einsatz kommen. Außerdem sollen Menschen leichter präventiv in Gewahrsam genommen werden können. Bei Entscheidungen über Bewährungsstrafen wollen Dobrindt und Hubig, dass die Sicherheitsinteressen der Allgemeinheit stärker berücksichtigt werden. Für Angriffe mit Messern soll es künftig eine Mindestfreiheitsstrafe von einem Jahr geben. Nach dem Beschluss der Eckpunkte durch das Kabinett sollen die Pläne jetzt in Gesetzesform gegossen werden.
1: Bundeskanzler Merz genießt bei den 8 Ministerpräsidenten der CDU weiter Rückhalt. In einer gemeinsamen Erklärung stellten sie sich hinter den Regierungschef und wandten sich gegen die aktuellen Personaldiskussionen. Wörtlich heißt es, die Menschen könnten darauf vertrauen, dass ihre Probleme angegangen werden. Die Ministerpräsidenten würden dazu gemeinsam mit dem Kanzler ihren Beitrag leisten. Deutschland brauche Verlässlichkeit und entschlossenes Handeln. Die CDU steckt nach dem schlechten Abschneiden in Sachsen-Anhalt in einer Krise. Zuletzt hatte es immer wieder Spekulationen gegeben, dass Kanzler Merz abgelöst werden könnte. Seit Jahrzehnten plant die Deutsche Bahn einen Ausbau oder Neubau der Bahntrasse Hamburg-Hannover. Jetzt haben sich Verkehrspolitiker von Union und SPD auf einen gemeinsamen Antrag geeinigt, der den Bau einer neuen Schienenstrecke zwischen Hamburg und Celle vorsieht. Aus Lüneburg, Marlene Leinkauf.
2: In der Region, durch die die Strecke führt, kommt das nicht gut an. In Soltau und Bergen sollen ja Regionalbahnhöfe geschaffen werden. Laut Bürgermeisterin ist in Bergen aber schlicht kein Geld dafür da. Enttäuschung gibt es auch im Landkreis Harburg. Landrat Rainer Rempe sieht in der Beschlussvorlage keine spürbare Verbesserungen für die Region. Aber es gibt auch positive Stimmen. Für Kai Rabe von Kühlewein vom Verkehrsclub Deutschland geht die Vorlage sogar über die Forderungen hinaus, gerade was die regionalen Punkte wie mehr Lärmschutz und neue Bahnhöfe angehe.
1: Der Ex-Präsident des Kosovo, Thaçi, ist wegen Kriegsverbrechen zu 25 Jahren Gefängnis verurteilt worden. Das zuständige Sondergericht in Den Haag sah es unter anderem als erwiesen an, dass er als damaliger Oberkommandeur der UCK, einer Guerilla-Armee im Kosovo-Krieg, für politische Morde verantwortlich war. Aus Wien, Oliver Schusch.
3: Er trage die Verantwortung für die Ermordung von 96 Personen, für die Folterung von 303 Personen, für grausame Behandlungen und rechtswidrige und willkürliche Festnahmen. In der kosovarischen Hauptstadt Pristina, wo sich tausende Menschen zu einer Solidaritätskundgebung versammelt haben, ist das Entsetzen groß. Viele Kosovo-Albaner sehen sich nur als die Opfer des Krieges, als die Kämpfer für Freiheit und Unabhängigkeit und die Serben als die alleinigen Täter, als die Besatzer. Laut internationalen Untersuchungen haben die serbischen Streitkräfte im Kosovo-Krieg bis zu 9000 Zivilisten, überwiegend Kosovo-Albaner, getötet. Die kosovo-albanische Guerilla-Armee UCK hat demnach bis zu 1500 Zivilisten getötet, überwiegend Serben.
1: Das waren die Nachrichten. Das Wetter in Norddeutschland. Ein Mix aus Sonne, Wolken, Schauern und einzelnen Gewittern bei Höchstwerten von 18 bis 21 Grad. In der Nacht meist trocken, gebietsweise Schauer, Tiefstwerte 13 bis 9 Grad. Morgen freundliche Phasen und zeitweise Regen, Höchstwerte 16 bis 20 Grad. Am Freitag ein paar Schauer, vereinzelt Gewitter, 17 bis 20 Grad. Und am Sonnabend nach freundlichem Beginn erneut Schauer, einzelne Gewitter bei 18 bis 21 Grad. Es ist 13.05 Uhr.
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5: Schön, dass Sie wieder dabei sind. Mit den weltberühmten Wiener Philharmonikern ist sie als Solo-Fagottistin ständig auf Achse. Dennoch findet Sophie Davout Zeit für eigene Projekte. Die besondere Liebe der vielfach ausgezeichneten Künstlerin gilt seit ihrer Kindheit der Musik des Barock. Für das Label Berlin Classics nimmt Sophie Davout derzeit alle Fagottkonzerte von Antonio Vivaldi auf. Die Französin zählt international zur Top-Liga ihres Fachs. Bei NDR Kultur Extra hat sie sich vor einem Jahr live präsentiert. Ihre Duopartnerin war die Hamburger Cembalistin Anke Dennert, Gastgeber mein Kollege Philipp Kaveer, und los ging es mit Musik von Philipp Friedrich Bödecker.

0: Fagott und Cembalo, keine so ganz alltägliche Kombination, aber sie weist schon voraus auf das, was uns in dieser Stunde erwartet. Ein barockes Programm, aber ebenfalls kein ganz alltägliches. Sophie Dervaux und Anke Dennert sind live in Extra. Herzlich willkommen bei NDR Kultur und bienvenue. Schön, dass ihr da seid. Dieses erste Stück, Sophie, den Komponisten Bödecker, der ist einem nicht besonders vertraut, aber diese Musik, finde ich, wirkt sehr vertraut. Was ist das für ein Stück?
1: Also das Stück ist eine Sonate geschrieben mit La Monica-Thema und es wird dann immer quasi variiert, verschiedene Variationen. Das ist immer quasi den gleichen Bass und er wird da verziehen einfach mit einer sehr, sehr leichten Melodie und macht eine Sonate davon.
0: Wunderschön, so ein bisschen wie in Folia-Manier. Das könnte immer so weitergehen. Praktisch.
1: Genau, ja, das ist das gleiche Konzept wie eine Folie.
0: Ein Komponist, Bödecker, der am Straßburger Münster auch gewirkt hat als Organist. Sophie, du hast immer wieder damit zu tun, dass dein Instrument, das Fagott, mit allerlei Klischees behaftet ist, einen merkwürdigen Ruf genießt, zu Unrecht übrigens. In den meisten Interviews, die du gibst, da sprichst du auch direkt diese Klischees an. Das Fagott, der Clown im Orchester, der schlurfende, grummelnde Großvater, wenn man an Prokofjew denkt. All die klanglichen Finessen dieses wunderbaren Instruments, die werden wir in dieser Stunde vom Gewicht ein bisschen unhandlich und es macht auch noch komische Geräusche. Und jetzt kommt die 12-jährige Sophie und möchte dieses Instrument unbedingt lernen. Was war das, das dich am Fagott von Anfang an fasziniert hat?
1: Also faszinierend fand ich auch schon das Instrument in sich. Also wenn man sowas sieht, dann ja, es schaut schon sehr besonders aus und es ist dann auch schwierig zu wissen, was für ein Klang rauskommt. Und ich habe dann die Gelegenheit gehabt, das als kleines Mädchen zu hören, einmal bei einer Fagott-Präsentation. Ich hatte wirklich keine Ahnung, was das Instrument ist und ich war sehr gespannt. Ich bin eigentlich ursprünglich mit meinem kleinen Bruder dahin gegangen, weil er wollte ein Instrument spielen. Ich habe damals dann schon zwei Instrumente gespielt. Es war dann nicht selbstverständlich, dass ich noch ein Instrument lernen wollte.
0: Ich glaube, die anderen beiden Instrumente waren Gitarre
1: und Klarinette. Genau, ja. Und dann habe ich dieses Instrument gesehen und gehört und ich fand dieser Klangfarbe einfach richtig, richtig schön und spannend. Und ich habe dann auch gefragt, ob ich das probieren kann. Und ich habe es probiert. Ich habe so einen Ton irgendwie rausgekriegt. Und es war dann wirklich Liebe aus der ersten Blick. Ich habe mir gedacht, okay, das will ich machen. Meine Eltern waren ein bisschen besorgt, weil die sich gedacht haben, das Instrument ist so groß. Und ich war zwar groß für eine 12-Jährige, aber nicht so. Und es war genau eigentlich die richtige Zeit zu anfangen mit so einem großen Instrument. Hätte ich früher angefangen wollen. Da gibt es dann auch kleinere Instrumente, die wirklich ja, viel, viel kleiner sind für Kinder. Also mittlerweile kann man auch wirklich früh anfangen. Das ist kein Problem mehr. Damals war es noch nicht so, dass die kleinen Instrumenten überall waren. Und ich habe dann mit dem großen Instrument angefangen und ja, spiele ich dann seitdem fast jeden Tag.
0: Liebe auf den ersten Ton. Also das Fagott, ein wunderbares Instrument, wenn man es kann. Es gibt diesen Spruch, ein Gentleman ist jemand, der zwar Fagott spielen kann, es aber unterlässt, das auch zu tun. Arbeiten wir ruhig noch so ein paar Vorurteile ab, dann haben wir sie nämlich hinter uns für diese Stunde. Die Neue Musikzeitung, die hat mal geschrieben, das war im 19. Jahrhundert, die Fagottbläser sind im Grunde gutmütig, äußerlich scheinbar lichtscheu und eingezogen, aber originell und wunderlich, humoristisch unter Bekannten. Ihr Fagott ist ihre Braut. Und jetzt kommt, sie freuen sich schon bei der Ouvertüre auf den 5. Akt, in dem sie einen Takt Solo zu blasen haben. Das mit dem Warten, das kennst du, zumindest wenn du im Orchester bist. Ne?
1: Ja, also wir warten schon, aber es gibt Instrumente, die noch mehr warten. Also da sind wir wirklich nicht die, die am wenigsten spielen.
0: Also Triangel wartet vielleicht.
1: Ja, Triangel, Posaune, Harfe, wir sind eigentlich ziemlich beschäftigt. Also das ist auch so, in der Oper zum Beispiel, man sitzt im Graben und es gibt gewisse Momente, wo die Instrumentalisten dann rausgehen können. Ich bin 17 Jahre in Wien und ich konnte noch kein einziges Mal rausgehen, weil ich eine zu lange Pause gehabt habe. Also,
0: oder weil das Instrument zu groß ist.
1: Nein, wir sind einfach immer wieder dabei. Man hört uns zwar nicht, aber wir sind dabei.
0: Ja, deshalb spielst du ja neben dem Orchesterdienst auch viel Kammermusik und bist solistisch unterwegs. Was wäre das Cembalo-Klischee? Anke, die Nähmaschine heißt es manchmal, ne?
2: Naja, das ist sozusagen, glaube ich, dem geschuldet, dass viele Instrumente nicht so schön gebaut und klangvoll sind wie eben dieses, was wir hier heute zur Verfügung haben. Das Cembalo war ja im 19. Jahrhundert völlig ausgestorben. Und bis man sich darauf besann, dass nach historischen Vorbildern wieder gebaut wird, die eben diesen sehr schönen Klang haben, hat man erst mal versucht, mit den Errungenschaften des Klavierbaus Cembali zu bauen. Und die waren im Klang einfach nicht so rund, nicht so vollklingend und nicht so differenziert.
0: Ich hoffe,
2: dass dieses nicht als Nähmaschine des NDRs archiviert wird.
0: Bisher überhaupt nicht. Nee, ein schönes zweimanualiges Instrument in Blau und Gold gehalten. Kann man übrigens nachher

0: ja dann auch sehen. Die Sendung geht in die ARD-Mediathek, können Sie sich also im Anschluss anschauen. Anke Dennert hat zunächst Blockflöte und historische Blasinstrumente auch gelernt. Hast du deine Begegnung mal mit dem Fagott gehabt, selber aus eigener Anschauung?
1: Ja, natürlich, denn in den Barockorchestern oder sozusagen den Zusammenhängen, wo man spielte, war natürlich immer eine sehr differenzierte und verschiedene Kammermusikbesetzung und Fagotte waren da durchaus auch dann Barockfagotte dabei, die ja auch erstmal eine Entwicklung wieder machen mussten. Und vor allem auch in der Blockflötenliteratur waren oft Stücke, die man auf den Altblockflöten spielte, die nämlich den barocken Fagottumfang hatten. Also da ist man sogar mit ähnlichem Repertoire teilweise unterwegs gewesen.
0: Du selbst unterrichtest auch in Hamburg, hast selbst gelernt, zum Beispiel bei Andreas Steyer, um jetzt nur mal einen zu nennen, und bist in verschiedenen Ensembles aktiv, auch als Begleiterin bei der Hamburger Ratsmusik zum Beispiel. Und ich könnte mir vorstellen, Sophie hat ja ein, ja, mit dem, das Fagott kann man überall hin mitnehmen. Das ist so ein Ding, um das man schon Instrumentalisten beneidet. Man muss immer schauen, was einem serviert wird als Cembalistin, nicht?
1: Das stimmt. Die Instrumente sind sehr, sehr unterschiedlich. Also auch schon im Historischen waren die natürlich für ganz verschiedene Belange gebaut. Also ein italienisches Instrument ist deutlich anders als ein französisches oder ein englisches. Und so dieses Instrument, was wir hier eben haben, ein großes zweimanualiges Instrument, findet man natürlich nicht überall. Und ganz, ganz oft reise ich auch mit eigenen Instrumenten. Da ist es natürlich sehr schön, wenn man hier es quasi alles vorfindet, ein klangvolles Instrument.
0: Das Fagott dagegen passt im Grunde in einen Rucksack. Heute hast du einen Koffer dabei, aber es gibt auch so ein, das sieht fast aus, am Flughafen oder im Zug würde man nicht denken, dass sich darin so ein Instrument verbirgt. Fagotto, das kommt aus dem Italienischen, heißt im Grunde das Bündel, also weil man es zerlegen kann, dieses Instrument, Sophie?
2: Genau, also das ist ein großes Instrument. Das kann man in 5 Stücken zerlegen und dann einpacken und dann viel leichter reisen. Also das ist ein bisschen größer als ein Rucksack, aber nicht viel. Also man kann sich so einen Geigenkasten vielleicht vorstellen. Das ist ungefähr die Größe. Das ist da ein bisschen schwerer, aber das ist die Größe und dann kann man das überall mitnehmen. Also es ist im Flieger auch kein Problem. Das macht das Ganze natürlich einfacher. Man hat dann ein Instrument und das ist nicht so stressig. Man muss nicht immer sich anpassen und ein anderes Instrument in Hand zu haben. Aber es gibt das Rohrfaktor. Also das Rohr ist das Mundstück, was man auf dem Instrument einfach stellt.
0: Das ist ein Stück Schilf, genau. Aber ein ganz besonderes.
2: Ja, ganz besonders. Also es muss wirklich ganz, ganz gewisse Massen haben. Länge, Dicke, Breite. Es muss dann geschliffen sein. Es ist wirklich eine große Kunst. Und das ist ja Holz, das ist sehr sensibel. Und es wird dann reagieren an Feuchtigkeit, Temperatur, wie lange man das auch spielt, wie man das da lagert. Und das ist dann immer ein bisschen so eine Überraschung, wenn man irgendwo kommt, wie werden die Rohre reagieren. Ich bin jetzt zum Beispiel aus Wien gekommen gestern, das Wetter war ja viel trockener und auch wärmer und dann ich musste hier ein Rohr nehmen, was in Wien zum Beispiel nicht so gut funktioniert hat. Also man muss immer ein bisschen aufpassen und mehr Material haben, um alles decken zu können.
0: Und wie lange hält so ein Rohr, wenn es gut eingespielt ist?
2: Ja, zwischen 2-3 Wochen. Also man muss das einspielen, das ist eine Woche noch nicht so gut, wie es sein könnte, dann bleibt es 1-2 Wochen gut und dann stirbt es aus.
0: Musikalisch führt deine Reise seit einiger Zeit in die Epoche des Barock und du steckst mitten in einem Mammutprojekt, nämlich die Fagottkonzerte von Antonio Vivaldi. Das ist die zweitgrößte Werkgruppe bei Vivaldi nach den Violinkonzerten. Annähernd 40, also 39, um genau zu sein, Fagottkonzerte hat Vivaldi hinterlassen. Im Frühjahr dieses Jahres ist die zweite von insgesamt 6 CDs erschienen, die Sophie Dervaux plant. Also wir sind mittendrin und jetzt hören wir daraus auch was mit euch beiden, mit Anke Dennert am Cembalo, die quasi heute unser Orchester ist, und Sophie Dervaux, die heute unser Gast ist in NDR Kultur Extra.

0: Eines ist ganz sicher, Antonio Vivaldi muss das Fagott geliebt haben. Für ihn war es nicht bloß ein Bassinstrument. Gehört haben wir eben das Konzert Riom-Verzeichnis 484 in E-Moll. Live hier gespielt bei Extra von Sophie Dervaux, die zurzeit für Berlin Classics sämtliche Vivaldi-Konzerte aufnimmt. Und gespielt von Anke Dennert. Beide haben sich übrigens gestern noch nicht gekannt, klingen aber wie ein jahrelang eingespieltes Duo zusammen. Sophie, du verwendest kein barockes Instrument für die Aufnahme und das war eine bewusste Entscheidung.
1: Genau, das war eine sehr schwierige Entscheidung natürlich. Mir war es sehr wichtig, mit diesem Ensemble das aufzunehmen, La Folia Barockorchester. Wir kennen uns auch schon lange und wir haben, glaube ich, sowas wie vor 10 Jahren in der Schweiz ein Konzert gehabt und daran ist die Idee entstanden, dass wir vielleicht so eine Aufnahme zusammen machen. Und ursprünglich war es eigentlich geplant mit dem Barockfagott.
0: Also so wie Sergio Azzolini zum Beispiel gemacht hat.
1: Ja, also er macht das mit dem Barockinstrument und ich habe wirklich sehr lang nachgedacht und ich habe mir doch für das Moderne entschieden. Das ist auch eine Kombination, die es noch nicht wirklich gibt. Quasi so ein Barockensemble und ein modernes Instrument. Aber ich glaube, dass es darum geht, dass man eine eigene gemeinsame Sprache findet. Also das ist eher so eine Art zu spielen, als wirklich wie ein Instrument gebaut ist, wie man die Musik einfach entstehen lassen will. Also wir haben sehr viel gearbeitet über die Artikulation, die Art zu phrasieren, die Flexibilität im Klang, wie man einfach die Töne auch dann schiebt oder eben nicht. Und das war eher so unsere Überlegungen, mehr als wie das Instrument gebaut ist. Also ich glaube, wenn man wirklich die gleiche Klangvorstellung und die gleiche musikalische Richtung hat, spielt das Instrument eigentlich wenig Rolle.
0: Sehr viel Fingerfertigkeit haben wir einerseits hier in den schnellen Sätzen gesehen. Aber ich glaube, eine besondere Herausforderung, sagtest du mal, seien auch die langsamen Sätze, die ohne Vibrato gespielt werden müssen. Was ist da die Herausforderung als Fagottistin?
1: Es sind sehr viele Herausforderungen mit dem Instrument. Also ohne Vibrato zu spielen ist für mich tatsächlich nicht wirklich das Schwierigste. Was sehr schwierig ist, ist einfach einen Charakter zu finden für jedes Stück. Man muss wirklich viel nachdenken, viel spüren, wie das Stück dann gespielt sein könnte. Und wir haben sehr lang gesucht mit dem Ensemble. Manchmal haben wir ein Stück angefangen, viel schneller oder viel langsamer, mit einer völlig anderen Begleitung. Wir haben ja reduziert, wir haben dann gesagt, okay, das Continuo müsste in Piz sein oder gar kein Continuo oder damit Theorbe, damit Gitarre. Also wir haben wirklich sehr viel überlegt, was man den Zuhörer geben kann. Und ich glaube, das ist eher die größte Herausforderung. Weil ein Klang ohne Vibrato zu machen, es ist zwar technisch nicht ganz leicht, aber es ist irgendwas, was jeden Profi machen kann. Ja.
0: In diesem Fall mit 1,35 Meter Ahornholz ist es, glaube ich.
1: Genau, Ahorn, ja.
0: Ja, das Fagott steht heute im Mittelpunkt unserer Sendung Extra. Eines der, sagt man häufig, unterschätztesten Instrumente im Orchester, vielleicht mit Ausnahme. Es gibt so ein wunderbares Bild von Edgar Degas. Mhm. Der ist ein Freund, war, glaube ich, Fagottist, L'Orchestre de l'Opéra. Da sieht man im Orchestergraben ganz vorne den Fagottisten an sehr prominenter Stelle.
1: Genau, ein sehr schönes Bild tatsächlich. Ja.
0: Du machst ja auch beides. Du spielst ja Oper, also als Wiener Philharmonikerin bist du im Musikverein und in der Staatsoper unterwegs. Was sind so für Fagottistinnen die interessanten Stellen? Es gibt ja bei Mozart-Ouvertüren zum Beispiel wunderschöne Sachen. Ich weiß, dass du Puccini auch sehr liebst. Mhm. Wir haben schon davon gesprochen, dass man zum Teil sehr lange wartet auf seinen Einsatz. Doch nicht so lange, wie ich gedacht habe. Was sind so deine Lieblingsopern?
1: Oh, ich glaube Bohème, eher für die Musik und die Geschichte. Also das ist wirklich, ja, irgendwas, was mich jedes Mal berührt. Ich habe es vielleicht schon 30 Mal gespielt, aber es ist trotzdem jedes Mal einfach am Ende, ja, berührend.
0: Donizetti, Liebestrank, das ist fürs Fagott.
1: Ja, da gibt es auch ein schönes Solo, aber das ist eher mit sehr viel Humor, diese Oper. Das ist nicht so tief wie Puccini.
0: Etwa 200 Auftritte bzw. Vorstellungen hast du so pro Jahr. Und wir müssen dazu sagen, Sophie Dervaux ist zwar heute bei uns, aber eigentlich hat sie Urlaub. Gerade warst du klettern in den Alpen. Mhm. Erzähl uns mehr.
1: Ja, das war ganz schön.
0: Ist das ein Hobby von dir, Bergsteigen?
1: Ja, also das ist wirklich wichtig für mich, so mal einen freien Kopf zu bekommen, weil es sind sehr viele Konzerte das ganze Jahr und die Soloauftritte sind auch psychologisch schon schwer. Also man muss da wirklich sehr, sehr stark im Kopf sein.
0: Vor allem, weil du auch noch dirigierst zum Teil.
1: Ja, genau. Ja, also ich liebe es, aber ich brauche dann wirklich auch im Jahr so ein Cut, wo ich das Instrument wirklich auf der Seite lassen kann, mich wiederfinden kann und wieder ein bisschen auf Erde kommen. Und das funktioniert am besten bei mir in den Bergen tatsächlich. Also da wirklich ganz oben und mit Wind und Stille und da ist man wirklich mit sich selber konfrontiert und da finde ich mich am schnellsten und am besten wieder nach diese ganz viele Auftritte, die super spannend sind, ja.
0: Seit 10 Jahren bist du inzwischen bei den Wiener Philharmonikern. Davor war Sophie Davo bei den Berliner Philharmonikern Kontrafagottistin. Und es war ihr erstes Orchester. Normalerweise durchläuft man mehrere Stationen, bis man zu den Berliner Philharmonikern vordringt. Für dich war es der erste Orchesterposten. War dir klar, was das für ein Orchester ist? Von Anfang an?
1: Ja, ja und nein. Ich habe die Akademiestelle erstens gehabt.
0: In der Karajan-Akademie.
1: Genau, die Karajan-Akademie. Und ich habe das Probespiel gemacht. Und man kennt ja Berlin, man kennt die Philharmonie, aber nur vom Filmen oder Musikvideos. Und ich kann mich erinnern, ich bin dann auf dieser Bühne gegangen und ich habe mir gedacht erstmal, oh, das ist gar nicht so groß. Und dann denkt man, alles, was da passiert ist, das ist wirklich ein Tempel. Also das war wirklich sehr beeindruckend. Ich habe es nicht so ganz realisiert, was es bedeutet, am Anfang mit diesem Orchester zu spielen. Aber auch gut so, weil sonst wäre es wirklich sehr stressig gewesen, glaube ich. Also ich war noch jung und naiv und das hat, glaube ich, sehr geholfen. Ja.
0: Heute ist Anke Dennert dein Orchester und unser nächster Musikblock ist gleichermaßen eine Verneigung ein bisschen vor Hamburg, denn wir hören Musik von Georg Philipp Telemann, die F-Moll-Sonate. Das ist Musik, die Telemann eigens fürs Fagott geschrieben hat. Bei uns sind Sophie Darvaux und Anke Dennert.

0: sehr sanglich behandelt Georg Philipp Telemann das Fagott in diesem Konzert, das eigens für Fagott von ihm angelegt wurde, das die F-Moll-Sonate, die wir live gespielt gehört haben, von Sophie Davaux und von Anke Dennert. Es ist eine Freude, euch zuzuhören. Vielen Dank, dass ihr bei uns seid. Und ich frage direkt mal Anke, du arbeitest zwar mit vielen tollen Musikerinnen und Musikern zusammen, aber man hat auch nicht jeden Tag das Vergnügen, mit jemandem von diesem Format zusammenzuarbeiten. Ich habe den Eindruck, das beflügelt nochmal, oder?
1: Ja, ganz großartig. Vielen Dank, Sophie. Die Stücke kenne ich teilweise aus allen möglichen Besetzungen. Und immer wieder erlebt man dann was Neues, dank der großartigen Kollegin. Vielen Dank. Also die Noten stehen da. Jeder hat seine Interpretation, sonst bräuchte man ja nicht immer wieder ein neues Mal dieses Werk aufnehmen. Und auch im lebendigen Spielen, das ist ganz wunderbar, dass so in einem Live-Konzert, dass man einfach frisch daher spielt. Also sozusagen, die Ideen kommen ja auch beim Spielen. Das stellte ich gerade besonders hier bei Telemann fest. Man merkt, es biegt mal ein bisschen anders ab und es ist immer wieder frisch und neu. Das macht die Musik reizvoll.
0: Sophie, du hast mehrere Solo-CDs schon vorgelegt aus Spätromantik, Impressionismus, moderne Klassik. Jetzt sind wir beim Barock, haben schon dieses große Vivaldi-Projekt hier vorhin angesprochen. Damit bist du wahrscheinlich momentan noch am meisten musikalisch beschäftigt. Aber hast du darüber hinaus schon irgendwas, worauf wir uns danach freuen dürfen? In Planung?
2: Es ist in Planung, aber es ist noch nichts Festes. Aber einen großen Bruch. Also tatsächlich weg von dem Barockzeit.
0: Aber nicht Max Bruch.
2: Nein, okay. Es gibt leider nichts für uns. Nein, aber wirklich eine ganz andere musikalische Richtung. Ich mag ja alle Facetten des Instruments zu zeigen und ich möchte mich nicht so spezialisieren in eine stilistische Musikzeit. Und ich mag ja wirklich so viel wie möglich teilen und vorstellen und das Instrument vielleicht dadurch ein bisschen präsenter machen. Und deswegen wird die Reise dann wohin ganz anders gehen.
0: Ich vermute mal, du hast so wunderbar Deutsch sprechen gelernt in Berlin in deiner Zeit bei den Philharmonikern.
2: Und dann habe ich verlernt, ja.
0: Sophie Davaux stammt aus, man sagt immer Paris, aber eigentlich aus Clamart bei Paris. Die Stadt, in der Teile des Films Die fabelhafte Welt der Amélie gedreht wurden. Und wie wir auch festgestellt haben, die Partnerstadt von Lüneburg. Also nach einem Auftritt dort ist, würde ich sagen, die Ehrenbürgerschaft auf jeden Fall fällig. Schöne Grüße nach Lüneburg. Witziges Detail in deiner Biografie ist deine Mitgliedschaft bei der Jugendfeuerwehr in Frankreich. Also schon da hast du auch mit Rohren zu tun gehabt. Ich glaube, Physik und Mathematik wären auch was gewesen, was dich interessiert hätte. Die Entscheidung für die Musik. Ich frage jetzt doch nochmal, was beschäftigt dich musikalisch zurzeit am meisten? Hat man ja manchmal so Phasen. Ist es der Klang? Ist es Repertoire?
2: Also das ist, ich glaube, das Neulernen, was mich wirklich beschäftigt. Also wirklich neue Stücke entdecken, tiefere Fragen sich stellen über die Interpretation, über den Verständnis, über ein Werk. Mehr als das Technische mit dem Instrument. Also was mich interessiert, ist wirklich die Musik, die dahinter steckt und die Gefühle, den Charakter, den man geben könnte, um wirklich auch irgendwas zu teilen mit dem Zuhörer. Mehr als ob mein G auf dem Instrument zu hoch ist, weil es ist zu hoch und es wird auch so bleiben. In der Zeit kennt man dann wirklich die Beschränkungen. Also natürlich gibt es ja eine technische Arbeit auf dem Instrument, das ist klar. Das ist so wie, wenn man Sport macht, man muss trainieren. Aber das Allerwichtigsten für mich ist wirklich, einen Sinn zu geben. Und das ist, was ich immer suche. Also im Sommer muss ich ein paar Stücken vorbereiten und ich werde mich mit dem Sinn der Sache interessieren und beschäftigen.
0: Seit du selbst auch dirigierst, also als Solistin, Ensembles leitest, hat sich dein Blick auf diejenigen, die da vorne vorm Orchester stehen, dadurch verändert? Durch diesen Perspektivwechsel?
2: Also ich habe immer sehr großen Respekt gehabt für den Dirigenten. Jetzt merke ich auch, wie schwer es ist oder wie leicht es ist. Also was die Herausforderungen sind. Und ich habe immer noch mehr Respekt dafür. Und ich kann das auch jeden Abend bewundern, was die Kollegen da vorne machen, wenn ich im Graben sitze oder auf der Bühne im Orchester oder sogar als Solistin. Also das ist noch spannender, quasi zu sehen, wie jeder Mensch das anders macht. Also Dirigieren kann wirklich sehr vielfältig sein. Es gibt zwar Regeln, aber jeder Dirigent hat auch wirklich was ganz Persönliches und das ist super spannend zu beobachten, wie jeder das macht. Und das habe ich früher nicht wirklich sehen können in dem Ausmaß.
0: Solistin und Orchestermusikerin zu sein, gerade mit Blick auf die Wiener Philharmoniker. Wir kennen hier im Norden auch Xavier de Maistre, gut, der Soloharfenist war, der sich aber von den Wienern verabschiedet hat. Hast du so gute Kollegen, die dir ermöglichen, beides zu machen? Oder wie kommt das, dass du das
2: unter einen bringst? Besten Kollegen. Tatsächlich, da habe ich wirklich sehr viel Glück. Die sind sehr lieb. Wir verstehen uns alle sehr gut und ermöglichen uns einfach wirklich auch mal Zeit weg vom Orchester zu nehmen. Das funktioniert natürlich nur, wenn das Team wirklich gut funktioniert. Und ja, das Glück habe ich. Also ich bin sehr dankbar.
0: Wir sind sehr dankbar für diese wunderbare Stunde, sind schon fast am Ende angelangt. Aber eine kleine Zugabe haben Sie uns noch mitgebracht und die hören wir jetzt. Anke Dennert begleitet wieder Sophie Davo und das ist die Sendung Extra live heute auf NDR Kultur.

0: Es war zum Schluss ein tänzerisches Allegro aus der 6. Sonate A-Moll von Antoine Dar. Wir haben diese Stunde mit einem wenig bekannten Komponisten, mit Bödecker, angefangen, schließen mit einem ebenfalls nicht so ganz geläufigen Meister. Aus der königlichen Kapelle von Ludwig dem 15. stammte Antoine Dar. Und ich finde, so ein bisschen der italienische Einfluss hier, der ist eigentlich unverkennbar. Wie siehst du das, Sophie?
1: Ja, tatsächlich. Also sehr viel. Und auch, wenn man die anderen Sätze kennt, dann auf jeden Fall. Aber er war ja selber Fagottist und wahrscheinlich hat er sich einfach inspirieren lassen von Stücken, die es schon gab. Und ja, es sind viele Aspekte in dieser Musik. Also französische, italienische, weniger deutsche. Aber das haben wir ja im Programm vorher gehabt.
0: Zustimmendes Nicken von Anke Dennert.
2: Stilvielfalt war immer beliebt. Also auch die Stile, die vom Ausland kamen, waren immer was Besonderes. Das ist eigentlich auch was Schönes.
0: Wir sind schon am Ende dieser Sendung angelangt. Vielen Dank euch beiden. Danke, Anke Dennert. Vielen Dank, Sophie Davout. Es war eine große Freude.
1: Vielen Dank.
0: Wir haben uns sehr gefreut. Das Video zur heutigen Sendung, das finden Sie in der ARD-Mediathek. In der Technik waren heute Katja Schurina, Burak Kahner und Dirk Faldig. Die Redaktion hatte Klaus Röck. Und mein Name ist Philipp Kaver. Ich danke Ihnen fürs Zuhören und sage bis bald.
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1: Um 14 Uhr mit Astrid Fietz. EU-Kommissionschefin von der Leyen will ein europaweites Social-Media-Verbot für Kinder. In einer Grundsatzrede vor dem Europaparlament kündigte sie Beschränkungen je nach Alter an. Einzelheiten von Katrin Schmidt aus Straßburg.
2: Ihre Vorstellung ist, kein Social Media unter 13, kein eigener Account unter 15, also wirklich nur ganz minimaler Zugang im Beisein von Eltern, anderen Erziehungsberechtigten. Und auch dann, das ist wichtig, ab 15 ist nicht alles erlaubt, sondern dann sind die Plattformen in der Pflicht nachzuweisen, dass sie sicher sind, dass sie kein Addictive Design voreingestellt haben, sozusagen, dass Fotos nicht für KI-Kontexte verwendet werden, all solche Dinge. Morgen wird sie es noch konkretisieren, auch persönlich nochmal. Und dann ja, geht das seinen Weg. Dazu muss man immer sagen, das wird ja auch gefragt, müssen da alle mitmachen? Die Staaten haben alle eigene Vorstellungen. Nein, aber sie gibt einen fast zwangsläufigen Weg vor, weil nur Brüssel kann mit den Plattformen verhandeln.
1: Die Bundesregierung hat einen 10-Punkte-Plan für mehr Schutz gegen islamistischen Terror vorgestellt. Innenminister Dobrindt und Justizministerin Hubig wollen als Konsequenz aus dem Anschlag auf den Christopher Street Day in Berlin unter anderem Strafmaße verschärfen. Vorgesehen ist zum Beispiel eine Mindestfreiheitsstrafe von 1 Million

0: Damit reagieren die Ministerpräsidenten offenbar auf Spekulationen, die darauf abzielen, dass Merz abgelöst werden könnte. Als möglicher Nachfolger wird unter anderem Hendrik Wüst aus Nordrhein-Westfalen genannt, der das Schreiben aber ebenfalls unterzeichnet hat. Darin steht, dass Deutschland eine stabile und handlungsfähige Bundesregierung brauche. Außerdem halten die CDU-Ministerpräsidenten Verlässlichkeit für wichtig und entschlossenes Handeln. Sie sind überzeugt, dass Vertrauen wieder entstehen kann, wenn Politik Probleme löst, die die Menschen im Alltag beschäftigen. Und ganz offenbar sind alle 8 davon überzeugt, dass Friedrich Merz das gelingen kann.
1: Seit Jahrzehnten plant die Deutsche Bahn einen Ausbau oder Neubau der Bahntrasse Hamburg-Hannover. Jetzt haben sich Verkehrspolitiker von Union und SPD auf einen gemeinsamen Antrag geeinigt, der den Bau einer neuen Schienenstrecke zwischen Hamburg und Celle vorsieht. Aus Lüneburg Marlene Leinkauf.
2: In der Region, durch die die Strecke führt, kommt das nicht gut an. In Soltau und Bergen sollen ja Regionalbahnhöfe geschaffen werden. Laut Bürgermeisterin ist in Bergen aber schlicht kein Geld dafür da. Enttäuschung gibt es auch im Landkreis Harburg. Rainer Rempe sieht in der Beschlussvorlage keine spürbare Verbesserungen für die Region. Aber es gibt auch positive Stimmen. Für Kai Rabe von Kühlewein vom Verkehrsclub Deutschland geht die Vorlage sogar über die Forderungen hinaus, gerade was die regionalen Punkte wie mehr Lärmschutz und neue Bahnhöfe angehe.
1: Der frühere Präsident des Kosovo, Thaçi, ist wegen Kriegsverbrechen zu 25 Jahren Haft verurteilt worden. Ein Sondertribunal in Den Haag sprach den 58-Jährigen unter anderem der Folter, des Mordes und der willkürlichen Inhaftierung schuldig. Thaçi war Oberkommandeur der UÇK, einer Guerilla-Armee im Kosovo-Krieg und später Präsident des Kosovo. In Pristina hat es in den vergangenen Tagen mehrere Kundgebungen für den Angeklagten gegeben, denn viele Kosovo-Albaner sehen sich ausschließlich als Opfer des Krieges und nur die Serben als die Täter. Der Likör ohne Ei darf weiter so heißen. Das schleswig-holsteinische Oberlandesgericht hat seinem Berufungsurteil dem Hersteller aus Hennstedt-Ulzburg Recht gegeben. Eine unzulässige Anspielung auf den geschützten Namen Eierlikör sahen die Richter nicht. Auch das Logo auf der Flasche, ein bunter Hahn, ist demnach zulässig. Das Landgericht Kiel hatte schon vor einem Jahr entschieden, dass die Bezeichnung Likör ohne Ei für den veganen Schnaps auf Sojabasis nicht gegen EU-Recht verstößt und auch nicht irreführend ist. Der Schutzverband der Spirituosenindustrie wollte das nicht hinnehmen und war in Berufung gegangen. Das waren die Nachrichten. Das Wetter in Norddeutschland. Ein Mix aus Sonne, Wolken, Schauern und einzelnen Gewittern bei Höchstwerten von 18 bis 21 Grad. In der Nacht meist trocken, gebietsweise Schauer, Tiefstwerte 13 bis 9 Grad. Morgen freundliche Phasen, zeitweise Regen, Höchstwerte 16 bis 20 Grad. Freitag ein paar Schauer, vereinzelt Gewitter, 17 bis 20 Grad. Und am Sonnabend dann nach freundlichem Beginn erneut Schauer, einzelne Gewitter bei 18 bis 21 Grad. Es ist gleich 14.05 Uhr.
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4: Herzlich willkommen. Wie Kultureinrichtungen auf dem Land mit dem wenigen Geld, das sie haben, versuchen trotzdem nicht aufzugeben, sondern immer noch ein tolles Programm auf die Beine stellen, das zeigen wir gleich an einem Beispiel aus dem Wendland.

Das Vorspiel zum dritten Akt aus Wagners Lohengrin mit dem Konzertgebauorchester unter Riccardo Chailly. Und jetzt hören wir einen Satz aus Beethovens Fünfter, die ja auch Schicksalssinfonie genannt wird, wohl wegen der berühmten Anfangstakte, die sich so anhören, meinte jedenfalls damals sein Sekretär, als würde das Schicksal an die Pforte klopfen. Hier ist es jetzt schon durch die Pforte durchgeschritten. Wir hören den zweiten Satz. Da nimmt das Schicksal seinen Lauf.

0: Ricardo Chailly und das Gewandhausorchester mit dem zweiten Satz aus Beethovens Schicksalssinfonie. 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Kultureinrichtungen auf dem Land haben es oft schwer. Mit wenig Geld wird versucht, ein gutes Programm auf die Beine zu stellen. Damit auch die Menschen im ländlichen Raum Theater, Ausstellungen, Workshops und Konzerte genießen können. Da sind viel Enthusiasmus und ein langer Atem gefragt. Viele Einrichtungen machen irgendwann dicht oder kämpfen, wie zum Beispiel der Kulturverein Platenlase. Seit 40 Jahren gibt es ihn im Wendland und für viele ist er dann nicht mehr wegzudenken, auch wenn die finanzielle Lage im Moment nicht so rosig aussieht.
1: Tosender Applaus für das Jugendtheater im Kulturverein Platenlase im Wendland. Romeo und Julia am Arsch der Welt, so der offizielle Titel der Inszenierung. Die Umbenennung des Shakespeare-Klassikers hat unmittelbar mit dem Ort hier zu tun. Denn Platenlase liegt mitten auf dem Plattenland, ein winziges Dorf im Landkreis Lüchow-Dannenberg. Der Kulturverein hat eine große Bedeutung für die Menschen, die hier leben, darunter auch viele Jugendliche.
2: Naja, im Wendland gibt es hier jetzt nicht so viel und es ist doch eigentlich echt schön zu wissen, dass es so einen Ort gibt, bei dem es einfach so viel gibt.
3: Auf jeden Fall total wichtig. Ich sag immer, hier ist mein zweites Herz.
4: Also ich war den größten Teil meiner Jugend eine super introvertierte Person und ich hatte auch viele psychische Probleme und soziale Ängste und das hat sich ziemlich doll gewandelt. Und ich glaube, das ist so ein Ort, so ganz viele Jugendliche, die halt irgendwie ihr Leben lang zu hören bekommen, dass sie irgendwie anders sind oder so Schwierigkeiten haben, sich manchmal einzugliedern, dass die dann irgendwann lernen, darauf stolz zu sein oder das zum Teil ihrer Persönlichkeit zu machen.
5: Ich persönlich finde das mega wichtig auf jeden Fall, weil es erstmal so eine Anlaufstelle auf jeden Fall für Jugendliche ist, so, die auch erstmal an sich gar keine Kultur mitnehmen können. So, und man fühlt sich hier mega wohl.
1: Heute zur Theateraufführung sind mehrere Schulklassen gekommen. Die Lehrer wissen, zwischen Lüneburg und Uelzen ist das hier der einzige Ort, an dem ein so reichhaltiges Kulturprogramm angeboten wird.
6: Es gibt sonst keinen ähnlichen oder vergleichbaren Ort, wo man hinkommen kann, wo es so Kulturangebote gibt, wo wir zum Beispiel als Schule auch relativ unkompliziert hinkommen.
7: Das ist einfach der einzige Ort hier im Wendland, glaube ich, wo die Kinder wirklich damit in Kontakt kommen können. Und es gibt ja hier auch Kinoprogramme oder Musikveranstaltungen. Glaube ich, als Schule zu machen und hier auch herzukommen, ist für viele auch wirklich die einzige Gelegenheit, dass sie davon was mitbekommen.
1: Peppa lebt nicht weit von hier. Sie kommt regelmäßig her und nutzt das Angebot. Die 15-jährige Schülerin bietet aber auch selbst schon einen Kurs an.
8: Es ist so ein Safe Space und man kann hier so sich richtig einfühlen und also für mich immer wie so ein Zuhause. Und ich mache hier auch Kindertanzen, biete ich an, von 5 bis 8. Sehr wichtig. Also ich finde es schon echt mega toll.
1: Das Angebot in Plattenlase ist vielfältig und wird von ehrenamtlichen Helfern getragen und wenigen Angestellten, wie zum Beispiel Coco Maschke und Jana Spiller. Sie teilen sich hier eine Stelle als Kulturmanagerinnen. Jana Spiller.
9: Wir haben 2 Chöre hier drin. Wir haben Karaoke, wir haben eine Tanznacht mit Pingpong, wir haben Konzerte, Theater, Kinderbücherkreise, wir haben verschiedene Politgruppen, die sich hier treffen und besprechen.
1: Und die Liste geht noch weiter. Damit ein Ort wie der Kulturverein Plattenlase funktionieren kann, braucht es viel Engagement, außerdem Idealismus und Geld. Und das ist hier inzwischen so knapp, dass es gefährlich werden könnte.
9: Wir haben ein riesiges Problem, dass der Kulturverein Plattenlase extreme Existenzängste hat und eigentlich so vorm Untergang steht.
1: Gegründet wurde der Kulturverein vor mehr als 40 Jahren, entstanden aus der Anti-Atom-Bewegung in Gorleben. Früher hatte der Verein mal rund 1000 Fördermitglieder, inzwischen sind es nur noch 300. Damit der Verein weiter gut bestehen kann, bräuchte es das Doppelte an Mitgliedern. Und der Mitgliederschwund hat nicht nur mit dem Generationenwechsel zu tun. Jana Spiller.
9: Also Lebensmittel werden teurer, der Sprit wird teurer. Also viele Leute sagen auch, ich kann mir keine 5 € im Monat aus den Rippen schneiden. Also wir brauchen ganz konkret circa 300 Fördermitglieder, die 10 € im Monat spenden. Dann können wir einmal durchatmen.
1: Rund 3.000 € fehlen dem Verein monatlich. Die Kommunen sind klamm, Kultur fällt unter freiwillige Ausgaben. Fördergelder können einzelne Projekte wie das Jugendtheater finanzieren, aber decken nicht die laufenden Kosten. Deswegen hat der Verein eingeladen. Am Samstag wird groß gefeiert mit Konzerten, Tanz, Kneipenquiz und Theateraufführung. Die verschiedenen Kreise stellen ihre Arbeit vor. Und es wird ein Panel geben zum Thema Soziokultur auf dem Land. Mit dem Fest wollen die Verantwortlichen zeigen, was hier alles passiert und auch Danke sagen an all die ehrenamtlich helfenden Menschen, die diesen Ort so besonders machen.
0: Ein Bericht von Anna Fietz. Am kommenden Sonnabend also ist Tag der offenen Tür in Plattenlase ab 14 Uhr.

Mit seiner Zarathustra-Oper Zoroastre hat Jean-Philippe Rameau ein großes Opernspektakel des französischen Barock erschaffen. Da geht es um den Kampf zwischen Gut und Böse. Es gibt Intrigen, Machthunger und natürlich Liebe. Das war die Ouvertüre, gespielt von Les Arts Florissantes unter William Christie. Und jetzt hören wir den schönen ersten Satz von Felix Mendelssohn-Bartholdys Oktett Es-Dur.

0: Lisa Ferschtmann und Mitglieder des Hetgerders Orchest waren das mit Mendelssohns Oktett S-Dur. Wir haben den ersten Satz gehört.
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0: Drei ungewöhnliche Orte in Norddeutschland sammeln in dieser Woche Stimmen um das erste der NDR-Kultur-Pop-Up-Konzerte mit Annette Louisan. Sie wollen natürlich diese Stimmen für sich gewinnen. Welcher Ort es wird, das entscheiden Sie mit Ihrer Stimme. Heute hofft als letzter der drei Orte eine Gärtnerei in Dinklage auf genug Unterstützung von Ihnen. Denn in Dinklage ist man sich einig, die 13.000 Einwohnergemeinde im niedersächsischen Landkreis Vechta ist der perfekte Ort für dieses Konzert. Das sehen auch die Stammkundinnen Adelheid und Regina so. An diesem besonderen Ort, der für die Menschen in Dinklage seit Jahrzehnten auch ein Treffpunkt und ein Ort der Begegnung geworden ist, da würde sich Annette Louisan bestimmt auch wohlfühlen.
2: Ja, das wäre traumhaft, oder? Also in dieser Kulisse zwischen den ganzen Pflanzen oder diesen ganzen schönen Dekosachen. Also ich kann mir nichts Schöneres vorstellen.
3: Weil es eine Gemütlichkeit hier ist und es ist einfach so wie zu Hause.
0: Ein Auftritt von Annette Louisan, den würde sich auch Regina Bahlmanns Mutter Ulla Lührs wünschen.
4: Weil ich es spannend finde, wenn auf dem Land regional sowas stattfinden kann und auch in dem kleineren Rahmen. Annette Louisan ist ja eine tolle Sängerin und ich könnte mir gut vorstellen, dass alle hier begeistert sind, wenn das hier ist, in dieser Atmosphäre, mit schönen Dingen, mit netten Menschen. Mit unserer Umgebung hier, das kann ich mir gut vorstellen.
0: Tja, und wenn auch Sie sich das gut vorstellen können, dann können Sie sogar ein Digitalradio gewinnen, wenn Sie uns ganz offiziell wissen lassen, Annette Louisan sollte in einer Woche auf jeden Fall in dieser alteingesessenen Traditionsgärtnerei auftreten.
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0: Und wir hören jetzt Antonín Dvořáks Serenade für Blasinstrumente, Violoncello und Kontrabass D-Moll. Da gibt's den ersten Satz, gespielt vom St. Paul Chamber Orchestra unter Hugh Wolfe.

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Claire Hammond mit der Etüde Nummer 103 fürs Moll von Hélène de Montgeroux, französische Komponistin und Musikerin, der während der französischen Revolution sogar die Guillotine wegen ihrer adligen Herkunft drohte. Sie wurde verurteilt, ist aber schließlich verschont geblieben, weil sie so gut Klavier spielen konnte. Hilft in allen Lebenslagen. 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

Das Nashville Symphony Orchestra unter Kenneth Schermerhorn mit Amy Beachs Sinfonie E-Moll, die gälische auch genannt, weil sie irische Melodien eingebaut hat. Und jetzt geht's ins ländliche Großbritannien mit der Musik zum Film Am grünen Rand der Welt.

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1: um 15 Uhr mit Tarek Yusbashi. EU-Kommissionschefin von der Leyen will ein europaweites Social-Media-Verbot für Kinder. In einer Grundsatzrede vor dem Europaparlament kündigte sie Beschränkungen je nach Alter an. Einzelheiten von Katrin Schmidt aus Straßburg.
2: Ihre Vorstellung ist, kein Social-Media unter 13, kein eigener Account unter 15, also wirklich nur ganz minimaler Zugang im Beisein von Eltern, anderen Erziehungsberechtigten. Und auch dann, das ist wichtig, ab 15 ist nicht alles erlaubt, sondern dann sind die Plattformen in der Pflicht nachzuweisen, dass sie sicher sind, dass sie kein Addictive Design voreingestellt haben, sozusagen, dass Fotos nicht für KI-Kontexte verwendet werden, all solche Dinge. Dazu muss man immer sagen, das wird ja auch gefragt, müssen da alle mitmachen? Die Staaten haben alle eigene Vorstellungen. Nein, aber sie gibt einen fast zwangsläufigen Weg vor, weil nur Brüssel kann mit den Plattformen verhandeln.
1: Mit einem Bündel von Maßnahmen will die Bundesregierung gegen den Missbrauch von Sozialleistungen vorgehen. Ein entsprechender Aktionsplan liegt im ARD-Hauptstadtstudio vor. Im Mittelpunkt des Plans steht demnach der Sozialbetrug im Zusammenhang mit der Zuwanderung aus EU-Staaten. Durch mehr Datenabgleich zwischen den Behörden soll es besser als bisher erkannt werden können, wer unberechtigt Leistungen bezieht. Auch ein schärferes Vorgehen gegen Vermieter sogenannter Schrottimmobilien ist Teil des Aktionsplans. Das Papier soll noch in diesem Monat durchs Kabinett gebracht werden und zum Ende des Jahres greifen. Bundeskanzler Merz hat erleichtert auf die jüngste Erklärung der 8 CDU-Ministerpräsidenten reagiert. Aus seinem Umfeld heißt es, Merz begrüße die Unterstützung der Regierungschefs der Länder. Die Ministerpräsidenten hatten davor gewarnt, die Debatte über einen möglichen Kanzlersturz fortzuführen und stattdessen für eine stabile und handelsfähige

0: der anderen Seite fällt auch auf, dass diese Erklärung durchaus Interpretationsspielraum lässt. So betont sie einerseits, Deutschland brauche jetzt eine stabile Bundesregierung. Auf der anderen Seite aber fällt der Name Friedrich Merz selbst kein einziges Mal. Er taucht in dieser Erklärung gar nicht auf.
1: Die Bundesregierung will wegen der anhaltend hohen Preise für Benzin und Diesel die Autofahrer entlasten. Aktuell diskutieren Union und SPD, welche Schritte sie dazu unternehmen wollen. Unser Hauptstadtkorrespondent Jan Zimmermann fasst den Stand zusammen.
2: In der Union werden Steuersenkungen favorisiert, um die Spritpreise zu drücken. Fraktionschef Frey sprach sich dafür aus, die Mehrwertsteuer zu senken von 19% auf 7%. Bundeswirtschaftsministerin Reiche von der CDU kann sich auch Direktzahlungen an Menschen vorstellen, die wenig Geld verdienen und besonders unter den hohen Preisen für Benzin und Diesel leiden. Die SPD hatte bisher andere Vorschläge gemacht. Sie setzt sich für eine Preisobergrenze, einen sogenannten Preisdeckel und eine Übergewinnsteuer ein. Beide Vorschläge würden den Staat kein Geld kosten und seien schnell umsetzbar, sagen die Sozialdemokraten.
1: Seit Jahrzehnten plant die Deutsche Bahn einen Ausbau oder Neubau der Bahntrasse Hamburg-Hannover. Jetzt haben sich Verkehrspolitiker von Union und SPD auf einen gemeinsamen Antrag geeinigt, der den Bau einer neuen Schienenstrecke zwischen Hamburg und Celle vorsieht. Aus Lüneburg, Marlene Leinkauf.
3: In der Region, durch die die Strecke führt, kommt das nicht gut an. In Soltau und Bergen sollen ja Regionalbahnhöfe geschaffen werden. Laut Bürgermeisterin ist in Bergen aber schlicht kein Geld dafür da. Enttäuschung gibt es auch im Landkreis Harburg. Landrat Rainer Rempe sieht in der Beschlussvorlage keine spürbare Verbesserungen für die Region. Aber es gibt auch positive Stimmen. Für Kai Rabe von Kühlewein vom Verkehrsclub Deutschland geht die Vorlage sogar über die Forderungen hinaus, gerade was die regionalen Punkte wie mehr Lärmschutz und neue Bahnhöfe angehe.
1: In Schleswig-Holstein können die Kommunen künftig selbstständig Alkoholverbotszonen einrichten. Der Landtag verabschiedete eine entsprechende Gesetzesnovelle. Möglich sind solche Zonen demnach überall dort, wo es infolge von Alkoholkonsum regelmäßig zu Straftaten oder Ordnungswidrigkeiten kommt. Laut Innenministerin Finke von der CDU geht es darum, die öffentliche Sicherheit zu stärken. Das waren die Nachrichten. Das Wetter in Norddeutschland. Ein Wechsel aus Sonne und Wolken, Schauern und einzelnen Gewittern bei Höchstwerten von 18 bis 21 Grad. Nachts meist trocken, gebietsweise Schauer, Tiefstwerte 13 bis 9 Grad. Morgen freundliche Phasen und zeitweise Regen, Höchstwerte 16 bis 20 Grad. Und am Freitag ein paar Schauer, vereinzelt Gewitter, dann bei 17 bis 20 Grad. Es ist 15.05 Uhr.
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5: In dieser Stunde geht's um die Musik. Wir stellen Ihnen gleich eine Neuerscheinung vor. Vom Gewandhausorchester Manfred Honeck und Francesco Piemontesi. Hochkarätig besetzt, also die Erwartung ist groß. Wird sie auch eingelöst? Das erfahren Sie gleich. Jetzt gibt's erstmal Alfred Brendel mit Franz Schubert.

Alfred Brendel mit Franz Schuberts Impromptu Nummer 3 Ges-Dur. So, und jetzt können wir uns zurücklehnen und von der Musik wegtragen lassen. Einfach mal den Mittwochnachmittag kurz auf Pause stellen mit Samuel Barbers Adagio for Strings.

0: Herrlich.
1: Samuel Barbers Adagio for Strings mit dem Philadelphia Orchestra unter Eugene Ormandy.
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1: Dieses Album bietet dem Solisten eine wahre Luxusbesetzung. Mit dem Gewandhausorchester Leipzig und dem Dirigenten Manfred Honeck hatte der Tessiner Pianist Francesco Piemontesi ideale Partner für seine neue Aufnahme. Nach der gemeinsamen Einspielung des zweiten Klavierkonzerts von Johannes Brahms legt dieses Dreamteam nun nach und präsentiert das erste Klavierkonzert in D-Moll. Doch die bei Pentatone erschienene Liveaufnahme hat meinen Kollegen Philipp Kaviar eher ratlos zurückgelassen.
3: Schon der orchestrale Aufschlag weckt Hoffnung auf eine raffinierte Einspielung. Der zweite Staccatissimo-Akzent wird abgedämpft. Spannend, die meisten Orchester strecken sich hier nach oben. So klingt das dann. Johannes Brahms schrieb sein erstes Klavierkonzert in einer Zeit persönlicher und künstlerischer Krisen. Doch Francesco Piemontesi bildet das in seiner neuen Aufnahme kaum ab. Pianistisch vor sich hin erzählt, fast unbeschwert, wird das erste Klavierkonzert von Piemontesi geradezu kredenzt. Der 43-jährige Schweizer zählt längst zu den etablierten Pianisten der mittleren Generation. Studiert hat er in Hannover und Brahms spielt für ihn seit langem schon eine gewichtige Rolle. Erst kürzlich hatte er im Gewandhausradio seine Vorliebe für dieses Werk nochmals unterstrichen.
4: Ich habe jetzt dieses Stück, also das erste Brahms seit, glaube ich, 15 Jahren im Repertoire, habe das sehr viel gespielt und ich habe das Gefühl, durch diesen Prozess ist es irgendwann wirklich was ganz Persönliches für mich geworden.
3: Umso mehr bleiben Fragezeichen. Besonders da Piemontesi auch sagt, er wolle das Publikum an den tiefen Dimensionen der Musik teilhaben lassen. Ja, es ist möglich, Brahms Musik ganz anders zu fühlen. Doch hier geht es um das Ringen eines jungen Komponisten nach Identität. Opus 15 ist konfliktreich angelegt und verlangt nach pianistischer Selbstbehauptung. Über die komponierten Widerstände hinweg zu spielen, und ich meine nicht die technischen, hat etwas Paradoxes. Große Pranke und das Grüblerische finden wir in dieser Live-Aufnahme kaum. Dafür einen hochsouveränen Klaviersolisten mit poetischer Anschlagskultur. Das transparent und mitunter zugkräftig geführte Gewandhausorchester legt unter Manfred Honecks Dirigat Stellen frei, die häufig überhört werden. Komplettiert wird die CD durch die 6 Klavierstücke Opus 118. Auch hier wieder alles sauber, sachlich und gefällig durchbuchstabiert. Zu viel Pomade für Brahms Bart, den hatte er noch nicht, als er das erste Konzert schrieb, sehr wohl aber bei diesen Stücken mehr als 3 Jahrzehnte später. Piemontesi gönnt sich und uns kaum ein Rubato. Was bleibt, ist eine schön klingende Spieluhr, ein artiger Brahms, der auf Dauer unruhig werden lässt und sich schnell auserzählt. Oft wünsche ich mir bei Aufnahmen weniger Drama. Hier hätte eine Prise mehr vielleicht gut getan.
1: Philipp Kaviar über die neue Aufnahme von Francesco Piemontesi mit dem Gewandhausorchester Leipzig unter Manfred Honeck. Mit Brahms erstem Klavierkonzert und den 6 Klavierstücken Opus 118. Erschienen ist sie bei Pentatone Classics. Und daraus hören wir jetzt den 3. Satz von Brahms Klavierkonzert Nummer 1.

Das war der dritte Satz von Brahms Klavierkonzert Nummer 1, gerade erschienen auf dem neuen Brahms-Album von Francesco Piemontesi, zusammen mit Manfred Honeck und dem Gewandhausorchester Leipzig. Wir haben es eben vorgestellt. 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

Jan Peterson Svelings Ballet del Granduca, gespielt von The Royal Wind Music unter Hester Grunleer. Internationale Nachwuchstalente, die Kammermusik spielen. Die können Sie heute Abend bei uns im Programm erleben, denn wir übertragen ab 20 Uhr hier bei NDR Kultur das Preisträgerkonzert des internationalen ARD-Musikwettbewerbs. Der gilt ja auch als Sprungbrett für eine internationale Karriere. Schon zum 75. Mal wurden hier jetzt die überzeugendsten musikalischen Nachwuchstalente gesucht. Diesmal in den Fächern Fagott, Orgel, Schlagzeug und Streichquartett. Und jetzt präsentieren sich die ausgezeichneten Musikerinnen und Musiker in drei Konzerten. Das erste Konzert gibt's heute Abend bei uns. Und hier haben wir jetzt schon einen kleinen Vorgeschmack mit dem Viatoris-Quartett, das den ersten Platz gemacht hat. Das Quartett kommt aus der Klasse von Oliver Wille aus Hannover. In der kommenden Saison auch da zu erleben beim Preisträgerkonzert. Und wir hören sie jetzt mit Fanny Hensel.

Fanny Hensels Streichquartett S-Dur. Der erste Satz war das gespielt vom Viatoris-Quartett, das den ersten Platz beim ARD-Musikwettbewerb gemacht hat. Das Preisträgerkonzert übertragen wir heute Abend ab 20 Uhr hier bei NDR Kultur. Und jetzt gibt's einen schönen Mozart. Wir hören sein Konzert für drei Klaviere F-Dur, den zweiten Satz.

Mozarts Konzert für drei Klaviere, unter anderem mit Helmut Schmidt am Klavier und dem London Philharmonic. Und jetzt gibt's Musik aus Ben Hur.

0: NDR Kultur Nachrichten
1: um 16 Uhr mit Tarek Yusbashi. Mit einem Bündel von Maßnahmen will die Bundesregierung gegen den organisierten Betrug bei Sozialleistungen vorgehen. Im Mittelpunkt des Plans steht der Leistungsmissbrauch im Zusammenhang mit der Zuwanderung aus EU-Staaten. Aus der NDR-Nachrichtenredaktion Peter Behrendt.
2: Die Regierung nimmt unter anderem sogenannte Schrottimmobilien ins Visier. Dabei geht es um heruntergekommene Wohnungen, die trotz ihres schlechten Zustands zu hohen Mieten an Sozialleistungsbezieher aus EU-Ländern, wie beispielsweise Bulgarien, vermietet werden. In diesen Fällen organisieren Kriminelle Einreise, Unterkunft und Jobs und beantragen Sozialleistungen und kassieren schließlich einen Großteil des Geldes. Die Bundesregierung will nun schärfer gegen diese Machenschaften und auch gegen Schwarzarbeit vorgehen. So soll beispielsweise durch mehr Datenabgleich zwischen den Behörden besser als bisher erkannt werden können, wer unberechtigt Leistungen bezieht. Ausbeutung und Sozialmissbrauch werde nicht toleriert, so Bundesarbeitsministerin Baas von der SPD. Der Aktionsplan soll noch in diesem Monat durchs Kabinett gehen und Ende des Jahres greifen.
1: Die Bundesregierung hat außerdem einen 10-Punkte-Plan für mehr Schutz gegen islamistischen Terror vorgestellt. Innenminister Dobrindt und Justizministerin Hubig wollen Strafmaße verschärfen. Vorgesehen ist zum Beispiel eine Mindestfreiheitsstrafe von einem Jahr für Angriffe mit Messern und anderen gefährlichen Werkzeugen. Außerdem soll das Sicherheitsinteresse der Allgemeinheit stärker berücksichtigt werden, wenn es um die Frage geht, ob eine Strafe zur Bewährung ausgesetzt wird. Die 8 Ministerpräsidenten der CDU haben sich in einer gemeinsamen Erklärung für Bundeskanzler Merz stark gemacht. Schleswig-Holsteins Ministerpräsident Günther sagte, es brauchte ein starkes Signal, dass diese Bundesregierung erfolgreich ist. Zudem seien viele Diskussionen, die gerade um Kanzler Merz abliefen, reine Spekulation, so Günther.
3: Wir brauchen jetzt keine Personaldiskussion innerhalb unserer Partei, sondern wir brauchen Reform auch in unserem Land, die wir gemeinsam mit der SPD auch durchsetzen wollen. Das schafft Vertrauen bei den Menschen, wenn wir ihre realen Probleme lösen. Wir brauchen einen starken Bundeskanzler, wir brauchen eine starke Regierung, die notwendige Reformen voranbringt. Und dafür steht die Unterstützung der CDU-Ministerpräsidenten.

0: Allein kündigte außerdem einen Vorschlag für einen schrittweisen Schutz von Kindern und Jugendlichen im Netz an. Demnach sollen Kinder unter 13 Jahren keine Social-Media-Plattformen nutzen dürfen. Im Alter von 13 bis 15 Jahren sollen auf Instagram, Snapchat, TikTok und Co. nur altersangepasste Accounts mit einer Zeitbeschränkung von einer Stunde pro Tag erlaubt sein, die von den Eltern eingerichtet und überwacht werden. Der Vorschlag muss mit dem EU-Parlament und den Mitgliedstaaten noch abgestimmt werden.
1: Im Streit über die neue Bahnstrecke zwischen Hamburg und Hannover steht eine Entscheidung bevor. Die zuständigen Verkehrspolitiker von Union und SPD im Bundestag haben sich dafür ausgesprochen, zumindest die Trasse entlang der A7 zwischen Hamburg und Celle neu zu bauen, statt auszubauen. Laut Beschlussvorlage würde dadurch die Fahrzeit zwischen Hamburg und Hannover um 18 Minuten verringert. In der betroffenen Region in Niedersachsen wird ein Neubau kritisch gesehen. Ministerpräsident Lies will lieber die bestehende Strecke ausbauen. Nächste Woche sollen erst der Verkehrsausschuss und dann der Bundestag über die Beschlussvorlage beraten. In Schleswig-Holstein können die Kommunen künftig selbstständig Alkoholverbotszonen einrichten. Der Landtag verabschiedete eine entsprechende Gesetzesnovelle. Möglich sind solche Zonen demnach überall dort, wo es infolge von Alkoholkonsum regelmäßig zu Straftaten oder Ordnungswidrigkeiten kommt. Laut Innenministerin Finke von der CDU geht es darum, die öffentliche Sicherheit zu stärken. Das waren die Nachrichten. Das Wetter in Norddeutschland. Ein Wechsel aus Sonne und Wolken, Schauern und einzelnen Gewittern bei Höchstwerten von 18 bis 21 Grad. Nachts meist trocken, gebietsweise Schauer, Tiefstwerte 13 bis 9 Grad. Morgen freundliche Phasen und zeitweise Regen, Höchstwerte 16 bis 20 Grad. Am Freitag ein paar Schauer, vereinzelt Gewitter 17 bis 20 Grad. Und am Sonnabend nach freundlichem Beginn erneut Schauer, auch einzelne Gewitter, dann bei 18 bis 21 Grad. Es ist 16.05 Uhr.
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3: Wie kann man die Social-Media-Nutzung von jungen Menschen, Kindern und Jugendlichen begrenzen, um sie zu schützen? Wir sprechen in dieser Stunde über den aktuellen Vorstoß von Ursula von der Leyen heute, neue Regelungen zum Umgang mit Social-Media einzuführen. Wie das dann aussehen könnte und was das für Kinder und Jugendliche heißen würde, das hören Sie gleich. Herzlich willkommen.

Na, kommt Ihnen bekannt vor? Genau, das ist die Tetris-Melodie. Aber das bekannte Computerspiel kam viel später. Dies ist eine alte russische Melodie. Klingt so ja auch gleich viel schöner. Wir haben das London Philharmonic Orchestra unter Andrew Skeet gehört. 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

0: Giuseppe Tartinis Flötenkonzert G-Dur. Der erste Satz war das gespielt von Jed Wentz und Musica ad Renum. 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Wir führen diese Diskussion inzwischen beinahe täglich. Ab welchem Alter sollten Kinder und Jugendliche in den sozialen Medien und auf anderen Plattformen im Netz aktiv sein? Und wie kann das geregelt werden? In etlichen Ländern gibt es bereits Vorschläge und Initiativen dazu. Heute hat EU-Kommissionspräsidentin Ursula von der Leyen in ihrer Rede zur Nation einen Vorschlag der EU angekündigt. Mein Kollege Armin Himmelrath aus der ARD-Wissenschaftsredaktion hat zugehört. Wie sehen denn die Pläne von Ursula von der Leyen zum Umgang mit Social-Media-Angeboten aus?
1: Als erstes muss man sagen, sie sind ziemlich streng. Sie hat erst einmal betont, das, was im Grunde unstrittig ist, nämlich dass Kinder Mobbing erleben im Internet, dass sie Inhalte für Erwachsene zu sehen bekommen, dass es oft auch in Richtung Selbstgefährdung geht. Und schon vor einem Jahr in ihrer Rede hatte sie angekündigt, dass sie den, so nannte sie das, ungezügelten Zugang zu Social Media begrenzen und am liebsten beenden will. Heute hat sie das dann deutlich gemacht, was sie darunter versteht, nämlich ein EU-weites Social-Media-Verbot für Kinder mit stufenweisen Altersgrenzen. Sie hat wörtlich gesagt, keine sozialen Netzwerke unter 13 Jahren, kein eigenes Nutzerkonto unter 15 Jahren. Das heißt, die 14- und 15-Jährigen, die bekommen so Einsteigerkonten in ihrer Vorstellung mit einer inhaltlichen Begrenzung, auch mit einem Zeitlimit. Da stehen dann die Plattformen in der Verantwortung, sogenannte Mini-Konten. Ältere Jugendliche können eigene Konten eröffnen, aber eben mit sicherem Design, und die Kommission kann Dienste auch freigeben, wenn Inhalte gecheckt wurden, dass zum Beispiel darauf verzichtet wurde, süchtig machende Algorithmen einzusetzen oder eben mit eingebautem Schutz vor Gewaltdarstellungen und Hassrede.
0: Wie sind diese Vorschläge denn jetzt zu bewerten?
1: Naja, sie greifen im Grunde den Digital Services Act der EU auf. Der hatte schon bisher Regeln für Digitalkonzerne aufgestellt. Und da laufen ja gegen manche Plattformen auch Gerichtsverfahren. Zum Beispiel, weil Instagram oder Snapchat laut Geschäftsbedingungen zwar sowieso erst ab 13 Jahren erlaubt sind. Das wird aber nicht wirklich überprüft. Und da werden mit den heute vorgestellten Regeln die Zügel deutlich angezogen. Das Ganze hat auch schon einen Namen. EU Kids Act nennt Ursula von der Leyen das. Und das ist im Grunde sowas wie ein Balanceakt zwischen Positionen verschiedener EU-Länder. Wir haben zum Beispiel Frankreich mit einem rigiden und sehr pauschalen Social-Media-Verbot für alle unter 15. Das ist zwar im ersten Anlauf vor dem dortigen Verfassungsgericht gescheitert, aber wird weiter verfolgt. Und wir haben andere Länder wie Deutschland, wo es zwar eine Diskussion und einen Trend Richtung Verbot gibt, aber eben noch keine Entscheidung. Da warten wir hierzulande eher auf ein europaweites Vorgehen. Und Ursula von der Leyen versucht da jetzt gewissermaßen einen mehrheitsfähigen Brückenschlag. Ihr schwebt unter anderem auch eine Ausweitung auf andere Plattformen vor, zum Beispiel App-Marktplätze, Videogames, Dienste oder auch Games-Anbieter.
0: Und was heißt das jetzt für Kinder und Jugendliche in Deutschland?
1: Erstmal und kurzfristig wahrscheinlich nicht allzu viel, denn da muss doch noch einiges geklärt werden. Zum Beispiel die Frage, wie findet denn diese Altersüberprüfung überhaupt statt? Kann man das per App machen? Die EU hat dazu eine entwickelt. Mehrere EU-Länder testen die auch gerade, aber Deutschland zum Beispiel ist da nicht dabei. Kann man es vielleicht über einen digitalen Personalausweis machen? Geht theoretisch, aber in Deutschland haben 13-Jährige den nicht unbedingt. Und das sogenannte E-Wallet, in dem dann die Altersangabe hinterlegt werden kann, startet ohnehin erst frühestens 2027. Das Problem ist bei allen Möglichkeiten, dass mit einem VPN-Channel sich die Altersüberprüfungen wahrscheinlich umgehen lassen. Jetzt muss man gucken, wie es weitergeht. Heute also diese Vorschläge. Die Kommission macht daraus einen konkreten Text für den EU Kids Act. In den kommenden Tagen soll der schon präsentiert werden. Dann sind EU-Parlament und EU-Kommission dran. Die müssen sich einigen auf einen gemeinsamen Gesetzestext. Das kann Monate dauern. Und Bundesbildungsministerin Karin Prien, die will darauf nicht warten, sondern hat für Deutschland schon gesagt, wir schaffen eine Übergangsregelung. Da muss sie Bund und Länder unter einen Hut bekommen. Sie will dieses Sofortprogramm im Grunde bis zum Jahresende vorlegen. Aber auch das wird eben nicht von heute auf morgen umgesetzt. Von daher erstmal durchatmen bei den Kindern und Jugendlichen.
0: Sagt Armin Himmelrath aus der ARD-Wissenschaftsredaktion. Ab morgen wird dann ein Gesetzesvorschlag dazu vorgelegt. Wir halten Sie auf dem Laufenden.

Das war Haydns Sinfonie mit dem Paukenschlag. Der zweite Satz mit der österreichisch-ungarischen Haydn-Philharmonie unter Adam Fischer.

0: Mit dieser Musik sagen wir herzlichen Glückwunsch, denn die lettische Opernsängerin Elina Garanča feiert heute ihren 50. Geburtstag. Zur Feier des Tages haben wir sie gerade zusammen mit dem Orchestra Sinfonica Nazionale della Rai gehört, mit einer gut gelaunten Zarzuela von Pablo Luna. Hier ist NDR Kultur und es ist wieder soweit. Von heute an bringt das Reeperbahn-Festival neue Musik verschiedenster Genres und aus mehr als 40 Ländern nach Norddeutschland. In Hamburg zeigen rund 425 Bands und Künstler in den kleinen Clubs und in den größeren Spielstätten bis hin zur Elbphilharmonie ihr Können. Und sie hoffen auf neue Fans und den großen Durchbruch. Aber auch etablierte Größen der deutschen Musikszene sind dabei.
1: Showtime für ihn ist 19.30 Uhr auf dem Heiligen Geistfeld bei freiem Eintritt im sogenannten Festival Village. Da ist Jan Delay nur einer der vielen Künstler, die ganz for free im Rahmen des Reeperbahn-Festivals auftreten. Das Reeperbahn-Festival ist seit seiner Gründung vor 20 Jahren weit mehr als eines der weltweit größten Musikclub-Festivals. Themen wie Nachhaltigkeit, der Umgang mit Ressourcen, Gendergerechtigkeit stehen in den kommenden 4 Tagen genauso auf der Agenda wie brancheninterne Diskussionen um Vergütungsmodelle im Streaming, die Folgen der KI auf den kreativen Prozess oder die steigenden Kosten im Ökosystem Musikwirtschaft. Aber klar, vor allem soll es um den musikalischen Nachwuchs gehen, dem aus Hamburg, aber auch dem aus Australien, Korea, der Ukraine, Österreich oder Kanada.
2: Die schicken deren super Hot Shit hierhin. Das heißt, sie haben da teilweise Auswahlgremien. Das sind Leute, die in deren Länder Grammys gewonnen haben. Das sind Superstars. Und die kommen hierhin mit der Erwartung, in den deutschen und europäischen Markt eintreten zu können, weil halt die Branche vor der Bühne steht und weil die da den nächsten Deal machen können.
1: Sagt Evelyn Sieber, die beim Reeperbahn-Festival für die internationalen Partnerschaften zuständig ist. Vor den Bühnen, aber natürlich nicht nur Fachpublikum, erwartete 40.000 Musikfans können mit ein oder mehr Tagestickets 4 Tage lang neue Musik kennenlernen. Ob Rock von den Iren Bleach 93. Feinsten Soul der Britin Nectar Wood. Hip-Hop, DJ-Sets, Singer-Songwriter. Es werden in den nächsten Tagen viele Menschen mit Laptops und Gitarrenkoffern in den Clubs rund um die Reeperbahn zu sehen sein. Die meisten von ihnen kann man aber auch ohne Festival-Ticket erleben. Am Enjoy-Reeperbus auf dem Spielbudenplatz zum Beispiel. Oder im Festival Village auf dem Heiligen Geistfeld.
3: Ja, wir hoffen, dass dort Menschen, die bislang noch nicht so viel Berührung hatten, vielleicht mit diesen Genres, mit dieser Musik, mit dieser Kultur und auch mit dem Festival dort einen Einstieg finden und sich dann im nächsten oder übernächsten Jahr vielleicht überlegen, ein bisschen mehr davon zu haben, indem sie dann auch noch ein Ticket kaufen.
1: Detlef Schwarte ist Festivalleiter, genau wie sein Kollege Alexander Schulz, auch auf die Zukunft des Reeperbahn-Festivals blickend. Aber gerade da gab es ja vor ein paar Wochen schlechte Nachrichten aus Berlin. Die Förderung durch den Bund soll ab 2027 um die Hälfte gestrichen werden.
4: Das, was wir mal gemeinsam verabredet hatten mit der Bundesregierung, hier einen Marktplatz aufzubauen für die Musikwirtschaft, das wird natürlich jetzt kaputtgeschossen. Wenn man sich vorstellte, dass es dabei bliebe, dann ja, würden wir wahrscheinlich auf eine Veranstaltung schauen, die eher eine nationale Bedeutung hat, aber kein internationaler Marktplatz mehr ist. Aber so weit sind wir noch nicht.
0: Heute startet das Reeperbahn-Festival. Susanne Hasenjäger hat vorausgeblickt. Und wir hören jetzt hier bei NDR Kultur Musik von Michel Legrand, Le Cinéma.

0: Musica Eterna unter Theodor Corenzis mit dem Ballet des Fleurs aus Jean-Philippe Rameaus Oper Les Indes Galantes.
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0: Tja, Annette Louisanne wird morgen in einer Woche an einem außergewöhnlichen Ort in Norddeutschland spielen. Wo genau, darüber können Sie heute wieder abstimmen. Nach einem Freibad in Großenförde im Landkreis Nienburg-Weser und dem Hörsaal des Physikinstituts der Uni Rostock geht es heute um eine Traditionsgärtnerei in Dinklage im niedersächsischen Landkreis Vechta. Warum nicht einfach mal ein Konzert inmitten von Blumen, Pflanzen und Dekoartikeln? In Dinklage sind sich die Menschen einig, die Gärtnerei ist der perfekte Ort für ein NDR-Kultur-Pop-Up-Konzert mit Annette Louisanne. Unsere Reporterin Anna Blume-Hirtz hat die Gärtnerei besucht und nicht nur schöne Dinge gefunden, sondern auch tolle Menschen getroffen.
2: Wer in Dinklage die Gärtnerei Bahlmann betritt, wird nicht nur von Pflanzen und Blumen überrascht. In der großen Verkaufshalle Dekoartikel, soweit das Auge reicht. Kerzen, Vasen, Töpfe, sogar Möbel gibt es zu kaufen. Und was sofort spürbar ist, die familiäre Atmosphäre. Das schätzen auch Regina und Arno Ballmanns Kunden.
3: Weil es eine Gemütlichkeit hier ist und es ist einfach so wie zu Hause.
2: Gegründet hat die Gärtnerei 1939 Arnos Opa. In über 80 Jahren hat sich natürlich viel gewandelt. Heute ist das Landhaus Ballmann deshalb nicht mehr nur Gärtnerei, sondern hat auch Floristik, Dekoration und sogar besondere Veranstaltungen im Angebot. Ob Hortensienbinden, Grobstrickworkshop oder Weinfeste. Bei den Ballmanns wird's nie langweilig. An eine Tradition erinnert sich Regina besonders gerne.
4: Meine Mutter hat eine Zeit lang immer donnerstags im Laden gekocht und auch dann nichts Abgefahrenes, sondern auch Stampfkartoffeln mit Sauerkraut irgendwie für alle. Und das war irgendwie auch total gut. Das kam immer super an. Ja, wir sind ländlich geprägt und lieben das.
2: Die Gärtnerei lädt nicht nur wunderbar zum Stöbern ein, sondern auch zum ein oder anderen Klönschnack. Nicht selten kommt es vor, dass Gärtnerin Auri mit den Kundinnen und Kunden auch mal auf Platz schnackt.
5: Clemens, kann ich dir was helfen?
6: Ja, so ein Kübel, wo ich was implanten kann.
5: Ja, für was wirst du da denn haben?
2: Auri arbeitet schon seit 40 Jahren bei den Ballmanns und kennt so gut wie alle.
4: Viele Kunden sind auch einfach nur gekommen, um mal eben mit ihr zu sprechen oder mit meiner Mutter oder mit uns.
2: Es ist ein Ort der Begegnungen, sagt Regina weiter. Aber nicht nur die Gärtnerei. Dinklage sei bekannt für sein vielfältiges Gemeindeleben. Ob Sportverein oder Musikerbundesfest. Im 13.000-Einwohner-Ort ist immer was los, schwärmt Arno.
7: Es findet sehr viel statt, es ist sehr viel Belebung da und das prägt diesen Ort auch, das muss man sagen.
2: Durch die Musikfeste in der Stadt sind die Dinklagerinnen und Dinklager also auch musikerprobt. Perfekt für die NDR-Pop-Up-Konzerte. Ein besonderes Highlight, inmitten der Verkaufshalle steht ein 100 Jahre alter Flügel. Und nun stellen Sie sich hier Annette Louisanne mit ihrer sanften, unverwechselbaren Stimme vor. Umgeben von farbenfrohen Blumen, Pflanzen und Dekor.
8: Vielen Dank für die Blumen. Vielen Dank, wie lieb von dir.
9: Manchmal ja, das wäre traumhaft, oder? Also in dieser Kulisse zwischen den ganzen Pflanzen oder diesen ganzen schönen Dekosachen. Also ich kann mir nichts Schöneres vorstellen.
2: Das findet nicht nur Adelheid, eine langjährige Kundin, sondern auch Reginas Mutter. Der Ort bietet eine schöne Umgebung und nette Leute für einen tollen Abend. Und auch der ländliche Raum kann für bekannte Künstlerinnen und Künstler reizvoll sein, schnackt sie kurzerhand auf platt.
10: Weil, wie Annette Louisanne genauso hier so gerne lehren möchte, wie auf großen Bühnen der Welt. Und wir würden uns sehr freuen, wenn das hier werden können. Ich kann mir das gut vorstellen, dass das hier einen schönen Abend wird, mit netter Lühe, mit einer feinen Umgebung.
2: Aber nicht nur deshalb würden sich die Ballmanns ein Konzert hier so wünschen. In wenigen Wochen werden Regina und Arno aus persönlichen Gründen ihr geliebtes Geschäft leider schließen müssen. Und damit auch ihren Herzensort, wie sie sagen. Auf die Idee für die Bewerbung brachte sie aber jemand anders.
11: Die Tatsache, dass dieses Geschäft leider schließt, hat mich darauf gebracht, als ich es hörte im Radio, dass sie Orte suchen für diese Pop-Up-Konzerte. Da dachte ich, das wäre doch wirklich ein buchstäblich schöner Ausklang, eine gute Gelegenheit.
2: Genau wie André Schisewski, Pfarrer von St. Katharina in Dinklage, wünschen sich auch Regina und Arno einen solchen Abschluss. Auch als Dankeschön an die Menschen für die letzten Jahre.
12: Es wäre wunderschön, noch einen richtig tollen Abend hier in Dinklage mit euch zu verbringen. Also stimmt jetzt für uns ab.
2: Oder, wie Gärtnerin Auri sagt,
12: Leute kommen nach Dinklage. Dinklage ist sowieso erstmal Musik erprobt mit unserem ganzen Musiksommer. Und meine Freundinnen freuen sich schon alle total auf Annette. Bitte kommt vorbei.
8: Vielen Dank für die Blumen. Vielen Dank, wie lieb von dir.
0: Also, heute braucht die Gärtnerei Bahlmann in Dinklage ihre Unterstützung für ein Konzert mit Annette Louisanne. Und selbst wenn Sie vielleicht in Dinklage nicht persönlich dabei sein können, ein Digitalradio können Sie trotzdem gewinnen.
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0: Es bleibt spannend. Wir hören Annette Louisanne jetzt mit einem Titel von ihrem ganz neuen Album, gerade erschienen, Weltuntergang.
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Annette Louisan mit dem Weltuntergang. Am 24. September wird sie ein NDR-Kultur-Pop-Up-Konzert geben. Und wo, das entscheiden Sie. Heute können Sie abstimmen, wenn Sie finden, dass sie in einer Gärtnerei in Dinklage auftreten soll. Sie hören NDR-Kultur jetzt mit dem zweiten und dritten Satz von Heinrich Josef Beermanns Klarinettensonate D-Moll, gespielt von Dieter Klöcker und dem Prager Kammerorchester.

0: Ganz zart und leise klingt sie aus. Jian Lis Komposition über den Baikalsee. Baikalsee, Lake Baikal, gespielt von der chinesischen Gitarristin Yang Shuefei.
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2: Um 17 Uhr mit Tarek Yusbashi. Mit einem Bündel von Maßnahmen will die Bundesregierung gegen den organisierten Betrug bei Sozialleistungen vorgehen. Im Mittelpunkt des Plans steht der Leistungsmissbrauch im Zusammenhang mit der Zuwanderung aus EU-Staaten. Aus der NDR-Nachrichtenredaktion Peter Behrendt.
3: Die Regierung nimmt unter anderem sogenannte Schrottimmobilien ins Visier. Dabei geht es um heruntergekommene Wohnungen, die trotz ihres schlechten Zustands zu hohen Mieten an Sozialleistungsbezieher aus EU-Ländern, wie beispielsweise Bulgarien, vermietet werden. In diesen Fällen organisieren Kriminelle Einreise, Unterkunft und Jobs und beantragen Sozialleistungen und kassieren schließlich einen Großteil des Geldes. Die Bundesregierung will nun schärfer gegen diese Machenschaften und auch gegen Schwarzarbeit vorgehen. So soll beispielsweise durch mehr Datenabgleich zwischen den Behörden besser als bisher erkannt werden können, wer unberechtigt Leistungen bezieht. Ausbeutung und Sozialmissbrauch werde nicht toleriert, so Bundesarbeitsministerin Baas von der SPD. Der Aktionsplan soll noch in diesem Monat durchs Kabinett gehen und Ende des Jahres greifen.
2: Die Bundesregierung hat außerdem einen 10-Punkte-Plan für mehr Schutz gegen islamistischen Terror vorgestellt. Innenminister Dobrindt und Justizministerin Hubig wollen Strafmaße verschärfen. Vorgesehen ist zum Beispiel eine Mindestfreiheitsstrafe von einem Jahr für Angriffe mit Messern und anderen gefährlichen Werkzeugen. Außerdem soll das Sicherheitsinteresse der Allgemeinheit stärker berücksichtigt werden, wenn es um die Frage geht, ob eine Strafe zur Bewährung ausgesetzt wird. Die 8 Ministerpräsidenten der CDU haben Kanzler Merz den Rücken gestärkt. In einer gemeinsamen Erklärung wandten sie sich gegen die aktuelle Personaldiskussion. Aus Berlin, Sabine Henkel.
4: Wörtlich heißt es darin, gemeinsam mit dem Bundeskanzler wollen und werden wir unseren Beitrag leisten. Damit reagieren die Ministerpräsidenten offenbar auf Spekulationen, die darauf abzielen, dass Merz abgelöst werden könnte. Außerdem halten die CDU-Ministerpräsidenten Verlässlichkeit für wichtig und entschlossenes Handeln. Sie sind überzeugt, dass Vertrauen wieder entstehen kann, wenn Politik Probleme löst, die die Menschen im Alltag beschäftigen. Und ganz offenbar sind alle 8 davon überzeugt, dass Friedrich Merz das gelingen kann.
2: Die Europäische Union will ihre Partnerschaft mit Kanada vertiefen. Die Zusammenarbeit in den Bereichen Energie, kritische Mineralien und künstliche Intelligenz soll ausgebaut werden. Das kündigte EU-Kommissionspräsidentin von der Leyen im Europaparlament an. Aus Brüssel Jean-Marie Macron.
5: In Anwesenheit von Premierminister Mark Carney sagte die Kommissionspräsidentin, dass Kanada das erste assoziierte Mitglied der EU werden könnte. Allerdings ist noch unklar, wie eine solche Mitgliedschaft aussehen soll. Von der Leyen kündigte außerdem einen Vorschlag für einen schrittweisen Schutz von Kindern und Jugendlichen im Netz an. Demnach sollen Kinder unter 13 Jahren keine

0: Armee im Kosovo-Krieg und später Präsident des Kosovo. In Pristina hat es in den vergangenen Tagen mehrere Kundgebungen für den Angeklagten gegeben, denn viele Kosovo-Albaner sehen sich ausschließlich als die Opfer des Krieges und nur die Serben als die Täter. Seit Jahrzehnten plant die Deutsche Bahn einen Ausbau oder Neubau der Bahntrasse Hamburg-Hannover. Jetzt haben sich Verkehrspolitiker von Union und SPD auf einen gemeinsamen Antrag geeinigt, der den Bau einer neuen Schienenstrecke zwischen Hamburg und Celle vorsieht. Aus Lüneburg, Marlene Leinkauf.
1: In der Region, durch die die Strecke führt, kommt das nicht gut an. In Soltau und Bergen sollen ja Regionalbahnhöfe geschaffen werden. Laut Bürgermeisterin ist in Bergen aber schlicht kein Geld dafür da. Enttäuschung gibt es auch im Landkreis Harburg. Landrat Rainer Rempe sieht in der Beschlussvorlage keine spürbare Verbesserungen für die Region. Aber es gibt auch positive Stimmen. Für Kai Rabe von Kühlewein vom Verkehrsclub Deutschland geht die Vorlage sogar über die Forderungen hinaus, gerade was die regionalen Punkte wie mehr Lärmschutz und neue Bahnhöfe angehe.
0: Das waren die Nachrichten. Das Wetter in Norddeutschland. Heute Abend zeitweise länger trocken, ein paar Schauer, selten Gewitter bei 16 bis 19 Grad. Nachts gebietsweise trocken, auch Schauer bei Tiefstwerten von 13 bis 9 Grad. Und morgen freundliche Phasen, örtlich Schauer bei Höchstwerten von 16 bis 20 Grad. Es ist 17.05 Uhr.
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3: Tja, wir sprechen in dieser Stunde über den Kulturkampf in den USA. Donald Trump setzt die berühmte Kultureinrichtung, das Kennedy Center, unter Druck, weil sein Name nicht am renommierten Gebäude angebracht wird. Wir fragen gleich den Cellisten Jan Vogler, wie ist denn jetzt die Stimmung unter Künstlerinnen und Künstlern in den USA? Schön, dass Sie dabei sind.

in the Past, eine Komposition von Georg Spelitzis in einer Bearbeitung für Orchester und Klarinette. Und die hat hier Martin Fröst gespielt, zusammen mit dem Royal

Stockholm Philharmonic Orchestra. Am 3. Oktober wird Martin Fröst übrigens bei uns hier im Norden zu erleben sein, nämlich in Peenemünde zusammen mit dem NDR Elbphilharmonieorchester. Und dann tritt er im Rahmen des Usedomer Musikfestivals nochmal auf, nämlich am 10. Oktober in Wolgast.

0: York Bowens Fantasy Overture, gespielt vom BBC National Orchestra of Wales, dirigiert von Ruman Gamba. Wir haben hier bei NDR Kultur immer wieder berichtet über den Streit um das Kennedy Center in Washington. Jetzt hat sich der Streit weiter zugespitzt. US-Präsident Trump hat jetzt angekündigt, den Großteil des Nationalen Kulturzentrums vorübergehend zu schließen. Zu den Hintergründen aus Washington, Carsten Kühntop.
1: Für Donald Trump stand die Sitzung des Kuratoriums des Kennedy Centers am Dienstag unter einem schlechten Stern. Soeben hatte Bundesrichter Christopher Cooper ein zweites Mal entschieden, der Präsident darf seinen Namen nicht am Kennedy Center anbringen. Ein Sieg für die demokratische Abgeordnete im Repräsentantenhaus Joyce Beatty, die geklagt hatte. Sie ist eines der wenigen Mitglieder des Kuratoriums, die nicht von Trump ernannt worden waren, sondern dem Gremium von Amts wegen angehören. Dem Sender CNN berichtete Beatty, wie Trump, der als Kuratoriumsvorsitzender an der Sitzung teilnahm, reagierte. Der Präsident hatte einen Wutanfall. Er war wohl wütend, weil er verloren hatte. Sehr unprofessionell. Er wollte mich dafür verantwortlich machen, sollte die Decke einstürzen. Und er war enttäuscht darüber, weil ich ihm seine Einschüchterungsversuche nicht durchgehen lasse. Aber da hat er sich die falsche ausgesucht. Er will Leute einschüchtern, weil er dieses Projekt wegen seiner Eitelkeit verfolgt. Einige Tage zuvor war ein schwerer Sturm über Washington hinweggefegt. Im Foyer des Kennedy Centers fiel deshalb ein Teil der Deckenverkleidung herunter. Nach der Kuratoriumssitzung teilte Trump mit, man habe dafür gestimmt, die Kultureinrichtung sofort zu schließen. Bereits zuvor hieß es aus dem Kuratorium, das Gebäude sei in einem so schlechten Zustand, dass die nötigen umfangreichen Renovierungsarbeiten erst nach einer Schließung möglich seien. Die Abgeordnete Beatty bestreitet hingegen, dass das Kuratorium für eine Schließung votiert habe. Was Trump nach der Sitzung sagte und was von vielen jetzt darüber berichtet wird, stimmt nicht. Solch eine Abstimmung gab es nicht. Ich war nicht für solch ein Votum. Und die anderen, die abgestimmt haben, haben sich nicht so entschieden, wie Trump es bei Truth Social behauptet. Beattys Anwalt, Daniel Zelensky, verwies im Sender NPR auf ein früheres Gerichtsurteil. Demnach sei das Kuratorium nicht befugt, über eine Schließung des Kennedy Centers zu entscheiden, zumal Renovierungen auch während des laufenden Kulturbetriebs möglich seien. Jetzt, so der Anwalt, müsse man herausfinden, ob die Türen verschlossen oder geöffnet seien. Wir prüfen das. Gestern Abend gab es Berichte einer Schließung. Wir haben Antworten von der Regierung verlangt und haken da jetzt nach. Sollte es geschlossen sein, wäre das ein schwerer Verstoß gegen die Anordnung des Gerichts. Seit dem vergangenen Jahr bereits versucht Trump, seinen Namen an die Fassade zu bekommen. Deswegen weigern sich seitdem zahlreiche Künstler dort aufzutreten. Der Ticketverkauf ist eingebrochen, Wohltäter spenden nicht mehr. Für die Renovierung hat der Kongress 257 Millionen Dollar bereitgestellt. Doch am Dienstag erklärte Trump klipp und klar, das Kennedy Center wird erst dann renoviert, wenn danach sein Name aufs Gebäude kommt. Die Zukunft der Einrichtung ist ungewiss. Kürzlich erklärte die Trump-Regierung vor Gericht schriftlich, ohne eine Anerkennung, eine Nennung des Präsidenten am Gebäude sei es schwer, die dringend benötigten Spenden zu sammeln. Und ohne dieses Geld bleibe unter Umständen nur noch der Abriss des Kennedy Centers.
0: Wie ist denn jetzt die Stimmung in der Kulturszene in den USA angesichts solcher Meldungen? Darüber spreche ich gleich mit dem Cellisten Jan Vogler, der in New York lebt.

Das hat er im Alter von nur 14 Jahren geschrieben. Ludwig van Beethovens Klavierquartett C-Dur war das. Wir haben den dritten Satz gehört, gespielt vom Klaviertrio Hannover. Hier ist NDR Kultur.

0: Johannes Brahms, ungarischer Tanz Nummer 5 in einer Orchesterbearbeitung mit den Wiener Philharmonikern, dirigiert von Claudio Abbado. Sie haben es eben gehört, US-Präsident Trump hat wieder mal gesprochen. Der Vorstand des Kennedy Centers hatte gestern die Schließung der renommierten Kultureinrichtung beschlossen, weil der Bau dringend saniert werden müsse. Präsident Trump teilte nach dieser Vorstandssitzung mit, die Renovierung werde erst dann stattfinden, wenn danach sein Name wieder am Haus angebracht wird. Der deutsche Cellist Jan Vogler leitet seit 2008 die renommierten Dresdner Musikfestspiele und ist zudem seit 2001 künstlerischer Leiter des Moritzburg-Festivals. Sein Lebensmittelpunkt ist aber seit vielen Jahren die USA. Er gehörte zu den Künstlern, die sich nach der Wahl von Trump bewusst dazu entschieden haben, in den USA zu bleiben und da zu einer vielfältigen Kulturszene beizutragen. Darüber möchte ich jetzt mit ihm sprechen. Ich bin mit ihm verbunden. Guten Tag nach New York.
1: Guten Tag.
0: Wie ist es Ihnen denn da ergangen jetzt seit der Wiederwahl von Donald Trump?
1: Ja, ich bin der Meinung, man müsste versuchen, das größere Bild zu sehen und sich nicht zu sehr auf die vielen Spielchen einzulassen, die er eben spielt. Denn das ist ja wirklich seine einzige Kunst, dass er immer wieder sich ins Gespräch bringt. Und ich glaube, hier, wir diskutieren heute natürlich die Kultur in Amerika, und für Washington ist es ein großer Verlust, wenn das Kennedy Center schließt. Und für meine Kollegen vom National Symphony Orchestra und dem wunderbaren Chefdirigenten Gianreno Seda, der auch viel in Hamburg und in ganz Deutschland auftritt, auch auf jeden Fall eine sehr schwere Zeit. Das steht im Mittelpunkt meiner Gedanken und weniger diese völlig, finde ich, kindischen Spielchen des derzeitigen Präsidenten.
0: Ja, denn eine konkrete Auswirkung von Trumps Einfluss auf das Kennedy Center könnte sein, dass das National Symphony Orchestra tatsächlich pleite geht. Spendeneinnahmen und Ticketverkäufe gehen ja immer mehr zurück. Wie wird das unter den Musizierenden und anderen Künstlern in den USA gesehen?
1: Da gibt es sehr viel Sympathie und sehr viel Solidarität, und ich denke, dass diese kurze Zeit nicht über das Geschick dieses Traditionsorchesters entscheiden wird. Aber es ist tatsächlich eine sehr schwere Zeit für die Kolleginnen und Kollegen dort, weil einfach das Kennedy Center hat Washington mit Kultur versorgt, und zwar täglich auf allerhöchstem Niveau, ähnlich wie die Carnegie Hall in New York oder die Philharmonie in Berlin.
0: Ja, die angekündigte Schließung ist ja nur ein weiterer Punkt, mit dem Trump vehement ins kulturelle Leben des Landes eingreift. Wie sind die Reaktionen auf sein Tun? Ist das ein Thema, wenn man sich trifft mit Künstlerinnen und Künstlern?
1: Ja, natürlich. Aber ich denke, viele Künstler verstehen, dass es im Moment auch darum geht, wie auch in Europa, den Graben in der Gesellschaft generell zu bearbeiten. Es geht nicht so sehr um diese Person. Ich finde das fast schon ein Personenkult, von meiner Warte aus gesehen, sondern es geht vor allem um die Menschen, die ihn gewählt haben. Und wir müssen versuchen, diese Menschen nicht auszugrenzen, sondern mit ihnen zu diskutieren und zu versuchen, diese hochentwickelte Demokratie, das gilt jetzt wieder für unsere beide Länder, auf intelligente und empathische Weise zu schützen, indem wir miteinander sprechen.
0: Was ist denn Ihr Vorschlag? Wie können denn Kulturschaffende dazu beitragen, gerade in der Musik?
1: Ja, also ich würde sagen, wir tun das eigentlich täglich mit Musik, weil die Musik drückt ja die Geschichte der Menschheit aus und eigentlich fast am besten ohne Worte auch die humanistischen Werte, die dahinter stehen. Und ich denke, dass wir die Bedeutung von Bildung und Kultur noch weit unterschätzen. Und wenn wir uns darauf konzentrieren würden, mit Bildung, was natürlich an erster Stelle steht, weil die jungen Menschen involviert sind, und Kultur dieser Vereinfachung und Pauschalisierung, die fast schon an Propaganda grenzt, entgegenzutreten, dann denke ich, werden wir diese Differenzierung und diese Kommunikation befördern.
0: Kennen Sie Kolleginnen und Kollegen, die sich entschieden haben, die USA jetzt doch zu verlassen?
1: Wenige. Also ich denke, gerade in New York haben wir nun einen ganz anderen Wind. Sie wissen sich ja um unseren Bürgermeister, der hier einen ganz anderen Ton anschlägt. Also ich denke, das ist wie auch in Deutschland und in allen Ländern, es gibt keine einzige Wahrheit, sondern es gibt eine gesellschaftliche Diskussion, und die muss rege und demokratisch geführt werden. Und ich denke da auch an die Midterm-Wahlen, die jetzt kommen, und an positive Signale, meiner Meinung nach positive Signale, die unter Umständen auch wieder eine Balance in Washington schaffen, dass dort nicht ein verkapptes Königreich entsteht.
0: Also die Stimmung in der Kulturlandschaft hat sich aus Ihrer Sicht nicht verändert. Man sollte sich einfach nicht unterkriegen lassen. Verstehe ich das richtig?
1: Ja, ich würde es gar nicht so dramatisch formulieren. Ich würde sagen, so chaotisch ist Demokratie. Wir kämpfen im Moment ja auch in Deutschland genau mit den gleichen Phänomenen, aber wirklich eins zu eins. Damit, dass Menschen denken, dass bestimmte Parteien oder auch politische Strömungen vielleicht die Heilsbringer sind und Dinge pauschal schnell in Ordnung bringen können. Und ich glaube, da müssen wir mit Differenzierung und mit wirklich guten Argumenten antworten und auch mit Geduld, denn das sind unsere Mitbürgerinnen und Mitbürger und wir müssen uns mit ihnen unterhalten.
0: Sie leben zwar in den USA, spielen aber natürlich auch regelmäßig Konzerte in Deutschland und eins in gar nicht allzu langer Zeit bei uns im Norden in Hamburg. Wo können wir Sie denn erleben?
1: Also ich komme sehr, sehr gerne nach Hamburg, weil es ein wunderbares Publikum ist und wunderbare Menschen und auch fantastische Konzerthäuser. Aber neben der Elbphilharmonie gibt es auch die wirklich fantastische Laeishalle. Und dort spiele ich am 17. November alle Werke von Johann Sebastian Bach für Cello Solo, sprich die 6 Suiten für Cello Solo. Und ich freue mich sehr darauf, wieder bei Ihnen zu sein.
0: Und darüber freuen wir uns natürlich auch sehr. Vielen Dank an den in den USA lebenden Cellisten Jan Vogler, der mit mir über Trumps Kulturkampf gesprochen hat und wie sich dieser eben auch unter Musikerinnen und Musikern spürbar wird. Vielen Dank, herzliche Grüße nach New York.
1: Danke Ihnen auch, herzliche Grüße zurück. Ja.

0: Da rasen sie dahin. Das war der Tanz der Stunden von Amilcare Ponchielli, gespielt vom Orchestra of the Royal Opera House Covent Garden, dirigiert von George Scholti.
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0: Morgen kommt der Film Adams 8 in die Kinos. Da geht es um den streitbaren Rudertrainer Karl Adam aus Schleswig-Holstein, der 1960 mit seinem Deutschland-Achter sensationell eine Goldmedaille gewonnen hat. Eine wahre Geschichte. Der Film ist unter anderem in Ratzeburg gedreht worden und da feierte er auch schon Ende August Premiere mit den Schauspielern Oliver Masucci, Svenja Jung, Leonard Kunz und dem Regisseur Hannu Salonen. Linda Ebner hat ihn für uns geschaut.
2: Karl Adam aus Ratzeburg war ehemaliger Napola-Lehrer und eigentlich Boxer. In einem Ruderboot hatte er zuvor noch nie gesessen. Doch Karl Adam hat den Rudersport mit technischem Denken revolutioniert. Im Film wird deutlich, er will mit Taktik gewinnen und Gold bei Olympia holen.
3: Karl Adam vom frisch gegründeten Ratzeburger Ruderclub.
4: Wie kommt ausgerechnet ein Boxer zum Rudersport?
5: Indem er aus der Gosse kommt.
3: Wo man herkommt, ist belanglos. Wichtig ist, wo man hin will.
5: Wo wollen Sie denn hin?
3: Zu den Olympischen Spielen nach Rom.
2: Adams 8 fürs Boot sind zusammengewürfelt. Sportler aus Kiel und Ratzeburg. Gemeinsam trainieren die jungen, muskulösen Männer auf dem Ratzeburger See. Drehort des Films und Originalschauplatz. Die Bilder sprechen für sich. Ein glitzernder See in der Sonne. Rundherum Natur. Doch die Idylle trügt. Der See ist geteilt in West- und Ostdeutschland. Ruderer Hans Lenk, gespielt von Felix Kammerer, kommt aus dem Westen. Er schleicht sich immer wieder zu seiner Freundin Ulla in den Osten. Ein Risiko.
6: Es ist illegal hier. Aus dem Westen. Er hat Glück, dass er nicht erschossen wurde.
7: Du kannst nicht mehr einfach so rüberkommen. Das ist zu gefährlich. Die werden dich früher oder später erwischen.
2: Die Liebesgeschichte zwischen Ruderer Hans und Ulla, gespielt von Svenja Jung, ist nicht einfach. Damit spiegelt der Film die deutsch-deutsche Teilung wider und die Hoffnung auf echte Einheit und eine gemeinsame Vision.
8: Dann hat es natürlich auch wahnsinnig viel Spaß gemacht, diese Liebesgeschichte zu erzählen, über Grenzen hinaus und gegen Grenzen sich hinwegzusetzen.
2: Oliver Masucci spielt die Rolle des Karl Adam unerschrocken, mutig und kraftvoll. Er hat sie sich ausgesucht.
9: Das wollte ich gerne machen, weil das eine Figur ist, an der die ganze Zeitgeschichte Demokratiewerdung erzählen, Wirtschaftswunder, sich überwinden, also ein Ziel vorzuhaben, ja, sich die Kraft, die es braucht, die man aufbringen muss, um das Ziel zu erreichen, was man sich gesetzt hat und sich zu überwinden, das dann auch zu schaffen und zu leiden dafür.
2: Masucci geht in seiner Rolle auf.
10: Hey, hört auf, verdammt nochmal!
11: Wir haben ihre Väter im Krieg verloren, die sind traurig. Die Trauer, die schlägt den Wut um. Die kann ich beim Leistungssport benutzen.
2: Dass er dabei ganz nah am echten Karl Adam ist, erzählte ihm die Tochter des damaligen Rudertrainers, als sie gemeinsam auf den Ratzeburger See schauten.
9: Die stand hier am Steg mit Tränen in den Augen, weil ihr Papa wieder da vorne stand. Weil sie sagte, du bewegst dich ja genau wie dein Alter. Der sagte Alter zu ihm, ist auch so lustig. Die hat mich sehr gerührt, dass sie kam und sagte, das war wie, da sitzt der Alte wieder vorne.
2: Für die vielen Ruderszenen im Film mussten die Schauspieler den Sport erst erlernen. Beeindruckend die Nahaufnahmen der Skulls und der Ruderbewegungen in Zeitlupe. Dass sie keine Profis sind, ist im Film nicht zu merken. Neben Schauspieler Felix Kammerer und Leonard Kunz sitzen echte Leistungsruderer im Boot. Ein Grund, warum der Achter im Film so schnell und so leicht über den Ratzeburger See gleitet. Dafür haben die Schauspieler monatelang trainiert.
12: Unser Ziel, jeden Sektor in der gleichen Geschwindigkeit zu rudern.
13: Kein Endsport.
12: Nein,
13: das ist reine Physik.
2: Adams 8 hat viel zu erzählen. Zusammenhalt trotz Verschiedenheit der Jungs. Aufarbeiten von Nazi-Vergangenheit und die Trennung von Ost- und Westdeutschland. Ein Film mit tollen Bildern aus Ratzeburg, auf den auch Bürgermeister Eckhard Graf stolz ist.
14: Karl Adam ist ja unser Ehrenbürger seit 1962 und er ist derjenige, der hier ganz viel Inspiration in die Stadt gebracht hat. Und wir leben immer noch diesen Geist, diesen Optimismus, diese Aufbruchstimmung, diese positive Erzählung. Das ist etwas, was uns hier in Ratzeburg immer wieder begeistert und auch zusammenhält.
2: Es ist eine Heldengeschichte. Das Ende ist bekannt, doch man fiebert trotzdem mit den jungen Männern im Boot auf der Zielgeraden mit.
15: Und da fällt der Startschuss.
0: Ab morgen im Kino und das ist die Musik dazu.

die Musik zum Film Adams 8. Und jetzt hören wir den zweiten Satz aus Mozarts Serenade D-Dur mit dem Kammerorchester der Hochschule für Musik Hamburg.

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0: das berühmte Star Wars Titelthema. Und damit verabschiede ich mich. Nach den Nachrichten geht's hier gleich weiter mit NDR Kultur Extra. Heute mit der Fagottistin Sophie Dervaux. Ich sag tschüss, schönen Abend noch.
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2: Um 18 Uhr mit Benjamin Kirsch. Mit einem Bündel von Maßnahmen will die Bundesregierung gegen den organisierten Betrug bei Sozialleistungen vorgehen. Im Mittelpunkt des Plans steht der Leistungsmissbrauch im Zusammenhang mit der Zuwanderung aus EU-Staaten. Aus der NDR-Nachrichtenredaktion Peter Behrendt.
3: Die Regierung nimmt unter anderem sogenannte Schrottimmobilien ins Visier. Dabei geht es um heruntergekommene Wohnungen, die trotz ihres schlechten Zustands zu hohen Mieten an Sozialleistungsbezieher aus EU-Ländern, wie beispielsweise Bulgarien, vermietet werden. In diesen Fällen organisieren Kriminelle Einreise, Unterkunft und Jobs und beantragen Sozialleistungen und kassieren schließlich einen Großteil des Geldes. Die Bundesregierung will nun schärfer gegen diese Machenschaften und auch gegen Schwarzarbeit vorgehen. So soll beispielsweise durch mehr Datenabgleich zwischen den Behörden besser als bisher erkannt werden können, wer unberechtigt Leistungen bezieht.
2: Die Bundesregierung hat außerdem einen 10-Punkte-Plan für mehr Schutz gegen islamistischen Terror vorgestellt. Innenminister Dobrindt und Justizministerin Hubig wollen Strafmaße verschärfen. Vorgesehen ist zum Beispiel eine Mindestfreiheitsstrafe von einem Jahr für Angriffe mit Messern und anderen gefährlichen Werkzeugen. Außerdem soll das Sicherheitsinteresse der Allgemeinheit stärker berücksichtigt werden, wenn es um die Frage geht, ob eine Strafe zur Bewährung ausgesetzt wird. Die 8 Ministerpräsidenten der CDU haben Kanzler Merz den Rücken gestärkt. In einer gemeinsamen Erklärung wandten sie sich gegen die aktuelle Personaldiskussion. Aus Berlin Sabine Henkel.
4: Wörtlich heißt es darin, gemeinsam mit dem Bundeskanzler wollen und werden wir unseren Beitrag leisten. Damit reagieren die Ministerpräsidenten offenbar auf Spekulationen, die darauf abzielen, dass Merz abgelöst werden könnte. Außerdem halten die CDU-Ministerpräsidenten Verlässlichkeit für wichtig und entschlossenes Handeln. Sie sind überzeugt, dass Vertrauen wieder entstehen kann, wenn Politik Probleme löst, die die Menschen im Alltag beschäftigen. Und ganz offenbar sind alle 8 davon überzeugt, dass Friedrich Merz das gelingen kann.
2: Die Europäische Union will ihre Partnerschaft mit Kanada vertiefen. Die Zusammenarbeit in den Bereichen Energie, kritische Mineralien und künstliche Intelligenz soll ausgebaut werden. Das kündigte EU-Kommissionspräsidentin von der Leyen im Europaparlament an. Aus Brüssel Jean-Marie Magro.
5: In Anwesenheit von Premierminister Mark Carney sagte die Kommissionspräsidentin, dass Kanada das erste assoziierte Mitglied der EU werden könnte. Allerdings ist noch unklar, wie eine solche Mitgliedschaft aussehen soll. Von der Leyen kündigte außerdem einen Vorschlag für einen schrittweisen Schutz von Kindern und Jugendlichen im Netz an. Demnach sollen Kinder unter 13 Jahren keine Social-Media-Plattformen nutzen dürfen. Im Alter von 13 bis 15 Jahren sollen auf Instagram, Snapchat, TikTok und Co. nur altersangepasste Accounts mit einer Zeitbeschränkung von einer Stunde pro Tag erlaubt sein, die von den Eltern eingerichtet und überwacht werden.
2: In Schleswig-Holstein können die Kommunen künftig selbstständig Alkoholverbotszonen einrichten. Der Landtag verabschiedete eine entsprechende Gesetzesnovelle. Möglich sind solche Zonen demnach überall dort, wo es infolge von Alkoholkonsum regelmäßig zu Straftaten oder Ordnungswidrigkeiten kommt. Laut Innenministerin Finke von der CDU geht es darum, die öffentliche Sicherheit zu stärken. Der Südschleswigsche Wählerverband kritisierte hingegen, dass bestimmte Menschen ausgegrenzt würden. Wer Probleme lösen wolle, sollte sich auf die Ursachen konzentrieren, hieß es vom SSW.

0: Das waren alles Menschen, bei denen man bereits Tumoren entdeckt hatte. Jetzt müsste eine größere Studie erst beweisen, dass er für die Früherkennung wirklich taugt. Dann könnte man Menschen mit erhöhtem Risiko regelmäßig screenen. Also wenn es Bauchspeicheldrüsenkrebs in der Familie gibt oder bei einer chronischen Entzündung des Organs.
1: Das waren die Nachrichten. Das Wetter in Norddeutschland. Nachts gebietsweise trocken, teilweise Schauer, Tiefstwerte 13 bis 9 Grad. Morgen freundliche Phasen, örtlich Schauer, Höchstwerte 16 bis 20 Grad. Am Freitag Sonne, Wolken, Regen und einzelne Gewitter 17 bis 20 Grad. Und am Sonnabend anfangs freundlich, später Schauer und vereinzelt Gewitter bei 18 bis 21 Grad. Es ist jetzt 18.05 Uhr.
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3: Schön, dass Sie wieder dabei sind. Mit den weltberühmten Wiener Philharmonikern ist sie als Solo-Fagottistin ständig auf Achse. Dennoch findet Sophie Davout Zeit für eigene Projekte. Die besondere Liebe der vielfach ausgezeichneten Künstlerin gilt seit ihrer Kindheit der Musik des Barock. Für das Label Berlin Classics nimmt Sophie Davout derzeit alle Fagottkonzerte von Antonio Vivaldi auf. Die Französin zählt international zur Top-Liga ihres Fachs. Bei NDR Kultur Extra hat sie sich vor einem Jahr live präsentiert. Ihre Duopartnerin war die Hamburger Cembalistin Anke Dennert, Gastgeber mein Kollege Philipp Kaveer, und los ging es mit Musik von Philipp Friedrich Bödecker.

0: Fagott und Cembalo, keine so ganz alltägliche Kombination, aber sie weist schon voraus auf das, was uns in dieser Stunde erwartet. Ein barockes Programm, aber ebenfalls kein ganz alltägliches. Sophie Dervaux und Anke Dennert sind live in Extra. Herzlich willkommen bei NDR Kultur und bienvenue. Schön, dass ihr da seid. Dieses erste Stück, Sophie, den Komponisten Bödecker, der ist einem nicht besonders vertraut, aber diese Musik, finde ich, wirkt sehr vertraut. Was ist das für ein Stück?
1: Also das Stück ist eine Sonate geschrieben mit La Monica-Thema und es wird dann immer quasi variiert, verschiedene Variationen. Das ist immer quasi den gleichen Bass und er wird da verziehen einfach mit einer sehr, sehr leichten Melodie und macht eine Sonate davon.
0: Wunderschön, so ein bisschen wie in Folia-Manier. Das könnte immer so weitergehen. Praktisch.
1: Genau, ja, das ist das gleiche Konzept wie eine Folie.
0: Ein Komponist, Bödecker, der am Straßburger Münster auch gewirkt hat als Organist. Sophie, du hast immer wieder damit zu tun, dass dein Instrument, das Fagott, mit allerlei Klischees behaftet ist, einen merkwürdigen Ruf genießt, zu Unrecht übrigens. In den meisten Interviews, die du gibst, da sprichst du auch direkt diese Klischees an. Das Fagott, der Clown im Orchester, der schlurfende, grummelnde Großvater, wenn man an Prokofjew denkt. All die klanglichen Finessen dieses wunderbaren Instruments, die werden wir in dieser Stunde noch geboten bekommen. Aber nehmen wir erstmal diese Ausgangslage und halten fest. Wir haben ein Instrument, das ist physisch schwer zu spielen. Es ist überhaupt auch schwer vom Gewicht, ein bisschen unhandlich und es macht auch noch komische Geräusche. Und jetzt kommt die 12-jährige Sophie und möchte dieses Instrument unbedingt lernen. Was war das, das dich am Fagott von Anfang an fasziniert hat?
1: Also faszinierend fand ich auch schon das Instrument in sich. Also wenn man sowas sieht, dann ja, es schaut schon sehr besonders aus und es ist dann auch schwierig zu wissen, was für ein Klang rauskommt. Und ich habe dann die Gelegenheit gehabt, das als kleines Mädchen zu hören, einmal bei einer Fagott-Präsentation. Ich hatte wirklich keine Ahnung, was das Instrument ist und ich war sehr gespannt. Ich bin eigentlich ursprünglich mit meinem kleinen Bruder dahin gegangen, weil er wollte ein Instrument spielen. Ich habe damals dann schon zwei Instrumente gespielt. Es war dann nicht selbstverständlich, dass ich noch ein Instrument lernen wollte.
0: Ich glaube, die anderen beiden Instrumente waren Gitarre
1: und Klarinette. Genau, ja. Und dann habe ich dieses Instrument gesehen und gehört und ich fand dieser Klangfarbe einfach richtig, richtig schön und spannend. Und ich habe dann auch gefragt, ob ich das probieren kann. Und ich habe es probiert. Ich habe so einen Ton irgendwie rausgekriegt. Und es war dann wirklich Liebe aus der ersten Blick. Ich habe mir gedacht, okay, das will ich machen. Meine Eltern waren ein bisschen besorgt, weil die sich gedacht haben, das Instrument ist so groß. Und ich war zwar groß für eine 12-Jährige, aber nicht so. Und es war genau eigentlich die richtige Zeit zu anfangen mit so einem großes Instrument. Hätte ich früher angefangen wollen. Da gibt es dann auch kleinere Instrumente, die wirklich viel, viel kleiner sind für Kinder. Also mittlerweile kann man auch wirklich früh anfangen. Das ist kein Problem mehr. Damals war es noch nicht so, dass die kleinen Instrumente überall waren. Und ich habe dann mit dem großen Instrument angefangen und ja, spiele ich dann seitdem fast jeden Tag.
0: Liebe auf den ersten Ton. Also das Fagott, ein wunderbares Instrument, wenn man es kann. Es gibt diesen Spruch, ein Gentleman ist jemand, der zwar Fagott spielen kann, es aber unterlässt, das auch zu tun. Arbeiten wir ruhig noch so ein paar Vorurteile ab, dann haben wir sie nämlich hinter uns für diese Stunde. Die Neue Musikzeitung, die hat mal geschrieben, das war im 19. Jahrhundert, die Fagottbläser sind im Grunde gutmütig, äußerlich scheinbar lichtscheu und eingezogen, aber originell und wunderlich, humoristisch unter Bekannten. Ihr Fagott ist ihre Braut. Und jetzt kommt, sie freuen sich schon bei der Ouvertüre auf den 5. Akt, in dem sie einen Takt Solo zu blasen haben. Das mit dem Warten, das kennst du, zumindest wenn du im Orchester bist, ne?
1: Ja, also wir warten schon, aber es gibt Instrumente, die noch mehr warten. Also da sind wir wirklich nicht die, die am wenigsten spielen.
0: Also Triangel wartet vielleicht
1: noch länger. Ja, Triangel, Posaune, Harfe, wir sind eigentlich ziemlich beschäftigt. Also das ist auch so, in der Oper zum Beispiel, man sitzt im Graben und es gibt gewisse Momente, wo die Instrumentalisten dann rausgehen können. Ich bin 17 Jahre in Wien und ich konnte noch kein einziges Mal rausgehen, weil ich eine zu lange Pause gehabt habe. Also,
0: oder weil das Instrument zu groß ist.
1: Nein, wir sind einfach immer wieder dabei. Man hört uns zwar nicht, aber wir sind dabei.
0: Ja, deshalb spielst du ja neben dem Orchesterdienst auch viel Kammermusik und bist solistisch unterwegs. Was wäre das Cembalo-Klischee? Anke, die Nähmaschine heißt es manchmal, ne?
2: Naja, das ist sozusagen, glaube ich, dem geschuldet, dass viele Instrumente nicht so schön gebaut und klangvoll sind wie eben dieses, was wir hier heute zur Verfügung haben. Das Cembalo war ja im 19. Jahrhundert völlig ausgestorben. Und bis man sich darauf besann, dass nach historischen Vorbildern wieder gebaut wird, die eben diesen sehr schönen Klang haben, hat man erst mal versucht, mit den Errungenschaften des Klavierbaus Cembali zu bauen. Und die waren im Klang einfach nicht so rund, nicht so vollklingend und nicht so differenziert.
0: Ich
2: hoffe, dass dieses nicht als Nähmaschine des NDRs archiviert wird.
0: Bisher überhaupt nicht. Nee, ein schönes also zweimanualiges ein Instrument in Blau und Gold gehalten. Kann man übrigens nachher dann auch sehen. Die Sendung geht in die ARD-Mediathek, können Sie sich also im Anschluss anschauen. Anke Dennert hat zunächst Blockflöte und historische Blasinstrumente auch gelernt. Hast du deine Begegnung mal mit dem Fagott gehabt, selber aus eigener Anschauung?
2: Ja, natürlich, denn in den Barockorchestern oder sozusagen den Zusammenhängen, wo man spielte, war natürlich immer eine sehr differenzierte und verschiedene Kammermusikbesetzung und Fagotte waren da durchaus auch dann Barockfagotte dabei, die ja auch erstmal eine Entwicklung wieder machen mussten. Und vor allem auch in der Blockflötenliteratur waren oft Stücke, die man auf den Altblockflöten spielte, die nämlich den barocken Fagottumfang hatten. Also da ist man sogar mit ähnlichem Repertoire teilweise unterwegs gewesen.
0: Du selbst unterrichtest auch in Hamburg, hast selbst gelernt, zum Beispiel bei Andreas Steyer, um jetzt nur mal einen zu nennen, und bist in verschiedenen Ensembles aktiv, auch als Begleiterin bei der Hamburger Ratsmusik zum Beispiel. Und ich könnte mir vorstellen, Sophie hat ja ein, ja, mit dem, das Fagott kann man überall hin mitnehmen. Das ist so ein Ding, um das man schon Instrumentalisten beneidet. Man muss immer schauen, was einem serviert wird als Cembalistin, nicht?
2: Das stimmt. Die Instrumente sind sehr, sehr unterschiedlich. Also auch schon im Historischen waren die natürlich für ganz verschiedene Belange gebaut. Also ein italienisches Instrument ist deutlich anders als ein französisches oder ein englisches. Und so dieses Instrument, was wir hier eben haben, ein großes zweimanualiges Instrument, findet man natürlich nicht überall. Und ganz, ganz oft reise ich auch mit eigenen Instrumenten. Da ist es natürlich sehr schön, wenn man hier es quasi alles vorfindet, ein klangvolles Instrument.
0: Das Fagott dagegen passt im Grunde in einen Rucksack. Heute hast du einen Koffer dabei, aber es gibt auch so ein, das sieht fast aus, am Flughafen oder im Zug würde man nicht denken, dass sich darin so ein Instrument verbirgt. Fagotto, das kommt aus dem Italienischen, heißt im Grunde das Bündel. Also weil man es zerlegen kann, dieses Instrument, Sophie?
1: Genau, also das ist ein großes Instrument. Das kann man in 5 Stücken zerlegen und dann einpacken und dann viel leichter reisen. Also das ist ein bisschen größer als ein Rucksack, aber nicht viel. Also man kann sich so einen Geigenkasten vielleicht vorstellen. Das ist ungefähr die Größe. Das ist da ein bisschen schwerer, aber das ist die Größe und dann kann man das überall mitnehmen. Also es ist im Flieger auch kein Problem. Das macht das Ganze natürlich einfacher. Man hat dann ein Instrument und das ist nicht so stressig. Man muss nicht immer sich anpassen und ein anderes Instrument in Hand zu haben. Aber es gibt das Rohrfaktor. Also das Rohr ist das Mundstück, was man auf dem Instrument einfach stellt.
0: Das ist ein Stück Schilf, genau. Aber ein ganz besonderes.
1: Ja, ganz besonders. Also es muss wirklich ganz, ganz gewisse Massen haben. Länge, Dicke, Breite. Es muss dann geschliffen sein. Es ist wirklich eine große Kunst. Und das ist ja Holz, das ist sehr sensibel. Und es wird dann reagieren an Feuchtigkeit, Temperatur, wie lange man das auch spielt, wie man das da lagert. Und das ist dann immer ein bisschen so eine Überraschung, wenn man irgendwo kommt, wie werden die Rohre reagieren. Ich bin jetzt zum Beispiel aus Wien gekommen gestern, das Wetter war ja viel trockener und auch wärmer und dann, ich musste hier ein Rohr nehmen, was in Wien zum Beispiel nicht so gut funktioniert hat. Also man muss immer ein bisschen aufpassen und mehr Material haben, um alles decken zu können.
0: Und wie lange hält so ein Rohr, wenn es gut eingespielt ist?
1: Ja, zwischen 2-3 Wochen. Also man muss das einspielen. Das ist eine Woche noch nicht so gut, wie es sein könnte. Dann bleibt es 1-2 Wochen gut und dann stirbt es aus.
0: Musikalisch führt deine Reise seit einiger Zeit in die Epoche des Barock und du steckst mitten in einem Mammutprojekt, nämlich die Fagottkonzerte von Antonio Vivaldi. Das ist die zweitgrößte Werkgruppe bei Vivaldi nach den Violinkonzerten. Annähernd 40, also 39, um genau zu sein, Fagottkonzerte hat Vivaldi hinterlassen. Im Frühjahr dieses Jahres ist die zweite von insgesamt 6 CDs erschienen, die Sophie Davo plant. Also wir sind mittendrin und jetzt hören wir daraus auch was mit euch beiden, mit Anke Dennert am Cembalo, die quasi heute unser Orchester ist, und Sophie Davo, die heute unser Gast ist in NDR Kultur Extra.

0: Eines ist ganz sicher, Antonio Vivaldi muss das Fagott geliebt haben. Für ihn war es nicht bloß ein Bassinstrument. Gehört haben wir eben das Konzert Riom-Verzeichnis 484 in E-Moll. Live hier gespielt bei Extra von Sophie Dervaux, die zurzeit für Berlin Classics sämtliche Vivaldi-Konzerte aufnimmt. Und gespielt von Anke Dennert. Beide haben sich übrigens gestern noch nicht gekannt, klingen aber wie ein jahrelang eingespieltes Duo zusammen. Sophie, du verwendest kein barockes Instrument für die Aufnahme und es war eine bewusste Entscheidung.
1: Genau, das war eine sehr schwierige Entscheidung natürlich. Mir war es sehr wichtig mit diesem Ensemble, das aufzunehmen, La Folia Barockorchester. Wir kennen uns auch schon lange und wir haben, glaube ich, sowas wie vor 10 Jahren in der Schweiz ein Konzert gehabt und daran ist die Idee entstanden, dass wir vielleicht so eine Aufnahme zusammen machen. Und ursprünglich war es eigentlich geplant mit dem Barockfagott.
0: Also so wie Sergio Azzolini gemacht hat.
1: Ja, also er macht das mit dem Barockinstrument und ich habe wirklich sehr lang nachgedacht und ich habe mir doch für das Moderne entschieden. Das ist auch eine Kombination, die es noch nicht wirklich gibt, quasi so ein Barockensemble und ein modernes Instrument. Aber ich glaube, dass es darum geht, dass man eine eigene gemeinsame Sprache findet. Also das ist eher so eine Art zu spielen, als wirklich wie ein Instrument gebaut ist, wie man die Musik einfach entstehen lassen will. Also wir haben sehr viel gearbeitet über die Artikulation, die Art zu phrasieren, die Flexibilität im Klang, wie man einfach die Töne auch dann schiebt oder eben nicht. Und das war eher so unsere Überlegungen, mehr als wie das Instrument gebaut ist. Also ich glaube, wenn man wirklich die gleiche Klangvorstellung und die gleiche musikalische Richtung hat, spielt das Instrument eigentlich wenig Rolle.
0: Sehr viel Fingerfertigkeit haben wir einerseits hier in den schnellen Sätzen gesehen. Aber ich glaube, eine besondere Herausforderung, sagtest du mal, seien auch die langsamen Sätze, die ohne Vibrato gespielt werden müssen. Was ist da die Herausforderung als Fagottistin?
1: Es sind sehr viele Herausforderungen mit dem Instrument. Also ohne Vibrato zu spielen ist für mich tatsächlich nicht wirklich das Schwierigste. Was sehr schwierig ist, ist einfach einen Charakter zu finden für jedes Stück. Man muss wirklich viel nachdenken, viel spüren, wie das Stück dann gespielt sein könnte. Und wir haben sehr lang gesucht mit dem Ensemble. Manchmal haben wir ein Stück angefangen, viel schneller oder viel langsamer, mit einer völlig anderen Begleitung. Wir haben ja reduziert, wir haben dann gesagt, okay, das Continuo müsste in Piz sein oder gar kein Continuo oder damit Theorbe, damit Gitarre. Also wir haben wirklich sehr viel überlegt, was man den Zuhörer geben kann. Und ich glaube, das ist eher die größte Herausforderung. Weil ein Klang ohne Vibrato zu machen, es ist zwar technisch nicht ganz leicht, aber es ist irgendwas, was jeden Profi machen kann. Ja.
0: In diesem Fall mit 1,35 Meter Ahornholz ist es, glaube ich.
1: Genau, Ahorn, ja.
0: Ja, das Fagott steht heute im Mittelpunkt unserer Sendung Extra. Eines der, sagt man häufig, unterschätztesten Instrumente im Orchester, vielleicht mit Ausnahme. Es gibt so ein wunderbares Bild von Edgar Degas. Mhm. Der hat, ist ein Freund, war, glaube ich, Fagottist, L'Orchestre de l'Opéra. Da sieht man im Orchestergraben ganz vorne den Fagottisten an sehr prominenter Stelle.
1: Genau, ein sehr schönes Bild tatsächlich. Ja.
0: Du machst ja auch beides. Du spielst ja Oper, also als Wiener Philharmonikerin bist du im Musikverein und in der Staatsoper unterwegs. Was sind so für Fagottistinnen die interessanten Stellen? Es gibt ja bei Mozart-Ouvertüren zum Beispiel wunderschöne Sachen. Ich weiß, dass du Puccini auch sehr liebst. Mhm. Wir haben schon davon gesprochen, dass man zum Teil sehr lange wartet auf seinen Einsatz. Doch nicht so lange, wie ich gedacht habe. Was sind so deine Lieblingsopern?
1: Oh, ich glaube Bohème, eher für die Musik und die Geschichte. Also das ist wirklich, ja, irgendwas, was mich jedes Mal berührt. Ich habe es vielleicht schon 30 Mal gespielt, aber es ist trotzdem jedes Mal einfach am Ende, ja, berührend.
0: Donizetti, Liebestrank, das ist fürs Fagott
1: ja, da gibt es auch ein schönes Solo, aber das ist eher mit sehr viel Humor, diese Oper. Das ist nicht so tief wie Puccini.
0: Etwa 200 Auftritte bzw. Vorstellungen hast du so pro Jahr. Und wir müssen dazu sagen, Sophie Dervaux ist zwar heute bei uns, aber eigentlich hat sie Urlaub. Gerade warst du klettern in den Alpen. Mhm. Erzähl uns mehr.
1: Ja, das war ganz schön.
0: Ist das ein Hobby von dir, Bergsteigen?
1: Ja, also das ist wirklich wichtig für mich, so mal einen freien Kopf zu bekommen, weil es sind sehr viele Konzerte das ganze Jahr und die Soloauftritte sind auch psychologisch schon schwer. Also man muss da wirklich sehr, sehr stark im Kopf sein.
0: Vor allem, weil du auch noch dirigierst zum Teil.
1: Ja, genau. Ja, also ich liebe es, aber ich brauche dann wirklich auch im Jahr so ein Cut, wo ich das Instrument wirklich auf der Seite lassen kann, mich wiederfinden kann und wieder ein bisschen auf Erde kommen. Und das funktioniert am besten bei mir in den Bergen tatsächlich. Also da wirklich ganz oben und mit Wind und Stille und da ist man wirklich mit sich selber konfrontiert und da finde ich mich am schnellsten und am besten wieder nach diesen ganz vielen Auftritten, die super spannend sind. Ja.
0: Seit 10 Jahren bist du inzwischen bei den Wiener Philharmonikern. Davor war Sophie Davot bei den Berliner Philharmonikern Kontrafagottistin. Und es war ihr erstes Orchester. Normalerweise durchläuft man mehrere Stationen, bis man zu den Berliner Philharmonikern vordringt. Für dich war es der erste Orchesterposten. War dir klar, was das für ein Orchester ist? Von Anfang an?
1: Ja und nein. Ich habe die Akademiestelle erstens gehabt.
0: In der Karajan-Akademie.
1: Genau, die Karajan-Akademie. Und ich habe das Probespiel gemacht. Und man kennt ja Berlin, man kennt die Philharmonie, aber nur vom Filmen oder Musikvideos. Und ich kann mich erinnern, ich bin dann auf dieser Bühne gegangen und ich habe mir gedacht erstmal, oh, das ist gar nicht so groß. Und dann denkt man, alles, was da passiert ist, das ist wirklich ein Tempel. Also das war wirklich sehr beeindruckend. Ich habe es nicht so ganz realisiert, was es bedeutet, am Anfang mit diesem Orchester zu spielen. Aber auch gut so, weil sonst wäre es wirklich sehr stressig gewesen, glaube ich. Also ich war noch jung und naiv und das hat, glaube ich, sehr geholfen. Ja.
0: Heute ist Anke Dennert dein Orchester und unser nächster Musikblock ist gleichermaßen eine Verneigung ein bisschen vor Hamburg, denn wir hören Musik von Georg Philipp Telemann, die F-Moll-Sonate. Das ist Musik, die Telemann eigens fürs Fagott geschrieben hat. Bei uns sind Sophie Davot und Anke Dennert.

0: Sehr sanglich behandelt Georg Philipp Telemann das Fagott in diesem Konzert, das eigens für Fagott von ihm angelegt wurde. Das die F-Moll-Sonate, die wir live gespielt gehört haben, von Sophie Davaux und von Anke Dennert. Es ist eine Freude, euch zuzuhören. Vielen Dank, dass ihr bei uns seid. Und ich frage direkt mal Anke, du arbeitest zwar mit vielen tollen Musikerinnen und Musikern zusammen, aber man hat auch nicht jeden Tag das Vergnügen, mit jemandem von diesem Format zusammenzuarbeiten. Ich habe den Eindruck, das beflügelt nochmal, oder?
1: Ja, ganz großartig. Vielen Dank, Sophie. Die Stücke kenne ich teilweise aus allen möglichen Besetzungen. Und immer wieder erlebt man dann was Neues, dank der großartigen Kollegin. Vielen Dank. Also die Noten stehen da, jeder hat seine Interpretation, sonst bräuchte man ja nicht immer wieder ein neues Mal dieses Werk aufnehmen. Und auch im lebendigen Spielen, das ist ganz wunderbar, dass so in einem Live-Konzert, dass man einfach frisch daher spielt. Also sozusagen, die Ideen kommen ja auch beim Spielen. Das stellte ich gerade besonders hier bei Telemann fest. Man merkt, es biegt mal ein bisschen anders ab und es ist immer wieder frisch und neu. Das macht die Musik reizvoll.
0: Sophie, du hast mehrere Solo-CDs schon vorgelegt aus Spätromantik, Impressionismus, moderne Klassik. Jetzt sind wir beim Barock, haben schon dieses große Vivaldi-Projekt hier vorhin angesprochen. Damit bist du wahrscheinlich momentan noch am meisten musikalisch beschäftigt. Aber hast du darüber hinaus schon irgendwas, worauf wir uns danach freuen dürfen? In Planung?
2: Es ist in Planung, aber es ist noch nichts Festes. Aber einen großen Bruch. Also tatsächlich, weg von den Barockzeiten.
0: Aber nicht Max Bruch.
2: Nein, okay. Es gibt leider nichts für uns. Nein, aber wirklich eine ganz andere musikalische Richtung. Ich mag ja alle Facetten des Instruments zu zeigen und ich möchte mich nicht so spezialisieren in eine stilistische Musikzeit. Und ich mag ja wirklich so viel wie möglich teilen und vorstellen und das Instrument vielleicht dadurch ein bisschen präsenter machen. Und deswegen wird die Reise dann wohin ganz anders gehen.
0: Ich vermute mal, du hast so wunderbar Deutsch sprechen gelernt in Berlin in deiner Zeit bei den Philharmonikern.
2: Und dann habe ich verlernt, ja.
0: Sophie Davaux stammt aus, man sagt immer Paris, aber eigentlich aus Clamart bei Paris. Die Stadt, in der Teile des Films Die fabelhafte Welt der Amélie gedreht wurden. Und wie wir auch festgestellt haben, die Partnerstadt von Lüneburg. Also nach einem Auftritt dort ist, würde ich sagen, die Ehrenbürgerschaft auf jeden Fall fällig. Schöne Grüße nach Lüneburg. Witziges Detail in deiner Biografie ist deine Mitgliedschaft bei der Jugendfeuerwehr in Frankreich. Also schon da hast du auch mit Rohren zu tun gehabt. Ich glaube, Physik und Mathematik wären auch was gewesen, was dich interessiert hätte. Die Entscheidung für die Musik. Ich frage jetzt doch nochmal, was beschäftigt dich musikalisch zurzeit am meisten? Hat man ja manchmal so Phasen. Ist es der Klang? Ist es Repertoire?
2: Also das ist, ich glaube, das Neulernen, was mich wirklich beschäftigt. Also wirklich neue Stücke entdecken, tiefere Fragen sich stellen über die Interpretation, über den Verständnis, über ein Werk. Mehr als das Technische mit dem Instrument. Also was mich interessiert, ist wirklich die Musik, die dahinter steckt und die Gefühle, den Charakter, den man geben könnte, um wirklich auch irgendwas zu teilen mit dem Zuhörer. Mehr als ob mein G auf dem Instrument zu hoch ist, weil es ist zu hoch und es wird auch so bleiben. In der Zeit kennt man dann wirklich die Beschränkungen. Also natürlich gibt es ja eine technische Arbeit auf dem Instrument, das ist klar. Das ist so wie, wenn man Sport macht, man muss trainieren. Aber das Allerwichtigsten für mich ist wirklich, einen Sinn zu geben. Und das ist, was ich immer suche. Also im Sommer muss ich ein paar Stücken vorbereiten und ich werde mich mit dem Sinn der Sache interessieren und beschäftigen.
0: Seit du selbst auch dirigierst, also als Solistin, Ensembles leitest, hat sich dein Blick auf diejenigen, die da vorne vorm Orchester stehen, dadurch verändert? Durch diesen Perspektivwechsel?
2: Also ich habe immer sehr großen Respekt gehabt für den Dirigenten. Jetzt merke ich auch, wie schwer es ist oder wie leicht es ist. Also was die Herausforderungen sind. Und ich habe immer noch mehr Respekt dafür. Und ich kann das auch jeden Abend bewundern, was die Kollegen da vorne machen, wenn ich im Graben sitze oder auf der Bühne im Orchester oder sogar als Solistin. Also das ist noch spannender, quasi zu sehen, wie jeder Mensch das anders macht. Also Dirigieren kann wirklich sehr vielfältig sein. Es gibt zwar Regeln, aber jeder Dirigent hat auch wirklich was ganz Persönliches und das ist super spannend zu beobachten, wie jeder das macht. Und das habe ich früher nicht wirklich sehen können in dem Ausmaß.
0: Solistin und Orchestermusikerin zu sein, gerade mit Blick auf die Wiener Philharmoniker. Wir kennen hier im Norden auch Xavier de Maistre, gut, der Soloharfenist war, der sich aber von den Wienern verabschiedet hat. Hast du so gute Kollegen, die dir ermöglichen, beides zu machen? Oder wie kommt das, dass du das unter einen
2: bringst? Ich habe die besten Kollegen. Tatsächlich, da habe ich wirklich sehr viel Glück. Die sind sehr lieb. Wir verstehen uns alle sehr gut und ermöglichen uns einfach wirklich auch mal Zeit weg vom Orchester zu nehmen. Das funktioniert natürlich nur, wenn das Team wirklich gut funktioniert. Und ja, das Glück habe ich. Also ich bin sehr dankbar.
0: Wir sind sehr dankbar für diese wunderbare Stunde, sind schon fast am Ende angelangt. Aber eine kleine Zugabe haben sie uns noch mitgebracht und die hören wir jetzt. Anke Dennert begleitet wieder Sophie Davo und das ist die Sendung Extra live heute auf NDR Kultur.

0: Es war zum Schluss ein tänzerisches Allegro aus der sechsten Sonate A-Moll von Antoine Dar. Wir haben diese Stunde mit einem wenig bekannten Komponisten, mit Bödecker, angefangen, schließen mit einem ebenfalls nicht so ganz geläufigen Meister. Aus der königlichen Kapelle von Ludwig dem 15. stammte Antoine Dar. Und ich finde, so ein bisschen der italienische Einfluss hier, der ist eigentlich unverkennbar. Wie siehst du das, Sophie?
1: Ja, tatsächlich. Also sehr viel. Und auch, wenn man die anderen Sätze kennt, dann auf jeden Fall. Aber er war ja selber Fagottist und wahrscheinlich hat er sich einfach inspirieren lassen von Stücken, die es schon gab. Und ja, es sind viele Aspekte in dieser Musik. Also französische, italienische, weniger deutsche. Aber das haben wir ja im Programm vorher gehabt.
0: Zustimmendes Nicken von Anke Dennert.
2: Stilvielfalt war immer beliebt. Also auch die Stile, die vom Ausland kamen, waren immer was Besonderes. Das ist eigentlich ja auch was Schönes.
0: Wir sind schon am Ende dieser Sendung angelangt. Vielen Dank euch beiden. Danke, Anke Dennert. Vielen Dank, Sophie Davos. Es war eine große Freude.
1: Vielen Dank.
0: Wir haben uns sehr gefreut. Das Video zur heutigen Sendung, das finden Sie in der ARD Mediathek. In der Technik waren heute Katja Schurina, Burak Kahner und Dirk Faldig. Die Redaktion hatte Klaus Röck. Und mein Name ist Philipp Kaver. Ich danke Ihnen fürs Zuhören und sage bis bald.
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1: Um 19 Uhr mit Benjamin Kirsch. Mit einem Bündel von Maßnahmen will die Bundesregierung gegen den organisierten Betrug bei Sozialleistungen vorgehen. Im Mittelpunkt des Plans steht der Leistungsmissbrauch im Zusammenhang mit der Zuwanderung aus EU-Staaten. Aus der NDR Nachrichtenredaktion Peter Behrendt.
2: Die Regierung nimmt unter anderem sogenannte Schrottimmobilien ins Visier. Dabei geht es um heruntergekommene Wohnungen, die trotz ihres schlechten Zustands zu hohen Mieten an Sozialleistungsbezieher aus EU-Ländern, wie beispielsweise Bulgarien, vermietet werden. In diesen Fällen organisieren Kriminelle Einreise, Unterkunft und Jobs und beantragen Sozialleistungen und kassieren schließlich einen Großteil des Geldes. Die Bundesregierung will nun schärfer gegen diese Machenschaften und auch gegen Schwarzarbeit vorgehen. So soll beispielsweise durch mehr Daten Abgleich zwischen den Behörden besser als bisher erkannt werden können, wer unberechtigt Leistungen bezieht.
1: Bundeswirtschaftsministerin Reicher hat angesichts der hohen Kraftstoffpreise vorgeschlagen, die Mehrwertsteuer vorübergehend zu senken. Die Steuer für Kraftstoffe soll von 19% auf 7% sinken. Das würde direkt an der Zapfsäule wirken und die Bürger sowie das Logistikgewerbe entlasten, so die CDU-Politikerin. Einen Spritpreisdeckel lehnt Reicher ab. Für Menschen mit niedrigem Einkommen brachte sie zudem erneut einen Direktauszahlungsmechanismus ins Gespräch, der Anfang kommenden Jahres einsatzfähig sein soll. Die EU will ihre Partnerschaft mit Kanada vertiefen, und zwar in den Bereichen Energie, kritische Mineralien und künstliche Intelligenz, wie EU-Kommissionspräsidentin von der Leyen im Europaparlament ankündigte. Aus Brüssel, Jean-Marie Magro.
3: In Anwesenheit von Premierminister Mark Carney sagte die Kommissionspräsidentin, dass Kanada das erste assoziierte Mitglied der EU werden könnte. Allerdings ist noch unklar, wie eine solche Mitgliedschaft aussehen soll. Von der Leyen kündigte außerdem einen Vorschlag für einen schrittweisen Schutz von Kindern und Jugendlichen im Netz an. Demnach sollen Kinder unter 13 Jahren keine Social-Media-Plattformen nutzen dürfen. Im Alter von 13 bis 15 Jahren sollen auf Instagram, Snapchat, TikTok und Co. nur altersangepasste Accounts mit einer Zeitbeschränkung von einer Stunde pro Tag erlaubt sein, die von den Eltern eingerichtet und überwacht werden.
1: Helgoland ist bis morgen Mittag ohne Stromversorgung vom Festland. Der Netzbetreiber hat die Verbindung zwischen der Nordseeinsel und St. Peter-Ording unterbrochen. Grund sind Arbeiten am Seekabel. Dieselgeneratoren versorgen Helgoland weiter mit Strom. Morgen werden zudem voraussichtlich Internet, Festnetz und Mobilfunk für mehrere Stunden unterbrochen. Das waren die Nachrichten. Das Wetter in Norddeutschland. Nachts gebietsweise trocken, teilweise Schauer, Tiefstwerte 13 bis 9 Grad. Morgen freundliche Phasen, örtlich Schauer, Höchstwerte 16 bis 20 Grad. Und am Freitag Wolken, Regen, einzelne Gewitter 17 bis 20 Grad. Es ist jetzt 19.03 Uhr.
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4: Herzlich willkommen. Am kommenden Sonntag wird in Mecklenburg-Vorpommern ein neuer Landtag gewählt. Nach der Wahl in Sachsen-Anhalt schaut die Republik nun gespannt auf den Nordosten. Und genau das tun wir jetzt auch. Allerdings rein musikalisch. Denn Mecklenburg-Vorpommern ist nicht nur das Land mit den endlosen Ostseestränden, mit den idyllischen Inseln und mit mehr als 2000 Seen. In Mecklenburg-Vorpommern haben auch Komponistinnen und Komponisten Musikgeschichte geschrieben. Zwischen Inseln und Seen, Sinfonisches aus Mecklenburg-Vorpommern, unser Thema heute in Musica am Mittwoch auf NDR Kultur. Und da geht es jetzt los mit Friedrich von Flotow. Der Opernkomponist ist in Teutendorf bei Rostock geboren und hat Hits wie Martha und Alessandro Stradella geschrieben, aber auch eine Jubelouvertüre, und die hören wir jetzt mit der Mecklenburgischen Staatskapelle Schwerin unter Leitung von Mark Rode.

Er ist ein Sohn Mecklenburg-Vorpommerns. Der Komponist Friedrich von Flotow, 1812 in Teutendorf bei Rostock geboren, hat als Komponist Weltkarriere gemacht, kam nach Mecklenburg-Vorpommern zurück und wurde Hoftheaterintendant in Schwerin. Hier hörten wir seine Jubelouvertüre mit der Mecklenburgischen Staatskapelle Schwerin unter Leitung von Mark Rode. Zwischen Inseln und Seen, Sinfonisches aus Mecklenburg-Vorpommern. Das ist unser Thema heute in Musiker am Mittwoch auf NDR Kultur. 2000 Kilometer Ostseeküste, ebenso viele Seen und ein Drittel des Landes unter Naturschutz. Dazu weiße Bädervillen, hanseatische Backsteinbauten und rund 2000 Schlösser und Gutshäuser. Mecklenburg-Vorpommern, eines der schönsten Bundesländer. Millionen Touristen zieht es jährlich dort an die Ostsee. Im östlichen Teil an der mecklenburgischen Seenplatte in Friedland, da ist Emilie Meyer geboren, eine der bedeutendsten deutschen Komponistinnen des 19. Jahrhunderts. Sie schrieb unter anderem 8 Sinfonien und wir hören jetzt ihre 2. Sinfonie in E-Moll, gespielt von der NDR Radio Philharmonie unter Leitung von Leo McFall.

Eine berühmte Tochter Mecklenburg-Vorpommerns und eine der bedeutendsten deutschen Komponistinnen des 19. Jahrhunderts, Emilie Meyer. 1812 in Friedland geboren, im östlichen Teil der Mecklenburgischen Seenplatte. Hier hörten wir ihre Sinfonie Nummer 2 in E-Moll, gespielt von der NDR Radio Philharmonie unter Leitung von Leo McFall. Zwischen Inseln und Seen, Sinfonisches aus Mecklenburg-Vorpommern, unser Thema heute in Musica am Mittwoch auf NDR Kultur. Endlose Ostseestrände, die Mecklenburgische Seenplatte, Inseln wie Rügen, Usedom, Hiddensee oder Pöhl, das Kap Arkona, die berühmten Kreidefelsen, der Darß, die Schlösser in Schwerin, Güstrow und Heringsdorf. Mecklenburg-Vorpommern bietet so einiges. Kein Wunder, dass hier jedes Jahr Millionen Urlauberinnen und Urlauber ihre Koffer auspacken. Aber auch musikalisch hat Mecklenburg-Vorpommern einiges zu bieten. Zum Beispiel Friedrich Wilhelm Küken. Der ist zwar im niedersächsischen Blekete geboren, kam aber als Jugendlicher nach Schwerin, wurde dort ausgebildet und kehrte nach Stationen in der Schweiz, in Berlin, Paris und Stuttgart wieder nach Schwerin zurück. Zahlreiche Lieder, Klavier- und Bühnenwerke hat er dort geschrieben und einige kürzere Orchesterwerke, darunter die Konzertouvertüre Waldleben. Und die hören wir jetzt mit der Mecklenburgischen Staatskapelle Schwerin unter Leitung von Marc Rode.

Viele Jahre wirkte er in Schwerin, der Komponist Friedrich Wilhelm Küken. Hier hörten wir seine Konzertouvertüre Waldleben mit der Mecklenburgischen Staatskapelle Schwerin unter Leitung von Marc Rode. Zwischen Inseln und Seen, Sinfonisches aus Mecklenburg-Vorpommern. Das war unser Thema heute in Musica am Mittwoch auf NDR Kultur. Wir sagen nun Tschüss, danke, dass Sie dabei waren. Ich bin Stefan Sturm, schönen Abend noch.

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1: Um 20 Uhr mit Alexander Terhorst. Bundeswirtschaftsministerin Katharina Reiche schlägt eine Senkung der Mehrwertsteuer auf Benzin und Diesel vor. Die CDU-Politikerin sagte bei einem Treffen der G20-Energieminister in den USA, der Steuersatz könne vorübergehend von 19% auf 7% sinken. Das würde direkt an der Zapfsäule wirken und Bürger entlasten. Man prüfe zudem, wie man Logistikfirmen entlasten könne. Bundeskanzler Friedrich Merz hatte gestern kurzfristig eine Entlastung beim Tanken in Aussicht gestellt. Konkrete Maßnahmen nannte er dabei noch nicht. Der neu gewählte Landtag von Sachsen-Anhalt kommt am 6. Oktober erstmals zusammen. Das teilten mehrere Geschäftsführer der Fraktionen nach einer Beratung mit. Die AfD ist im neuen Landtag klar stärkste Kraft, braucht zum Regieren aber einen Partner. Wird bei der ersten Plenarsitzung kein neuer Ministerpräsident gewählt, bleibt die aktuelle Landesregierung geschäftsführend im Amt. Nicht mehr dabei sein wird Staatskanzleichef Rainer Robra. Er kündigte seinen Rückzug aus der Politik an. Der Verfassungsschutz stellt seit Wochen offenbar eine Zunahme an Desinformation fest, die sich gegen Kanzler Friedrich Merz richtet. Wie das Handelsblatt schreibt, hat sich die Frequenz der Aktivitäten seit Ende Juni noch einmal erhöht. Die Kampagnen liefen vor allem über X und andere Social-Media-Kanäle. Die Videos seien teils der sogenannten Matroschka-Kampagne zuzuordnen. Damit versuchen russische Gruppen gezielt, das Vertrauen in die Demokratie zu untergraben. Europa schafft die Zollfreiheit für Päckchen von einem Wert bis 150 Euro ab. Das EU-Parlament beschloss eine Reform der Zollregeln. Demnach hängt die Importabgabe vom Inhalt ab, beträgt aber mindestens 3 Euro. Ab November kommt eine Bearbeitungsgebühr dazu. Die Höhe steht noch nicht fest. Mit der Reform reagiert die EU auf die zunehmende Päckchenflut, vor allem aus China. Das Bundesverwaltungsgericht hat eine Klage der Ostseegemeinde Binz gegen ein Flüssiggasterminal vor Rügen abgewiesen. Das Gericht erklärte, die Gemeinde habe nicht nachweisen können, dass sie durch das Vorhaben betroffen sei. Alle in Betracht kommenden Schutzobjekte lägen weit genug vom Betriebsbereich des LNG-Terminals entfernt. Der Abstand betrage über 1,5 Kilometer. Mögliche Auswirkungen von Störfällen habe die Gemeinde ebenfalls nicht aufzeigen können. In der Anlage wird flüssiges Gas angeliefert und wieder gasförmig gemacht. Das waren die Nachrichten. Das Wetter: heute Nacht in Süddeutschland regnerisch, sonst zunehmend klar, stellenweise Nebel, in Norddeutschland Schauer, 11 bis 7 Grad, morgen 17 bis 24 Grad, windig, an den Küsten stürmische Böen, sonst Sonne und in Niederbayern abklingender Regen, 20.03 Uhr.

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2: Gut, danke.
3: Vielen Dank. Guten Abend. Dankeschön. Herzlich willkommen hier im großen Konzertsaal der Hochschule für Musik und Theater in München. Und auch willkommen allen, die uns in ganz Deutschland zuhören, im ARD Radio Festival. Das ist ja schon so eine Tradition, dass dieses Sommerfestival mit den Preisträgerkonzerten aus München seinen feierlichen Abschluss findet. Besonderheit dieses Mal ist unser Kammerkonzert. Es gab es schon eine Weile nicht mehr beim ARD Musikwettbewerb. Heute erleben Sie die Preisträgerinnen und Preisträger nochmal ganz nah und pur in den Fächern Orgel, Schlagzeug und Streichquartett. Das vierte Fach, das Fagott, das ist dann bei den Konzerten morgen und am Freitag vertreten, dann mit Orchester. Heute dafür in unserem Kammerkonzert Streichquartett, Hochgenuss. Ich bin Benedikt Schregle und ich freue mich mit Ihnen nochmal auf ein paar Highlights aus diesem Wettbewerb. Das ist ja die Jubiläumsausgabe des ARD-Musikwettbewerbs. Zum 75. Mal findet er heuer statt und er wird von Jahr zu Jahr digitaler. In den sozialen Medien mit Interviews, Proben, Schnipseln und anderen.

Wunde, dann, ja, dann hilft vielleicht der schwache Trost, machst halt beim nächsten Mal wieder mit. Für die Orgel kann man sich diesen Spruch sparen. Wenn es mal eben 15 Jahre dauert, bis das Instrument wieder Wettbewerbsfach wird hier in München. Es gibt also nur eine einzige Chance auf diesen Wettbewerb bezogen und die hat Julian Emanuel Becker grandios genutzt. Das letzte Mal, als hier im Wettbewerb die Orgel vertreten war, da war Julian noch in der Grundschule. Heute mit seinen 21 Jahren erleben wir ihn gleich. Er spielt die Variation seriös von Felix Mendelssohn Bartholdy. Für ihn deshalb so reizvoll, weil es ja eigentlich ein Klavierstück ist. Julian ist selber auch Pianist. Er kennt die Variationen vom Klavier und hat sie sich dann für die Orgel zurechtgelegt. Und darüber hinaus ist er begeistert davon, was Mendelssohn hier alles auffährt, was man in Variationen so anstellen kann. Auf der Orgel kann man sich dann mit vielen Registern noch austoben und trotzdem bleibt über allem ein großer Spannungsbogen und das macht ihm wahnsinnig Spaß. Uns ganz sicher auch. Hier ist Julian Emanuel Becker, ausgezeichnet mit einem dritten Preis beim ARD Musikwettbewerb 2026. Wir hören ihn mit den Variations sérieuses von Felix Mendelssohn Bartholdy.

Julian Emanuel Becker. Übrigens, wenn Sie mehr von Julian Emanuel Becker hören wollen, Anfang Oktober kommt seine Debüt-CD raus, aufgenommen an Johann Sebastian Bachs damaligen Arbeitsplatz in der Leipziger Thomaskirche. Jetzt wechseln wir zum nächsten Fach im ARD-Musikwettbewerb und ähnlich wie die Orgel, organisatorisch ist es eigentlich ein völliger Wahnsinn. Das Fach Schlagzeug, das ja sehr viel Zeug braucht. 5 LKW-Ladungen waren das mit Leihinstrumenten bereitgestellt von der Firma Schlagzu. Und trotzdem sind, ja, also besser geht's nicht. Das sind so wie die Friseure H2O. Schlagzu verleiht Percussion-Instrumente. Und trotzdem sind die Musikerinnen und Musiker teilweise mit eigenem Equipment angereist. Maria Schmewella hat in Lübeck einen Transporter vollgepackt, den sie selber gar nicht fahren kann. Also musste sie sich noch einen Fahrer organisieren. Lübeck, München, hin und zurück, was für ein Aufwand, was für ein Einsatz. Aber ich habe trotzdem bei den Schlagzeugern so den Eindruck, dieses Zusammensuchen der Instrumente, das Herumtüfteln und Basteln und Aufbauen, das macht fast genauso viel Spaß wie das Spielen. So hat es mir zumindest Maria Schmewella erzählt. Für die Auftragskomposition des Wettbewerbs, das Stück 27 von Johannes Xaver Schachtner, da ist unter anderem eine Schreibmaschine vorgesehen. Ja, die muss man heute auch erstmal herkriegen, gell? Maria hat sich über Kleinanzeigen mehrere Geräte rausgesucht und ist dann Probespielen gegangen. Ich stelle mir das recht lustig vor. Sie ist da zu der Verkäuferin heim und hat gesagt, es ist ja eigentlich egal, ob man mit der Maschine schreiben kann. Hauptsache, sie klingt gut. Und so ist es dann diese formschöne, orangefarbene Olympia geworden. Ein echter Klassiker mit einem wunderschönen Anschlag. Wir haben außerdem noch mehrere Gongs hier, die mussten um Vierteltöne verstimmt werden. Da klebt hinten so ein bisschen Knete drin, so wie der Kaugummi unter der Schulbank früher. Und diese Knete verstimmt dann den Gong. Also wenn es in Ihren Ohren vielleicht ein bisschen komisch klingt, das ist Absicht. Und wir freuen uns jetzt, dass auch der Komponist heute hier ist, Johannes Xaver Schachtner, der sein Werk nach der zweiten Runde im Fach Schlagzeug jetzt nochmal live erleben kann. So wie wir, das Stück 27. Und sie hat dafür für die Interpretation dieses Auftragswerks den Sonderpreis bekommen. Maria Schmewella.

Maria Schmeleva, die beim diesjährigen ARD-Musikwettbewerb mit dem Sonderpreis ausgezeichnet ist, für die beste Interpretation des Auftragswerks 27 von Johannes Xaver Schachtner. Ich habe es ja schon erwähnt, so ein Musikwettbewerb ist ein Riesenaufwand, Um- und Aufbau, aber auch die Koordination hinter den Kulissen. Deswegen an dieser Stelle schon mal ein riesiges Dankeschön an alle Menschen, die dafür sorgen, dass dieser Wettbewerb so scheinbar reibungslos funktioniert. Und da möchte ich jetzt zwei rausgreifen, die mit ihrem Engagement, mit ihrer Erfahrung, ihrer entspannten Art immer alles im Griff haben und die heuer ein Jubiläum feiern. Ihr Lieben, ich kletter jetzt nicht über die Sitze zu euch hinter. Fühlt euch gedrückt und mit einem Blumenstrauß beschenkt, das holen wir nachher nach. Die organisatorische Leiterin Elisabeth Kosik und Projektmanagerin Anja Krein seit 25 Jahren beim Wettbewerb dabei. Vielen Dank. Applaus.

Übrigens, was so alles passieren kann hinter den Kulissen und welche Momente Sie in den 25 Jahren besonders berührt haben, das hat mir Elisabeth Kozik im Interview erzählt. Das hört unser Radiopublikum gleich in der Konzertpause. Und Sie können sie einfach auf dem Heimweg anhören in der App ARD Sounds. Da erfahren Sie dann auch vom Viatores-Quartett, welche Superkräfte Ihre Mitglieder haben und wie Sie den Wettbewerb überhaupt erlebt haben. Das Ensemble tritt nach der Pause auf. Davor gibt es ein Wiederhören mit dem Katharina String Quartett, das jetzt wieder bei Kräften ist. Dieser Wettbewerb, diese Tage, die sind ja unfassbar intensiv für alle Teilnehmenden, körperlich, mental, zeitlich. Deshalb sind nach diesem wilden Ritt durch die Konzertsäle Münchens die grundlegenden Dinge des Lebens so unglaublich schön. Die Mitglieder des Ensembles haben mir erzählt, dass es so herrlich war, nach dem Finale erstmal bis zum Nachmittag zu schlafen, Kaffee zu trinken und die Wäsche zu machen. Die grundlegenden Dinge im Leben, die für Balance sorgen. Damit Sie mal eine Vorstellung haben für das Leben im Ensemble, von wegen 4 Menschen, 10 Meinungen oder so ähnlich. Also die erste Geigerin, Janelle Liang, sieht sich schon mal nicht als Leiterin des Quartetts, nicht als klassische Primaria. Sie wechseln sich sozusagen ständig ab mit der Leitung, mit dem Ton angeben und pflegen Gleichberechtigung. Meinungsverschiedenheiten werden ausdiskutiert, so lange wie nötig. Und das finde ich auch spannend, demokratische Mehrheitsentscheidungen, die wir so toll finden, die gibt es in einem Ensemble nicht. Es müssen immer alle einverstanden sein, damit man so natürlich und ausdrucksstark auf die Bühne kommen kann, wie nur möglich. Das Schumann-Streichquartett in A-Moll, das war das erste romantische Werk, das sie sich vor vielen Jahren als Ensemble vorgenommen haben. Wo sie auch waren, zuerst in Montreal, Kanada, dann an der Juilliard School in New York, jetzt in Boston, immer hat sie dieses Stück begleitet und wie sie sich als Menschen weiterentwickelt haben, so hat sich auch dieses Stück mit ihnen weiterentwickelt. Und noch ein anderer Bezug ist ihnen wichtig. Schumann hat das Stück ja in seinem Kammermusikjahr geschrieben, als er sich aus einer psychisch belastenden Phase vorläufig herausgekämpft hat, mit der Hilfe von Musik. Und das ist ja auch ein Thema, mit dem ein Profi-Ensemble, wie das Katharina String Quartett, klarkommen muss, wie Sie mir erzählt haben, die innere Balance hinzukriegen, bei all dem Druck, bei all dem Risiko natürlich auch von Burnout. Und so kraftvoll und lebensfroh, wie Schumanns Quartett an vielen Stellen ist, so viel Kraft und Hoffnung gibt das Stück den Vieren für ihren Weg zusammen, auf dem sie stets aufeinander Acht geben wollen. Hier ist das Katharina String Quartett mit Janelle Liang, Jérôme Chiasson, Celia Morin und Maya Anstead und mit dem Streichquartett in A-Moll von Robert Schumann.

Das ist der Applaus für Janelle Young, Jérôme Chiasson, Celia Morin und Maya Anstead, die vier Mitglieder des Katharina String Quartet. Beim ARD-Musikwettbewerb 2026 in München sind sie mit einem dritten Preis ausgezeichnet worden. Wir haben sie nochmal mit dem Streichquartett in A-Moll von Robert Schumann gehört.

Es war die sprichwörtliche Achterbahnfahrt der Gefühle, dieser Wettbewerb für das Ensemble. Adrenalin rauf und runter. Celia Morin, die Bratschistin, hat zu mir gesagt, ist wieder bewusst geworden, wie dankbar sie ist, dass sie da nicht alleine durch muss, keine Solistin ist, sondern die anderen drei an ihrer Seite hat, mit denen sie die Höhen und Tiefen zusammen durchlebt. Beim ARD Radio Festival sind Sie heute Abend eingeladen, hier in München in der Hochschule für Musik und Theater das Preisträgerkonzert des ARD-Musikwettbewerbs mitzuverfolgen, dem ersten von insgesamt drei

Konzerten bis Freitag, auch im Video-Livestream online in unserem YouTube-Kanal von ARD Klassik, wo Sie übrigens auch alle Mitschnitte des Wettbewerbs finden, aus den verschiedenen Runden in den Fächern Streichquartett, Schlagzeug, Orgel und Fagott. Hier strömt jetzt das Publikum in die Pause. Nachher hören wir einen weiteren Organisten, Alexis Grisard, und das Streichquartett, das dieses Jahr mit dem ersten Preis ausgezeichnet worden ist, das Viatoris-Quartett. Und das lernen Sie jetzt auch im Pausenbeitrag kennen. Ich habe das Ensemble am Montag zum Gespräch getroffen, wie auch den Organisten Julian Emanuel Becker.

0: Die Chance gibt's ja nur selten und er hat sie genutzt, Julian Emanuel Becker. Nach 15 Jahren war endlich wieder das Fach Orgel im ARD-Musikwettbewerb dabei und Julian hat sich bis ins Finale gekämpft und den dritten Preis bekommen. Herzlichen Glückwunsch.
1: Vielen Dank.
0: Sag mal, nervlich wie auch körperlich waren es sicher sehr anstrengende Tage und Wochen für dich. Wie fühlst du dich im Moment?
1: Ja, wie das immer so ist mit dem Wettbewerb, das ist ein Wechselbad der Gefühle. Einerseits freue ich mich natürlich über den Erfolg, gerade wo die Orgel so lange nicht dabei war beim ARD-Wettbewerb. Und andererseits muss man auch vieles erst einmal verarbeiten. Nicht nur jetzt die reinen Ergebnisse, sondern vor allem das, was man an selbst musikalisch produziert hat. Wir haben ja alle ein Programm von ungefähr 2 Stunden Dauer oder noch mehr gespielt und das ist so viel verschiedene Art von Musik und so viel Inhalt und das, was man da auf der Bühne produziert hat, muss ich manchmal auch selbst hinterher erstmal verarbeiten.
0: Ich bin mir sicher, dass einige Menschen für dich mitgefiebert haben. Wie bist du während des Wettbewerbs damit umgegangen? Hattest du viel Kontakt zur Außenwelt oder hast du das in der Zeit eher eingeschränkt, um dich zu schützen vor Druck auch oder um dich besser zu fokussieren?
1: Ich gehe mal in einen Wettbewerb so rein, dass ich nie zu vielen Menschen vorher mitteile, dass ich diesen Wettbewerb eigentlich mache. Ja, also ich versuche mich zunächst gerade am Anfang des Wettbewerbs in so einer ersten Runde, wo ein wahnsinnig harter Schnitt mit einem großen Programm gemacht wird, da versuche ich mich echt auf mich selbst zu konzentrieren, dann auch natürlich über den ganzen Wettbewerb, aber als ich dann im Finale war, habe ich zumindest mal ein bisschen publik gemacht, dass jetzt alle dem auch folgen können, aus nah und fern, auch über den Livestream natürlich und gleichzeitig habe ich intensiven Kontakt zu Personen, die mir viel bedeuten, wie meiner Mutter, die mich immer stark unterstützt bei solchen Sachen. Aber natürlich so den normalen sozialen Kontakt, den ich im Alltag habe, den fahre ich dann natürlich auch etwas runter, damit man irgendwie im Geiste ganz in der Musik sein kann.
0: Gab es besondere Rückmeldungen dann, die dich besonders gefreut oder auch beeindruckt haben?
1: Ja, tatsächlich. Und zwar nach dem Semifinale, wo ich die große Sonate von Julius Räubke gespielt habe. Sehr existenziell. Und da schrieb mir tatsächlich ein berühmter Komponist aus der Orgelszene, Zsigmond Szatmári, direkt hinterher eine Nachricht, selbst schon weit über 80 verfolgte diesen Livestream und war ganz begeistert. Und man merkt, dass irgendwie, auch wenn der ARD-Wettbewerb eher ein Wettbewerb der allgemeinen Musikszene als jetzt der reinen Orgelszene ist, dass so viele Organisten aus aller Welt das alles verfolgen und der Orgel wirklich eine tolle Bühne gegeben wird. Und das macht mich sehr glücklich.
0: Du hast ja für den Wettbewerb einige Zeit in München verbracht. Ich stelle mir das gar nicht so einfach vor, wenn man nicht zu Hause ist, im gewohnten Umfeld, dass sich dann nicht alles nur um diesen Wettbewerb dreht. Wie hast du denn die Zeit zwischen den Wettbewerbsrunden verbracht?
1: Ja gut, als Organist bleibt da gar nicht so viel Luft zum Atmen, auch wenn das auf dem Kalender so aussieht, weil wir ja die langen Einregistrierzeiten haben an den Orgeln und man sich wirklich auf die Instrumente einstellen muss und dazwischen auch die Noten wieder neu beschriften mit neuen Klebezetteln und sich vorher die Dispositionen der Orgeln durchlesen, dass man quasi schon weiß, wo alles ist und was es da gibt, dass ich diese Zeit auch optimal nutzen kann, die halt begrenzt ist. Und ich habe ja jetzt mir keine Gedanken gemacht, dass ich mich langweilen muss. Was sehr schön ist, ist, meine Tante wohnt in München, hier ein bisschen in der Nähe. Die konnte ich auch mal besuchen zwischendurch, wenn ich mal irgendwie Ablenkung wollte. Ich habe auch sehr nette Kollegen, mit denen ich gerne zusammen bin. Aber manchmal ist es natürlich auch schön, jemand anders, der erstmal nichts mit dem ganzen Wettbewerbsumfeld zu tun hat, sich gegenüber sitzen zu haben.
0: Du bist es ja als Organist gewohnt, dass du dich auf neue Instrumente in kurzer Zeit einstellen musst. Wie ging es dir mit den Orgeln hier in München?
1: Ja, ich fand das insgesamt ein schönes Spektrum an Orgeln. Klar, ich kenne natürlich einfach dadurch, dass ich in Leipzig an einem Ort mit wahnsinnig viel historischer Substanz bin, sehr viele historische Typen von Orgeln. Davon war jetzt gar nicht so viel gefragt hier beim Wettbewerb, weil einfach der ARD-Wettbewerb auch einen anderen Fokus hat als zum Beispiel der Bach-Wettbewerb in Leipzig. Aber ich fand das schöne Aufgabe, dass man in der ersten Runde sofort 2 Orgeln zeigt, eine barocke und eine symphonische, weil das wirklich auch andere Qualitäten erfordert. Nicht-Organisten mache ich immer gern den Vergleich zwischen tatsächlich Cembalo und Klavier. Fast so unterschiedlich kann man das beschreiben. Da muss man natürlich auf so einer barocken Orgel im trockenen Raum wahnsinnig fein und filigran die Sachen zeigen, dann muss man auf der symphonischen gut registrieren, virtuos spielen und auch in so einem trockenen Konzert auf so einem Instrument eine Atmosphäre schaffen und dann gleichzeitig im Semifinale in einer Kirche mit sehr viel Akustik auf einer Orgel mit wahnsinnig vielen Möglichkeiten sich das Passende auswählen und das irgendwie auch schaffen, im Raum zu transportieren, dass es auch ankommt und dann im Finale wieder mit einem Orchester, aber dafür dann wieder in einem trockenen Raum und auf der Bühne, das ist schon alles irgendwie ganz unterschiedlich, aber das, finde ich, gehört auch zum eigentlich Herzstück unseres Jobs, sich darauf einzustellen und seine musikalischen Ideen und Vorstellungen jedes Mal wieder mit diesen Orgeln zu verknüpfen und im jeweiligen Raum zu verwirklichen. Das macht es auch so spannend.
0: Wenn du jetzt dann wieder nach Hause fährst, zu Hause vom Wettbewerb erzählst, dann werden sicher so 2, 3 Momente aufploppen, die du vielleicht besonders häufig erzählst.
1: Ach, vielleicht zum Beispiel in der ersten Runde, da hatte mir eine Registrantin an einer Stelle, sie war sonst ganz perfekt, an der barocken Orgel ein falsches Register reingezogen. Und ich war kurz erschrocken und dachte aber in dem Moment beim Spielen, Mensch, eigentlich klingt das doch viel besser als das, was ich ursprünglich geplant hatte. Dann musste ich danach ein bisschen was wieder ändern während des Vorspiels, aber ich dachte in dem Moment, Mensch, das ist mal was Neues. Und so erlebt man auch natürlich dann immer wieder neue Dinge, die eigentlich mal aus einem Fehler entstanden sein können.
0: Julian Emanuel Becker, herzlichen Glückwunsch nochmal zu deinem 3. Preis hier beim ARD Musikwettbewerb und alles Gute weiter für die Zukunft.
1: Vielen herzlichen Dank.

0: Die Königsdisziplin wird es oft genannt, das Streichquartett. Und definitiv wie die sprichwörtlichen Schneekönige strahlen hier vier Menschen. Luise Staples, Johannes Bjoska, Miguel Ehrlich und Umut Salam. Das Viatores-Quartett. Beim ARD-Musikwettbewerb 2026 ist das Ensemble mit dem begehrten ersten Preis ausgezeichnet worden. Herzlichen Glückwunsch euch.
1: Dankeschön.
0: Sag mal, wie viel Zeit habt ihr die letzten Tage am Smartphone verbracht, um auf all die Glückwünsche zu reagieren?
1: Also schon relativ viel, würde ich sagen. Aber gibt es noch einige noch zu erledigen, aber ja.
0: Gibt es irgendwelche Rückmeldungen, die euch besonders gefreut haben, die so hervorstechen?
2: Für uns natürlich die Rückmeldung von der Jury nach dem Wettbewerb. Für uns eigentlich die gesamte Jury sind alle sozusagen Kindheitshelden. Wir sind alle ganz große Fans und so positives Feedback zu bekommen danach war wirklich auch eine ganz besondere Erfahrung für uns.
3: I come from Turkey.
4: Ich komme aus der Türkei. Wir haben dort, würde ich sagen, zu den sozialen Medien eine sehr starke Verbindung. Und ehrlich gesagt fühle ich mich unglaublich privilegiert, dass so viele Menschen, die ich kenne, meine Kollegen, meine Freunde, meine Familie, alle mich unterstützt haben. Das war fantastisch. Ich war einfach überglücklich, all ihre Nachrichten zu lesen und zu beantworten. Das hat mindestens 1,5 Stunden gedauert.
0: Könnt ihr uns mal einen Überblick geben, wieso diese Reise für euch war während des Wettbewerbs, also vor allem, was das für eine emotionale Reise war?
1: Ja, es war auf jeden Fall eine große Reise. Also es ist unglaublich, darüber zu denken, dass der erste Runde, das war eigentlich nur so eine Woche her, ne? Es fühlt sich so ewig an. Und klar, also es steigt ein bisschen der Druck mit jeder Runde. Und jede Runde ist auch immer ein bisschen anders. So einen anderen Konzertsaal, anderes Repertoire. Immer versucht, auf der Musik zu fokussieren und also möglich zu vergessen, dass es ein Wettbewerb ist.
2: Was wir auch alle gespürt haben, eigentlich durchgehend über alle vier Runden, war einfach diese unglaubliche Unterstützung vom Publikum. Das war was, wo selbst wenn man dann vielleicht Zweifel hat, einfach wenn man das Feedback, nachdem man gespielt hat, bekommt vom Publikum, den Applaus entgegennimmt, dann weiß man meistens schon auch so ein bisschen, vielleicht hat man doch was richtig gemacht.
3: I mean, for me, it was really an amazing achievement for all.
4: Ich finde es wirklich eine tolle Leistung von uns, dass wir diese unglaublich anspruchsvollen Stücke des Repertoires innerhalb einer Woche wirklich aufführen konnten. Jeden zweiten Tag eine völlig andere Geschichte. Das war für mich emotional, aber auch körperlich sehr herausfordernd. Gleichzeitig war es auch unglaublich bereichernd. Jedes Mal, wenn wir die Bühne verließen, gingen wir mit dem Gefühl, okay, heute haben wir was erreicht. Immer mit Luft nach oben, aber ich denke, wir haben in jeder Runde unser Bestes gegeben. Und das Gefühl, diese Stücke gespielt zu haben, war unglaublich emotional.
0: Um euch mal ein bisschen besser kennenzulernen, ich habe mir was ausgedacht. In Filmen, zum Beispiel in diesen Superheldengeschichten, da gibt es ja immer sehr unterschiedliche Charaktere. Und jeder hat ja so eine spezielle Superkraft, Superpower. Wie ist es denn bei euch? Also wer hat denn welche Superkraft, menschlich oder auch musikalisch?
2: Ich würde sagen, Miguel hat die Superkraft, uns sehr gut zu unterhalten. Und er ist außerdem im Quartett wirklich derjenige, der sehr auf Rhythmus achtet. Und wenn wir proben und auf Tempo und Stabilität achtet.
0: Wer möchte als Nächstes?
1: Ich würde sagen, der Johannes hat der Superpower, uns so immer sehr bodenständig zu behalten und uns immer zu motivieren. Würde ich sagen.
3: Luisa has the superpower of performing a million notes.
4: Luisa hat die Superkraft, 1 Million Noten zu spielen. Sie ist natürlich eine fantastische erste Geigerin. Aber ich habe auch manchmal das Gefühl, ich weiß, das klingt komisch, dass sie wie unsere Mutter ist.
3: She's our mom.
4: Dass sie sich um all das kümmert, was wir oft vergessen. Sie vergisst nie etwas. Und ich fühle mich bei ihr immer so sicher, weil ich weiß, dass wir nie etwas übersehen werden.
0: Muss man auf die drei Jungs manchmal besonders aufpassen?
1: Ja, manchmal. Ne? Obwohl, ich habe meinen Notenständer zum ersten Runde vergessen. Zum ersten Mal. Ich habe nie sowas vergessen, aber hier bei ARD-Wettbewerb zum ersten Mal in der ersten Runde.
3: She only forgets her stuff, never the group stuff.
0: Sehr sympathisch.
5: And Umut's superpower is
4: Umut's Superkraft ist für mich die Fähigkeit, die richtigen Fragen zu stellen und für unsere Noten eine Art Übersetzung zu liefern zwischen dem, was auf dem Papier steht und dem, was wir daraus entwickeln wollen, um Musik zu machen. Das ist für mich eine sehr schöne Superkraft. Und ich glaube, Umut hat sie.
0: Wie geht ihr denn mit Diskussionen, mit Meinungsverschiedenheiten im Ensemble um? Ich meine, so klassische Frage, oder? Für ein Streichquartett, wo man ja auch von der Ehe zu viert spricht.
3: Of course, naturally, we all have our strong opinions.
4: Natürlich haben wir alle unsere starken musikalischen Vorstellungen. Aber wir sind auch immer offen für die Meinungen und Ideen der anderen. Und weil wir einander so sehr vertrauen und bei jeder Probe ständig voneinander lernen, hat keiner von uns jemals das Gefühl von, diese Idee kann auf keinen Fall die richtige sein. Selbst wenn wir unterschiedlicher Meinung sind, sind wir immer offen für das, was der andere vorgeschlagen hat.
0: Gibt es dann auch manchmal den Moment, we agree to disagree?
3: Natürlich.
4: Aber wenn das passiert, nehmen wir in der Regel einfach eine Variante für die kommende Aufführung. Probieren sie aus, schauen, wie sie sich auf der Bühne anfühlt und bei der nächsten Aufführung können wir dann eine andere Variante ausprobieren. Weil wir dieses gegenseitige Vertrauen haben, wissen wir immer, dass jede Idee, die aufkommt, eine gute sein wird.
3: Will be a good one.
1: Aber was ich auch schön finde bei unserer Gruppe ist, um die großen Sachen haben wir eigentlich nicht so verschiedene Meinungen, würde ich sagen. Also wenn wir unterschiedliche Meinungen haben, geht es hauptsächlich um eher Details, kleine Phrasierungssachen, Artikulation, Timing, solche Sachen. Aber wenn es wirklich um die großen Fragen geht, um so Geschmackssachen, ich freue mich immer, dass wir so sehr oft komplett abhängig voneinander die gleiche Aufnahmen mögen, die gleiche Musiker mögen. Und ich glaube, das hilft uns auch sehr. Um die großen Sachen sind wir normalerweise ziemlich einig.
0: Ich stelle mir so ein Streichquartett auch ein bisschen wie ein Unternehmen vor, so eine kleine Company, wo es verschiedene Aufgabenverteilungen gibt. Ja. Habt ihr feste Aufgaben im Ensemble?
2: Ja, wir haben schon verschiedene Aufgaben, als zum Beispiel, ich mache die Webseite, Luisa kümmert sich sehr oft um Zugbuchungen. Und
0: dass niemand was vergisst.
2: Genau, und Umut macht viel Social Media, Miguel ist für Hotelbuchung zuständig und so ein bisschen das Banking im Hintergrund. Aber wir sind jetzt auch sehr froh, gerade mit einer wunderbaren Assistentin zusammenzuarbeiten, Jess Cooling. Und,
1: die auch ja. Extra nach München geflogen ist, um bei Finale dabei zu sein.
0: Let's talk about Beethoven. Ihr spielt im Konzert das Beethoven-Streichquartett
3: 131.
0: Was bedeutet euch dieses Stück?
2: Ja, es bedeutet uns extrem viel. Dieses Werk ist ja sozusagen eigentlich fast eine Zusammenfassung von Beethovens Weltsicht. Und allein das zu lernen war für uns eine Riesenherausforderung. Wir haben uns wahnsinnig gefreut, dieses Werk letztendlich dann auch im Finale spielen zu dürfen. Also das war eigentlich sozusagen das Highlight, auf das wir alle hingefiebert haben. Ja, umso mehr freuen wir uns, dass wir es jetzt auch heute Abend wieder spielen. Also ist für Streichquartette sowieso alle Beethoven-Werke sind der ganz große Olymp. Aber dieses Werk ist nochmal im ganzen Beethoven-Zyklus noch wirklich der Gipfel, muss man sagen.
0: Hier wird ganz eifrig genickt.
1: Ja, auf jeden Fall. Ist auch so ein Stück, das kommt sehr oft vor, wenn man fragt. Also wenn man ein Quartett auswählen müsste, ne? Also das Beste von das Beste ist es sehr oft das Beethoven 131.
0: Was sind da die Herausforderungen für euch in dem Stück oder wo ist da euer Anspruch auch?
3: Well, I think one of the most important aspects of this piece.
4: Das Wichtigste bei diesem Stück finde ich die Tatsache, dass es aus sieben miteinander verbundenen Sätzen besteht. Auch wenn jeder Satz seine eigene Geschichte hat, muss es doch eine Verbindung zwischen ihnen geben. Diesen unglaublich großen Erzählbogen aufzubauen und aufrechtzuerhalten, ist meiner Meinung nach eine der größten Herausforderungen und eines der Ziele.
0: Luisa, Johannes, Miguel, Umut, herzlichen Glückwunsch nochmal. Alles Gute euch für die weitere Zukunft und viel Spaß jetzt im Preisträgerkonzert.
3: Danke.

0: So ein internationales Großereignis wie der ARD-Musikwettbewerb braucht natürlich ein besonders stabiles, krisenfestes Fundament. Und das garantiert schon seit vielen Jahren die organisatorische Leiterin des Wettbewerbs, Elisabeth Kozik. Das ist in diesem Jahr ja ein Jubiläum, Elisabeth.
1: Ja, ich arbeite beim Wettbewerb seit 25 Jahren.
0: Wow.
1: Sag ich auch. Das ist auch für mich wow.
0: Herzlichen Glückwunsch zu diesem 25-Jährigen. Wir sprechen hier miteinander kurz vor den Preisträgerkonzerten. Die Wettbewerbsrunden sind alle rum. Was ist das für dich für einen Moment? Erstes Durchschnaufen oder nochmal Vollgas geben?
1: Das ist noch Vollgas geben. Es ist, natürlich ist große Freude, wenn das letzte Finale gut gelaufen ist. Und wir haben tolle Preisträger, Preisträgerinnen. Und bin natürlich stolz drauf, dass diese jungen Musiker jetzt eine Bühne bekommen. Aber ich weiß, am nächsten Tag geht's richtig los. Die drei Preisträgerkonzerte müssen vorbereitet werden. Es muss alles geregelt sein. Und dann kommen auch die wichtigen Gäste, die für das Bestehen des Wettbewerbs auch natürlich werben sollen. Und dann muss alles passen.
0: Erstes Fazit, wie lief's bisher dieses Jahr, der Wettbewerb?
1: Toll, aber auch verrückt. Wir haben uns was angetan mit dem Schlagzeug- und Orgelwettbewerb, die besonders aufwendig waren.
0: Von der Administration, hunderter Bewerbungen bis hin zur reibungslosen Koordination der Jury vor Ort. Auf viele seid ihr gut vorbereitet, aber was sind so Überraschungen, die plötzlich kommen können?
1: Es ist eine ganze Menge, weil natürlich, ich habe glaube ich noch nie einen Wettbewerb erlebt, der genauso gelaufen ist, wie wir es geplant haben. Das sind die Kandidaten, Kandidatinnen, die nicht rechtzeitig anreisen können oder ein Instrument kaputt geht oder eine Saite reißt oder eine Bühne zu klein ist für das Orchester oder eine Demonstration in der Stadt und wir können von A nach B nicht die Kandidaten, Kandidatinnen shutteln oder es geht nur mit ganz riesen Umwegen und die Zeiten verändern sich natürlich, dann muss man den Zeitplan anpassen.
0: Die Teilnehmerinnen und Teilnehmer kommen ja von überall auf der Welt. Und ich kann mir vorstellen, dass es da auch immer mal wieder ein paar politische Hürden gibt. Wie geht ihr damit um?
1: Ja, da unterstützen wir natürlich, sofern wir das können und das möglich ist. Es ist bis jetzt einmal passiert, dass ein Kandidat, wenn ich mich richtig erinnere, aus Usbekistan nicht anreisen konnte, weil er nicht rechtzeitig ein Visum bekommen hat. Und das ist natürlich sehr traurig.
0: An welche besonderen Begegnungen mit Teilnehmenden in den 25 Jahren erinnerst du dich besonders gerne zurück?
1: Ein besonderes Ereignis, an das ich mich wahnsinnig gerne erinnere, war der Preisträgerin Daniela Koch, Flötistin, die am Tag, an dem sie beim Preisträgerkonzert gespielt hatte, hatte sie ihren Geburtstag. Und der Moderator von der Bühne hat sie anmoderiert und gesagt, dass sie Geburtstag hat und als sie auf die Bühne ging, hat jemand im Saal angefangen, Happy Birthday zu singen. Und dann hat der ganze Saal Happy Birthday gesungen. Und es war einfach unglaublich süß, unglaublich rührend. Und mit Daniela sind wir bis heute irgendwie freundschaftlich verbunden.
0: Und das ist ja auch was Besonderes beim ARD-Musikwettbewerb, dass das Publikum so eine tragende Säule auch ist für alle Teilnehmenden.
1: Ja, das ist unglaublich und auch unglaublich erfreulich, weil wir ab den ersten Runden volle Säle oder fast volle Säle haben. Dieses Jahr haben wir erlebt, dass vor dem Orgelwettbewerb die Riesenschlange schon am ersten Tag stand und wir konnten nur einen kleinen Teil davon in den Saal hineinlassen. Wir haben beim Streichquartettwettbewerb jeden Tag einen vollen Saal haben und zwar über den ganzen Tag verteilt. Wir mussten bei Orgelwettbewerb Finale die Ränge im Herkulessaal aufmachen, weil das so gut verkauft war. Also es ist unglaublich erfreulich und ich glaube, das ist auch für die Teilnehmenden sehr wohltuend, auf die Bühne zu gehen und erstmal das Publikum zu sehen und nicht die Jury.
0: Du hast ein Musikdiplom, hast Romanistik studiert in Katowice in Polen und hast nachher in München im künstlerischen Betriebsbüro des Münchner Kammerorchesters gearbeitet. Und hast Sprachen unterrichtet und was bestimmt einige von dir nicht wissen, wie viele Sprachen sprichst du?
1: Ich zähle nie nach, aber so fünf, vielleicht fünf, glaube ich, ja.
0: Das ist natürlich eine tolle Kompetenz für diesen internationalen Wettbewerb. In welchen Situationen hat dir das schon geholfen im Umgang mit Teilnehmenden oder Jury?
1: Das hilft immer, wenn es um Emotionen geht. Dann freuen sich Menschen, wenn sie in ihrer Sprache angesprochen werden. und fühlen sich mehr zu Hause. Und das, glaube ich, kann ein bisschen beruhigend und wohltuend wirken.
0: Ihr seid ja im Wettbewerbsbüro nicht nur Bürokräfte, sondern, glaube ich, auch manchmal Seelentrösterinnen und Tröster, oder?
1: Ja, das sind wir auf jeden Fall. Das sind wir auf jeden Fall. Und ich muss sagen, vor dem Wettbewerb schicke ich eine Rundmail an alle Mitarbeiter, Mitarbeiterinnen mit Informationen, wer wo wann anfängt und was für Funktionen jeder hat. Und in dieser E-Mail schicke ich auch so ein paar Sätze dazu, wie wichtig das ist, dass wir den Teilnehmenden zur Seite stehen, auch unterstützend zur Seite stehen. Und da steht auch am Ende ein Satz: zur Not bitte auch in den Biergarten einladen.
0: Wenn es hilft, wenn es sein muss, dann sogar das. Da wünsche ich dir jetzt auf den letzten Meter noch alles Gute. Ja, und auf die nächsten 25 Jahre, oder?
1: Ui, das schaffe ich nicht mehr. Aber ich werde bestimmt die nächsten 25 Jahre den Wettbewerb verfolgen, das schon.
0: Ich nehme dich beim Wort. Elisabeth Koschik, organisatorische Leiterin des ARD-Musikwettbewerbs und hier nach 25 Jahren immer noch der Fels in der Brandung des Wettbewerbs. Danke dir.
1: Vielen Dank.

Halbzeitpause vorbei. Herzlich willkommen im zweiten Teil unseres Preisträgerkonzerts live aus der Hochschule für Musik und Theater in München. Ein paar Kameras sind auch montiert für den Livestream in unserem YouTube-Kanal von ARD Klassik. In unserem Kammermusikkonzert erleben wir gleich das erstplatzierte Viatoris-Quartett mit dem Streichquartett von Beethoven, das viele Fans als Olymp der Kammermusik bezeichnen. Davor kommt nochmal die Kuhn-Orgel hier im großen Saal der Musikhochschule zum Einsatz, wo Alexis Grisard die erste Hürde genommen hat in der ersten Runde des Wettbewerbs. In seinem Konzertleben freut er sich immer, wenn er ein Stück uraufführen darf. Und das Spannende an so einer Uraufführung ist ja, dass es keine Aufnahmen von dem Stück gibt, keine Referenz. Für den Solisten bedeutet das, dass sich das Gesamtbild erst so Takt für Takt, Probe für Probe ergibt. Und so erging es auch den Organistinnen und Organisten im Wettbewerb mit dem Stück Das Glasperlenspiel von N.J. Schneider, der heute auch im Publikum sitzt. Der Organist Alexis Grisard hat sich also das Vorwort genommen, die Hinweise des Komponisten, und dann kommt was hinzu, was bei diesem Instrument speziell ist. Organisten wechseln ja sehr oft den Spielort und damit das Instrument. Alexis hat die Auftragskomposition also auf verschiedenen Orgeln getestet, verschiedene Klänge und neue Ideen bekommen, bis er seine Vorstellung gefunden hat, wie das Stück für ihn klingen soll. Für Sie ein paar Hinweise aus der Partitur. N.J. Schneider stellt klar, dass dieses Orgelwerk natürlich auf den letzten Roman von Hermann Hesse zurückgeht, das Glasperlenspiel. Hat Hesse geschrieben, während in Deutschland die Nationalsozialisten an die Macht kamen und Europa in den Zweiten Weltkrieg stürzten. Das Buch war sowas wie ein Gegenentwurf zur Zerstörung der Kultur auch im Dritten Reich, eine Utopie. Die Orgel, die gibt uns eine Ahnung von dieser utopischen Welt mit einem hörbaren, spirituellen Glasperlencode, wie N.J. Schneider im Vorwort schreibt, mit Zitaten auch aus Werken von Rameau, Schubert und Purcell, aber auch mit brodelnden, abgrundtiefen Frequenzen, über denen grelle Blitze entstehen, um ein Klima der Bedrohung, der Unruhe und nervöser Angst zu gestalten. Das Glasperlenspiel von N.J. Schneider, für den ARD-Musikwettbewerb komponiert und hier nochmal präsentiert von Alexis Grisard, dieses Jahr ausgezeichnet mit dem zweiten Preis und von Ihnen zusätzlich nochmal prämiert mit dem Publikumspreis. Herzlichen Glückwunsch nochmal, Alexis Grisard.

ARD-Preisträger Alexis Grisard und ein großes Dankeschön geht natürlich auch an alle Registrantinnen und Registranten, die hier eine Woche ihrer Semesterferien verbracht haben. Heute stellvertretend geht der Dank an Moritz Bergmann. An diesem Punkt, an dieser Stelle mit einer Auszeichnung vom ARD-Musikwettbewerb, da werden sich viele Preisträgerinnen und Preisträger die Frage stellen, wo geht als nächstes die Reise hin? Sie selbst sehen sich schon immer als Reisende, die Mitglieder des Viatores-Quartett, auch bezogen auf ihre unterschiedliche Herkunft, Deutschland, Großbritannien, Portugal und die Türkei, daher der lateinische Name Viatores. Ein schönes Ritual haben die vier, haben sie mir erzählt, fürs Einspielen vor einer Probe, an einem Konzert. Sie spielen vom Blatt einen Bachchoral. Um zur Ruhe zu kommen, sich einzustimmen, sich aneinander zu gewöhnen, die Ohren aufeinander auszurichten. Es gibt ja mehr als 370 Bachchoräle. Ich glaube, die haben Sie jetzt dann wahrscheinlich bald alle durch, vor allem wenn sich der Konzertkalender immer weiter füllen wird. Für uns spielt das Viatores Quartett heute Abend nochmal das Stück, das für viele Menschen als das Allerheiligste der Kammermusik gilt, das Streichquartett in Cis-Moll, Opus 131 von Ludwig van Beethoven. Ein Monumentalwerk, das Beethoven komponiert hat, als er schon völlig taub und auch krank war. Und trotzdem hielt er es selbst schon für sein bestes Werk. Es bricht radikal mit den Konventionen. 7 Sätze sind es, die ohne Pause ineinander übergehen. Ein Werk, das die Grenzen seiner Zeit sprengte und mit dem das Viatores-Quartett im Finale des ARD-Musikwettbewerbs das Publikum zum Toben und die Jury zur Vergabe des ersten Preises bewegt hat. Wir freuen uns auf Luisa Staples, Johannes Brzozka, Miguel Ehrlich und Umut Salam, das Viatores-Quartett.

Der ARD-Musikwettbewerb ist für diese vier jungen Menschen grandios zu Ende gegangen. Luisa Staples und Janis Brzoska Violinen, Miguel Ehrlich Viola und Umut Salam Cello. Das Viatores-Quartett, ausgezeichnet mit dem ersten Preis und noch weiteren Würdigungen wie dem Publikumspreis und dem Preis für die beste Auftragskomposition. Die beste Interpretation der Auftragskomposition. Heute Abend haben die vier zum krönenden Abschluss ihrer Zeit in München nochmal Beethovens legendäres Streichquartett in Cis-Moll, Opus 131 gespielt.

Sie hören es. Tosender Applaus für das Viatoris-Quartett. Was dieses Streichquartett in Cis-Moll, Opus 131 von Beethoven, den Vieren persönlich bedeutet, das haben sie mir im Pausengespräch erzählt. Falls Sie erst später eingeschaltet haben, klicken Sie einfach mal in unsere App ARD Sounds und hören Sie sich das unbedingt noch an. Da berichten die vier Viatoris von ihrer emotionalen Reise durch den Wettbewerb, wie sie an ihre körperlichen Grenzen auch gekommen sind und mit welcher Superkraft ihre erste Geigerin regelmäßig dafür sorgt, dass sie wohlbehalten überall ankommen.

0: Das war das erste von drei Preisträgerkonzerten live übertragen aus München, heute aus der Hochschule für Musik und Theater. Morgen folgt die Übertragung aus dem Prinzregententheater, das dann auch zweimal verbockt dabei, begleitet vom Münchner Kammerorchester. Und am Freitag spielt das Sinfonieorchester des Bayerischen Rundfunks mit Preisträgerinnen und Preisträgern aus den Fächern Schlagzeug, Fagott und Orgel. Jeweils ab 20 Uhr hier im ARD Radio Festival. Und auch wieder online im Video-Livestream in unserem YouTube-Kanal von ARD Klassik, wo Sie auch sich nochmal durch den Wettbewerb durchhören und schauen können. Hoffentlich hatten Sie genauso viel Freude wie wir heute Abend. Das Team von BR Klassik bestand aus Tonmeister Clemens Deller, Toningenieure Gerhard Breinel, Marc Hoffmann, zuständiger Redakteur war Volkmar Fischer und ich bin Benedikt Schriegle. Danke fürs Zuhören, herzliche Grüße aus München und schönen Abend noch mit dem Programm des ARD Radio Festivals.
1: Benedikt Schriegle, vielen Dank für diesen sehr spannenden Abend aus München. Grüße. Und dann machen wir jetzt hier bei MDR Klassik weiter, denn uns bleibt noch eine knappe halbe Stunde und die füllen wir sehr gerne mit ehemaligen Preisträgern des ARD-Musikwettbewerbs. Annelien van Wouwe, die belgische Klarinettistin, macht hier den Anfang. Sie hat den zweiten Preis 2012 gewonnen und spielt hier Charles-Marie Widor, Introduction et Rondeau für Klarinette und Klavier, Opus 72, hat das eigentlich geschrieben, bearbeitet hier für Klarinette und Orchester. Annelien van Wouwe wird begleitet vom Orchestre National de Lille unter Alexandre Bloch.

Die zweite Preisträgerin im Fach Klarinette im Jahr 2012 beim ARD-Musikwettbewerb, das war Annelien van Wouwe, die belgische Klarinettistin, begleitet vom Orchestre National de Lille unter Alexandre Bloch mit Charles-Marie Widors Introduction et Rondo für Klarinette, in dem Fall nicht für Klavier, sondern bearbeitet mit Orchester. Ein Jahr vorher, 2011, wurde die junge Pianistin Claire Huancy zweite Preisträgerin beim ARD-Musikwettbewerb. Und wir hören sie jetzt mit Johann Sebastian Bachs Toccata für Klavier in G-Dur, Bachwerkverzeichnis 916.

Was für ein Karrieresprungbrett der ARD-Musikwettbewerb sein kann, das sehen die Beteiligten immer wieder an den ehemaligen Preisträgern. Hier haben wir gerade die zweite Preisträgerin im Fach Klavier aus dem Jahr 2011 gehört, die damals noch blutjunge Claire Huangxi, die mittlerweile natürlich international gefragt ist. Sie spielte Johann Sebastian Bachs G-Dur Toccata, Bachwerkverzeichnis 916. 22.51 Uhr kann ich Ihnen noch versprechen, dass Sie morgen mehr vom ARD-Radio-Festival hören und auch vom ARD-Musikwettbewerb, denn das nächste Preisträgerkonzert steht morgen an, übermorgen dann noch ein drittes, was ebenfalls live aus München übertragen wird. Und damit wünsche ich einen angenehmen Abend weiterhin. Wir hören zum Abschluss dieses langen ARD-Musikwettbewerb-Abends noch die zweiten Preisträger aus dem Jahr 2000. Das Duo D'Accord, Lucia Huang und Sebastian Euler am Klavier mit Alexandre Tanzmanns La Grandville, dem Ballett in drei Bildern von Kurt Joos in der Fassung für zwei Klaviere. Beatrice Schwartner wünscht damit einen angenehmen guten Abend.

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1: Um 23 Uhr mit Benjamin Kirsch. Bundeswirtschaftsministerin Reiche will die hohen Spritpreise per Rabatt bei der Mehrwertsteuer senken. Einem Preisdeckel für Kraftstoff erteilte sie erneut eine Absage. Aus der NDR-Nachrichtenredaktion Christoph Tietz.
2: Vorübergehend könnte Deutschland die Umsatzsteuer auf Kraftstoff von 19% auf 7% senken, sagte Reiche bei einem Treffen der G20-Wirtschaftsminister in Texas. Wörtlich sprach sie von einem sinnvollen Ansatz. Geringverdiener sollen laut Reiche zudem eine Direktzahlung erhalten, die käme aber erst 2027. Reiche kündigte auch an, das mittelständische Transportgewerbe zu entlasten. Hier prüfe die Bundesregierung Wege, weil eine Mehrwertsteuersenkung Unternehmen nicht weiterhilft. Der von der SPD geforderte Spritpreisdeckel, also eine staatliche Preisobergrenze je Liter, wie sie in Luxemburg gilt, hält die Bundeswirtschaftsministerin von der CDU für den falschen Weg.
1: Kanada könnte sogenanntes assoziiertes Mitglied der EU werden. Laut EU-Kommissionspräsidentin von der Leyen wollen beide Seiten in ganz verschiedenen Bereichen enger zusammenarbeiten. ARD-Korrespondentin Tina Hassel in Brüssel erklärt, welche Vorteile sich daraus ergeben könnten, vor allem für die EU.
3: Zum einen würde es zeigen, dass sie immer noch Strahlkraft besitzt und dass sich Länder, die noch an Demokratie und Regeln festhalten wollen, sich wirklich auch zusammentun. Außerdem würden die EU und Kanada ihren Handel mit Waren, mit Dienstleistungen und Arbeitskräften ausbauen wollen. Und die EU könnte mit Kanada einen verlässlichen Energielieferanten bekommen. Auch das sehr wichtig in diesen Zeiten. Und sie würde außerdem noch ihren Einfluss in der strategisch ja so wichtigen Arktis ausbauen. Also da gibt es viele, viele Vorteile, von denen die EU profitieren würde.
1: Mit einem Bündel von Maßnahmen will die Bundesregierung stärker gegen den Missbrauch von Sozialleistungen vorgehen. Bundesarbeitsministerin Baas hat einen entsprechenden Aktionsplan vorgelegt. Dabei geht es vor allem um Sozialbetrug im Zusammenhang mit der Zuwanderung aus EU-Staaten. Durch mehr Datenabgleich zwischen den Behörden soll besser als bisher erkannt werden können, wer unberechtigt Leistungen bezieht. Auch ein schärferes Vorgehen gegen organisierten Betrug, zum Beispiel gegen Vermieter sogenannter Schrottimmobilien, ist geplant. Der Entwurf soll noch in diesem Monat durchs Kabinett und Ende des Jahres gelten. Bayer Leverkusen ist mit einem Heimsieg in die neue Saison der Fußball-Europa League gestartet. Leverkusen gewann das Vorrundenspiel gegen den slowenischen Meister NK Celje mit 2:0. Das waren die Nachrichten. Das Wetter in Deutschland. Nachts meist trocken, von den Alpen bis zum Bayerischen Wald teils kräftiger und lang anhaltender Regen. Tiefstwerte 14 bis 6 Grad. Morgen häufig trocken, später von der Nordsee her Regen, vereinzelt Gewitter, Höchstwerte 16 bis 24 Grad. Am Freitag teilweise freundlich, einzelne Schauer 17 bis 23 Grad. Und am Samstag im Nordwesten wechselhaft, im Süden und Osten mehr Sonne, 17 bis 25 Grad. Es ist 23.03 Uhr.
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4: Das Magazin mit Niklas Wandt. Hallo, wir sind immer noch in den Coltrane-Wochen. So langsam nähert sich sein 100. Geburtstag. Sehr konkret, am 23. September ist es dann soweit. Wir von ARD Jazz glühen heute wieder vor und feiern noch einen zweiten 100., den von Veranstalter und Radiomacher Werner Wunderlich. Los geht es aber mit einem liebevollen Coltrane-Tribut, das gerade erschienen ist. Dedicated to You heißt das Album von Saxophonist Branford Marsalis und Sängerin Diane Reeves. Auf dem Programm stehen die Stücke, die John Coltrane 1963 mit dem Sänger Johnny Hartman aufgenommen hat. Und die warme, intime Atmosphäre des Originals haben Marsalis und Reeves ganz wunderbar eingefangen. Hier ist They Say It's Wonderful.

0: They Say It's Wonderful, der Standard hier in der Fassung von Branford Marsalis am Tenorsaxophon, mit seinem Quartett und als Special Guest der Sängerin Diane Reeves. Saxophon und Stimme haben sich hier zum Schluss ganz wunderbar warm im Dialog aneinander geschmiegt. Eine ganz klassische Jazzballade, inspiriert von einer Version, die Saxophonist John Coltrane 1963 mit seinem Quartett und dem Sänger Johnny Hartman aufgenommen hat. Ein Ausschnitt aus Dedicated to You, Diane Reeves und Branford Marsalis Coltrane-Tribut, das wirklich erstaunlich reduziert und zurückgenommen wirkt. Coltranes berühmtes Feeling brennender Intensität, diese blitzschnellen, sich überschlagenden Saxophonläufe, die stehen hier gar nicht so sehr im Vordergrund. Branford Marsalis hat mir in einem Interview letzte Woche Folgendes dazu erzählt.
1: Wenn es um John Coltrane geht, dann gibt es da eine Reihe offensichtlicher Entscheidungen. Jeder wird als erstes Stücke wie Giant Steps oder Impressions spielen. Dabei geht es kaum je darum, wie wunderbar lyrisch Coltrane Balladen gespielt hat. Das liegt daran, dass Musiker heute kaum mehr einen Blick für so etwas Simples wie Balladen haben. Wir wollen lieber möglichst kompliziertes Zeug in krummen Takten spielen. Sachen, die wir interessant und das Publikum langweilig findet. Ich habe auch schon mal eine Version von A Love Supreme gemacht und dachte, danach könnte nichts mehr kommen. Da habe ich mich geirrt. Und für die Balladen war Diane Reeves eine großartige Wahl.
0: Coltrane, der Lyriker, der Balladenspieler, das ist tatsächlich eine etwas weniger beleuchtete Facette seines umfangreichen Schaffens, aber eine, die sich lohnt, wiederzuentdecken.

gerade auch in Form von Branford Marsalis und Diane Reeves liebevollem Tribut. Es gibt auf Dedicated to You immer wieder Momente, in denen Marsalis vollmundiges Tenorsaxophon und der warme Alt von Diane Reeves einander ganz wunderbar ergänzen, quasi die Gedanken des anderen vervollständigen. Und zwei instrumentale Stücke im Quartett sind auf dem Album auch noch enthalten. Und auch wenn Marsalis am Tenorsaxophon doch ganz anders klingt als Coltrane, im Stück Big Nick lässt er dann am Sopransaxophon doch noch zielsicher den brennenden, röhrenden Coltrane-Sound wieder auferstehen. Ein energischer Moment auf diesem sonst so andächtigen Album.

Big Nick, der Klassiker von John Coltrane, hier in einer ziemlich originalgetreuen Tributversion vom Branford Marsalis Quartet. Der Bandleader am Sopransaxophon, Joey Calarazzo am Klavier, Eric Revis am Bass und Justin Faulkner am Schlagzeug. Ein Ausschnitt aus Dedicated to You. Das Album erscheint am Freitag. Coltrane war Komponist, Saxophonvirtuose, ein rastlos Suchender, wirklich ein von Musik Besessener. Vor beinahe 100 Jahren, am 23. September 1926, wurde er geboren. Sein Einfluss ist bis heute unverkennbar, insbesondere in der Jazzszene der USA. Dort ist vor allem die spirituelle Inbrunst und die Eindringlichkeit seines Spiels noch zu spüren. Die haben ihren Ausgangspunkt in Blues und Gospel ursprünglich einmal. Aber Coltrane hat auch viele Musikerinnen und Musiker beeinflusst, deren Spiel man es vielleicht nicht direkt anhört. Dazu zählt auch der Pianist Nick Bertsch aus Zürich. Ein Meister der meditativen Versenkung. Ausgangspunkte seiner Stücke sind meist minimale Motive, kleine Ostinati, die er in stetem Spielfluss und mit großer Aufmerksamkeit für Texturen umformt und variiert. Nick Bertsch hat uns über John Coltranes Rolle in seinem Leben berichtet. Hören wir Nick Bertsch aber doch erst einmal, solo am Klavier. Hier ist ein Ausschnitt aus Modul 55.

0: Modul 55, ein Stück von Nick Bertsch am Klavier, aus seinem bislang letzten Soloalbum Entendre, erschienen 2021, gespielt mit typischer Reduktion und Konzentration. Ein kurzer Einstieg in die sehr eigenwillige Musikwelt von Nick Bertsch. Auf dem Weg zu seiner persönlichen Klangsprache hat auch John Coltrane eine Rolle gespielt. Nick Bertsch über einen prägenden Coltrane-Moment in seiner musikalischen Entwicklung.
1: Es gibt einen prägenden Moment durch dieses berühmte Foto, was es von ihm gibt. Ich weiß leider nicht mehr, wer das gemacht hat, aber ich hatte mal eine starke Jazz-Phase, wo ich dann diese Schwarz-Weiß-Fotos aufgehängt habe. Und da war auch dieses Foto drunter, das mir auch so ein in Erinnerung geblieben ist, als jemand, der nicht blufft, dass kein Mensch, der Show-off macht, obwohl er so viel und so dicht spielt. Und ich fand, in diesem Foto ist das extrem gut eingefangen. Und fiel mir sofort wieder auf, als ich jetzt die Recherche gemacht habe, dass ich da einen Bezug zu habe. Das hat mir damals sehr gefallen.
0: Nick Bertsch über John Coltrane. Abgesehen von einer quasi spirituellen Inspiration, kann er aber auch ganz konkrete musikalische Motive festmachen, mit denen Coltrane nachfolgende Generationen von Musikern beeinflusst hat.
1: Und ich glaube, ein Erbe von Coltrane, wenn ich das richtig verstehe, wie gesagt, bin kein Saxophonspezialist, ist diese Dichte, die losgeht. Und wir haben dann natürlich erlebt in den 70er und 80er Jahren ganz verschiedene Interpreten dieser Dichte, von Pharoah Sanders bis zu den Fusion-Saxophonisten, die dann einfach, keine Ahnung, bis Michael Brecker oder so, die Dichten aus dem Saxophon rausgeholt haben, auch aus dem Atem, die atemberaubend waren. Ich denke, es ist sehr anspruchsvoll für die Menschen, die nachher gekommen sind und Tenorsaxophon gespielt haben, schon nur vom Ansatz her, den er wählt, und dieser Mischung von Tiefe und Dichte, das in einer ähnlichen Art umzusetzen, das dünkt mich schwierig. Das ist wie Thelonious Monk auf dem Klavier, in einer ganz anderen Weise natürlich. Sobald man beginnt, das eins zu eins zu reproduzieren, zerfällt es einem zwischen den Fingern. Und ich glaube, das ist das große Rätsel oder so eine Art Zen-Koan, das der all den Saxophonisten und Saxophonistinnen mitgegeben hat. Wie schaffst du es, mit diesem Spirit zu spielen, diese Einfachheit, Authentizität zu haben und trotzdem diese Virtuosität, diesen Üb-Spirit, der hat ja sehr viel geübt auch. Und diese Authentizität, das stelle ich mir extrem anspruchsvoll vor, als Saxophon-spielender Mensch dann darauf zu reagieren.
0: Nick Bertsch über das Erbe von John Coltrane und seinem virtuosen, dichten Saxophonspiel. Nach einem Coltrane-Titel gefragt, der besonders wichtig für ihn war, hat Nick Bertsch erstmal eine Weile nachdenken müssen.
1: Vielleicht Mr. PC oder so, das war so ein Jam-Stück, das oft kam, das mir aber auch nicht bewusst war, lange woher das kam. Und erst als ich mich begonnen habe, sehr zu vertiefen, habe ich gemerkt, was da alles dahinter steht. Wir haben sehr viel gejammt als Teenager in so einem, damals war das noch richtig so underground, in Zürich gab es tatsächlich, entstanden aus diesem Afrikaner und dann Bacillus Club, da gab es noch keine Hochschule, da war alles, war teils sogar noch illegal, wurde verboten von der Stadt, absurderweise, und dort war das eines der Stücke, die wir oft gespielt haben.
0: Mr. PC, eine Komposition, die Coltrane seinem damaligen Bassisten Paul Chambers gewidmet hat. Die hören wir jetzt natürlich gleich auch und bitten Nick Bertsch vorab aber noch um einen aus seiner Sicht passenden Drink als Hörbegleitung.
1: Wenn wir vom Thema Drink sprechen, ist es spannend bei Coltrane, dass er ja auch eigentlich aus den Drogen herausgefunden hat zu diesem Spirit. Und insofern wäre es wahrscheinlich ein Drink, der herb ist, tief. Der müsste noch gemixt werden, würde ich jetzt sagen. Mir ist noch keiner begegnet. Und auf eine gewisse Art müsste er diese Tiefe zeigen, aber eigentlich in seiner Wirkung so sein, dass er uns eher beruhigt, also ein nicht-alkoholisches Getränk ist, dass wir uns konzentrieren können. Mir kommt da eher Tee in den Sinn aus der japanischen Teetradition. Also ein herber, intensiver Grüntee wäre vielleicht gar nicht so schlecht.

0: Mr. PC von John Coltrane, ein Klassiker aus seinem bahnbrechenden Album Giant Steps, aufgenommen 1959 und veröffentlicht 1960. Nächste Woche feiert die Musikwelt und wir dann auch nochmal den 100. Geburtstag des Saxophonisten. Und noch ein 100. Geburtstag steht bei uns jetzt an. Vielleicht nicht ganz so prominent, aber doch sehr prägend für den Jazz in Deutschland war Werner Wunderlich. Geboren am 15. September 1926. Für viele Jazzfans war er eine bekannte Radiostimme, beim Hessischen Rundfunk und beim SWR. Er war außerdem Konzertveranstalter und Kulturbotschafter mit einer besonderen Verbindung zum Nachbarland Polen.
1: Jazz Solidarność. Sie hören Ausschnitte aus einem Konzert, das in München zugunsten polnischer Jazzmusiker durchgeführt wurde. Am Mikrofon ist Werner Wunderlich.
2: Es war sein Lebensthema, der kulturelle Brückenschlag von Deutschland nach Polen. Werner Wunderlich hatte noch im Krieg verbotenerweise den Jazz von Count Basie, Duke Ellington und Co. für sich entdeckt. Da war er 15 Jahre alt.
3: Als 18-Jähriger kam ich in sowjetische Kriegsgefangenschaft, wurde den polnischen Behörden übergeben, hatte dann aber das unheimliche Glück, auf ein Kommando zu kommen in Warschau, bei dem ich die Möglichkeit hatte, die polnische Sprache zu lernen, einfach nur durch Zuhören und Zeitung lesen und Land und Leute nicht nur kennen, sondern auch lieben und achten und verstehen zu lernen. Als ich dann nach 4,5 Jahren, 1949, zurückkam nach Westdeutschland und in Darmstadt anfing zu studieren, haben wir dort einen Jazzclub gegründet und ich war Vorsitzender dieses Jazzclubs.
2: Das war vor genau 70 Jahren. Wunderlich schrieb der Redaktion einer polnischen Jazzzeitschrift und ein Jahr später war er auf dem Weg nach Sopot, im Schlepptau die Creme der Frankfurter Jazzszene, genannt Allstars, inklusive Albert und Emil Mangelsdorf. Slavik Heller von der Initiative United in Jazz aus Darmstadt erinnert sich.
4: 1957 brachte er deutsche Jazzmusiker nach Sopot zum Jazzfestival und plötzlich begegneten sich dort Deutschen und Polen einfach als Musiker und nicht als Vertreter der Länder, die durch Systeme getrennt waren. Das war damals eine echte Pionierarbeit. Aus polnischer Sicht war Werner Wunderlich so wichtig, weil er Polen wirklich kannte. Die Sprache, die Mentalität der Menschen.
3: Ich wusste, was wir Deutschen den Polen angetan hatten, hatte ja nun auch ein bisschen Angst. Aber wir sind dann auf offenen Lastwagen in dieses Stadion, das ziemlich gut gefüllt war, vorwiegend mit Studenten. Und die haben gejubelt und haben ihre Hemden ausgezogen und damit gewedelt. Und ich war echt bewegt durch diesen Empfang, den wir da hatten.
2: Erinnerte sich Werner Wunderlich in einem Radiointerview. Und dieser Empfang in Polen sollte nachwirken. Noch einmal Slavik Heller.
4: Wunderlich hat über Jahrzehnte polnischen Jazz in Deutschland sichtbar und hörbar gemacht. Im Radio, bei Konzerten, auch im Frankfurter Palmengarten. Er spielte im Radio polnische Platten, er lud nach Deutschland polnische Musiker ein und half vielen von ihnen ganz konkret weiter. Man bezeichnete ihn als Botschafter des polnischen Jazz. Völlig zu Recht.
2: Der polnische Pianist Wladyslaw Sendecki hat vor 8 Jahren zusammen mit dem Warschauer Atom String Quartet eine Hommage an Werner Wunderlich veröffentlicht. Den Little Waltz Wunderlich. Was bleibt, ist vor allem die von ihm selbst begründete Open-Air-Sommerreihe Jazz im Palmgarten Frankfurt am Main, die wahrscheinlich älteste ihrer Art weltweit. Wolfgang Roth von der Jazz-Initiative Frankfurt.
5: Werner hatte dann Ende der 50er Jahre die Idee, in Frankfurt halt Auftrittsmöglichkeiten zu schaffen, auch für polnische Musiker eben, um die einladen zu können. Und inzwischen wurden über 400 Konzerte in Frankfurt veranstaltet. Dann haben wir das auch sehr gerne übernommen und versuchen das auch in seinem Sinne weiterzuführen.
2: 68 laufende Meter Schallplatten, 140 Meter CDs, dazu Bücher, Zeitschriften, Radiomanuskripte. Der Nachlass von Werner Wunderlich liegt in Darmstadt beim Deutschen Jazzinstitut. Marie Hertling.
6: Mein Wunderlich-Mittwoch war die Zeit, in der ich mich nur mit dem Nachlass von Werner Wunderlich beschäftigt habe. Werner Wunderlich war sicherlich ein Mensch, der wahnsinnig akribisch war, denn sein Nachlass zeigt akribisch geführte Brieffreundschaften über Jahrzehnte. Und er war ein Mensch, der Räume geschaffen hat, zum Beispiel Jazz im Palmgarten in Frankfurt oder auch Jazz gewünscht, die Radiosendung. Und da hat er Menschen zusammengebracht. Das war sicher eine Stärke von ihm.
2: Und obwohl Marie Hertling vom Jazz-Institut Darmstadt den Netzwerker und Radiomann Werner Wunderlich nicht mehr persönlich kennengelernt hat, charakterisiert sie ihn als einen warmherzigen Menschen.
6: Ich habe mit wahnsinnig vielen Leuten aus seinem Umfeld gesprochen, mit seinen Kindern, aber eben auch mit Frauen, die mit ihm zusammengearbeitet haben, den wenigen Frauen, die es damals schon in der Jazzszene gab. Werner Wunderlich war jemand, der Dinge durchsetzen konnte, ohne dabei laut zu werden. Und das war eine Stärke, die sein Männerbild aus dieser Zeit sehr von anderen Männerbildern unterschieden hat.
0: In Erinnerung an den Jazzjournalisten, Veranstalter und unseren Radiokollegen Werner Wunderlich. Er wäre am 15. September 100 Jahre alt geworden. Das war ein Beitrag von Stefan Müller. Weiter geht es mit einem Klassiker aus dem Hause Blue Note Records. Das Traditionslabel legt seit einiger Zeit durchgehend historische Einspielungen neu auf Platte auf, in seiner Classic Vinyl Reissue Series. Zuletzt ist hier Street of Dreams vom Gitarristen Grant Green wieder veröffentlicht worden. Bluesiger Post-Bop, inspiriert von John Coltrane. Grant Green wird begleitet von Bobby Hutcherson am Vibraphon, von Coltranes langjährigem Schlagzeuger Elvin Jones und vom Organisten Larry Young, der seinerzeit gerne als der Coltrane der Orgel bezeichnet wurde. Auf Street of Dreams spielt die Band wunderbar locker und doch eindringlich, über reduzierten, modalen Grooves. Die Atmosphäre im Studio ist ganz warm und taktil eingefangen. Hier ist Grant Green mit Lazy Afternoon.

0: Lazy Afternoon, der Standard hier in der Fassung von Grant Green aus seiner Platte Street of Dreams, Ende August wieder veröffentlicht über Blue Note Records.
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0: Am 12. September hat sie ihren 75. Geburtstag gefeiert, die französische Kontrabassistin Joëlle Léandre. Und auch wenn das schon ein paar Tage her ist, hier kommt ein nachträgliches Bon Anniversaire von uns für eine Musikerin, die so wichtig war und immer noch ist, als Role Model, als Kämpferin und Pionierin. Geboren und aufgewachsen in Südfrankreich, hat sie in Paris klassischen Kontrabass studiert, mit Boulez, Chelsea und Cage gearbeitet und sich dann ganz dem Free Jazz und der freien Improvisation gewidmet. Wir hören sie in den kommenden 2 Minuten nicht nur spielen, sie erzählt uns auch, in ihrer typisch engagierten Sprechweise, welche Fragen sie künstlerisch antreiben, was ihr Cecil Taylor geraten hat, wer ihre Vorbilder sind, warum sie sich selbst als Rebellen sieht. Und gleich zu Beginn schon, warum sie sich schon als Kind in das Instrument Kontrabass verliebt hat.
2: I was fascinated by the sound. I love that, but already I was on the question with my bass. What is a bass? Why this bass? It's low sounds. What is the position of the bass? So when you start to learn that, you touch also the political. Why? 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
1: Joëlle Léandre, wie sie spielt und spricht. Hier mit einem Ausschnitt aus ihrem Soloalbum Zurich Concert. 75 Jahre alt ist die Kontrabassistin gerade geworden und seit 50 Jahren steht sie auf der Bühne und ist immer noch sehr viel unterwegs. Wir sind schon so langsam am Ende dieser Sendung angelangt. Zum Abschluss gibt es nun noch Musik der Band Punkt Wirt Plastik. Das Wort Wirt ist slowenisch für Garten und die drei Worte sind durch Punkte voneinander getrennt. Ein sperriger Name, aber auch einer, der gut zu der verschachtelten, kontrastreichen, gebrochenen Ästhetik dieser Band passt. Kaya Draxler am Klavier, Petter Eldt am Kontrabass und Christian Lillinger am Schlagzeug navigieren auf Kompress unnachahmlich durch unwegsames Terrain. Stückformen voller Starts und Stops, Einschübe, Abkürzungen. Ob im Broken-Beat-Gestus instrumentalen Hip-Hops oder auch im Swing-Feeling, richtig klassisch jazzig. Ein konstant überraschender zeitgenössischer Sound zwischen neuer Musik, Jazz, elektronischer Musik. Straff, kantig, aber auch verletzlich und von einer spröden Lyrik. Hier sind Punkt Wirt Plastik mit 4A, Kompress. 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Und falls es Anmerkungen, Lob oder Kritik gibt, die es an uns loszuwerden gilt, jazz@ard.de ist unsere Mailadresse. Wir freuen uns auf Post. Mein Name ist Niklas Wandt. Tschüss und auf Wiederhören.

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1: Um Mitternacht am Mikrofon ist Markus Terhaast. Der Benzinpreis eilt von Rekord zu Rekord. Deshalb schlägt Wirtschaftsministerin Reiche einen Steuerrabatt vor. Sie will, dass die Mehrwertsteuer auf Kraftstoffe von derzeit 19% auf 7% gesenkt wird.
2: Die Wirtschaftsministerin sagte, sie wisse um die Sorgen der Bürger, wenn sie morgens tanken müssten.
3: Ein sinnvoller Ansatz wäre aus meiner Sicht eine vorübergehende Senkung der Umsatzsteuer für Kraftstoffe von 19% auf 7%.
2: Davon würden aber nicht die Betriebe profitieren, die solche Steuern abschreiben könnten. Deswegen will sie auch das mittelständische Gewerbe gesondert entlasten. Dazu nannte sie aber noch keine konkreten Maßnahmen. Reiche sprach sich nochmal dagegen aus, einen Spritpreisdeckel einzuführen. Auch die Übergewinnsteuer überzeugt sie nicht. Die hält die Wirtschaftsministerin rechtlich für zu kompliziert.
1: Effi Seibert berichtete. Die Bundesregierung will härter gegen Missbrauch von Sozialleistungen vorgehen. Arbeitsministerin Baas hat dazu einen Aktionsplan vorgelegt, der noch in diesem Monat vom Kabinett beschlossen werden soll. Konkret geht es um mehr Datenaustausch zwischen den Behörden und Kontrolle, um Schlupflöcher zu schließen. Die Linkspartei warf der Regierung falsche Prioritäten vor. Schweden hat vor 4 Tagen ein neues Parlament gewählt. Seitdem werden die Stimmen gezählt. Nach einem Bericht des öffentlich-rechtlichen Fernsehens hat die Mitte-Links-Opposition knapp gewonnen. Nach Auszählung fast aller Stimmen kommt das Lager von Magdalena Andersson auf 175 Sitze. Der rechte Block von Ministerpräsident Kristersson, zu dem auch die rechtsextremen Schwedendemokraten gehören, hat demnach genau ein Mandat weniger. Damit zeichnet sich in Schweden ein Regierungswechsel ab. Die US-Notenbank erhöht den Leitzins. Die Fed hat den Satz um einen Viertelpunkt angehoben auf eine Spanne von 3,75 bis 4,0. Ziel ist, damit die hohe Inflation einzudämmen. Experten hatten mit dem Schritt gerechnet. Die Teuerungsrate hält sich bereits seit Jahren über dem Zielwert der Fed. US-Präsident Trump hatte die Zentralbank dagegen zu einer Zinssenkung gedrängt. Am Abend hieß es aus dem Weißen Haus, man halte die Erhöhung für eine eher unglückliche Entscheidung. Zum Fußball. In der Europa League ist Bundesligist Bayer Leverkusen mit einem Sieg in die neue Saison gestartet. Gegen den slowenischen Meister NK Celje stand es am Ende 2:0. Heute Abend spielt die TSG Hoffenheim bei Ofi Kreta. Das Wetter in Deutschland, in Alpennähe teils kräftiger Regen, mancherorts Gewitter, in Küstennähe ein paar Schauer, sonst meist klar und trocken. Am Tag Wolken und Sonne, im Nordwesten öfter nass, in Küstennähe und im Bergland unter 20 Grad, im Südwesten dagegen sommerlich warm. Es ist jetzt 0:03.
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5: Dazu begrüßt Sie sehr herzlich Benjamin Day von 0 bis 2 Uhr mit Musik aus den Schallarchiven des Norddeutschen Rundfunks. Den Anfang macht die NDR Radio Philharmonie unter Ulrich Windfuhr mit Felix Mendelssohn-Bartholdys Konzertouvertüre Nummer 3.

Felix Mendelssohn Bartholdys Meeresstille und glückliche Fahrt, Ouvertüre für Orchester Opus 27 nach Gedichten von Johann Wolfgang von Goethe. Ulrich Windfuhr leitete die NDR Radiophilharmonie im März 2004 im großen Sendesaal des Landesfunkhaus Niedersachsen in Hannover. Nach dieser Meeresreise mit Mendelssohn bleiben wir im 19. Jahrhundert, wechseln aber die Perspektive. Mendelssohn bewegt sich noch ganz selbstverständlich in der Welt der literarischen Vorlagen und der romantischen Programmmusik. Johannes Brahms, der nur gut eine Generation später geboren wird, schaut auf diese Tradition mit großer Achtung, aber er entscheidet sich bewusst für einen anderen Weg: reine Musik ohne Text. Er schafft Stimmungen, Übergänge und feine psychologische Nuancen nicht mit Worten, sondern in rein musikalischen Verläufen und Motiven. So auch in seinem Streichsextett Nummer 2 in G-Dur Opus 36, das für uns ein Ensemble des NDR-Sinfonieorchesters interpretiert.

Ein Ensemble des NDR bestehend aus zwei Violinen, zwei Violen und zwei Celli mit Johannes Brahms Sextett Opus 36. Von Brahms Lichtenthaler Sommer und seinem kammermusikalischen Experiment mit sechs Streicherstimmen jetzt zu einem Werk, das aus ganz anderer innerer Spannung entsteht. Brahms und Max Bruch waren Zeitgenossen, beide tief verwurzelt in der romantischen Tradition, aber sie suchen unterschiedliche Themen. Bruch wendet sich mit Kol Nidre einer jüdischen Gebetsmelodie zu, einem ganz besonderen Moment am Vorabend von Yom Kippur, dem Versöhnungsfest. Daniel Müller-Schott und das NDR-Sinfonieorchester unter Christoph Eschenbach.

Symphonieorchester unter Christoph Eschenbach und der Cellist Daniel Müller-Schott. Die Aufnahme stammt vom Juli 2007 aus dem Rolf-Liebermann-Studio des NDR in Hamburg. 10:50, Sie hören das ARD-Nachtkonzert, präsentiert von BR Klassik, dem Klassikportal des Bayerischen Rundfunks, wo wir uns jetzt Zeit nehmen für Musik von Hermann Ambrosius. Seine Sonate für Flöte und Klavier in D-Dur Opus 24 haben für uns das NDR-Sinfonieorchester und die Solisten Matthias Perl und Thomas Haberler.

Das NDR-Sinfonieorchester, der Flötist Matthias Perl und der Pianist Thomas Haberler mit einer Sonate in D-Dur von Hermann Ambrosius. Nach dieser hellen Flötensonate geht es jetzt in die große erzählerische Welt der sinfonischen Dichtung. Das Goldene Spinnrad von Antonín Dvořák basiert auf einem Text aus Karel Jaromír Erbens Sammlung Die Gelande und verbindet Märchen, Dramatik und Volksliedton. Am Pult des NDR-Sinfonieorchesters Georg Schmöhr.

Georg Schmöhe leitete das NDR-Symphonieorchester mit Antonín Dvořáks Goldenem Spinnrad Opus 109. Gleich ist es 2 Uhr morgens. Bis dahin sehnen wir uns gemeinsam mit Fanny Hensel jetzt nach dem vergangenen Sommer und nach Italien.

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1: Um 2 Uhr mit Juliette Groß. Unionsfraktionschef Frei hält es für möglich, dass die Regierung schnell für Entlastung bei den Spritpreisen sorgt. In der ARD-Sendung Maischberger bezeichnete er es als nötig, dass dafür alle eng zusammenarbeiten, auch im Parlament. Dann sei es möglich, die Bürger schon in 2 Wochen zu entlasten.
2: As soon as possible. Ich glaube, wenn man das jetzt zügig macht, kann das zum 1. Oktober gelingen. Wir haben im Frühjahr, also im Mai, im Juni, haben wir die Mineralölsteuer abgesenkt. Der sogenannte Tankrabatt, das ist natürlich eine Option, die grundsätzlich zur Verfügung steht. Eine andere Möglichkeit wäre, dass wir das, was wir sozusagen bei der Mehrwertsteuer zusätzlich einnehmen, den Menschen zurückgeben, indem wir die Mehrwertsteuer von 19% auf 7% senken. Auch das könnte ein Weg sein.
1: Der Fraktionschef von CDU und CSU Frei. Kurz vor der Landtagswahl in Mecklenburg-Vorpommern hat es ein TV-Duell zwischen Ministerpräsidentin Schwesig und AfD-Spitzenkandidat Holm gegeben. Im NDR-Fernsehen warf Schwesig der AfD vor, die Wirtschaft im Land und den sozialen Zusammenhalt zu gefährden. Holm sagte dazu, Schwesig polarisiere und schüre Ängste. Die Ministerpräsidentin habe Mecklenburg-Vorpommern heruntergewirtschaftet. In MV wird am Sonntag ein neuer Landtag gewählt. Nach letzten Umfragen liegt die AfD knapp vor Schwesigs SPD. Die EU könnte bald ein Social-Media-Verbot für Kinder unter 13 Jahren beschließen. EU-Kommissionspräsidentin von der Leyen will einen entsprechenden Vorschlag heute vorstellen. Anschließend müssen sich das Europaparlament und die Mitgliedsländer mit dem Vorschlag befassen. Bis es zu einer Einigung kommt und ein Mindestalter tatsächlich eingeführt wird, könnten Monate oder sogar Jahre vergehen. Fußball-Bundestrainer Jürgen Klopp benennt heute seinen ersten Kader seit Amtsantritt. Auf dem Platz ist Klopps Premiere in einer Woche beim Länderspiel gegen die Niederlande. Heute geht es um das Personal für diese und 3 weitere Partien. Aus Frankfurt am Main, Tim Brockmeier.
3: So scheint gesichert, dass es nach dem Rücktritt von Manuel Neuer zum Comeback von Marc-André Ter Stegen im deutschen Tor kommen wird. Genauso wie der Bundestrainer natürlich auf bekannte Kräfte wie Kimmich, Wirtz, Schlotterbeck oder auch Tah setzen wird. Als große Überraschungen werden Felix Keidel vom Aufsteiger Elversberg, Younes Ebnu Talib aus Frankfurt oder auch Brajan Gruda von RB Leipzig gehandelt. Jürgen Klopp hatte bei seinem Amtsantritt vor 8 Wochen gesagt, es werden Spieler Möglichkeiten bekommen, die jetzt noch gar nicht damit rechnen. Dem Bundestrainer scheint es ernst mit dem versprochenen Wandel nach der WM.
1: Das waren die Nachrichten. Das Wetter in Deutschland. Heute Nacht oft klar und trocken in Süd- und Ostbayern. Lang anhaltender Regen, 13 bis 9 Grad. Tagsüber häufig trocken und vor allem im Süden Sonne, im Norden mehr Wolken. 17 bis 22 Grad. Es ist 2.03 Uhr.
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4: Im Studio Benjamin Day. Christian Zacharias und das Radiosinfonieorchester Stuttgart unter Neville Mariner eröffnen die Stunde mit Wolfgang Amadeus Mozarts Klavierkonzert in F-Dur, Köchelverzeichnis.